0: 4 Milliarden Euro. Die Europäische Kommission hatte die Buße 2018 verhängt. Die Behörde wacht darüber, dass die Wettbewerbsregeln eingehalten werden. Sie warf dem Internetgiganten vor, das Betriebssystem Android auszunutzen, um die Marktposition seiner Suchmaschine auf unfaire Weise zu festigen. Die ursprüngliche Strafe war nach einer ersten Klage des Konzerns etwas herabgesetzt worden, wogegen Google jedoch erneut Einspruch einlegte. Belgien steht im Achtelfinale der Fußball-WM. Die Belgier haben ihr 16. Finale gegen den Senegal mit 3:2 nach Verlängerung gewonnen. Aus dem ARD-WM-Team Hendrik Lückhoff.
1: Ein Elfmeter in der Nachspielzeit der Verlängerung entschied dieses dramatische Spiel. Kapitän Tielemans traf vom Punkt für die Belgier, verhinderte damit ein Elfmeterschießen und sorgte fürs Weiterkommen seines Teams. Dabei sah der Senegal kurz vor Ende der regulären Spielzeit schon wieder sichere Sieger aus, führte völlig verdient mit 2:0, ehe Belgien innerhalb von 3 Minuten 2 Tore schoss und damit die Verlängerung erzwang. Da passierte nicht viel, bis zum Elfmeter unmittelbar vor Schluss. Auch England ist eine Runde weiter durch einen mühsamen 2:1 Sieg gegen den Kongo.
0: Das waren die Nachrichten. Das Wetter in Deutschland. Fast überall trocken, noch letzte Schauer bei 17 bis 8 Grad. Am Tage im Norden und in der Mitte gebietsweise Schauer, im Süden trocken bei 20 bis 30 Grad. Am Freitag oft heiter, an den Alpen Gewitter, im Nordosten einzelne Schauer bis 28 Grad, am Samstag bis 30 Grad. Es ist 2:03 Uhr.
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3: Mit Marin Ulrich und mit Musik von Édouard Lalo. Sein Klavierkonzert F-Moll wird von Nathanael Gouin und dem Orchestre Philharmonique Royale de Liège gespielt. Am Pult Jean-Jacques Katerhoff.

Der Pianist Nathanael Gouin zu Gast beim Orchestre Philharmonique Royal de Liège unter der Leitung von Jean-Jacques Katorov. Konzert für Klavier und Orchester F-Moll von Édouard Lalot. Man weiß nie, wer im Publikum sitzt. So erzählt man es sich unter Musikerinnen und Musikern in der Hoffnung, entdeckt zu werden. Beim Angelus String Quartet ist es nicht eine einzelne Person gewesen, sondern die Joseph Haydn Society. Das Resultat war ein ehrgeiziges Projekt, die Einspielung sämtlicher Haydn-Streichquartette. Und der Ehrgeiz hat sich gelohnt. Bei den 44. Grammy Awards im Jahr 2002, da gab es dafür einen Preis in der Kategorie Best Chamber Music Performance. Das hier ist ein Ausschnitt daraus. Das Quartett D-Dur Opus 50, Nummer 6.

das Angeles String Quartet mit einer Aufnahme aus ihrer preisgekrönten Haydn-CD-Box. Quartett D-Dur Opus 50, Nummer 6. Durch die Nacht, jetzt mit Musik von Luigi Boccherini, gespielt vom Cellisten Yo-Yo Ma und dem Amsterdam Baroque Orchestra. Cellokonzert Nummer 5, D-Dur.

Der Cellist Yo-Yo Ma zu Gast beim Amsterdam Baroque Orchestra unter Leitung seines Cembalisten Ton Koopmann. Das war Luigi Boccherinis Konzert für Violoncello und Orchester Nummer 5, D-Dur. Sie hören das ARD-Nachtkonzert, präsentiert von BR Klassik, jetzt mit einer gefeierten musikalischen Partnerschaft. Der Geiger Christian Tetzlaff und der Pianist Lars Vogt. Das ist die Sonate Nummer 3, D-Moll, Opus 108 von Johannes Brahms.

Aufgenommen im Jahr 2015 im Sendesaal in Bremen. Die Sonate für Violine und Klavier Nummer 3, D-Moll, Opus 108 von Johannes Brahms. Das war der Geiger Christian Tetzlaff und der Pianist Lars Vogt. Damit kommen wir zu Musik von Wolfgang Amadeus Mozart, seiner Sinfonie Nummer 33. Die ist viersätzig, doch der dritte Satz, das Menuett, das wurde von Mozart nachträglich hinzugefügt. Hier ist das Radiosinfonieorchester Stuttgart des SWR unter der Leitung von Roger Norrington.

Sinfonie Nummer 33, B-Dur, Köchelverzeichnis 319 von Wolfgang Amadeus Mozart. Das war das Radiosinfonieorchester Stuttgart unter der Leitung von Roger Norrington. Und mit diesem besonderen Stück von Johann Sebastian Bach geht's in Richtung der Nachrichten. Die Jüssen-Brüder spielen »Schafe können sicher weiden«.

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1: Durch diese Nacht begleitet sie Michael Atzinger. In den kommenden 10 Minuten mit Musik von Sigismondo d'India. Der kam aus Sizilien und machte sein Glück in Neapel mit Motetten, Madrigalen und Liedern. Das ist lange her. 1629 ist Sigismondo d'India gestorben. Hier ist eine Aria für Sopran und Laute von ihm, interpretiert von Roberta Mameli und Luca Pianca. Lamento di Didone.

Dido weint, nachdem sie von Aeneas sitzen gelassen wurde. Lamento di Didone, eine Aria für Sopran und Laute von Sigismondo d'India mit Roberta Mameli und Luca Bianca. Emil Gilels spielt jetzt die symphonischen Etüden in Form von Variationen für Klavier Opus 13 von Robert Schumann.

symphonische Etüden in Form von Variationen für Klavier Opus 13 von Robert Schumann. Emil Gilels war unser Interpret im ARD-Nachtkonzert von BR Klassik aus München. Die folgende Musik von Ralph Vaughan Williams war eigentlich als Hommage an den Dirigenten Henry Wood gedacht, dem Begründer der später so berühmt gewordenen Londoner Proms. Und dann wurde diese Serenade to Music für 16 Solostimmen zu einer überwältigenden Ode an die Musik, mit Texten aus dem Kaufmann von Venedig von William Shakespeare. Unter unseren 16 Sängerinnen und Sängern sind Größen wie Norma Burrows, Sheila Armstrong und Alfreda Hodgson. Adrian Bolt leitet das London Philharmonic Orchestra. Ralph Vaughan Williams, Serenade to Music.

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Serenade to Music für 16 Solostimmen von Ralph Vaughan Williams auf Texte aus dem Schauspiel Der Kaufmann von Venedig von Shakespeare. Unsere Sängerinnen und Sänger wurden vom London Philharmonic Orchestra begleitet. Dirigent war Adrian Bolt. Und hier sind noch Ruby Braff und Dick Hyman mit einem Titel von Frederick Loewe.

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1: Um 5 Uhr mit Ronald Lessig. Die Spitzen der Regierungsparteien haben sich bei ihrem Koalitionsausschuss auf ein umfassendes Reformpaket verständigt. Die konkreten Ergebnisse sollen im Laufe des Vormittags vorgestellt werden. Aus der Nachrichtenredaktion Sebastian Ottowitz.
2: Worauf sich Union und SPD inhaltlich genau geeinigt haben, dazu wurde noch nichts bekannt. Klar ist aber schon, dass es um die Reform der Einkommensteuer sowie um die Bereiche Rente, Arbeitsmarkt, Wachstum und Bürokratieabbau geht. Insgesamt 8 Stunden hatte der Ausschuss gestern getagt. Bundeskanzler Merz hatte vorab erklärt, er erwarte einen großen Sprung nach vorn. Umstritten war vor den Beratungen etwa, wie die Einkommensteuerreform gegenfinanziert wird oder ob es eine Umstellung von einer täglichen auf eine wöchentliche Höchstarbeitszeit geben soll.
1: Russland hat erneut eine heftige Angriffswelle auf mehrere Städte in der Ukraine geflogen. Aus der Hauptstadt Kiew wurden am Abend und in der Nacht Explosionen gemeldet. Mindestens ein Mensch sei getötet worden, 11 weitere wurden verletzt. Auch in anderen Städten wie Saporischschja, Sumy und Charkiw gab es Berichten zufolge Luftalarm und Explosionen. Informationen zu möglichen Opfern oder Schäden gab es zunächst nicht. Der ukrainische Präsident Selenskyj hatte gestern unter Berufung auf Geheimdienstinformationen bereits vor einem massiven Angriff gewarnt. Heute nimmt das Bundeskompetenzzentrum für die Bergung von Munition in der Nord- und Ostsee die Arbeit auf. Zum Start kommt Bundesumweltminister Schneider in den Hafen von Rostock. Nach Schätzungen liegen bis zu 1,6 Millionen Tonnen Munition aus dem Zweiten Weltkrieg auf dem Meeresgrund der deutschen Nord- und Ostsee, teilweise nur wenige Kilometer von den Stränden entfernt. Bei der Fußball-Weltmeisterschaft haben die USA durch ein 2:0 gegen Bosnien-Herzegowina das Achtelfinale erreicht. Und auch Belgien ist weiter, nach Verlängerung stand es gegen den Senegal 3:2. Aus dem ARD-WM-Team Hendrik Lückhoff.
3: Belgien stellte das Spiel gleich zweimal auf den Kopf. Über weite Strecken war der Senegal das bessere Team und führte auch verdient mit 2:0, ehe Belgien mit einem Doppelschlag kurz vor Schluss die Verlängerung erzwang. Dort schlugen die Europäer wieder in den letzten Minuten zu. Kapitän Tielemans verwandelte einen Elfmeter in der Nachspielzeit und führte sein Team damit ins Achtelfinale. Da steht auch England nach einem hart erkämpften 2:1-Sieg gegen den Kongo. Nach Rückstand dauerte es lange, ehe Topstürmer Harry Kane die Partie mit 2 Toren drehte.
1: Das waren die Nachrichten. Das Wetter in Deutschland. Tagsüber im Norden und in der Mitte gebietsweise Schauer, im Süden trocken bei 20 bis 30 Grad. Am Freitag oft heiter, im Nordosten einzelne Schauer, 19 bis 28 Grad. Und am Samstag im Süden sonnig, im Norden Schauerwetter bis 30 Grad. Es ist 5:03 Uhr.
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4: Mit Maren Ulrich, ich wünsche Ihnen einen schönen guten Morgen. Wir starten in den Tag mit Musik von Sergei Tanjejew. Aus seiner Suite de Concert für Violine und Orchester G-Moll Opus 28 hören wir den zweiten Satz. Schön, dass Sie einschalten.

Der Start in den Tag mit Musik von Sergei Tanjejew. Aus seiner Konzertsuite ist das der zweite Satz gewesen. Ilya Gringolz, seines Zeichens Geiger, der war beim BBC Scottish Symphony Orchestra zu Gast und die Leitung hatte Ilan Volkov. Kommen wir zu einer Aufnahme aus der aktiven Zeit des Orchesters The Women's Philharmonic. Bis 2004 hat dieses Orchester existiert. Damals unter der Leitung von Joanne Faletta ist die folgende Aufnahme entstanden. Clara Schumanns Klavierkonzert A-Moll Opus 7 und Angela Cheng, die ist die Solistin in dieser Aufnahme und spielt den dritten Satz.

Bis 2004 gab es das Orchester The Women's Philharmonic, hier unter der Leitung von Joanne Faletta. Auf dem Programm stand Musik von Clara Schumann, ihr Klavierkonzert A-Moll Opus 7, der dritte Satz. Und die Solistin in dieser Aufnahme, das war die Pianistin Angela Chang. Sie hören das ARD-Nachtkonzert, präsentiert von BR Classic, jetzt mit einem kleinen Ausschnitt aus Antonio Salieris Trippelkonzert.

Der erste Satz aus dem Triple-Konzert D-Dur von Antonio Salieri. Das war das Orchester Budapest Strings unter der Leitung von Bélor Bonfolvy. Wo geht's Richtung Musikkarriere? Einer der Wege, der führt über München, denn der ARD-Musikwettbewerb hat schon so einige erfolgreiche Solistinnen und Solisten hervorgebracht. 2009, da stand das Fach Harfe mit auf dem Programm und der Gewinner des ersten Preises, das war Emmanuel Cesson. Natürlich gibt es auch noch eine Aufnahme vom Preisträgerkonzert und genau da hören wir rein. Der erste Satz aus dem Konzert für Harfe und Orchester Opus 74 von Reinhold Glier.

Der erste Platz im Fach Harfe des ARD-Musikwettbewerbs 2009, der ging an den französischen Harfenisten Emmanuel Cesson. Und in dieser Aufnahme gerade hat er mit dem Symphonieorchester des Bayerischen Rundfunks musiziert, unter der Leitung von Lorenz Rennes. Das war der erste Satz aus dem Harfenkonzert Opus 74 von Reinhold Glier. Sie hören das ARD-Nachtkonzert, jetzt mit Musik von Karl Philipp Emanuel Bach. Die Berliner Barocksolisten spielen die Sinfonie für Streicher A-Dur, Wodkennverzeichnis 182, Nummer 4.

Die Berliner Barocksolisten unter der Leitung von Gottfried von der Goltz mit Musik von Karl Philipp Emanuel Bach. Hamburger Sinfonie A-Dur, Wodkennverzeichnis 182, Nummer 4. Und jetzt geht's nach Leipzig zum Gewandhausorchester unter Leitung von Ricardo Chailly. Die haben in ihrer folgenden Aufnahme einen Gast gehabt, den Pianisten Roberto Proceda. Und gemeinsam wurde Musik von Felix Mendelssohn Bartholdy gespielt. Aus dem Konzert für Klavier und Orchester Nummer 3 E-Moll, rekonstruiert und komplettiert, hören wir den dritten Satz.

Marcello Bufalini sei gedankt für diese Rekonstruktion und Komplettierung von Felix Mendelssohn Bartholdys Klavierkonzert Nummer 3, E-Moll. Das war der dritte Satz daraus, gespielt vom Pianisten Roberto Proceda, gemeinsam mit dem Gewandhausorchester Leipzig unter Leitung von Ricardo Chailly. Damit ist es kurz vor 6, wir sind am Ende der heutigen Sendung angelangt und ich entlasse Sie mit Neoklassik in Richtung der Nachrichten. Mein Name ist Maren Ulrich, vielen Dank fürs Zuhören. Ich wünsche Ihnen noch einen schönen Start in den Donnerstag. Bis zum nächsten Mal.

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1: Guten Morgen, Donnerstag, der 2. Juli ist heute. Ich hoffe, Sie haben eine gute Nacht hinter sich. Was sich seit gestern getan hat, was heute auf uns zukommt, das hören wir jetzt bei Petra Muhr in den 6 Uhr Nachrichten.
2: Guten Morgen. Die schwarz-rote Koalition hat sich nach Medienberichten auf mehrere Reformen geeinigt. Russland fliegt wieder Angriffe auf ukrainische Städte. Mit Gastgeber USA steht im Achtelfinale der Fußball-WM. Das Wetter in Baden-Württemberg und Rheinland-Pfalz. Recht kühler Morgen, dann Sonne, später auch Wolken und örtlich Regen. Maximal 30 Grad heute. Die Spitzen von Union und SPD haben sich nach Medienberichten auf mehrere Reformvorhaben verständigt. Bis in den späten Abend haben sie im Kanzleramt zusammengesessen und beraten. Es ging bei den Gesprächen insbesondere um die Themen Steuern und Arbeitsmarkt. Ergebnisse sollen nachher um 9 Uhr vorgestellt werden. Aus Berlin, Bianca Schwarz.
3: Bis kurz vor 23 Uhr haben die Spitzen von Union und SPD im Berliner Kanzleramt zusammengesessen. Über den genauen Inhalt der Gespräche ist nichts nach außen gedrungen, aber klar ist, es gibt eine Einigung im Bereich Wachstum und Beschäftigung und es gibt eine Einigung in Sachen Einkommenssteuerreform. Im Großen und Ganzen einig waren sich CDU, CSU und SPD bereits vor den Gesprächen in den Punkten, die sie schon im Koalitionsvertrag festgehalten hatten. Kleine und mittlere Einkommen sollen entlastet, die Arbeitszeit flexibler werden. Strittig waren die Details, zum Beispiel die Frage, wie eine Steuerreform gegenfinanziert werden könnte. Die Koalitionspartner arbeiten seit Monaten an einem großen Reformpaket. Das Treffen im Kanzleramt galt als entscheidende Runde.
2: Der baden-württembergische Ministerpräsident Özdemir zeigt sich offen für die vom Mercedes-Vorstand angestoßene Debatte über eine mögliche Ausweitung der Arbeitszeit von Beschäftigten. Er nehme aber auch die Vorbehalte der Gewerkschaft ernst, so der grünen Politiker weiter. Am Rande einer Veranstaltung von Südwestmetall in Stuttgart gestern Abend sagte Özdemir zum SWR:
4: Ich habe Verständnis dafür und bin auch im Gespräch mit den Vertretern der Wirtschaft, dass wir dringend dafür sorgen müssen, dass die Standortkosten runtergehen. Wir sind im Verhältnis zu China, zu anderen Ländern einfach deutlich teurer am Standort. Wir werden Hochlohnland bleiben, das ist auch richtig so. Aber Hochlohnland, weniger arbeiten, mehr Feiertage und dann gleichzeitig höhere Kosten fürs Produkt, das funktioniert erkennbar am Markt nicht. Das fährt uns an die Wand und darum braucht es da eine Veränderung. Ich verstehe aber auch die Gewerkschaften, die sagen, warum sollen wir was verändern, wenn die Unternehmen anschließend sich nicht zum Standort bekennen. Also brauchen wir beides.
2: Die IG Metall hat für morgen die Beschäftigten von Mercedes-Benz in Baden-Württemberg zu Protesten gegen den verschärften Sparkurs des Konzerns aufgerufen. Hintergrund ist, das Unternehmen hatte eine im Juli erwartete tarifliche Sonderzahlung aufs nächste Jahr verschoben und laut Mercedes sollen die Beschäftigten für das gleiche Geld mehr arbeiten. Der deutsch-französische Rüstungskonzern KNDS verschiebt seinen Börsengang auf frühestens September. Als Grund nannte das Unternehmen die Wertverluste bei Rüstungsaktien. Die Financial Times hatte berichtet, wichtige Investoren sähen den Marktwert von KNDS aktuell nur noch bei rund 12 Milliarden Euro. Zuvor hatten 15 Milliarden als realistisch gegolten. Bei dem Börsengang möchte Deutschland direkt von den deutschen Privateigentümern 40% der Anteile übernehmen. KNDS produziert unter anderem die Panzer Leopard 2 und Puma. Verteidigungsminister Pistorius bezeichnet das Unternehmen als unverzichtbar für die Einsatzbereitschaft der Landstreitkräfte. Russland hat wieder mehrere Städte in der Ukraine mit Kampfdrohnen, Raketen und Marschflugkörpern angegriffen. Nach ukrainischen Angaben gab es in der Hauptstadt Kiew in der Nacht mehrere Explosionen. Mindestens ein Mensch sei getötet und weitere seien verletzt worden. Unter anderem soll ein Hotel in Brand geraten sein. Auch andere Städte wurden attackiert, darunter Saporischschja im Südosten und Charkiw im Nordosten des Landes. Bundesumweltminister Schneider möchte die Suche nach einem Endlager für Atommüll in Deutschland beschleunigen. Beim Besuch des atomaren Zwischenlagers in Lubmin sagte der SPD-Politiker am Abend, er hoffe auf einen Kabinettsbeschluss dazu noch in diesem Jahr. Hauptstadtkorrespondent Maximilian Ulrich berichtet.
5: Spätestens 2050 soll die Suche nach einem Endlager in Deutschland abgeschlossen sein. Das wäre über 20 Jahre früher als bisher angenommen. Einen entsprechenden Gesetzesentwurf hat Bundesumweltminister Carsten Schneider dem Kanzleramt zur Prüfung übergeben. Das gab Schneider bei einem Besuch des atomaren Zwischenlagers in Lubmin bei Greifswald bekannt. Eine Studie des Öko-Instituts Freiburg ging zuletzt davon aus, dass die Suche nach einem Endlager erst 2074 abgeschlossen sein wird. Umweltminister Schneider will diese Suche beschleunigen, indem auf Erkundungsbergwerke verzichtet wird. Stattdessen sollen Probebohrungen im Erdreich ähnliche Ergebnisse liefern. In Deutschland gibt es noch kein Endlager für hochradioaktiven Atommüll wie Brennstäbe aus Reaktoren. Gesucht wird der bestmögliche Standort, um Atommüll unterirdisch für mindestens 1 Million Jahre zu lagern. Bis dahin wird Atommüll oberirdisch zwischengelagert. Das stellt ein Sicherheitsrisiko dar, weil Zwischenlager auch potenzielle Angriffsziele sind.
2: Bei der Fußball-Weltmeisterschaft haben Belgien, England und die USA das Achtelfinale erreicht. Mit 3:2 in der Verlängerung setzten sich die Belgier gegen Senegal durch. England unter Trainer Thomas Tuchel gewann gegen die Demokratische Republik Kongo mit 2:1. Und auch die USA waren am frühen Morgen erfolgreich, wie Sportreporterin Martina Knief berichtet.
6: Alle drei WM-Gastgeber sind im Achtelfinale der WM mit dabei. In einer hitzigen Partie mit vielen Unterbrechungen gewannen die USA verdient mit 2:0 gegen Bosnien und Herzegowina. Folarin Balogun traf kurz vor dem Pausenpfiff zum 1:0, sah in der 64. Minute aber nach einem Foulspiel die rote Karte. Auch in Überzahl kam das Team aus Bosnien und Herzegowina kaum zu guten Torchancen. Malik Tillman machte in der 82. Minute mit einem direkt verwandelten Freistoß für die USA dann alles klar. Im Achtelfinale treffen die USA auf Belgien. Die Belgier setzten sich gegen den Senegal mit 3:2 nach Verlängerung durch.
2: Und das waren die Nachrichten. Der Blick aufs Wetter für Baden-Württemberg und Rheinland-Pfalz. Es ist ein vergleichsweise kühler und teils auch nebliger Morgen. Aber später kommt wieder fast überall die Sonne raus. Am Nachmittag in Rheinland-Pfalz dann aber immer dichtere Wolken und örtlich etwas Regen. Maximal 23 Grad in der Eifel und bis 30 Grad in der Kurpfalz. In Böen teils starker Westwind möglich. Morgen Sonne und Wolken bei 22 bis 27 Grad, am Samstag häufig Sonne bis zu 30 Grad, am Sonntag teils sonnig, teils wolkig und ebenfalls wieder bis zu 30 Grad. 6:07 Uhr.
1: Dankeschön, Petra Muhr, Sion SWR Kultur am Donnerstagmorgen mit Martin Gramlich. Ich grüße Sie. Der Koalitionsausschuss hat getagt, die Spitzen der schwarz-roten Regierungskoalition, in den Nachrichten haben wir es gerade schon gehört. Die Sitzung ist aber auch wieder zeitig beendet worden, hat nicht wie so oft bis im Morgengrauen gedauert. Es wurde nicht gestritten, auch dass von den Gesprächen inhaltlich noch nichts nach außen gedrungen ist. Es ist eher ungewöhnlich. Um 9 Uhr sollen konkrete Ergebnisse vorgestellt werden. Wir sprechen schon kurz nach den 7 Uhr Nachrichten hier mit unserem Hauptstadtreporter darüber, wie das zeitige Ende der Sitzung, die neue Einmütigkeit einzuschätzen sind.

0: Das BBC-Orchester aus Manchester mit Gumsuckers, so hat der Komponist Percy Grainger diesen Marsch hier genannt. SWR Kultur am Morgen am 2. Juli. 1000 Tage. 1000 Tage ist es heute her, dass die Terrororganisation Hamas Israel überfallen hat am 7. Oktober 2023. Seither ist die Region eigentlich nicht mehr zur Ruhe gekommen. Der Gazastreifen gleicht heute in weiten Teilen einem Trümmerfeld. Und auch wenn im Herbst ein Abkommen ermöglicht hat, dass alle noch lebenden Geiseln aus der Hand der Hamas nach über 2 Jahren in Gaza nach Hause zurückkehren konnten, das Leid und die Traumata auf beiden Seiten, die sitzen nach wie vor tief, berichtet unser Nahost-Korrespondent Julio Segador.
1: 1000 Tage danach, in vielen der israelischen Kibbuzim entlang des Gazastreifens, herrscht heute Stille. Zwar ist die Erleichterung über die überstandene Geiselkrise groß, seit die letzten Verschleppten im vergangenen Oktober wieder zu ihren Familien zurückkehren konnten, doch die Wunden des 7. Oktober 2023 heilen nur langsam. Gal Cohen, der Leiter des Kibbuz Be'eri, muss immer wieder an diesen Schicksalstag zurückdenken. 10 oder 15 Terroristen standen um das Haus herum. Sie forderten alle auf, herauszukommen. Andernfalls würden sie das Haus anzünden. Manche, die herauskamen, haben sie einfach entführt. Aber die meisten Leute aus Be'eri haben sie nicht entführt. Sie haben sie gefesselt und ihnen einfach in den Kopf geschossen. Ganze Dorfgemeinschaften wurden damals zerrissen, Häuser niedergebrannt. Viele Rückkehrer und Hinterbliebene kämpfen bis heute mit schweren Traumata. Im Kibbuz Kfar Aza wurde fast jeder 10. Einwohner getötet oder in den Gazastreifen entführt. Seither habe sich das Leben in dem Kibbuz komplett geändert, sagt Ralf Levinson, der deutschsprachig aufwuchs und den Tag der Terrorattacke in Kfar Aza nur mit viel Glück überlebte.
2: Von 100% auf null ist kein Gemeinschaftsleben mehr, ist nichts, ist kein Laden hier, ist keine Klinika mehr hier, ist kein Busverkehr hier von der staatlichen Busgesellschaft, ist kein Speiseraum, keine Dienste. Deswegen ist es sehr schwierig, hier zu wohnen. Auch keine Kinder wohnen hier.
1: Ausnahmezustand auch auf der anderen Seite des Grenzzauns. Der Terrorattacke der Hamas folgte eine beispiellose militärische Offensive der israelischen Armee. Nach Angaben der Vereinten Nationen sind im Gazastreifen seither im Verlauf des Krieges mehr als 70.000 Palästinenser getötet worden. Mehr als 80% aller Häuser und Wohnungen seien zerstört. Eine ganze Generation wächst inmitten von Ruinen auf. Es mangelt an sauberem Trinkwasser, an ausreichend Nahrungsmitteln, an Medikamenten, an sicherem Wohnraum. Wisal Abu Kater, die ursprünglich aus Khan Yunis stammt, beklagt im Interview mit der Nachrichtenagentur AP die katastrophalen Lebensbedingungen. Wir sind von einer Katastrophe in die nächste geschlittert. Was ist das für eine Waffenruhe? Wo sind die arabischen Staaten? Schauen die nur die Fußball-Weltmeisterschaft? Sie sollten auf uns schauen. Wir sterben jeden Tag, jede Sekunde. Unsere Kinder sind die ganze Nacht auf der Straße, können nicht schlafen. Sie schreien nur. International in der Kritik ist die israelische Kriegsführung. Eine UN-Untersuchungskommission hat den israelischen Sicherheitskräften gerade erst in einem Bericht vorgeworfen, Kinder systematisch und gezielt anzugreifen und auch zu töten. Der Vorwurf lautet, Israel begehe an den Palästinensern einen Völkermord. Israel weist dies entschieden zurück. Der UN-Bericht sei voller Verzerrungen, deren einziger Zweck darin bestehe, eine politisch motivierte, anti-israelische Erzählung voranzutreiben. Israelische Politiker verweisen stattdessen auf die Kriegsführung der Terrororganisation Hamas. Diese missbrauche systematisch Kinder als Kämpfer, Boten, Tunnelarbeiter und menschliche Schutzschilde. Nach 1000 Tagen Krieg seit dem 7. Oktober 2023 ist der Gazastreifen zweigeteilt. Israel besetzt deutlich mehr als die Hälfte des Küstenstreifens, während die Hamas dort, wo sie das Sagen hat, wieder aufrüstet. 1000 Tage nach dem schwärzesten Tag in der jüngeren Geschichte Israels ist die Dauerkrise nicht ausgestanden. Zurückbleiben Menschen auf beiden Seiten der Grenze, die nun buchstäblich die Trümmer der Vergangenheit wegräumen müssen. In den Köpfen ebenso wie in den Straßen.
0: Die Lage im Nahen Osten 1000 Tage nach dem Hamas-Überfall auf Israel. Der Bericht war das von Nahost-Korrespondent Julio Segador.

0: Picknick à Nachpour heißt dieser Titel von und mit dem tunesischen Oud-Virtuosen Anwar Brahem. Oud, die arabische Langhalslaute. 6.20 Uhr ist es und nach diesem musikalischen Abstecher in den arabischen Raum jetzt zurück in den Südwesten mit unserem täglichen Blick in die Vergangenheit.
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0: Und dieser Südwesten, der ist ja reichlich mit Schlössern bebaut. Allein an den drei Standorten des SWR finden sich Schlösser zuhauf. In Mainz das Kurfürstliche Schloss, in Baden-Baden und Stuttgart sogar jeweils zwei Schlösser, ein altes und ein neues. Dazwischen, fast wie an einer Perlenkette, parallel zum Rhein aufgereiht, die Barockschlösser in Karlsruhe, in Bruchsal und in Schwetzingen. Nicht weit davon, am Neckar, das Heidelberger Schloss, die Residenz der Kurpfalz. Bis es dem Kurfürsten in Heidelberg zu eng wurde und er lieber was Moderneres wollte, so wie in Frankreich, in Versailles, wenn möglich, natürlich gerne noch ein bisschen größer. Und so kam es am 2. Juli 1720, heute vor 306 Jahren, zur Grundsteinlegung des Schlosses in Mannheim.
2: Im Jahre 1720, nach der jungfräulichen Geburt, am 2. des Monats Juli, da in der streitenden Kirche als Stellvertreter Christi Clemens XI. Als höchster Pontifex regierte, zur Erbauung eines Schlosses des Kurfürstentums der Pfalz, zur Weihe der Hofkapelle, zur Verehrung der seligsten Jungfrau Maria von der Heimsuchung Elisabeths, wurde der erste Eckstein geweiht und als Grundstein gelegt vom erlauchten und mächtigen Fürsten und Herrn, Herrn Karl Philipp dem Pfalzgrafen bei Rhein, Heiligen Römischen Reiches,
3: Erzschatz. So steht es auf der Grundsteinlegungsurkunde zu lesen. Am 2. Juli 1720 trifft Kurfürst Karl Philipp mit seinem Hofstaat und Ministern in Mannheim ein. Sie kommen von Schwetzingen. Das Jagdschloss ist zu dieser Zeit eine Art Zwischenresidenz. Die eigentliche kurpfälzische Residenz, das Heidelberger Schloss, ist im pfälzischen Erbfolgekrieg stark zerstört worden. Nach der gängigen Geschichtsschreibung hat ein Konfessionsstreit um die Heidelberger Heiliggeist Kirche den Wiederaufbau verhindert. Der Kunsthistoriker und Schlossführer Wolfgang Schröck-Schmidt.
4: Die Heiliggeistkirche war geteilt. Die Protestanten und die Katholiken haben die gemeinsam benutzt. Und damit es da keine Tumulte gibt, während des Gottesdienstes hat man in der Höhe vom Triumphbogen zwischen Chor und Schiff eine Scheidemauer gebaut. Die wollte der Karl Philipp abreißen. Der war katholisch. Die Heidelberger Bevölkerung war protestantisch, weitenteils. Und da gab es also schweren Ärger drum und Karl Philipp gibt nach, fühlt sich in seiner absolutistischen Würde gekränkt.
3: Dem gekränkten katholischen Fürsten kommt der Konflikt aber vielleicht gerade recht. Denn das Neckartal ist viel zu eng für einen repräsentativen Schlossbau, wie er einem Herrscher der Barockzeit vorschwebt. Planungen sehen eine Rampe und Bebauung von der Stadt bis auf den Berg vor. Aber auch das kann wohl nicht überzeugen, denn in Frankreich hat der König gezeigt, wie ein modernes Schloss aussehen muss.
4: Versailles ist natürlich das Maß aller Dinge und man baut dann das Mannheimer Schloss, um dann also hier auch für den Staat der Pfalz gescheit repräsentieren zu können.
3: In Mannheim können sich der Fürst und seine Nachfolger baulich ausleben. Karl Philipp allerdings wird das Schloss im vollendeten Zustand nie sehen. Erst unter Kurfürst Karl Theodor im Jahr 1760 ist die Anlage fertig. Die Kurpfalz besitzt nun das zweitgrößte Schloss in ganz Europa. Und auch wenn die Gebäude nicht ganz so stattlich ausfallen wie ihre französischen Vorbilder, so hat das Mannheimer Schloss doch ein Fenster mehr als Versailles. Ein Prestigeobjekt. Für die damals junge Stadt Mannheim jedenfalls bedeutete die Grundsteinlegung am 2. Juli 1720 einen wahren Glücksfall. Denn mit dem Schloss zieht nicht nur die Verwaltung ein, sondern auch Kunst und Kultur.
4: Wo der Hofstaat ist, wird das Geld ausgegeben. Karl Philipp baut das Mannheimer Schloss ja entsprechend groß, um dort eben auch eine bedeutende Sammlung anzulegen.
3: Eine große Gemäldesammlung, die 1778 mit Kurfürst Karl Theodor nach München abwanderte und jetzt in der alten Pinakothek zu sehen ist. Eine Naturaliensammlung, eine Bildhauerschule und das große Theater mit der Mannheimer Schule, die nicht nur Mozart angelockt hat. Die Grundsteinlegung des Schlosses ist demnach für Mannheim richtungsweisend bis in die Gegenwart. Denn vielleicht gäbe es ohne die kurfürstliche Residenz die Universität nicht, die heute im Schloss zu Hause ist.
0: Das Zeitwort von Doris Steinmeister zur Grundsteinlegung des Mannheimer Schlosses. 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Bis zu den Kurznachrichten jetzt noch ein Rondo von Ignaz Pleyel aus seinem Klarinettenkonzert C-Dur, hier in einer Bearbeitung mit dem Flötisten Emmanuel Pahü und dem Kammerorchester Basel.

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7: Mit Martin Gramlich, schönen guten Morgen. 6.30 Uhr ist es Zeit für einen Blick auf das Neueste vom Tag und dafür gebe ich ab an die Nachrichten.
8: Mit Petra Mohr, guten Morgen. Die Bundesregierung hat sich nach Medienberichten auf mehrere Reformen verständigt. Bundesumweltminister Schneider will, dass bis 2050 ein atomares Endlager gefunden ist und mit Gastgeber USA steht im Achtelfinale der Fußball-Weltmeisterschaft. Das Wetter in Baden-Württemberg und Rheinland-Pfalz, ein recht kühler Morgen, später dann Sonne, später Wolken und örtlich Regen, maximal 30 Grad. Nach fast 8-stündigen Beratungen haben sich Union und SPD im Koalitionsausschuss auf mehrere Reformvorhaben geeinigt. Nach ARD-Informationen haben die Spitzen der Regierungsparteien Lösungen im Bereich Wachstum und Beschäftigung sowie bei der Einkommenssteuer gefunden. Die Ergebnisse des Treffens sollen nachher um 9 Uhr in Berlin vorgestellt werden. Bundesumweltminister Schneider möchte die Suche nach einem Endlager für Atommüll in Deutschland beschleunigen. Beim Besuch des atomaren Zwischenlagers in Lubmin sagte der SPD-Politiker am Abend, er hoffe auf einen Kabinettsbeschluss dazu noch in diesem Jahr. Hauptstadtkorrespondent Maximilian Ulrich berichtet.
9: Spätestens 2050 soll die Suche nach einem Endlager in Deutschland abgeschlossen sein. Das wäre über 20 Jahre früher als bisher angenommen. Einen entsprechenden Gesetzesentwurf hat Bundesumweltminister Carsten Schneider dem Kanzleramt zur Prüfung übergeben. Das gab Schneider bei einem Besuch des atomaren Zwischenlagers in Lubmin bei Greifswald bekannt. Eine Studie des Öko-Instituts Freiburg ging zuletzt davon aus, dass die Suche nach einem Endlager erst 2074 abgeschlossen sein wird. Umweltminister Schneider will diese Suche beschleunigen, indem auf Erkundungsbergwerke verzichtet wird. Stattdessen sollen Probebohrungen im Erdreich ähnliche Ergebnisse liefern. In Deutschland gibt es noch kein Endlager für hochradioaktiven Atommüll wie Brennstäbe aus Reaktoren. Gesucht wird der bestmögliche Standort, um Atommüll unterirdisch für mindestens 1 Million Jahre zu lagern. Bis dahin wird Atommüll oberirdisch zwischengelagert. Das stellt ein Sicherheitsrisiko dar, weil Zwischenlager auch potenzielle Angriffsziele sind.
8: In Venezuela hat nach den schweren Erdbeben eine 7-tägige Staatstrauer begonnen. Diese hat Übergangspräsidentin Rodriguez angeordnet. Bei den beiden Erdbeben am Mittwoch vor einer Woche sind nach jüngsten Behördenangaben etwa 2300 Menschen ums Leben gekommen und mehr als 11.000 wurden verletzt. Ärzte warnen jetzt vor einer möglichen Ausbreitung von Infektionskrankheiten. 3 Tage hat Bundespräsident Steinmeier seinen Amtssitz ins südbadische Lörrach verlegt. Heute endet seine sogenannte Ortszeit in der Stadt an der Schweizer Grenze. Gestern hat Steinmeier mit Bürgerinnen und Bürgern über Wohnungsnot und Sicherheit diskutiert. Informationen zu dem Termin von SWR-Reporterin Marion Eiche.
10: Die Kontrollen an den Grenzen zur Schweiz und zu Frankreich belasten die Menschen im Dreiländereck, ebenso wie die grenzüberschreitende Kriminalität. Das hörte sich Bundespräsident Frank-Walter Steinmeier bei der traditionellen Kaffeetafel kontrovers mit geladenen Gästen aus Einzelhandel, Kultur, Asylarbeit und Kommunalpolitik aufmerksam an. Und auch, dass die erdrückenden Bauvorschriften dazu führen, dass etwa die städtische Wohnbau sich den Bau günstiger Wohnungen kaum mehr leisten kann. So finden etwa Auszubildende für Pflegeberufe keine Unterkunft in Lörrach. Auch Fachkräfte im Einzelhandel wandern ab in die nahe Schweiz. Bei seiner 19. Ortszeit sucht Steinmeier, wie er sagte, das Gespräch von Angesicht zu Angesicht mit den Menschen in Lörrach.
8: Bei der Fußball-WM in Nordamerika steht Co-Gastgeber USA im Achtelfinale. Das Team gewann am frühen Morgen 2:0 gegen Bosnien-Herzegowina. Zuvor hatten sich Belgien und England für die nächste Runde qualifiziert. Das waren die Nachrichten. Das Wetter in Baden-Württemberg und Rheinland-Pfalz, im Moment noch recht kühl und vereinzelt neblig. Später kommt wieder fast überall die Sonne raus. Am Nachmittag in Rheinland-Pfalz örtlich etwas Regen, teils starker Wind. Maximal 23 bis 30 Grad. Morgen Sonne und Wolken bei bis zu 27 Grad. Am Samstag Sonne bis zu 30 Grad. 6.34 Uhr.
7: Petra Mohr, vielen Dank. Sie hören SWR Kultur mit Martin Gramlich am 2. Juli. Grüße Sie. Wir hören hier gleich, wie im Höhlenkloster in Kiew, das zum UNESCO-Welterbe gehört, die Aufräumarbeiten vorangehen, nachdem die größte Klosterkirche kürzlich von einer russischen Drohne in Brand gesetzt wurde und dadurch schwer beschädigt wurde. Und wir gratulieren der Mainzer Künstlerin Lore Bert zum 90. Geburtstag heute, einer Künstlerin, die für mehr Behutsamkeit, mehr Sensibilität in der Kunst, aber auch im allgemeinen Miteinander wirbt. Zwei unserer Themen bis 7 Uhr. Schönen guten Morgen.

0: Der Wiener Pianist Gottlieb Wallisch mit einem Stück des Komponisten Mischa Spoljanski, der sein Geld Anfang des 20. Jahrhunderts im Berliner Cafés verdient hat mit Klavierspielen. Man hört es dem Stück ein bisschen an. Jimmy Shimmy hat Spoljanski es genannt. Zion, SWR Kultur am Donnerstagmorgen. Ja, die Nachrichtenbilder haben viele möglicherweise noch vor Augen von Mitte Juni, als eine russische Drohne einen Großbrand verursacht hat in der Mariä Entschlafenskathedrale. Das ist die größte Kirche des Höhlenklosters von Kiew, einem großen Komplex, der zum UNESCO-Welterbe zählt. Für viele Menschen in der Ukraine ist dieser Höhlenkloster, die Kirche, ein wichtiges Symbol. Deshalb hat der Angriff auch die Menschen sehr bewegt. Gute zwei Wochen später hat sich der erste Schock gelegt. Die Aufräum- und Renovierungsarbeiten sind im Gange, aber es wird wohl dauern, bis die Beschädigungen beseitigt sind am Gebäude und in den Menschen.
1: Dutzende Mitarbeiter des Katastrophenschutzes arbeiten auf der Mariä Entschlafenskathedrale, hämmern und sägen. Aus Holz zimmern sie einen provisorischen Dachstuhl und spannen eine Plane darüber, damit es nicht reinregnet. Das bisherige Dach der Kirche, die wichtigste auf dem Gelände des Kiewer Höhlenklosters, wurde Mitte Juni durch einen Großbrand zerstört. Eine russische Drohne war eingeschlagen. Pavlo Petrov vom Katastrophenschutz ist froh, dass die Rettungskräfte schnell am Einschlagort waren. Im Grunde genommen konnten wir die Flammen sehr schnell unter Kontrolle bringen, sodass sie sich nicht nach unten ausbreiten konnten. Auch alle Kuppeln sind ganz geblieben. Das Feuer hatte nicht genug Zeit, die Baukonstruktion zu beeinträchtigen oder zu beschädigen. Dennoch sind in der Kirche Fenster kaputt gegangen. Löschwasser ist ins Innere eingedrungen. Wichtige Objekte wie die 25 Meter hohe Ikonostase, eine mit Ikonen geschmückte Wand, sind nass geworden. Noch immer riecht es verbrannt, Trocknungsgeräte sind im Einsatz. Glücklicherweise gab es keine Verletzten und die Rettungskräfte haben nicht nur den Brand gelöscht, sondern auch dabei geholfen, die Exponate aus der Kirche zu holen, um sie dann an einen sicheren Ort bringen zu können. Das war eine der größten Sorgen, dass die vielen Exponate, die opulenten Deckenmalereien, zerstört werden. Aber das Schlimmste konnte offenbar verhindert werden. Das Kiewer Höhlenkloster ist eine der bedeutendsten Stätten des orthodoxen Christentums. Für die ukrainische Geistesgeschichte ist das Kloster wichtig. Das erste in Kiew gedruckte Buch entstand hier, theologische Strömungen wurden hier geprägt, bekannte Gelehrte lebten hier. Die Bilder des lichterloh brennenden Dachstuhls haben die Menschen in der Ukraine aufgewühlt. Lyudmila Filipowitsch, Philosophieprofessorin an der Nationalen Wissenschaftsakademie und Religionswissenschaftlerin. Das Kloster ist eines der wichtigsten Symbole unserer nationalen Identität. Eine Nation ohne Wurzeln ist wie eine Distel. Sie bleibt nirgendwo haften, wird durch die Welt getragen von Land zu Land. Und die Tatsache, dass das Kloster erbaut wurde, dass es hier bereits seit dem 11. Jahrhundert besteht, macht es zu einem sakralen und sehr geschätzten Ort. Wie könnte das einen nicht bestärken, nicht wärmen? Viel deutet darauf hin, dass Russland gezielt einen Krieg gegen die ukrainische Kultur führt und solche Treffer kein Zufall sind. In der Nacht, als das Höhlenkloster angegriffen wurde, wurden auch weitere Kulturstätten in Kiew beschädigt. Lyudmila Filipowitsch. Gerade jetzt zerstören sie die ukrainische Kultur allein deshalb, weil sie nicht russisch, sondern ukrainisch ist. Stand heute verfügen wir über eine Liste zerstörter Kulturstätten, die etwa 700 Einträge umfasst. Wie geht es weiter? Die ukrainische Regierung will Gelder für die Reparatur der Kathedrale bereitstellen. Die Schweiz und wohl auch andere internationale Partner wollen helfen. Eine Bank hat eine Spendenkampagne gestartet. Zurzeit untersuchen Experten die Schäden genau. Das provisorische Dach ist mittlerweile fertig, aber es ist nicht wintertauglich. Da muss eine neue Lösung her. Der Wiederaufbau könnte rund 2 Jahre dauern, heißt es. Die Kosten werden auf mehrere Millionen Euro geschätzt. Das alles im Krieg ist ein Kraftakt. Aber dass die Mariä Entschlafenskathedrale wieder in altem Glanz erstrahlen soll, steht für die Ukrainer außer Frage.
0: Aufräumarbeiten im Kiewer Höhlenkloster nach einem russischen Drohnenangriff Mitte Juni. Das war der Bericht aus Kiew von Frederik Rother.

0: Das Barockensemble von Schloss Drottningholm bei Stockholm haben wir hier gehört mit einer Musik des Hofkomponisten Johann Helmich Roman aus seinen Drottningholms Musiken. Das ist 7:15. Schönen guten Morgen. Ausstellungen von Südkorea über Ägypten bis Island, mehrere Teilnahmen bei der Biennale in Venedig. Die Mainzer Künstlerin Lore Bert hat sich mit ihrer Kunst international einen Namen gemacht und das mit sehr fragiler Kunst, denn ihr Medium ist Papier. Heute wird Lore Bert 90 Jahre alt und für SWR Kultur am Morgen hat Marie-Christin Werner mit der Künstlerin gesprochen über ihre Arbeit und ihre Vorliebe für Papier als künstlerisches Material.
1: Der Werkstoff Papier hat es Lore Bert angetan. Zum Beispiel als weißes Wolkenmeer, bestehend aus 20.000 gefalteten Bögen auf dem Boden der Biblioteca Nazionale Maciana während der Biennale in Venedig. Dieses Wolkenmeer auf dem Boden scheint in direkten Kontakt zu treten oder hinzuweisen auf die Werke von so berühmten Malern wie Tizian, Tintoretto oder Veronese an den Wänden und an der Decke.
2: Papier ist was sehr empfindlich ist. Man sollte versuchen, weil alles sich so ein bisschen nach meinem Gefühl verkröbert hat, sowohl mit den Menschen als mit den Dingen etwas behutsamer umzugehen. Wenn man ein bisschen behutsamer mit den Menschen umgeht, dann wird die Sensibilität wieder geweckt untereinander. Und ich denke, diese fragilen Werte sollen wieder ein bisschen hervorgehoben werden. Und bei mir sieht man das schon durch dieses Papier.
1: Ihre Werke, ein Plädoyer für mehr Behutsamkeit, für mehr Mitmenschlichkeit in einer unruhigen und oftmals chaotischen Welt. Lore Bert stellt für ihre Arbeiten das Papier selbst her oder brachte kostbares Papier von Asienreisen mit, etwa Reispapier aus Japan, Maulbeerbaumpapier oder bräunlichen Papyrus aus Ägypten. Dort entdeckte sie auch das leuchtend helle Blattgold, das Zerbrechliche, die Leichtigkeit, die Behutsamkeit, die die Arbeit mit Papier verlangt, faszinieren die Künstlerin bis heute. Und die meist dominierende Farbe Weiß strahlt für sie nicht nur Reinheit aus, sondern auch Ruhe und Gelassenheit. Lore Bert wurde 1936 in Gießen geboren und wuchs in Darmstadt auf. Dort erlebte sie den Zweiten Weltkrieg.
2: Man musste bis zu 3-mal nachts in die Luftschutzkeller. Mhm. Ich bin 36 geboren. 39 ging der Krieg los, 42 war so richtig fett. Und 1944, am 11. September, meine Mutter hat am 11. September Geburtstag, deshalb weiß ich das, wurde ganz Darmstadt zerstört. Und 20.000 Menschen sind in einer Nacht gestorben.
1: Ein traumatisches Erlebnis, das Lore Bert nie losgelassen hat und von dem sie immer wieder erzählt. Bereits als Schülerin entdeckte sie ihre Begeisterung für bildende Kunst. In den 50er Jahren studierte sie dann Malerei in Berlin.
2: Ich habe 9 Semester in Berlin auf der Hochschule für bildende Künste bei Ullmann studiert, der gegenstandslos gearbeitet hat und fand das von vornherein das Richtige für mich. Bei dem Konstruktiven bin ich auch geblieben.
1: Ihr Professor in Berlin, Hans Ullmann, selbst Zeichner und Bildhauer und früher Documenta-Teilnehmer, hat Lore Bert inspiriert und weckte ihre Liebe zum Räumlichen. Sie heiratete einen Architekten, kam nach Mainz und bekam 2 Kinder. Ihre Tochter Dorothea van der Kuhlen ist heute ihre Managerin und Galeristin. Seit Mitte der 70er Jahre entstanden Collagen, Bildobjekte, Transparente und Skulpturen. Für ihr lebenslanges Wirken im Zeichen der Kunst hat Lore Bert kurz vor ihrem 90. Geburtstag im Juni das Bundesverdienstkreuz am Bande von Kulturstaatsminister Wolfram Weimer verliehen bekommen. Und ans Aufhören denkt die Künstlerin noch lange nicht. Für die diesjährige Biennale in Venedig hat sie in der Kirche San Fantin eine neue Installation geschaffen. Dem Licht entgegen heißt sie. Und wieder sind tausende weiße Papierbögen wie Wolken auf dem Boden verteilt. Dazwischen Neonröhren in der Form des venezianischen Vierpasses, dessen 4 ineinandergreifende Kugeln für Klugheit und Gerechtigkeit, Tapferkeit und Mäßigung stehen.
0: Die Mainzer Künstlerin Lore Bert, heute wird sie 90 Jahre alt für SWR Kultur. Morgen hat Marie-Christin Werner die Künstlerin porträtiert.

0: Kammermusik auf allerhöchstem Niveau. Das legendäre Bosar-Trio haben wir gehört hier in SWR Kultur am Morgen mit dem Scherzo aus Felix Mendelssohn Bartholdys zweitem Klaviertrio. Es ist eine auffällige Entwicklung in den letzten Monaten. AfD-Politiker versuchen offenbar zunehmend auch in Sportvereinen Präsenz zu zeigen. In mehreren Sportheimen und Vereinsgaststätten haben in den vergangenen Monaten politische Veranstaltungen der AfD stattgefunden. Von den Vereinen wurde das teils mit Protesten begleitet. Für viele Sportvereine in Deutschland stellt sich jedenfalls derzeit die Frage, wie wollen und wie können wir mit diesem Thema umgehen.
1: Das Sportheim des TSV Bogen in Niederbayern. Gerade erst im Mai. In der Sportgaststätte findet eine AfD-Veranstaltung statt. Der Raum ist mit rund 60 Leuten voll besetzt.
2: Ja, wunderschönen guten Abend von meiner Seite aus. Ich freue mich, dass Sie...
1: Der AfD-Politiker und Bundestagsabgeordnete Martin Hess ist da, hält einen Vortrag, kritisiert dabei die sogenannten Altparteien und macht unter anderem kriminelle Zuwanderer zum Thema.
2: Ich bereise das ganze Bundesgebiet und bin schon des Öfteren in Sportgaststätten gewesen. Wir müssen selbstverständlich auch außerhalb von Wahlkampfzeiten bei den Bürgern vor Ort sein. Und dann schauen wir, wo sich uns die Möglichkeiten bieten. Und die, die sich bieten, die nutzen wir. Wir müssen stärker in die Fläche kommen.
1: Auftritte wie dieser in Bogen, kein Einzelfall. AfD-Veranstaltungen in Vereinsheimen und Sportgaststätten gab es in den vergangenen Monaten auch in Markdorf in Baden-Württemberg, in Offheim in Hessen oder in Nürnberg. Zum Teil unter großem Protest der betroffenen Vereine. In Nürnberg wehrte sich die Eintracht Falkenheim mit Vorstand Felix Steinbach vergeblich.
3: Unsere Vereinsgaststätte ist verpachtet und wir haben das tatsächlich erstmals nur über Dritte mitbekommen. Und wir sind dann den Pachtvertrag durchgegangen und haben dann gesagt, also juristisch haben wir da wirklich leider echt keine Handhabe, dagegen vorzugehen.
1: Die Eintracht Falkenheim organisierte dann eine Protestaktion. Dass der Sport und die AfD, die in Teilen als gesichert rechtsextrem gilt, nicht zusammenpassen, diesen Vorwurf weisen AfD-Vertreter vor Ort zurück. Für viele Sportvereine in Deutschland stellt sich derzeit die Frage, wie umgehen mit AfD-Veranstaltungen und AfD-Wählern in den eigenen Reihen. Nina Reib, Referentin für Demokratieförderung beim DOSB und der Deutschen Sportjugend, bestätigt,
4: dass das Thema doch verstärkt an uns herangetragen wird. Über Mitgliedsorganisationen, die sich damit auseinandersetzen, und auch über Sportvereine, die auf uns zukommen.
1: Vor diesem Hintergrund haben sich der DOSB und die Deutsche Sportjugend gerade noch einmal klar positioniert. Gegen politischen Extremismus, gruppenbezogene Menschenfeindlichkeit und Diskriminierung. Der Dachverband bezeichnet in dem Zusammenhang unter anderem die AfD als relevante antidemokratische Gruppierung.
4: Wir erwarten nicht, dass jeder Verein sich positioniert. Was wir uns aber erhoffen, ist, dass Vereine sich mit gesellschaftspolitischen Themen auseinandersetzen. Dass Sportvereine sich widerständig machen, indem sie zum Beispiel gute Satzungen haben. Und das ist etwas, wozu wir aufrufen.
1: Oft sind die Satzungen von Vereinen veraltet. Aber tatsächlich, sagt Nina Reib, würden sich derzeit auch viele Sportvereine vornehmen, ihre Satzungen zu ändern, um bei Vorfällen rechtssicher durchgreifen zu können. Bei der Eintracht Falkenheim in Nürnberg machen sie es so. Bei Rassismus und klar antidemokratischen Handlungen zieht der Verein eine rote Linie. Mit Vereinsmitgliedern, die gerade einfach nur mit der AfD sympathisieren, versuchen sie, im Gespräch zu bleiben.
3: Wir reden miteinander, wir diskutieren. Selbst in der eigenen Mannschaft kommen Diskussionen in der Kabine auf. Die hauen ihre Parolen raus, die sie irgendwo mitbekommen haben, aufgeschnappt haben. Und dann geht man mit denen in Diskurs und sagt, ich sehe das anders. Also, und diese Gespräche passieren hier oft. Und da geht man meistens tatsächlich raus und denkt sich, ich glaube, den habe ich heute erreicht. Und das klappt woanders nicht mehr.
0: Wie Sportvereine mit der AfD und AfD-Veranstaltungen umgehen, dazu war das ein Bericht von Sebastian Krause. Bis zu den 7 Uhr Nachrichten in SWR Kultur morgen. Jetzt noch Musik von und mit dem Bassisten Lars Danielsson, eine Passacaglia.

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5: Guten Morgen, Donnerstag, der 2. Juli, 7 Uhr ist es. Und damit gebe ich weiter für das Neueste vom Tag jetzt in den Nachrichten.
6: Mit Petra Muhr, guten Morgen. Die schwarz-rote Koalition hat sich auf Reformen geeinigt. Russland fliegt wieder Angriffe auf ukrainische Städte. Bei der Fußball-WM sind England, Belgien und die USA eine Runde weiter. Das Wetter in Baden-Württemberg und Rheinland-Pfalz. Recht kühler Morgen, dann Sonne, später Wolken und örtlich Regen bei maximal 30 Grad am Nachmittag. Die Spitzen von Union und SPD haben im Koalitionsausschuss bis in den späten Abend über Reformen beraten und sich nach Medienberichten auf wesentliche Punkte verständigt. Details dazu sollen nachher um 9 Uhr vorgestellt werden. Hauptstadtkorrespondentin Kirsten Girschig über das, was bisher bekannt ist.
7: Fast 8 Stunden haben die Spitzen von Union und SPD hinter verschlossenen Türen im Kanzleramt verhandelt. Wenig Drang nach draußen. Klar ist, die Koalitionspartner haben sich auf ein Reformpaket verständigt. Darin enthalten eine Reform der Einkommensteuer und eine Einigung im Bereich Wachstum und Beschäftigung. Seit Monaten haben die Koalitionspartner an Reformen gearbeitet. Diese sollen die Bürger steuerlich entlasten und der stagnierenden Wirtschaft neuen Schwung geben. In vielen Punkten waren sich CDU, CSU und SPD bereits vor dem Treffen im Kanzleramt einig. Bei der Steuer sollen kleinere und mittlere Einkommen entlastet werden. Offen war noch, wie die Gegenfinanzierung aussehen könnte. Auch bei der Flexibilisierung der Arbeitszeit gab es noch offene Punkte. Hier konnte die Koalition offenbar am Ende Ergebnisse erzielen.
6: Der baden-württembergische Ministerpräsident Özdemir zeigt sich offen für die vom Mercedes-Vorstand angestoßene Debatte über eine mögliche Ausweitung der Arbeitszeit von Beschäftigten. Er nehme aber auch die Vorbehalte der Gewerkschaft ernst, so der grünen Politiker weiter. Am Rande einer Veranstaltung von Südwestmetall in Stuttgart gestern Abend sagte Özdemir zum SWR:
8: Ich habe Verständnis dafür und bin auch im Gespräch mit den Vertretern der Wirtschaft, dass wir dringend dafür sorgen müssen, dass die Standortkosten runtergehen. Wir sind im Verhältnis zu China, zu anderen Ländern einfach deutlich teurer am Standort. Wir werden Hochlohnland bleiben, das ist auch richtig so. Aber Hochlohnland, weniger arbeiten, mehr Feiertage und dann gleichzeitig höhere Kosten fürs Produkt, das funktioniert erkennbar am Markt nicht. Das fährt uns an die Wand und darum braucht es da eine Veränderung. Ich verstehe aber auch die Gewerkschaften, die sagen, warum sollen wir was verändern, wenn die Unternehmen anschließend sich nicht zum Standort bekennen. Also brauchen wir beides.
6: Die IG Metall hat für morgen die Beschäftigten von Mercedes-Benz in Baden-Württemberg zu Protesten gegen den verschärften Sparkurs des Konzerns aufgerufen. Hintergrund ist, das Unternehmen hatte eine im Juli erwartete tarifliche Sonderzahlung aufs nächste Jahr verschoben und laut Mercedes sollen die Beschäftigten für das gleiche Geld mehr arbeiten. Russland hat wieder mehrere Städte in der Ukraine mit Kampfdrohnen, Raketen und Marschflugkörpern angegriffen. Nach ukrainischen Angaben gab es in der Hauptstadt Kiew in der Nacht mindestens 10 Tote und Dutzende Verletzte. Korrespondentin Rebecca Barth berichtet.
9: Mehrere Wohnanlagen und Objekte der zivilen Infrastruktur seien beschädigt worden, geben die Behörden an. Der Aufgang eines mehrstöckigen Wohnhauses ist zusammengebrochen. Die Rettungskräfte vor Ort vermuten weitere Opfer unter den Trümmern. Der ukrainische Präsident hatte die Menschen im Land ausdrücklich vor der Nacht gewarnt. Den ukrainischen Geheimdiensten würden Informationen vorliegen, nach denen Russland einen massiven weiteren Luftangriff auf die Ukraine plane, warnte Volodymyr Selenskyj am Abend und rief die Ukrainerinnen und Ukrainer dazu auf, sich in Schutzräumen in Sicherheit zu begeben. Viele Menschen in der ukrainischen Hauptstadt folgten diesem Aufruf und suchten schon am Abend Schutz in den U-Bahn-Stationen.
6: In Venezuela hat nach den schweren Erdbeben eine 7-tägige Staatstrauer begonnen. Diese hat Übergangspräsidentin Rodriguez angeordnet. Bei den beiden Erdbeben am Mittwoch vor einer Woche sind nach jüngsten Behördenangaben etwa 2300 Menschen ums Leben gekommen und mehr als 11.000 verletzt worden. Ärzte warnen jetzt vor einer möglichen Ausbreitung von Infektionskrankheiten. Der Vatikan hat die Bischofsweihe der ultrakonservativen Pius-Bruderschaft verurteilt. Am Abend sprach Kardinalstaatssekretär Parolin in Rom von einem Akt der Kirchenspaltung. Tillmann Kleinjung berichtet aus Rom.
10: Für eine Bischofsweihe ohne Genehmigung des Papstes, so Parolin, sehe das Kirchenrecht Strafen vor, in diesem Fall die Exkommunikation, den Ausschluss aus der kirchlichen Gemeinschaft. Wann und wie die Exkommunikation verhängt wird, wollte der Kardinalstaatssekretär nicht sagen. Beobachter rechnen bereits heute mit einer offiziellen Reaktion aus Rom. Die Pius-Bruderschaft Pius X. Hatte gestern im schweizerischen Econ 4 Priester zu Bischöfen geweiht, gegen den ausdrücklichen Willen des Vatikans. Die ultrakonservative Splittergruppe lehnt Reformen in der Kirche ab, auch die des Zweiten Vatikanischen Konzils vor mehr als 60 Jahren. Das gilt nicht nur für die Messe, die die Pius-Bruderschaft im alten Ritus mit dem Rücken zum Kirchenvolk zelebriert. Auch die Religionsfreiheit und den Dialog mit anderen Kirchen und Religionen lehnen die Pius-Brüder ab.
6: Bei der Fußball-Weltmeisterschaft in Nordamerika haben Belgien, England und Co-Gastgeber USA das Achtelfinale erreicht. Nach Kanada und Mexiko sind damit alle drei Gastgeberländer eine Runde weiter. WM-Reporter Michael Küster.
11: Mehr als eine halbe Stunde spielten die USA nach einem Platzverweis in Unterzahl. Trotzdem hat es für die Runde der letzten 16 gereicht. Gegen Bosnien-Herzegowina gab es einen 2-0-Erfolg. Dramatik war zuvor im Spiel der Belgier gegen den Senegal geboten. Die Roten Teufel drehten einen 0-2-Rückstand und siegten in der Verlängerung noch mit 3-2. Auch England ist gegen die Demokratische Republik Kongo einem Rückstand hinterhergelaufen. Dank der beiden Treffer von Bayern-Stürmer Harry Kane gewannen die Three Lions noch mit 2-1.
6: Heute Abend spielen noch Spanien und Österreich gegeneinander und kommende Nacht trifft Portugal auf Kroatien und die Schweiz spielt gegen Algerien ums Weiterkommen bei der WM. Das waren die Nachrichten. Das Wetter in Baden-Württemberg und Rheinland-Pfalz. Ein vergleichsweise kühler und teils auch nebliger Morgen. Später kommt wieder fast überall die Sonne raus. Am Nachmittag in Rheinland-Pfalz immer dichtere Wolken und örtlich etwas Regen. Maximal 23 Grad in der Eifel und bis 30 Grad in der Kurpfalz, in Böen teils starker Wind. Morgen Sonne und Wolken bei 22 bis 27 Grad, am Samstag häufig Sonne, 24 bis 30 Grad, am Sonntag teils sonnig, teils wolkig und bis zu 30 Grad. Und damit ist es 7.07 Uhr.
5: Petra Mohr, vielen Dank. Johannes Bergkultur am Donnerstagmorgen. Der Koalitionsausschuss der Bundesregierung hat getagt. Die Sitzung ist erstaunlich früh zu Ende gegangen und es ist erstaunlich wenig nach außen gedrungen. Erst um 9 sollen konkrete Ergebnisse vorgestellt werden, was dazu erwarten ist, was das frühe Ende des Sitzungs zu bedeuten hat. Das wollen wir besprechen gleich mit unserem Hauptstadtkorrespondenten nach Musik von Antonio Vivaldi.

0: Die Cellistin Sol Gabetta und die Cappella Gabetta mit Musik von Antonio Vivaldi. SWR Kultur am Morgen jetzt mit einer kurzen Wortmeldung des Bundespräsidenten.
1: Ich hoffe, dass die Koalitionsklausur ein Reformpaket zustande bringt, was auch die Stimmung in der Bevölkerung wieder verändern wird, weil es endlich nach vorne weist und Lösungen präsentiert, die wir in der Tat dringend brauchen.
0: Bundespräsident Steinmeier gestern in Lörrach, wo er seinen Amtssitz für 3 Tage hinverlegt hat, um mit den Menschen ins Gespräch zu kommen, im Interview mit dem SWR-Fernsehen. Ja, und auch der Bundeskanzler hat seine Erwartungen mit Blick auf die Koalitionsklausur klar formuliert.
2: Meine Erwartung ist, dass wir wirklich einen großen Sprung nach vorn machen in der Modernisierung unseres Landes.
0: Also ob die Koalitionsklausur Steinmeiers Hoffnung, Merz Erwartung erfüllt hat, das wollen wir besprechen mit unserem Hauptstadtkorrespondenten Georg Schwarte. Herr Schwarte, guten Morgen.
3: Guten Morgen, hallo.
0: Herr Schwarte, es ist noch nichts nach außen gedrungen von den Inhalten, auf was sich die Koalition geeinigt hat, auch dass das Treffen nicht bis zum Morgengrauen gedauert hat. Alles eher ungewöhnlich, ist das als gutes Zeichen zu werten?
3: Absolut. Da ist nichts durch die Ritzen getropft. Das zeigt schon mal, die haben den Ernst verstanden. Da wird jetzt professioneller gearbeitet als vielleicht schon mal in der Vergangenheit. Die Tatsache, dass man sich geeinigt hat in der Nacht und zwar auf ein, so heißt es dann wörtlich, umfassendes Paket für Wachstum, Beschäftigung und eine Einigung auf eine Einkommensteuerreform. Alles nicht selbstverständlich. Der Kanzler hatte vorher schon mal angedeutet, er hat sich für heute und morgen seinen Terminkalender freigeräumt, hätte also auch in die Verlängerung gehen können. Tut's nicht. Das ist an sich schon mal ein Wert für diese Koalition. Man hat sich geeinigt. Nächster Haltepunkt jetzt, 9 Uhr Kanzlergarten. Auch das eine Premiere. Die Pressekonferenz draußen, da werden dann die 4 Parteichefs sitzen und uns die Details nahebringen.
0: Weil das Wort Verlängerung gerade gefallen ist, weil ja immer noch WM ist, auch wenn Deutschland nicht mehr mitspielt, die Kabinenansprache, die hätte man doch gerne gehört.
3: Naja, nach dem Tweet, da war ja der Kanzler stolz und war begeistert von dem deutschen Team. Das hat er ja getweetet, das ist nicht bei jedem gut angekommen. Ob der dann heute auch stolz und begeistert ist von seiner Truppe, das müssen wir abwarten. Aber sie haben ein Paket auf den Tisch gelegt, wie auch immer dann die Details ausfallen. Sie alle wissen, die Stunde hat geschlagen. Wenn das jetzt schief gehen würde oder schief gegangen wäre, dann hätte diese Koalition nicht nur eine Delle im Blech, dann hätte es möglicherweise nicht mehr lange gedauert und dann wäre das Ende da gewesen. Also jeder Parlamentarier, jeder, der da verhandelt hat, wusste, worum es geht. Sie haben es auch anders gemacht als beim letzten Mal in der Villa Borsig. Die ganze letzte Woche saßen die Sherpas, also diejenigen, die sich übers Kleingedruckte beugen, zusammen, haben Entwürfe auf den Tisch gelegt. Am Sonntag dann in Besprechungen im Kanzleramt. Also man hat das sehr gut vorbereitet, dieses Mal.
0: Bei der Rente hat sich die Koalition schon darauf verständigt, die Vorschläge der Rentenkommission umzusetzen. Jetzt standen bei der Klausur ja andere reformbedürftige Bereiche auf der Tagesordnung. Steuern, Arbeit, Gesundheit, Pflege, Bürokratieabbau. Wo sind da am ehesten Einigungen zu erwarten? Wo dürfte es schwerer werden?
3: Also Pflege, den Bereich hören wir jedenfalls, hat mal ausgeklammert. Da wird es dann noch komplizierter. Steuern, ich habe es gesagt, das dickste Brett, das ist durchbohrt. Mit welchem Ergebnis? Wir müssen es abwarten. Lars Klingbeil, der Mann fürs Geld, der Finanzminister, hatte am Wochenende offenbar 2 Modelle auf den Tisch gelegt. Das erste, ich nenne es mal das Wünsch-dir-was-Modell der SPD, soll heißen Reichensteuersatz hoch, Spitzensteuersatz hoch, Erbschaftssteuerreform, Leib- und Magenprojekt der Sozialdemokraten auch noch mit rein. Das hätte eine Entlastung gegeben für kleine und mittlere Einkommen, hat Klingbeil vorgerechnet, von bummelig zwischen 800 und 1000 Euro pro Jahr. Also schon eine ordentliche Ansage. Die kleinere Lösung, die fällt dann eben entsprechend kleiner aus. Bärbel Baas hat da mal eine Hausnummer genannt, die Arbeitsministerin der SPD. 500 Euro Entlastung pro Jahr für kleine und mittlere Einkommen, die sollten schon drin sein. Irgendwo da werden wir uns wohl bewegen, denn die SPD, die Union hatte schon klar gemacht, also Spitzensteuersatz rauf, nicht mit uns, Erbschaftssteuer schon mal gleich gar nicht. Also die Details stehen noch nicht fest, aber ich gehe davon aus, die Reichensteuer betrifft übrigens nur 0,5% der Steuerpflichtigen, bevor da irgendjemand Schnappatmung bekommt. Also nicht mal 0,5 der Steuerpflichtigen. Die dürfte raufgehen von jetzt 45 auf dann vielleicht 47-48%.
0: Okay, um 9 Uhr wissen wir mehr oder genaueres, konkreteres. Nochmal allgemein, nach den Vorschlägen der Rentenkommission hat sich die Koalition ja erstaunlich geräuscharm geeinigt darauf, diese Vorschläge anzunehmen, hat Einigkeit demonstriert, Reformwillen, Reformfähigkeit. Warum erst jetzt nach 15 Monaten Regierungszeit? Gab es da eben auch eine Kabinenansprache von Merz?
3: Ja, man kann auch fragen, warum erst jetzt, nicht nur nach 15 Monaten, sondern vielleicht nach 15 Jahren oder nach 30 Jahren. Alle wussten, da muss was passieren. Jetzt war auch offenbar dem Letzten klar, es muss jetzt sein. Und der Kanzler und auch die Arbeitsministerin haben sich ja darauf geeinigt, das ist ein Gesamtkunstwerk, was diese Rentenkommission da vorgelegt hat. Das fassen wir überhaupt nicht mehr an, das machen wir nicht mehr auf, das setzen wir eins zu eins um. Also die Not ist groß beim Rentensystem und bei der Rentenreform wusste jeder, jetzt muss was passieren. Insofern war es auch die Macht des Faktischen, die diese Koalition da getrieben hat zu dem, was gleich möglicherweise dann nochmal verkündet wird. Wir werden vermutlich einen Zeitplan erfahren, wann denn jetzt diese Rentenreform tatsächlich kommt. Minijobs beispielsweise weg, Rente mit 63 weg, höheres Renteneintrittsalter. Vielleicht wird es einen Zeitplan geben, gleich um 9 Uhr im Kanzlergarten.
0: Hauptstadtkorrespondent Georg Schwarte live in der SWR Kultur am Morgen zu den Beratungen des Koalitionsausschusses, der erstaunlich früh und offenbar erstaunlich harmonisch zu Ende gegangen ist. Konkrete Ergebnisse, auf was sich die Koalitionsspitzen verständigt haben bei ihren Reformvorhaben, sollen um 9 Uhr vorgestellt werden. Und wir halten Sie natürlich auf dem Laufenden in den Nachrichten und in unserer Aktuellsendung um 12 Uhr. Herr Schwarte, danke Ihnen sehr.
3: Sehr gern.

0: Ja, hier spätestens beim Refrain, da bestätigt es sich, dass es tatsächlich Black Hole Sun im Original, ein ziemlich düsterer Song der Grunge-Band Soundgarden, hier in einer Version mit dem Sänger Paul Anka, der hat auf seinem Album Rock Swings bekannte Rocksongs mit Big Band aufgenommen. Funktioniert erstaunlich gut. 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In München geht eines der großen Filmfestivals in Deutschland in die Schlussrunde, das Münchner Filmfest. Über den Kinofilm 23.000 Leben, der dort diese Woche Premiere hat, haben wir ja unter anderem gesprochen hier in SWR Kultur morgen. Unser Serien- und Fernsehkritiker Carsten Umlauf hat sich jetzt beim Filmfest in der Reihe Neues deutsches Fernsehen umgeschaut und er hat einige interessante Filme und Serien entdeckt, die demnächst im Fernsehen oder in den Mediatheken zu sehen sein werden.
1: Wie wäre es, wenn man mit Hilfe moderner Medizin mit seinem Bewusstsein umziehen könnte in einen anderen Körper? Was nach Science-Fiction klingt, wird in der Serie Wake Up Realität. Emilia nimmt an einer medizinischen Studie teil, die genau das verspricht: Bewusstseinsübertragung durch sogenannte Nanobots. Emilia erhofft sich, dadurch ihre Schwester Clara zurückzuholen, die seit einem Skiunfall im Koma liegt. Ein riskantes Unterfangen.
2: Das hier sind Nanobots. Hier haben wir den Sender und hier sind die Empfänger drin. Ich werde Ihnen die Empfänger injizieren. Und mir die Sender.
1: Abgefahren, unrealistisch, gleichzeitig aber so überzeugend, dass die Serie in München zu Recht den hochdotierten Bernd-Burgemeister-Produzentenpreis gewinnen konnte. Und es ist zugleich ein berührendes Vermächtnis. Emilia ist die letzte Rolle von Luna Jordan, die Anfang dieses Jahres mit 25 Jahren überraschend verstorben ist. Einen Sendetermin im ZDF gibt es noch nicht. Fest für Ende August eingeplant ist dagegen eine andere Serie, Selling Sex in der ARD. Die Geschichte der jungen Nelly, die ihr Studium als Escort-Dame finanzieren will und dabei nach Spaß, Geld, aber vor allem nach Unabhängigkeit strebt.
3: Dann will ich Geld für Sex. Oder Sex für Geld. Dabei geht es mir nicht um Luxus.
4: Es geht darum, wie man sein Leben lebt, oder?
1: Miriam Dehne und ihre Autorinnen und Regiekollegin Marie C. König wollten das Thema Sexarbeit ohne moralische Schlagseite verarbeiten. Selbstbewusst und gleichzeitig ästhetisch überhöht.
5: Ja, uns war das eben sehr wichtig, dass wir nicht aus der Opferperspektive erzählen. Und bei uns ist eigentlich das Feministische, dass wir nicht stigmatisieren.
1: Das Münchner Filmfest ist mit seiner Reihe Neues deutsches Fernsehen eins der wichtigsten Schaufenster für die deutschen Filme und Serien, die in den nächsten Monaten versuchen werden, den Streamern etwas entgegenzusetzen. Kuratorin Ulrike Frick rät jungen Filmschaffenden gerade deswegen dazu, sich nicht zu sehr am internationalen Markt zu orientieren.
6: Ich würde immer sagen, die Inhalte sind irgendwie so beliebig und so nicht aneckend geworden zum Großteil, dass die wenigen Sachen, die da nicht dazugehören, die sich dem so etwas versuchen zu widersetzen, extrem rausstechen. Daran erkennt man ganz deutlich, wie sehr die alle Richtung Streaming schielen.
1: Wie bei der internationalen Konkurrenz spürt man auch in der deutschen Branche nach wie vor Verunsicherung. Gestiegene Kosten, unklare Finanzierung, die Auswirkungen von KI. Deswegen setzt man auch hierzulande auf Bewährtes. Gerne genommen werden Literaturverfilmungen mit größtenteils bekannten Gesichtern. Dennoch findet sich daneben eine ganze Reihe von kraftvollen Geschichten, von menschlichen Schwächen, Geheimnissen zwischen Generationen. Und mit dem Film Neues Land, der wohl Ende des Jahres im ZDF rauskommt, auch mal eine starke ostdeutsche Story vom Leben an einem sogenannten Restloch, einem Tagebausee im ehemaligen Braunkohleabbaugebiet. Eine Geschichte von Zukunftsängsten und notwendigen Veränderungen, ohne Larmoyanz und vordergründige politische Botschaft. Ein Zugang, der nach Hauptdarstellerin Jördis Triebel noch viel zu selten gesucht wird.
7: Und wenn man sich dann mal anschaut, wie Bayern zum Beispiel sein Land und seine Traditionen feiert und in großen Filmen erzählt. In erster Linie ist es für die Menschen im Osten einfach wichtig, dass die Geschichten überhaupt es wert sind, erzählt zu werden, dass es überhaupt gesehen wird.
0: Die Schauspielerin Jördis Triebel über den Film Neues Land, einer der vielversprechenden neuen Fernsehfilme, die unser Fernsehkritiker Carsten Umlauf entdeckt hat beim Filmfest München. Und ein bisschen Filmmusik gibt es hier auch noch in SWR Kultur am Morgen von Philip Glass zum Film Eine kurze Geschichte der Zeit.

0: SWR Kultur morgen 7.25 Uhr. Nach den tödlichen Schüssen in einer Mutter-Kind-Einrichtung in Stade, bei denen 6 Mitarbeiterinnen und Mitarbeiter der Einrichtung getötet wurden, äußern sich viele Menschen besorgt und betroffen, die in Deutschland in diesem Bereich soziale Arbeit tätig sind. Nachvollziehbar, es hätte ja auch sie treffen können. Und es werden Forderungen laut nach besseren Schutzkonzepten. Es braucht aber nicht nur vereinzelte Schutzmaßnahmen, sagt meine Kollegin Feline Sauvageau in ihrem Kommentar, sondern einen Systemwechsel und ein Umdenken.
1: Nicht erst seit Stade wissen wir, Frauen sind nirgendwo sicher. Es gibt für uns keinen Safe Space. Aber Stade hat noch einmal deutlich gemacht, nicht einmal eine Mutter-Kind-Einrichtung, die sich explizit als Schutzraum versteht, kann vollkommene Sicherheit bieten. Sogar ihr Umfeld, das die Frauen und ihre Kinder im staatlichen Auftrag beschützen soll, ist vor männlicher Gewalt nicht gefeit. Bei dieser trostlosen Diagnose sollte man aber nicht stehen bleiben und kapitulieren. Der alternative Begriff Safer Space sagt es schon, Frauen und ihr direktes Umfeld haben einen sichereren Ort verdient. Sie haben es verdient, dass sie möglichst gut beschützt werden. Dazu gehört, dass die Behörden Warnungen ernst nehmen. Der Täter von Stade war schon mit Bedrohungen aufgefallen. Als gewalttätig eingestuft hatte ihn die Polizei trotzdem nicht. Sonst hätten auch Polizeibeamte beim Treffen anwesend sein können. Dazu gehört auch, dass die Politik die patriarchale Gewalt, die mehrheitlich von Männern gegen Frauen angewendet wird, benennt. Nicht als singulären Fall, wie es Niedersachsens Innenministerin Daniela Behrens von der SPD gerade getan hat. Der Bundeskanzler wiederum könnte seine vorgebrachte schwere Erschütterung auch bei den Hunderten von Femiziden im Jahr empfinden und dann ins Handeln kommen. Die soziale Arbeit ist überall chronisch unterfinanziert. Frauenhäuser müssen Schutzsuchende aus Platzmangel abweisen. Aber lässt sich die Gewalttat von Stade als Femizid oder erweiterten Femizid einordnen, wie es gerade auf Social Media passiert? Schließlich hat der Täter nicht seine Partnerin getötet, sondern die Mitarbeitenden des Jugendamtes. 4 Frauen und 2 Männer. Streng genommen geht der Begriff also vorbei. Von Femiziden sollten wir trennscharf sprechen, um die Bedeutung nicht aufzuweichen. Außerdem gibt es ja schon ein Wort, den englischen Fachbegriff Coercive Control. Der beschreibt eine bestimmte Partnergewalt. Täter tun in ihrem Besitzdenken und Kontrollwahn alles, um über das Leben ihrer Frauen zu bestimmen. Auch vor dem Umfeld, das ihnen vermeintlich im Weg steht, machen sie nicht Halt. Leider gibt es in den Jugendämtern und Familiengerichten noch wenige Menschen, die sich mit dieser Form der Gewalt auskennen. Wir brauchen einen Systemwandel und der fängt im Kopf an.
0: Der Kommentar von Feline Sauvageau.

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7: Mit Martin Gramlich um 7.30 Uhr grüße Sie und gebe gleich wieder weiter an unseren Nachrichtenüberblick.
8: Mit Petra Muhr, guten Morgen. Der Koalitionsausschuss der Bundesregierung hat sich auf mehrere Reformen verständigt. Bei russischen Angriffen auf die Ukraine sind mindestens 10 Menschen ums Leben gekommen. Mitgastgeber USA steht im Achtelfinale der Fußball-WM. Das Wetter in Baden-Württemberg und Rheinland-Pfalz, recht kühler Morgen. Dann Sonne, später noch Wolken und örtlich Regen, maximal 30 Grad. Nach fast 8-stündigen Beratungen haben sich Union und SPD im Koalitionsausschuss auf mehrere Reformvorhaben geeinigt. Nach ARD-Informationen wurden Lösungen im Bereich Wachstum und Beschäftigung sowie bei der Einkommenssteuer gefunden. Die Ergebnisse des Treffens sollen nachher um 9 Uhr in Berlin vorgestellt werden. Russland hat die Ukraine in der Nacht mit Kampfdrohnen, Raketen und Marschflugkörpern angegriffen. Nach ukrainischen Angaben gab es in der Hauptstadt Kiew mehrere Explosionen. Mindestens 10 Menschen seien getötet worden. Auch andere Städte wurden demnach attackiert, darunter Saporischschja und Charkiw. In dem seit mehr als 4 Jahren andauernden russischen Angriffskrieg gegen die Ukraine sind insgesamt mehr als 2 Millionen Soldaten getötet, verletzt oder vermisst gemeldet worden. Zu diesem Ergebnis kommt das Zentrum für strategische und internationale Studien in Washington. Nina Barth mit Einzelheiten zu der Untersuchung.
9: Demnach liegt die Zahl der getöteten ukrainischen Soldaten zwischen 125.000 und 150.000. Auf russischer Seite waren es laut der Studie noch mehr Opfer. Das CSIS geht von zwischen 400.000 und 450.000 gefallenen russischen Soldaten aus. Das sind 4-mal mehr gefallene Soldaten auf russischer Seite, als die USA in all ihren Kriegen seit dem Zweiten Weltkrieg zu verzeichnen hatten. Dazu gehören der Vietnam- und Koreakrieg. Die Auswertung von Daten unter anderem mehrerer Geheimdienste hat außerdem ergeben, dass sich das Zahlenverhältnis der auf beiden Seiten getöteten Soldaten stark verändert hat. Lag es zu Beginn des Krieges bei 1:2, liegt es inzwischen bei 1:8. Auf einen gefallenen ukrainischen kommen 8 getötete russische Soldaten. Die Studie geht davon aus, dass monatlich mehr russische Soldaten getötet oder verwundet werden, als Russlands Machthaber Wladimir Putin pro Monat rekrutieren lassen kann.
8: 3 Tage hat Bundespräsident Steinmeier seinen Amtssitz ins südbadische Lörrach verlegt. Heute endet seine sogenannte Ortszeit in der Stadt an der Schweizer Grenze. Gestern hat Steinmeier dort mit Bürgerinnen und Bürgern über Wohnungsnot und Sicherheit diskutiert. Informationen zu dem Termin von SWR-Reporterin Marion Eiche.
10: Die Kontrollen an den Grenzen zur Schweiz und zu Frankreich belasten die Menschen im Dreiländereck, ebenso wie die grenzüberschreitende Kriminalität. Das hörte sich Bundespräsident Frank-Walter Steinmeier bei der traditionellen Kaffeetafel kontrovers mit geladenen Gästen aus Einzelhandel, Kultur, Asylarbeit und Kommunalpolitik aufmerksam an. Und auch, dass die erdrückenden Bauvorschriften dazu führen, dass etwa die städtische Wohnbau sich den Bau günstiger Wohnungen kaum mehr leisten kann. So finden etwa Auszubildende für Pflegeberufe keine Unterkunft in Lörrach. Auch Fachkräfte im Einzelhandel wandern ab in die nahe Schweiz. Bei seiner 19. Ortszeit sucht Steinmeier, wie er sagte, das Gespräch von Angesicht zu Angesicht mit den Menschen in Lörrach.
8: Bei der Fußball-WM in Nordamerika steht Co-Gastgeber USA im Achtelfinale. Das Team gewann am frühen Morgen 2:0 gegen Bosnien-Herzegowina. Zuvor hatten sich Belgien und England für die nächste Runde qualifiziert. Heute Abend spielen noch Spanien und Österreich gegeneinander und kommende Nacht trifft Portugal auf Kroatien und die Schweiz spielt gegen Algerien morgen am frühen Morgen ums Weiterkommen. Das waren die Nachrichten. Das Wetter in Baden-Württemberg und Rheinland-Pfalz. Im Moment noch recht kühl und vereinzelt neblig. Später kommt wieder fast überall die Sonne raus. Am Nachmittag in Rheinland-Pfalz örtlich etwas Regen möglich, teils starker Wind, maximal 23 bis 30 Grad. Morgen Sonne und Wolken bei 22 bis 27 Grad. Am Samstag sonnig bei bis zu 30 Grad. 7.34 Uhr ist es.
7: Dankeschön, Petra Moore. Ja, und zu diesen Wetteraussichten passt die nächste Musik hier in SWR Kultur am Morgen vom schwedischen Pianisten Jan Lundgren und seinem Trio Sommer, Sommer, Sommer.

sommerliche Jazzmusik vom Jan Lundgren Trio in SWR Kultur am Morgen. So, und wir wollen uns hier gleich in eine Art Paralleluniversum begeben, musikalisch und auch darüber hinaus in das Reich des K-Pop. Das steht kurz für Popmusik aus Südkorea. Bei vielen jungen Menschen enorm populär, ganz besonders die Band BTS, deren Songs teils Milliarden Abrufe in den Streaming-Portalen haben. Was die Band auszeichnet, warum sich Menschen weltweit nicht nur von der Musik angesprochen fühlen, sondern auch von der Gemeinschaft, die die Fans von BTS bilden. Damit befasst sich ein neuer ARD-Kultur-Podcast, der ab heute zu hören ist. Kennst du BTS, heißt der. Und wir sprechen gleich mit der Journalistin Lisa-Sophie Scheurel. Sie ist die Moderatorin, die Host des Podcasts. Aber damit wir wissen, von was wir da musikalisch sprechen bei K-Pop und bei BTS, hier mal eine kurze Kostprobe von Ausschnitten aus BTS-Hits.

Ja, so also klingt BTS, eine Gruppe aus Südkorea, die Menschen weltweit in den Bann zieht. Über die Faszination für BTS sprechen wir hier in SWR Kultur morgen gleich nach einer Rockmusik von Johann Samuel Endler, gespielt von den Darmstädter Barocksolisten.

0: BTS, das ist eine Abkürzung, mit der viele Ältere möglicherweise eher wenig anfangen können. Ich schließe mich gerne mit ein. Und Ältere, das geht in diesem Fall los, ich schätze ab 30. Für mutmaßlich alle unter 30 ist nämlich vollkommen klar, was BTS ist, nämlich eine siebenköpfige Band aus Südkorea, eine K-Pop-Band. Also die Band ist nicht nur in Südkorea die erfolgreichste Band überhaupt, sondern erreicht mit ihren millionenfach verkauften Alben und Milliarden Streams im Netz Fans weltweit. Nachdem die Bandmitglieder eine längere Zwangspause wegen ihres Militärdienstes machen mussten, haben sie jetzt im Frühjahr ihr Comeback gegeben mit einem neuen Album. Das ist sofort auf Platz 1 gesprungen in Südkorea, klar, in Japan, aber auch in den USA, in Großbritannien oder hier in Deutschland. Ein globales Pop-Phänomen, also bei der jüngeren Generation, bei älteren eben fast unbekannt. Damit befasst sich ein neuer Podcast, der ab heute zu hören ist in ARD Sounds. Kennst du BTS, heißt er, und die Journalistin Lisa-Sophie Scheurel erklärt darin in 6 Folgen, warum eine K-Pop-Band die Welt verändern kann. Ja, und darüber wollen wir sprechen in SWR Kultur am Morgen mit Lisa-Sophie Scheurel. Hallo.
1: Hallo.
0: Ja, die simple Frage zum Einstieg: BTS ist eine Abkürzung, klar, aber es ist ja ein koreanischer Begriff. Was heißt es denn?
1: Also der koreanische Begriff ist Bangtan Sonyeondan. Das heißt so viel wie kugelsichere Jungs.
0: Okay. Und was ist das für eine Band für Leute, die mit K-Pop jetzt wenig oder da keinen Begriff oder keine Vorstellung haben, was sich dahinter verbirgt?
1: Also das sind, das haben sie ja eben schon gesagt, 7 Member, sagt man dazu, also 7 Mitglieder. 3 von denen sind Rapper, 4 von denen sind Sänger und alle sind Tänzer. Also die stehen auf der Bühne, die performen ihre Songs live und tanzen dabei sehr, sehr herausfordernde und sehr cool aussehende Choreografien und rappen und singen über alle möglichen Themen.
0: Okay, K-Pop, das ist genau das, was man damit in der Regel verbindet. Also gute Laune, alles ist bunt, gute Tanzchoreos. Aber bei BTS, da geht das darüber hinaus. Inwiefern?
1: Ja, also BTS ist wirklich so eine Band, die von Anfang an ganz viele Dinge anders gemacht haben als andere K-Pop-Bands. Sie haben von Anfang an die koreanische Gesellschaft kritisiert. Sie haben Missstände angesprochen. Sie wollten so ein bisschen das Sprachrohr sein für ihre Generation. Und viele Leute haben sich sehr gesehen gefühlt in diesen Themen wie soziale Ungerechtigkeit zum Beispiel oder darin, dass immer erwartet wird, dass junge Menschen einen Traum haben müssen und immer super ehrgeizig sein müssen und der Druck, der damit auf ihn lastet. Das ist in Korea nochmal ganz anders als jetzt bei uns in Deutschland. Und ich glaube, das hat sehr gut resoniert mit vielen Fans, die dazugehört haben.
0: BTS hat weltweit eine enorme Menge von Fans und so wie Taylor Swift die Swifties hat, hat eben auch BTS eine Fangemeinschaft, die sich ARMY nennt, bei denen es aber nicht nur um die Musik geht, sondern?
1: Nee, total viel um Zusammenhalt.

0: umfasst das alles?
1: Es ist so eine Community, die auch zeigen will, hey, wir sind viele und wir können viel schaffen und wir stehen für die richtigen Dinge ein. Als BTS damals bei der Black Lives Matter Bewegung, als das Ganze gestartet ist, nachdem George Floyd ermordet wurde, als die damals 1 Million US-Dollar gespendet haben, hat die ARMY relativ schnell einen Hashtag auf die Beine gestellt namens Match a Million. Also wir sollen versuchen, auch 1 Million Dollar zusammenzubekommen. Und das hat dann, glaube ich, ein bisschen mehr als 24 Stunden gedauert und dann waren die 1 Million Euro zusammen und wurden auch an Black Lives Matter gespendet. Also das ist, finde ich, immer mein allerliebstes Beispiel. Das, ja, das ist wie so, als wäre man Teil von so einer großen Welle, die viel erreichen kann.
0: Eine Band aus Korea verändert die Welt, das ist auch der Untertitel des Podcasts. Also inwiefern macht BTS das? Also welches Potenzial hat zum Beispiel eben auch diese Fan-Community, was die Welt möglicherweise tatsächlich ein Stück verändern könnte?
1: Zum einen das, was ich gerade gesagt habe, mit dem Spenden, was sie machen oder auch sich ja für politische Dinge einsetzen, da sind sie wirklich groß drin. Sie haben zum Beispiel auch mal, als Donald Trump irgendwo in Amerika kostenlos Tickets verkauft hat für so ein Stadion, wo er eine Rede halten wollte, haben die über die Hälfte dieser Tickets gekauft und es ist am Ende keiner hingegangen, weil sie gesagt haben, wir wollen, dass dieses Stadion einfach halb leer bleibt. Also sowas machen sie auch gerne und BTS selber und auch die Fans richten einfach einen Blick auf eine Kultur, die, glaube ich, von vielen Leuten noch nicht so gesehen wurde vorher. Menschen, die definitiv benachteiligt sind, Menschen, die Gehör verdient haben und eine ganz spannende Kultur hinter sich haben und einfach so ein bisschen den Horizont zu erweitern und zu zeigen, hey, es gibt mehr als nur Musik aus Amerika oder Großbritannien oder Deutschland.
0: Beatles-Mania, die neue deutsche Welle in den 80ern, Britpop, die Boybands in den 90ern, das waren auch alles Jugendphänomene, aber trotzdem waren die Bands damals zumindest gefühlt auch älteren Generationen bekannt. Jetzt scheint das anders. Also unter den Jüngeren kennt jeder BTS, unter den Älteren eigentlich kaum noch jemand. Warum geht die Schere da so weit auseinander?
1: Also ich glaube, das ist eine Misconception. Ich glaube, Okay. Das ist eine falsche Einschätzung der Situation. Die ARMY ist immer sehr stolz darauf zu sagen, dass wir wirklich in jeder Altersklasse vertreten sind, dass wir in jeder gesellschaftlichen Schicht vertreten sind. Wir sind eine sehr, sehr, sehr diverse und große Community. Klar, die jüngeren Leute, die sind vielleicht generell mehr mit K-Pop vertraut, weil sie mehr Zeit im Internet verbringen, weil sie in gewissen Bubbles unterwegs sind. Aber es gibt auch genug ältere Leute, die was von BTS verstehen und die wissen, wer sie sind und die Musik toll finden und da auch sich zugehörig fühlen. Wir diskriminieren da nicht. Jeder ist bei uns willkommen und ich glaube, da ist gar nicht so eine große Schere, wie man vielleicht von außen meint.
0: Kennst du BTS? Eine Band aus Korea verändert die Welt, heißt ein 6-teiliger Podcast von ARD Kultur. Ab heute zu hören bei ARD Sounds. In SWR Kultur am Morgen war das dazu die Journalistin Lisa-Sophie Scheurell, eine der Hosts des Podcasts. Ja, und BTS übrigens demnächst auch live in Deutschland zu erleben, 11. 12. Juli in der Allianz Arena in München. Ich vermute, restlos ausverkauft.
1: Natürlich.
0: Lisa-Sophie Scheurell, danke. Ich habe viel gelernt.
1: Dankeschön. Tschüss.

0: Ennio Leone an der Gitarre mit Filmmusik von Ennio Morricone. Bocca da Si heißt der Titel. Sionez bei Kultur am Morgen. 7.50 Uhr ist es Zeit für unsere Kulturmedienschau, unseren täglichen Blick in die Feuilletons der Tageszeitung und die Kulturseiten im Netz. Und da sind meinem Kollegen Tobias Stosiek heute zwei interessante Vorgänge in den Medien selbst ins Auge gefallen.
1: In eigener Sache, titelt die Süddeutsche heute im Medienteil und erklärt, warum sie vorerst einen Artikel offline nehmen muss, der vor ein paar Wochen erst erschienen ist. Es ging mal wieder um den Liedermacher Konstantin Wecker, genauer um sein Verhältnis zu minderjährigen Fans. Schon letztes Jahr hatte die Süddeutsche mit einer Frau gesprochen, die als damals 15-Jährige mit dem damals 63-Jährigen eine Beziehung hatte. Wecker hatte sich daraufhin öffentlich entschuldigt und sein, Zitat, moralisches Fehlverhalten eingestanden. Daraufhin hatten sich drei weitere Frauen bei der SZ gemeldet und gaben an, Ähnliches mit ihm erlebt zu haben. Die Süddeutsche hatte Ende Mai darüber berichtet. In diesem Fall klagte Weckers Anwalt allerdings auf Unterlassung. Sein schwerkranker Mandant könne sich an die im Artikel geschilderten Ereignisse nicht mehr erinnern. Mithin handle es sich bei dem Text um unzulässige Verdachtsberichterstattung. Das Landgericht Berlin ist dieser Argumentation nicht gefolgt. Der Unterlassungsklage hat es aber trotzdem stattgegeben. Und zwar deshalb, weil, und diese Begründung ist interessant, weil das öffentliche Informationsinteresse an dem Fall fehle. Der vorsitzende Richter konnte schlicht nicht erkennen, was an dem Fall so besonders sei. Zitat: Mehrfach verglich der Vorsitzende die Beziehungen, die im Artikel beschrieben werden, wahlweise mit Groupitum, aber zugleich auch mit durchschnittlichen Partnerschaften. Auch da komme es vor, dass der eine den anderen auf ein Podest stellt, sagte der Vorsitzende. Die Ansicht des Gerichts scheint also zu lauten, alles normal, also Privatsache, keine Angelegenheit für die Öffentlichkeit. Von dem Argument der besonderen Verletzlichkeit junger Fans gegenüber einem sehr viel älteren und verehrten Künstler ließ sich das Gericht nicht überzeugen und ließ laut SZ sogar grundsätzliche Zweifel daran erkennen, ob MeToo-Fälle, wo sie nicht die Grenze zur Strafbarkeit überschreiten, überhaupt öffentliche Relevanz besitzen. Dagegen die SZ: Solche Fälle öffentlich zu diskutieren, ist zunächst als Beitrag der gesellschaftlichen, nicht der strafrechtlichen Aufklärung zu betrachten. Mit anderen Worten, die Sache hat Präzedenzcharakter. Die Zeitung hat bereits Berufung eingelegt. Als nächsthöhere Instanz ist ab sofort das Kammergericht Berlin zuständig. Und das ist nicht das einzige Medienthema, das heute Schlagzeilen macht. Sowohl Zeit als auch FAZ widmen sich dem YouTuber und Podcaster Ben Berndt, der auf seinem Kanal Ungescriptet selbsterklärtermaßen Gespräche ohne Agenda führt und damit zu einer Art deutschem Joe Rogan geworden ist. Wenn Berndt, der vor seinem Wechsel in die Medienwelt Babytragen verkauft hat, in sein Kölner Podcast-Studio einlädt, dann wird es ganz besonders gemütlich für seine Gäste. Auch für Björn Höcke, der sich dort für ein paar Wochen endlich mal so richtig aussprechen durfte. 4 Stunden dauerte das Gespräch. Über 6 Millionen Abrufe hat das Video bis heute. Seitdem wird darüber diskutiert, ob das denn okay ist, dass Berndt, der von sich selbst sagt, dass er politisch weder rechts noch links stehe, den AfD-Vordenker einfach so reden lässt, ohne ihm auch nur eine kritische Frage zu stellen, geschweige denn seine Falschbehauptungen zu korrigieren. Journalistisch sauber ist das jedenfalls nicht, aber Journalist will Berndt auch partout nicht sein, sondern, wie man aus dem großen Porträt im Feuilleton der Zeit erfährt, Unternehmer. Und für einen Unternehmer zählt einfach, was ankommt. Und ankommen, das tut er ja. Zitat: Er schenkt seinen Hörern, denen andere Podcast-Hosts zu links, zu politisch, zu einordnen sind, das Gefühl von Autonomie, die hübsche Idee der Intelligenz. Denken können wir selbst. Was schwierig ist, wenn Fakten nicht stimmen, Gäste jeden Unsinn erzählen dürfen, aber das ist für Berndt nicht so wichtig. Er hat sich radikal der öffentlichen Aufmerksamkeit verschrieben, nicht der Korrektheit oder Genauigkeit. Zitat Ende. Das wiederum findet die Landesmedienanstalt Nordrhein-Westfalen problematisch. Selbstverständnis hin oder her, der Podcast sei so professionell, dass man ihn als redaktionelles Angebot ansehen müsse. Mithin würden auch für ihn die Regeln journalistischer Sorgfalt gelten. Die Landesmedienanstalt hat Berndt deshalb aufgefordert, die entsprechenden Folgen zu korrigieren. Es geht, so kommentiert die Zeit, in dem Fall um nicht weniger als die empfindliche Grenze zwischen Falschbehauptung und Pressefreiheit. Auch Berndt geht inzwischen anwaltlich gegen diese Forderung vor. Ob er Erfolg hat, dürfte für die Zukunft der deutschen Medienlandschaft ziemlich entscheidend sein.
0: Die Kulturmedienschau von und mit Tobias Stosiek hier in SWR Kultur. Morgen 7.55 Uhr, jetzt ganz genau. Und gleich gibt es hier das Wort zum Tag. Danach die 8 Uhr Nachrichten und dorthin begleitet uns der Pianist Piers Lane mit einer Serenata von Eugen d'Albert.

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1: Guten Morgen. Heute Mittag ist es soweit. Dann ist genau die Jahreshälfte erreicht. 182,5 Tage vorbei und genauso viele Tage verbleiben noch bis zum Jahresende. Die einen bedauern jetzt, dass das Jahr schon halb vorbei ist, die anderen freuen sich auf die zweite Jahreshälfte. Das erinnert an die sprichwörtliche Frage, ob ein Glas nun halb voll oder halb leer ist. Die übliche Lesart lautet: Optimistische Menschen sehen ein Glas immer halb voll, für Pessimisten ist es halb leer. Ich finde da eine biblische Geschichte ganz hilfreich. Da zieht es Jesus in eine einsame Gegend. Aber viele Menschen folgen ihm, können gar nicht genug kriegen von seinen Worten. Die Zeit vergeht, es wird Abend. Alle kriegen Hunger. Da sagt Jesus zu seinen Freundinnen und Freunden: Gebt ihr ihnen zu essen. Kleines Problem, es finden sich nur 5 Brote und 2 Fische. Viel zu wenig, sagen die Pessimisten. Der Optimist Jesus aber nimmt das Brot, dankt dafür und lässt es verteilen. Es reicht, so die Erzählung, für 5000 Menschen und es bleibt sogar noch massenweise übrig. Wir wissen, diese Brotvermehrung ist keine historische Geschichte. Sie ist eine Sinngeschichte, eine Geschichte vom Optimismus. Da gibt's eine schwierige Lage und die Reaktion einfach mal machen. Die Situation annehmen, wie sie ist, danken, teilen und dann reicht das Brot für alle. Könnte auch ein Impuls für die zweite Jahreshälfte sein. Da kommt noch vieles auf mich zu, sicher auch schwierige Situationen. Aber ich kann sie annehmen, kann Ausschau halten. Vielleicht nach 5 guten Ideen und 2 Ratschlägen. Nach 5 schönen Augenblicken und 2 intensiven Gesprächen. Nach 5 blühenden Rosen und 2 schattigen Bäumen. Und ich kann erleben, wie sich diese Erfahrungen vermehren, wie sie bis zum Jahresende reichen und darüber hinaus. Thomas Weißer aus Budenheim bei Mainz von der Katholischen Kirche.
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3: Einen schönen Donnerstagmorgen, der 2. Juli ist heute. Was es heute Morgen Neues gibt, dazu bringen wir Sie auf den Stand der Dinge mit den Nachrichten.
4: Mit Petra Muhr, guten Morgen. In einer Stunde will Kanzler Merz die Einigung der Koalition auf die Reformpakete vorstellen. In der Ukraine sind mindestens 10 Menschen durch russische Angriffe ums Leben gekommen. Im Zuge der Fußball-WM hat die US-Einwanderungsbehörde offenbar tausende Migranten festgenommen. Das Wetter in Baden-Württemberg und Rheinland-Pfalz noch recht kühl, dann kommt die Sonne raus, am Nachmittag Wolken, örtlich Regen, maximal 30 Grad. Die Spitzen von Union und SPD haben im Koalitionsausschuss bis in den späten Abend über Reformen beraten und sich nach Medienberichten auf wesentliche Punkte verständigt. Details dazu sollen um 9 Uhr vorgestellt werden. Hauptstadtkorrespondentin Kirsten Girschig über das, was bisher bekannt ist.
5: Fast 8 Stunden haben die Spitzen von Union und SPD hinter verschlossenen Türen im Kanzleramt verhandelt. Wenig Drang nach draußen. Klar ist, die Koalitionspartner haben sich auf ein Reformpaket verständigt. Darin enthalten eine Reform der Einkommensteuer und eine Einigung im Bereich Wachstum und Beschäftigung. Seit Monaten haben die Koalitionspartner an Reformen gearbeitet. Diese sollen die Bürger steuerlich entlasten und der stagnierenden Wirtschaft neuen Schwung geben. In vielen Punkten waren sich CDU, CSU und SPD bereits vor dem Treffen im Kanzleramt einig. Bei der Steuer sollen kleinere und mittlere Einkommen entlastet werden. Offen war noch, wie die Gegenfinanzierung aussehen könnte. Auch bei der Flexibilisierung der Arbeitszeit gab es noch offene Punkte. Hier konnte die Koalition offenbar am Ende Ergebnisse erzielen.
4: Nach Angaben des CDU-Politikers Amthor ging es auch um den Bürokratieabbau, den die Wirtschaft gefordert hatte. Der parlamentarische Staatssekretär im Bundesministerium für Digitales und Staatsmodernisierung sagte im ARD-Morgenmagazin, der Kanzler werde gleich alles genau erläutern.
6: Sie können sicher sein, er selbst hat ja richtige Erwartungen formuliert, gesagt, dass es jetzt einen Schub braucht für Wachstum in Deutschland. Und ich bin ganz sicher, wenn man nicht zufrieden gewesen wäre mit dem Ergebnis, hätte man noch länger verhandelt. Und ich bin froh über diesen gesamten Prozess, in dem die Koalition ihre Arbeits- und Handlungsfähigkeit unterstrichen hat. Und deswegen, glaube ich, können wir gespannt sein auf das, was diese Verabredung jetzt bringt. Und das wird uns ja auch im Parlament und in der politischen Diskussion, in der Umsetzung noch beschäftigen. Und diesen Befreiungsschlag für Wachstum braucht es.
4: Der CDU-Politiker Amthor. Russland hat wieder mehrere Städte in der Ukraine mit Kampfdrohnen, Raketen und Marschflugkörpern angegriffen. Nach ukrainischen Angaben gab es in der Hauptstadt Kiew in der Nacht mindestens 10 Tote und Dutzende Verletzte. Unsere Korrespondentin Rebecca Barth berichtet.
7: Mehrere Wohnanlagen und Objekte der zivilen Infrastruktur seien beschädigt worden, geben die Behörden an. Der Aufgang eines mehrstöckigen Wohnhauses ist zusammengebrochen. Die Rettungskräfte vor Ort vermuten weitere Opfer unter den Trümmern. Der ukrainische Präsident hatte die Menschen im Land ausdrücklich vor der Nacht gewarnt. Den ukrainischen Geheimdiensten würden Informationen vorliegen, nach denen Russland einen massiven weiteren Luftangriff auf die Ukraine plane, warnte Volodymyr Selenskyj am Abend und rief die Ukrainerinnen und Ukrainer dazu auf, sich in Schutzräumen in Sicherheit zu begeben. Viele Menschen in der ukrainischen Hauptstadt folgten diesem Aufruf und suchten schon am Abend Schutz in den U-Bahn-Stationen.
4: In Venezuela hat nach den schweren Erdbeben eine 7-tägige Staatstrauer begonnen. Diese hat Übergangspräsidentin Rodriguez angeordnet. Bei den beiden Erdbeben am Mittwoch vor einer Woche sind nach jüngsten Behördenangaben etwa 2.300 Menschen ums Leben gekommen und mehr als 11.000 verletzt worden. Ärzte warnen jetzt vor einer möglichen Ausbreitung von Infektionskrankheiten. Der Vatikan hat die Bischofsweihe der ultrakonservativen Pius-Bruderschaft verurteilt. Am Abend sprach Kardinalstaatssekretär Parolin in Rom von einem Akt der Kirchenspaltung. Tillmann Kleinjung berichtet aus Rom.
8: Für eine Bischofsweihe ohne Genehmigung des Papstes, so Parolin, sehe das Kirchenrecht Strafen vor. In diesem Fall die Exkommunikation, den Ausschluss aus der kirchlichen Gemeinschaft. Wann und wie die Exkommunikation verhängt wird, wollte der Kardinalstaatssekretär nicht sagen. Beobachter rechnen bereits heute mit einer offiziellen Reaktion aus Rom. Die Pius-Bruderschaft Pius X. Hatte gestern im schweizerischen Econ 4 Priester zu Bischöfen geweiht, gegen den ausdrücklichen Willen des Vatikans. Die ultrakonservative Splittergruppe lehnt Reformen in der Kirche ab, auch die des Zweiten Vatikanischen Konzils vor mehr als 60 Jahren. Das gilt nicht nur für die Messe, die die Pius-Bruderschaft im alten Ritus mit dem Rücken zum Kirchenvolk zelebriert. Auch die Religionsfreiheit und den Dialog mit anderen Kirchen und Religionen lehnen die Pius-Brüder ab.
4: In Ludwigslust nahe Schwerin in Mecklenburg-Vorpommern brennt der Dachstuhl eines Krankenhauses. Zwei Menschen seien dabei ums Leben gekommen, sagte die Sprecherin des Landkreises Ludwigslust-Parchim. Mehr als 30 weitere Menschen sind nach Polizeiangaben verletzt worden. Der Brand war am frühen Morgen ausgebrochen nach ersten Erkenntnissen in einem Patientenzimmer. Die US-Migrationsbehörde ICE hat während der Fußball-WM nach Medienberichten ihre Arbeit massiv ausgeweitet. Wie die New York Times schreibt, wurden in den vergangenen 5 Tagen mehr als 10.000 Menschen festgenommen. Bei der Einreise, den Einwanderungsbehörden, Verkehrskontrollen und auf der Straße. Das seien doppelt so viele wie sonst in dem Zeitraum. Bei der Fußball-WM in Nordamerika haben Belgien, England und die USA das Achtelfinale erreicht. Nach Kanada und Mexiko sind damit alle 3 Gastgeberländer eine Runde weiter. WM-Reporter Michael Küster berichtet.
9: Mehr als eine halbe Stunde spielten die USA nach einem Platzverweis in Unterzahl. Trotzdem hat es für die Runde der letzten 16 gereicht. Gegen Bosnien-Herzegowina gab es einen 2-0-Erfolg. Dramatik war zuvor im Spiel der Belgier gegen den Senegal geboten. Die Roten Teufel drehten einen 0-2-Rückstand und siegten in der Verlängerung noch mit 3-2. Auch England ist gegen die Demokratische Republik Kongo einem Rückstand hinterhergelaufen. Dank der beiden Treffer von Bayern-Stürmer Harry Kane gewannen die Three Lions noch mit 2-1.
4: Heute Abend spielen Spanien und Österreich gegeneinander und kommende Nacht trifft Portugal auf Kroatien und die Schweiz spielt morgen am frühen Morgen gegen Algerien ums Weiterkommen. Das waren die Nachrichten. Der Blick aufs Wetter für Baden-Württemberg und Rheinland-Pfalz. Ein vergleichsweise kühler und teils auch nebliger Morgen ist es. Später kommt wieder fast überall die Sonne raus. Am Nachmittag in Rheinland-Pfalz immer dichtere Wolken und örtlich etwas Regen möglich. Maximal 23 Grad in der Eifel und bis 30 Grad in der Kurpfalz. In Böen teils starker Westwind. Morgen Sonne und Wolken bei bis zu 27 Grad. Am Samstag häufiger Sonne bis zu 30 Grad. Und am Sonntag teils sonnig, teils wolkig und ebenfalls bis 30 Grad. Es ist 8.07 Uhr.
3: Petra Mohr mit den Nachrichten. Vielen Dank. 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

0: Trauer in Iran bei fußballbegeisterten Iranern über das Ausscheiden ihrer Mannschaft bei der Fußball-WM, bei der Führung und bei Anhängern des Regimes. Es ist weniger der Fußball, sondern die Beisetzungsfeierlichkeiten für den Ayatollah Ali Khamenei, den obersten Führer des Iran. Eine offizielle Feier, die in diesen Tagen angesetzt ist. Ali Khamenei ums Leben gekommen ist ja schon Ende Februar bei den ersten US-Angriffen. Über diese Beisetzung, die Bedeutung, die Symbolik dieser Beisetzung und über die Stabilität des Mullah-Regimes in Iran wollen wir sprechen. In SWR Kultur am Morgen mit Professor Tim Ebkenhans vom Orientalischen Seminar der Uni Freiburg. Die Geschichte des Irans ist einer seiner Forschungsschwerpunkte. Herr Ebkenhans, grüße Sie.
1: Grüße Sie, guten Morgen.
0: Herr Ebkenhans, Ali Khamenei, ich habe es gerade schon angedeutet, ums Leben gekommen Ende Februar vor 4 Monaten. Weshalb ist diese symbolische Beisetzungszeremonie erst jetzt angesetzt?
1: Ich glaube, das hat 3 zentrale Gründe. Das eine ist, dass der Krieg dann ja noch eine ganze Zeit lang weiterging, also militärische Aktionen auch im Iran stattgefunden haben. Das zweite ist, dass das Regime mobilisieren will und diesen Tod, diesen Märtyrertod, wie er im Iran dargestellt wird, auch entsprechend für die Regimelegitimation nutzen möchte. Und das hat dann auch organisatorische Gründe. Das andere, der Nachfolger, das ist ja sein Sohn, Mojtaba Khamenei, bisher noch nicht in der Öffentlichkeit aufgetreten ist, das hat dann auch noch Gerüchte genährt beziehungsweise Erwartungen genährt, dass er jetzt im Rahmen der Trauerfeierlichkeiten für seinen Vater das erste Mal in der Öffentlichkeit auftreten wird. Das bezweifle ich aber.
0: Okay, wie erklären Sie sich, dass dieses Ausbleiben von Mojtaba Khamenei, dem Nachfolger, als oberstem Führer in der Öffentlichkeit, war wirklich jetzt ja monatelang nichts zu sehen?
1: Ja, also da sind die Gerüchte relativ konsistent mittlerweile, dass halt Mojtaba Khamenei durch den gleichen Luftangriff, den seinem Vater galt, ebenfalls sehr schwer verletzt wurde, sodass er einfach nicht in der Öffentlichkeit auftreten kann. Das hat sicherlich auch Sicherheitsgründe, weil Israelis und Amerikaner in den letzten Monaten ja sehr viele zentrale Regimevertreter getötet haben. Also ist das beides. Das ist auf der einen Seite dieser Sicherheitsaspekt, aber auf der anderen Seite das, was auch Quellen aus dem Iran bestätigen. Das ist vor allen Dingen seine sehr schwere Verletzung. Er scheint eine sehr schwere Beinverletzung davon getragen zu haben, sowie Gesichtsverletzungen, sodass er in der Öffentlichkeit nicht auftreten kann.
0: Diese Beisetzungszeremonie nach Ende der Kämpfe zwischen USA und Iran, muss man das werten, möglicherweise auch als ein Zeichen momentaner oder zumindest gefühlter Stärke, dass nachdem Iran jetzt diesen US-Angriffen auch über Monate standgehalten hat?
1: Das ist sicherlich so. Vielleicht ist für uns das eher befremdlich, dass der Tod eines, also der gewaltsame Tod eines Staatsführers dann auch so zelebriert wird. Aber es fällt ausgerechnet auch in den Monat Muharram. Im Iran war in der letzten Woche der 10. des Muharrams, der sogenannte Ashura. Das ist eine ganz zentrale Feierlichkeit im schiitischen Islam, wo dem Tod des 3. Imams al-Hussein gedacht wird. Und dass die Trauerfeierlichkeiten jetzt stattfinden, ist auch so ein ganz, ganz symbolischer Akt, der dieses Martyrium von Ali Khamenei dann auch nochmal unterstreicht. Und das Regime wird das auch mit entsprechender Organisation begleiten, sodass halt hier auch wahrscheinlich Millionen Iranerinnen und Iraner mobilisiert werden können. Das hat sehr viel damit zu tun, dass diese Trauerfeierlichkeiten sehr stark so in die auch öffentliche Wahrnehmung von Islam im Iran tatsächlich tief verankert sind. Und das wird, denke ich, dann entsprechend auch zu einer Mobilisierung führen.
0: Jetzt Mitte Juni haben sich die USA und Iran nach monatelangen Kämpfen, Angriffen auf einen Waffenstillstand verständigt. Es ist noch kein Friedensabkommen, aber nicht nur Kritiker des US-Präsidenten sagen, mit den Angriffen habe Trump dieses Mullah-Regime auf möglicherweise nicht absehbare Zeit stabilisiert, möglicherweise sogar radikalisiert. Wie sehen Sie das?
1: Ja, das sehe ich genauso. Also wir sehen sehr deutlich, dass eine neue Elite an der Macht ist, die weitaus radikaler agiert und die auch letztendlich diese relative Vorsicht, die Ali Khamenei gerade in militärischen Konfrontationen über die letzten Jahre gezeigt hat. Also das war häufig eine Drohkulisse und man hat versucht, die militärische Auseinandersetzung mit Israel und oder den Vereinigten Staaten so ganz vorsichtig zu kalibrieren. Das ist jetzt eine Generation von Revolutionsgarden, die auch Kampferfahrung im Kampf etwa gegen den sogenannten Islamischen Staat in Syrien oder in Irak gesammelt hat und die viel eher bereit sind, auch hier eine militärische Konfrontation mit den Vereinigten Staaten asymmetrisch einzugehen. Und das haben wir ja in den letzten Wochen auch gesehen. Und das ist auch eine Gruppe, mit denen man sehr viel schwieriger verhandeln kann. Also wir hatten vorher eher Regimevertreter wie etwa Ali Larijani, die durchaus bereit gewesen wären, so Kompromisse einzugehen. Ich glaube, wir haben jetzt eine Gruppe, vor allen Dingen in den Revolutionsgarden, die sehr kompromisslos ist. Und wir sehen ja auch an den Verhandlungen, wie schwierig das ist. und wie umfangreiche Konzessionen die Amerikaner bisher machen mussten, dass das tatsächlich eine sehr problematische Situation ist.
0: Bei der Fußball-WM ist Iran nach der Gruppenphase ausgeschieden. Ist das etwas, was viele Menschen im Iran möglicherweise doch mehr schmerzt als die angesetzte Trauerfeier für den ums Leben gekommenen obersten Führer?
1: Ja, Fußball ist natürlich enorm populär im Iran und sehr viele Iranerinnen und Iraner werden natürlich mitverfolgt haben, auch wie problematisch die Organisation der FIFA für die iranische Nationalmannschaft war, also die nur sehr begrenzten Einreisen und dann sofort die Ausreisen nach den Spielen. Das wurde ja auch von den Spielern und von dem Trainerstab entsprechend kritisiert. Das ist natürlich irgendwo auch im Iran diskutiert worden. Aber ich glaube, die derzeitigen ökonomischen und sozialen Probleme sind so dringend, dass das halt wirklich das ganz Zentrale ist. Ich denke, es werden sich aber dennoch sehr, sehr viele Iranerinnen und Iraner auch für die Trauerfeierlichkeiten mobilisieren lassen, weil es so ein Symbol ist, dass hier eine ausländische Macht den obersten Führer getötet hat, dass letztendlich Iran alleine steht. Ich denke, dass das Regime in der Lage sein wird, einen gewissen Teil der Bevölkerung, vielleicht ein Viertel, vielleicht ein bisschen mehr, tatsächlich für diese Trauerfeierlichkeit
0: stattfindet. Herr Ebbenhans, danke für Ihre Einordnung.
1: Sehr gerne. Vielen Dank.

0: die Raglan Baroque Players mit einem kurzen Barocksatz von Francesco Durante. 8.18 Uhr ist es. Schönen guten Morgen. Schrott, Autokarosserien, der Inhalt von Papierkörben, abgerissene Plakate, Fundobjekte. All das nutzten ab den 1960er Jahren Künstlerinnen und Künstler, vor allem aus Paris, als Material für ihre Kunstwerke. Darunter berühmte Namen wie Yves Klein, Niki de Saint-Phalle, Christo und Jean Tinguely. Nouveau Realisme nannten sie ihre Gruppe. Und die Kunsthalle Mannheim widmet dieser Gruppe, dem neuen Realismus, ab heute eine große Sonderausstellung. Die größte zu dieser Gruppe, zu dieser Kunstrichtung seit langem in Deutschland. Für SWR Kultur Morgen hat sich meine Kollegin Marie-Dominik Wetzel schon in der Ausstellung umgesehen und sie kann den Besuch nur empfehlen.
1: Gleich am Eingang zur Ausstellung hängt das Gründungsmanifest der Nouveau Realiste, die sich im Jahr 1960 eines Abends in der Pariser Wohnung von Yves Klein trafen und mit Kreide auf blauem Papier kurz und knapp festhielten, dass sie für neue Annäherungen, für eine neue Wahrnehmung von Realität stehen. Gleich gegenüber wird dann sofort deutlich, was an diesen Künstlern so radikal realistisch und auch neu war. An der Wand hängt ein Auto, beziehungsweise das, was von einem weißen MG übrig blieb, nachdem der Künstler Armand ihn gesprengt hatte. Er hat das Autowrack mit dem Unterboden zur Wand wie ein Tafelbild aufgehängt.
2: Wir sehen hier eine ganz radikale Erweiterung des Begriffs dessen, was Kunst sein kann. Es geht sehr stark um die Entscheidung. Das, was wir von Marcel Duchamp schon kennen, der im frühen 20. Jahrhundert ein Pissoir zum Kunstwerk erklärt hat. Das ist natürlich eine wichtige Vorgeschichte dafür, dass diese ganze Frage der Autorschaft eines Künstlers und einer Künstlerin nochmal neu befragt wurde.
1: Erklärt die Kuratorin und kommissarische Direktorin der Mannheimer Kunsthalle Luisa Hese. Wie steht es zum Beispiel um die Urheberschaft der Pariser Plakatwände, die jetzt in Mannheim in der Ausstellung zu sehen sind? Diese Plakate, die in dicken Schichten übereinander geklebt und dann teilweise wieder abgerissen wurden, haben in den 1960er Jahren im Stadtraum für Konsumgüter, Politiker oder Veranstaltungen geworben. Der künstlerische Akt bestand vor allem darin, zu

0: entscheiden, dass diese Realität von der Straße ins Museum geholt wird. Andersherum brachten die Künstler ihre Kunst auch in den öffentlichen Raum. So wie Christo und Jean-Claude, die 1962 Ölfässer in einer Pariser Straße zu einer 4 Meter hohen Mauer stapelten. Eine neue Form von Skulptur bzw. Aktionskunst im öffentlichen Raum, sagt der Kunsthistoriker Stefano Agresti.
1: Christo errichtet wirklich eine Barrikade. Mehr als 100 Fässer ist natürlich eine Assoziation mit dem Politischen dieser Zeit, aber natürlich auch mit der Berliner Mauer und auch mit dem Eisernen Vorhang.
0: Die Nouveau Realisten hielten auch mit ihrer Kritik am Konsumwahn und der Massenproduktion in den Wirtschaftswunderjahren nicht hinterm Berg. Sie wählten bewusst Materialien, die gebraucht waren. Armand stellte den Inhalt eines Mülleimers aus, César presste Autos und Waschmaschinen mit der Schrottpresse in handliche Formate. Jean Tinguely entwarf dagegen raffinierte, aber völlig nutzlose Maschinen, die sich dem Effizienzdruck einer kapitalistischen Gesellschaft bewusst entziehen. Nicht selten steckt auch eine gewisse Wut in diesen Werken, besonders bei der einzigen Künstlerin in der Gruppe der Nouveau Realiste, Niki de Saint-Phalle, die mit scharfer Munition auf ihre Bilder schoss. Interessante Wiederentdeckungen der Ausstellung sind ihre Künstlerkolleginnen Alina Schapotschnikow und Felisa Burstin, die es Kuratorin Luisa Hese besonders angetan hat.
2: Sie ist über die Schrottplätze gelaufen, hat Material gesammelt, hat das neu zusammengestellt zu unglaublich vielschichtigen Skulpturen, die viel mit Bewegung, die viel mit Radikalität, die viel mit neuen Formfindungen zu tun hatten.
0: Die Nouveau Realiste feierten 1970 das selbstbestimmte Ende ihrer Kunstströmung in Mailand mit einem fulminanten Bankett und vielen spektakulären Aktionen mitten im Stadtzentrum, mitten in der Realität. Also an diese kurzlebige, aber sehr aktive Künstlergruppe zu erinnern, lohnt sich. Genauso wie der Besuch dieser facettenreichen Ausstellung in der Kunsthalle Mannheim.
3: Unsere Kunstreporterin Marie-Dominique Wetzel empfiehlt die Ausstellung Nouveau Realisme und die Kunst der 1960er Jahre zu sehen ab morgen bis Oktober in der Kunsthalle Mannheim.

0: As Long As I Live heißt dieser Titel. Die Sängerin Diana Krall haben wir hier gehört. Sonntag ist sie live zu erleben in Stuttgart beim Festival Jazz Open. Ja, und von Stuttgart jetzt noch ein Stück weiter nach Süden, nach Lörrach. Dort residiert Bundespräsident Steinmeier. Er hat seinen Amtssitz für 3 Tage dorthin verlegt. In die am weitesten von Berlin entfernte Stadt wollte er Teil seiner Besuchsreihe Ortszeit Deutschland, in der der Bundespräsident sich immer wieder an wechselnden Orten ein Bild von den Lebensumständen der Menschen machen will. In Lörrach hat Steinmeier in den vergangenen Tagen den Kontakt mit Bürgerinnen und Bürgern gesucht. Er hat mit den Menschen gesprochen, diskutiert, auch mal geholfen, in einem Seniorenzentrum Schnitzel zu servieren. Und er ist begeistert, wie ihm die Leute begegnen.
1: Ich bin geradezu überwältigt von der Freundlichkeit, die einem hier begegnet. Und das erfreut einen natürlich vor dem Hintergrund einer Diskussion, wonach es einen verbreiteten Politik- und Politikerpessimismus gibt. Beruhigt einen doch ein bisschen, weil die Menschen ja nicht nur einfach freundlich sind, sondern weil sie sich relativ leicht nähern und auch ihre Fragen mitbringen. Und das beruhigt mich insofern ein bisschen, als dass die Nähe zur Politik am Ende dann doch gesucht wird.
0: Ja, so hat sich Bundespräsident Steinmeier geäußert im Interview mit dem SWR-Fernsehen. Und bei den Berichten aus Lörrach, die man hört über oder sieht über Steinmeiers Besuch, da ist tatsächlich gut zu erkennen, dass es sehr gut ankommt bei den Menschen dort, dass der Bundespräsident sich anhört, was sie zu sagen haben. Ihre Ängste, die Sorgen, Probleme, ihre Erwartungen. Offenbar ein guter Weg gegen Politikverdrossenheit und um den Menschen Mut zu machen und Zuversicht zu verbreiten in herausfordernden Zeiten. Nicht nur Bundespräsident Steinmeier zeigt sich derzeit präsidial volksnah, auch sein österreichischer Kollege Alex

0: An der Van der Bellen, der hat sich gerade an die Menschen in Österreich gewandt, genauer an die Eltern, und zwar mit einem kurzen Video. Da sieht man ihn umgeben von einer Gruppe Kindern in Fußballtrikots, Kinder, die mit flehendem Blick in die Kamera schauen, während Alexander Van der Bellen Folgendes sagt.
1: Liebe Eltern, heute wende ich mich als Bundespräsident direkt an Sie. Sie wissen bestimmt, diesen Donnerstag spielt Österreich im 16. Finale gegen Spanien. Das Spiel findet in Los Angeles statt. Das bedeutet eine satte Zeitverschiebung. Um 21 Uhr unserer Zeit wird das Spiel übertragen. Jetzt kommen wir zu meiner Bitte im Namen Ihrer Kinder. Lassen Sie sie heute, also am Donnerstag, ein wenig länger aufbleiben. Ja, bis spät in die Nacht hinein Fernsehen ist nicht gut, ich weiß das. Aber drücken Sie diesmal ein Auge zu, damit die Kinder, die das wollen, unser Nationalteam live anfeuern können. Solche Erinnerungen nimmt man doch sein Leben lang mit. Und obendrein haben wir derzeit die letzten Tage vor den Ferien. Alles Liebe und an alle Kinder viel Spaß beim Anfeuern.
0: Der österreichische Bundespräsident Alexander Van der Bellen setzt sich dafür ein, dass die Kinder in Österreich heute Abend ein bisschen länger aufbleiben dürfen. Präsidialer Einsatz vom Feinsten. Und das war unsere Frühsendung SWR Kultur am Morgen. Für heute Redaktion Filine Sauvageau und Lukas Fleischmann. Die Musik hat Ernst Seitz zusammengestellt. Technik Marc Löffler. Ich bin Martin Gramlich. Ich empfehle jetzt die heutige Folge von Das Wissen gleich im Anschluss, in dem es um eine Revolution in der Bademode geht, um 80 Jahre Bikini. Der Bikini ein Symbol für Emanzipation und die Befreiung von rigiden Moralvorstellungen, aber auch ein Mittel, Ausdruck der Objektifizierung der Frau. Mehr dazu gleich in Das Wissen. Ihnen einen schönen Tag.

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1: Viele Frauen erinnern sich an ihren ersten Bikini.
2: Der war also rosa-weiß gewürfelt, so ein Pepita-Muster. Und am Höschen waren weiße Spitzen.
3: Der war toll, der war knallrot mit so einem blauen Rand. Und hatte Körbchen natürlich.
4: Ja, das war so ein buntes Teil. Den habe ich mir heimlich gekauft, weil mein Vater mir jedes Haar vom Kopf gerissen hätte. Also heimlich in die Badetasche und dann ins Weihbad.
1: Zunächst als vulgärer Fetzen verboten, wird der Bikini in den 1960er Jahren zum Symbol für die Befreiung von rigiden Moralvorstellungen. Allerdings setzt der Bikini seitdem auch viele Mädchen und Frauen unter Druck, unrealistischen Schönheitsidealen zu entsprechen. Die sozialen Medien mit ihren perfekt inszenierten Bildern verstärken das Gefühl, nie zu genügen.
5: Wenn es um die Disziplinierung von weiblichen Körpern geht, dann ist der Bikini ein Aushängeschild für den Kampfplatz Frauenkörper.
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1: Wer wissen will, wie es dem Bikini 80 Jahre nach seiner Erfindung geht, bekommt einen Eindruck auf Instagram. Fitness-Influencerinnen präsentieren ihren gestellten Körper in knappen Bikinis. Lifestyle-Influencerinnen räkeln sich darin am Strand, damit der Vibe ihres Luxuslebens im warmen Licht noch besser rüberkommt. Mode-Influencerinnen werben für die aktuellsten Modelle, mal edel, mal trashig. Der Bikini ist Marketinginstrument, Ware, Statussymbol. Und er ist das zentrale Element einer Selbstinszenierung, die den weiblichen Körper vor allem als hochwertige Oberfläche zeigt, mit viel Brust, Po und sehr wenig Stoff. Der Bikini ist die Uniform der Perfektion. Raum für Abweichung vom normschönen dünnen Körper gibt es offenbar wenig. Daran hat auch die Body-Positivity-Bewegung nichts Grundlegendes geändert.
5: Da gab es ganz tolle Postings aus der Body-Positivity-Bewegung, wo Menschen, die vielleicht nicht klassischerweise im Bikini erwartet werden, sichtbar wurden. Aber wir haben dann sehr schnell auch gesehen, dass auch widerständige Sichtbarkeit ein sehr zweischneidiges Schwert ist.
1: Sagt die Kulturwissenschaftlerin Elisabeth Lechner von der Universität Wien. Sie forscht seit Jahren zur Body-Positivity. Die Bewegung bekämpft unrealistische Schönheitsideale und bestärkt Menschen, sich in ihrem Körper wohlzufühlen. Allerdings,
5: wenn nicht normschöne Körper sichtbar werden, werden die ganz oft mit Hass und Ausgrenzung konfrontiert. Und es ist immer die Frage, unter welchen Rahmenbedingungen werden welche Körper sichtbar und was wird dann mit dieser Sichtbarkeit gemacht oder was ist in diesen Systemen überhaupt möglich?
1: Wie ist der Bikini vom Symbol weiblicher Befreiung zu einem Kleidungsstück geworden, das neue Zwänge schafft? Und warum sind es ausgerechnet diese zwei Stückchen Stoff, an denen sich der Kampf um weibliche Rollen und Körperbilder so entzündet? Darum geht es in dieser Folge von Das Wissen.
7: Haben Sie schon irgendwie eine Vorstellung?
8: Ach, immer was Farbiges. Und Bügel, nicht Bügel, Schale?
7: Bügel,
8: ja.
7: Er soll gut halten.
8: Auch mit einer Fütterung so?
7: Eher ungefüttert, sodass er schnell trocknet.
8: Und die Hose ein bisschen schmaler, ein bisschen breiter?
7: Also schon eine existierende Hose, würde ich mal sagen.
1: Wie unterschiedlich Frauen mit dem Thema Bikini umgehen, erlebt Caroline Kratsch jeden Tag. Seit über 30 Jahren ist sie Inhaberin der beiden Dessous- und Bademodenboutiquen Körpernah in Berlin. In der Charlottenburger Filiale hilft sie einer Kundin, die etwas Neues für den Urlaub sucht. Mit entschiedenem Griff zieht sie 5 Bügel mit verschiedenen Modellen raus. Die Kundin probiert einen moosgrünen Bikini mit Wellenmuster an und betrachtet sich zufrieden im Spiegel.
9: Es sitzt jedenfalls, so dass das Gefühl, da ist irgendwie alles drin,
7: ja.
9: Ohne dass es rauszubelt.
7: Mir gefällt das Muster, mir gefällt die Farbe irgendwie.
8: Mhm. So, okay, genau. Dann gucken wir weiter.
7: Ja.
1: Bei Körpernah führt Caroline Kratsch Bikinis in allen Schnitten und Größen, bis hin zum L-Cup. Mhm. Seit in den 2010er Jahren die Body-Positivity-Bewegung für diversere Körperbilder in der Werbung sorgte, sind auch die großen Größen nachgefragter. Die Unsicherheit der Frauen sei in den letzten Jahren aber eher wieder gewachsen, beobachtet Kratsch. Und zwar unabhängig von der Größe.
10: immer wieder den Frauen zuzureden, dass sie toll aussehen und dass sie ihren Körper lieben sollen. Das ist unsere Hauptaufgabe, nicht die Beratung nur der Größe, sondern wir machen sehr viel psychologische Unterstützung.
1: Das Gefühl, dass es erstmal Überwindung kostet, sich im Bikini zu zeigen, begleitet das Kleidungsstück seit seiner ersten Präsentation am 5. Juli 1946 im Pariser Schwimmbad Molitor. Im Rahmen einer Misswahl will Louis Réa seine neue Modeschöpfung vorführen. Erstaunlich hoch geschnitten, bedruckt mit Zeitungsschlagzeilen, zusammengehalten nur von zwei dünnen Kordeln. Allerdings weigern sich die Mannequins, das skandalöse Kleidungsstück zu tragen. Sie fürchten um ihren Ruf. In seiner Not verpflichtet Réa die Striptease-Tänzerin Micheline Bernardini. An ihren Auftritt erinnert sie sich später so.
11: Ich hatte mich gefürchtet, das Modell vorzuführen. Denn es ist doch etwas ganz anderes, als auf der Bühne zu erscheinen. Im Molitor-Schwimmbad stand ich im Freien. Und alles, woran ich mich erinnern kann, das waren Hunderte von Journalisten und Fotografen mit ihren Blitzlichtern. Ich wusste nicht mehr, wo ich war.
1: Kleiner als das kleinste Badekostüm der Welt ist der Slogan für das neuartige Kleidungsstück. Um zu beweisen, wie klein, zieht Micheline Bernardini den Bikini zur Freude der Journalisten durch einen Ehering. Dann lässt sie ihn in einer etwas größeren Streichholzschachtel verschwinden. Réas Coup ist perfekt. Zumal schon allein der Name der neuen Badebekleidung für Gesprächsstoff sorgt. Diesen entlehnt Réa vom Bikini-Atoll. Vor dieser entlegenen Inselgruppe im Pazifik hat das US-Militär wenige Tage zuvor zu Testzwecken eine Atombombe gezündet. "22 weitere Bomben folgen bis 1958. Für die umgesiedelten Bewohner des Atolls und die Umwelt werden diese Tests katastrophale Auswirkungen haben. Doch noch ist die Öffentlichkeit von den Kernwaffenexperimenten vor exotischer Kulisse elektrisiert. So zu hören in diesem Radiobericht.
12: Jetzt flammt ferne am morgendunklen Horizont, hinter dem Horizont, ein Licht von 500 Sonnen auf. Ein Feuerball und eine Säule aus Feuer schießen mit einer unvorstellbaren Geschwindigkeit in die Höhe. Blendend weiß zuerst, dann gelb und orangefarben und rot und Marengo und tiefviolett. Schießen in den Wolkenhimmel und immer höher, immer höher.
1: Die Sprengkraft, die Réa seiner neuen Modeschöpfung zutraut, ist also enorm. Und er soll richtig liegen. Was den Bikini zu einer wahren Bombe macht, ist die Tatsache, dass die Hose unter dem Bauchnabel endet. Sein Konkurrent Jacques Eym hatte wenige Wochen zuvor mit dem Modell Atom ebenfalls einen Zweiteiler vorgestellt, allerdings nabelbedeckend. Er gerät bald in Vergessenheit. Die mediale Aufmerksamkeit konzentriert sich ganz auf Réas Bikini. Die fehlenden Zentimeter Stoff brechen ein Tabu, erklärt die Kulturwissenschaftlerin Alexandra Regiert von der Universität Regensburg.
13: Gerade die Freilegung des Bauchnabels war dieser Skandal, weil er eben kulturhistorisch auch mit Emotionalität, mit Weiblichkeit, mit Fruchtbarkeit assoziiert wird und in seiner Form an eine Vulva erinnert.
1: Um zu verstehen, warum der nackte Nabel so schockiert, muss man einen Blick in die Geschichte der Bademode werfen. Zum Beispiel im Bikini Art Museum in Bad Rappenau. 2020 hat es eröffnet und zeigt seitdem hunderte Badeanzüge und Bikinis quer durch die Jahrzehnte und auch deren Vorläufer, die ersten Badekostüme. Die stellvertretende Direktorin Eva-Maria Springer deutet auf ein dunkelblaues Matrosenkleid aus Wolle, das älteste Stück der Sammlung von 1870.
14: Dass, wenn man sich das anschaut, man wunderschön erkennen kann, wie gut eingepackt wir Frauen damals baden gehen mussten. Denn wir haben lange Hosen an, darunter lange Unterhosen, wir tragen ein Korsett, dann noch ein Badekleid. Wir haben Unmengen an Stoff an uns dran, meistens noch mit Wolle.
1: Und nicht zu vergessen, Haube und Stiefel. An Schwimmen ist in solcher Kleidung gar nicht zu denken. Schon das Baden birgt für Frauen durch den schweren, nassgesogenen Stoff das Risiko zu ertrinken. Doch die Gefahr, dass nackte Haut hervorblitzen könnte, erscheint den Sittenwächtern im Kaiserreich als die größere. Erst langsam erkämpfen sich die Frauen, angeführt von den ersten Profischwimmerinnen, leichtere, praktikable Bekleidung. Aber auch für die gibt es genaue Regeln.
14: Wie lang muss die Badehose sein? Wie breit die Träger des Oberteils? Wie hoch die Strümpfe, die wir trotz allem noch anhaben, bis Mitte Wade ungefähr? Ein Riesenregelkatalog, und es gab Polizeibeamte, die mit einem Maßband nachgemessen haben, dass unsere Badehose nicht zu kurz ist. Das heißt, wenn da jetzt unsere Badehose einen Zentimeter zu kurz war, durften die uns festnehmen.
1: Diese Regeln halten sich in Deutschland noch bis in die Weimarer Republik. Frauen dürfen zwar seit 1918 politische Parteien wählen, aber nicht die Art ihrer Badebekleidung. Der preußische Zwickelerlass von 1932 gießt das Ganze in eine juristische Form. Paragraph 2 lautet:
6: Frauen dürfen öffentlich nur baden, falls sie einen Badeanzug tragen, der Brust und Leib an der Vorderseite des Oberkörpers vollständig bedeckt, unter den Armen fest anliegt, sowie mit angeschnittenen Beinen und einem Zwickel versehen ist.
1: In dieser Ausgangslage platzt nun Reas Bikini wie eine Bombe. Das neue Kleidungsstück steht für Freiheit, Erotik und Lebensfreude. Etwas, wonach man sich nach dem Zweiten Weltkrieg im modebewussten Frankreich sehnt. Doch Rea ist seiner Zeit zu weit voraus. Nicht nur in katholischen Ländern wie Frankreich, Italien oder Spanien gilt der Bikini als unmoralisch. Weltweit wird das Tragen in öffentlichen Bädern und an Stränden verboten. In der späteren Stringtanga-Hochburg Rio de Janeiro gründet sich damals gar ein Anti-Bikini-Verein.
13: Der Bikini passte eben nicht zu der sehr restriktiven Sexualmoral der Nachkriegszeit und der 1950er Jahre, weil wir eine Retraditionalisierung erfahren auf ganz vielen Ebenen. Wir sehen das in der Bundesrepublik, dass eben dieses Ernährer-Hausfrau-Modell wieder etabliert wurde, dass Frauen auch bis 1958 nicht ohne Erlaubnis des Ehemannes arbeiten gehen durften. Und insofern konnte sich der Bikini in einer breiteren Form auch erstmal gar nicht durchsetzen,
1: sagt Kulturwissenschaftlerin Alexandra Regiert. Zum Bild der züchtigen Hausfrau und des anständigen Mädchens passt kein Bikini. Zumal er auch eines nicht kann, was in den 50er Jahren enorm wichtig ist: die Figur formen. Als weibliches Schönheitsideal gilt die Sanduhrfigur, also große Oberweite, schmale Taille, üppiger Hintern. In diese Form bringen sich Frauen mit Hilfe von Corsagen, Miedern, stark stützenden BHs und anhebenden Oberteilen. Auch in Badeanzüge werden sie eingearbeitet. Im Bikini-Museum in Bad Rappenau sind einige dieser textilen Körperpanzer ausgestellt. Eva-Maria Springer deutet auf ein besonders edles Exemplar aus schwarzer Spitze, Samt und Taft. Marilyn Monroe hat den Badeanzug 1951 im Film Love Nest getragen. Besonders bequem sieht er nicht aus. Die Kuratorin kann diesen Einteilern aber durchaus etwas abgewinnen.
14: Egal, was für eine Figur man hatte als Frau, man hatte diese Sanduhrfigur, die jeder total toll findet, die wahnsinnig viel Arbeit kostet und wenn man von den Genen her ein bisschen Pech hat, nicht von Natur aus hinkriegt. Und diese 50er-Jahre-Bademode mit Raffen und Rüschen hat das automatisch hingezaubert. Und das war das Schöne.
1: Marilyn Monroe gehört zu den ersten Stars, die es wagen, ihren Körper dem prüden Zeitgeist zum Trotz auch im Bikini zu zeigen. Brigitte Bardot schließlich perfektioniert den öffentlichkeitswirksamen Bikini-Auftritt zu einer eigenen Kunstform. Er wird ihr Karrierebooster. 1953 sorgt sie als 18-Jährige bei den Filmfestspielen von Cannes für weltweites Aufsehen, weil sie am Strand in einem geblümten Modell selbstbewusst posiert. Ihr rosa Vichy-Caro-Bikini aus »Und immer lockt das Weib« von 1956 gilt gar als einer der ikonischsten der Modegeschichte und festigt ihr Image als femme fatale.
13: Brigitte Bardot war in den 50er Jahren fast schon so eine Gegenfigur, ein Pendant zur Romy Schneider, die natürlich das Ideal des braven, unschuldig dargestellten Backfischs, wie es damals hieß, darstellte. Und Brigitte Bardot war Sinnbild für eine junge, moderne, selbstbewusste, modebewusste Frau, die auch ein Stück weit mit diesem moralisch korrekten Frauentypus dieser Zeit kontrastierte.
1: Brigitte Bardot ist eine Pionierin des Bikinis und zugleich Vertreterin eines neuen Frauentypus. Lassiv, sexuell aufgeschlossen und selbstbestimmt. Noch gesteht man diese Eigenschaften, ebenso wie das Tragen eines Bikinis, nur Filmstars zu. Das ändert sich schlagartig 1962, mit dem ersten James-Bond-Film Dr. No und Ursula Andres Auftritt als Muscheltaucherin Honey Rider. Im elfenbeinfarbenen Bikini wartet Andres aus dem Meer. In der Hand

0: vieler junger Frauen in den 60er Jahren. Der Bikini wird zum textilen Symbol dieser Emanzipation. Er steht für Freiheit, Freizügigkeit und Lebensfreude. In der Doku-Reihe Zeichen der Zeit zeigt der Süddeutsche Rundfunk 1963 die Folge Die unzufriedenen Frauen. Getextet über Aufnahmen von lachenden Mädchen im Bikini heißt es leicht pikiert:
1: Nirgends ein Dornröschen mehr heutzutage. Ein Umbruch der Begriffe, für den die Geschichte der Kultur kein Beispiel kennt, hat die junge unverheiratete Maid zum neuen Frauenideal erhoben. Sie und sie allein ist die halbnackte Halbgöttin der Gegenwart. Sie und sie vor allem genießt die neue Freiheit. Sie vor allem sonnt sich in dem modernen Kult der jungen Körper, die zu jeder Lust bestimmt scheinen, nur nicht zu Mutterschaft und Küchendienst.
0: Genauso wenig, wie sich die jungen Frauen in die traditionellen Rollen der 50er Jahre fügen wollen, wollen sie sich noch vorschreiben lassen, wie viel Haut sie in der Öffentlichkeit zeigen dürfen. Zwar bleibt der Bikini in manchen Gegenden noch lange verboten, im bayerischen Passau zum Beispiel bis 1971, trotzdem setzt er sich weltweit durch. Wie es sich anfühlte, als Jugendliche das erste Mal in diesem Hauch von Nichts durchs Schwimmbad zu spazieren, daran erinnern sich Frauen auch Jahrzehnte später noch genau.
2: Stolz eigentlich, weil das ja die letzte Mode war und ich fühlte mich also auf der Höhe der Zeit.
3: Ich fühlte mich als Frau.
4: Und ich habe auch schon gemerkt, dass ich so ein bisschen Blicke auf mich gezogen habe. Das war natürlich toll.
5: Total unsicher, weil da ist man da in der Umkleidekabine 20 Mal im Spiegel geguckt, ob man ja nicht irgendwo zu viel rausschaut.
6: Ich war damals unheimlich peinlich berührt, damit rauszugehen. Hatte man das Gefühl, andere haben die richtige Figur dafür, aber ich nicht.
7: Was gab's denn da zu sehen?
0: Auch in der Musik wird der Bikini zum Hit.
8: Es war ihr Itzi-Bitzi-Dini-Wini, Honolulu-Strand-Bikini.
0: Mit der sexuellen Revolution in den 60er Jahren verliert der Bikini nach und nach sein anrüchiges Image. Stattdessen erscheint er als erotische Verheißung. Wie der Minirock wird er zum modischen Statement einer neuen konsumorientierten Jugendkultur. Denn es sind vor allem Jüngere, die sich trauen, ihren Körper so unverhüllt zu zeigen. Es entsteht der Typus des sogenannten Bikini-Mädchens.
9: Eine Frau, die modisch ist, die an der breiter werdenden Freizeitkultur der 1960er Jahre teilnimmt, die selbstbewusst ist, die lebensbejahend ist, die dann natürlich auch dem Schlankheitsideal entsprachen.
0: Wer sich als fortschrittlich versteht, trägt Bikini. Zu dieser Emanzipationserzählung beginnt allerdings eine gegenläufige Entwicklung. Kaum ein Kleidungsstück steht so stark für die Sexualisierung der Frau. Ob bei Misswahlen oder beim professionellen Beachvolleyball, noch bis in die 2010er Jahre müssen Frauen dort im Bikini antreten. Und auch die Werbung setzt jahrzehntelang auf die spärlich bekleidete Frau als Hingucker. Eine Traditionslinie vom Pin-Up-Girl bis zum Bikini-Mädchen. Die Sendung zwischen Sex und Traum des Südwestfunks klagt 1965:
10: Mit Striptease am Strand heizt man die Käufer ein. Überall Sex. Eine Jungenklasse beim Schwimmunterricht muss als Staffage für den frechen Badedress eines Stars herhalten. Keine Gelegenheit wird ausgelassen, um Hüllen fallen zu lassen. Selbst in psychologischen Tests kommt man nicht ohne Bikini und Hemdchen aus.
0: In den 70er und 80er Jahren entwickelt sich der Bikini zum beliebten Werbekostüm. Mit Bademode haben die wenigsten Produkte zu tun. Aber Sex sells. Ein Beispiel unter vielen: die Anzeige des Reifenherstellers Fulda von 1984. Sie zeigt eine Frau im Bikini auf High Heels.
11: Der Kurvenstar aus Fulda. Es gibt Kurven, deren Anblick Freude macht, und es gibt Kurven auf den Straßen.
0: Während vom beworbenen Reifen fast nichts zu sehen ist, füllt die Frau die Hälfte der Seite. Sie steht seitlich aufgedreht zum Betrachter, den Po weit rausgestreckt, die Lippen leicht geöffnet, ihr Blick geht direkt in die Kamera. Andreas Betzgen, Professor für Wirtschaftskommunikation an der HTW Berlin, betrachtet die Reklame. Ein klassisches Beispiel dafür, wie Werbung Frauen zum Objekt macht, dem männlichen Blick unterwirft und als sexuell verfügbar darstellt.
12: Na, die typischen Stilmittel sind dann, dass die Frau letztlich einer rein passiven Rolle ist, dass sie eher so eine dekorative Funktion hat. Also da ist der Bikini letztlich nur ein peripherer Reiz. Der soll eine atmosphärische Wirkung haben, der soll Aufmerksamkeit wecken. Der soll im Grunde genommen das Produkt über den Körper attraktiv machen.
0: So plump, sex

0: Statistisch seien heute die wenigsten Werbungen, sagt Andreas Betzgen. Zumindest nicht im Bereich der professionellen Wirtschaftskommunikation. Die weitaus größere Strahlkraft haben seiner Einschätzung nach sowieso eher solche Werbungen, in denen die Frau im Bikini für einen bestimmten Lifestyle steht. Sie verkörpert Schönheit, Gesundheit, Unbeschwertheit. Das funktioniert insbesondere in zwei Produktkategorien.
1: Das eine ist natürlich der gesamte Bereich Pflegeprodukte, Kosmetik, Bademode selbst, also da, wo Körperlichkeit ohnehin eine wichtige Rolle spielt. Und das zweite große Thema ist Ernährung, Nahrungsergänzungsmittel, aber auch die Leitprodukte, insbesondere in den 1980er Jahren, wo es eben auch darum ging, einen attraktiven Körper zu versprechen. Und der ließ sich eben damals wie heute im Bikini perfekt inszenieren.
0: Für die Wiener Kulturwissenschaftlerin Elisabeth Lechner gehört das Bild des schlanken, sportlichen Körpers zu den perfidesten Mechanismen der Werbung. In ihrem Buch Riot, Don't Diet, Aufstand der widerspenstigen Körper, wehrt sie sich gegen diesen kommerzialisierten Drang zur Selbstoptimierung. Denn fast keine Frau verfügt über die perfekte Bikini-Figur. Dennoch suggeriert die Werbung allen, die dieser Normschönheit nicht entsprechen, unter einem Makel zu leiden.
2: Ja, in der Werbung sehen wir, dass mit dem jungen, dünnen, weißen, weiblichen Körper Produkte verkauft werden und dass mit immer neuen Unsicherheiten die Schönheitsindustrie riesige Profite macht. Das bedeutet, je mehr man von diesem Körper sieht und aufzeigt, was vielleicht an der einen Stelle falsch ist und an der anderen, desto mehr kann man individuelle Lösungen verkaufen für diese sogenannten Problemzonen.
0: Wie gut sich der perfekte Körper im Bikini kapitalisieren lässt, zeigt sich heute vor allem in den sozialen Medien. Auf Plattformen wie Instagram oder TikTok hat sich ein eigenes Genre mit Bikini-Content gebildet. Influencerinnen aus dem Bereich Fitness, Reise, Mode oder Lifestyle setzen ihren normschönen Körper in Szene, um so für Produkte zu werben oder um die eigene Marke zu stärken. Bestimmte Posen lassen den Bauch flacher, die Beine länger, das Dekolleté voluminöser wirken. Caroline Kratsch, Inhaberin der Bademodenboutiquen Körpernah, merkt, dass ihre Kundinnen stark auf solche Selbstinszenierungen reagieren.
3: Frauen sind extrem kritisch, weil sie diese perfekten Bilder sehen und sich davon manipulieren lassen. Auch wenn sie wissen, die Bilder sind bearbeitet, haben sie diese Vorstellung. Und dann sind sie in der Kabine und sehen sich in dem Bikini, den sie sich gewünscht haben, und sind erstmal unzufrieden. Und das war früher nicht so.
0: Sind es bislang eher die älteren Frauen gewesen, die sich irgendwann nicht mehr schön genug fühlen für ein Bikini, zögern jetzt oft schon ganz junge, so Kratsch.
3: Die sind noch unsicherer, weil sie gar nichts anderes kennen. Sie wachsen damit auf, mit dem perfekten Bild. Und ich finde es ganz schade für die Jugend.
0: Die superfeminine Rapperin Shireen David ist in Deutschland ein prominentes Beispiel, wenn es darum geht, den eigenen Körper als Projekt zu perfektionieren. Ihre zahlreichen Schönheits-OPs bis hin zum Brazilian Buttlift verkauft David als weibliche Selbstermächtigung. Allerdings wird sie von vielen dafür kritisiert, sexistische Stereotype und problematische Schönheitstrends zu verbreiten. Zum Beispiel in ihrem Sommerhit Bauch, Beine, Po von 2024.

0: Bauch, Beine, Po ist die Hymne der Selbstoptimierung zum perfekten Bikini-Body. Formte in den 50ern die Bademode den Körper, gilt es heute, den Körper selbst zu formen, sei es durch Sport, Diäten, OPs oder neuerdings Abnehmspritzen. Dazu kommt das Thema Enthaarung. Denn je knapper die Bikinis geschnitten sind, desto störender wirkt Schambehaarung. Der Bikini wird in diesem Zusammenhang zur Bühne, auf der Frau zeigt, wie gut sie ihren Körper im Griff hat. Damit wird dieser gleichzeitig zum Statussymbol einer finanzkräftigen Elite, so Elisabeth Lechner.
1: Wer kann sich das Fitnessstudio leisten, hat die Zeit, hat die Kinderbetreuung, wer hat die perfekte Ernährung, die Personal Trainer, alles, was es braucht, um diesen Bikini-Body zu erreichen. Das heißt, natürlich ist der gestählte Körper immer auch ein Aushängeschild für den eigenen sozialen Status. Und der schöne Körper ist dann auch so das Symbol für den moralisch richtigen Körper.
0: Dabei wollte die Body-Positivity-Bewegung der 2010er Jahre die Idee des einen richtigen Körpers doch eigentlich überwinden und zeigen, dass alle alles tragen dürfen. Aber kann ein Kleidungsstück, das so eng mit der Diätkultur verknüpft ist, überhaupt wirklich inklusiv sein? Mit wohl keinem anderen Kleidungsstück sind so viele körperpolitische Fragen und Anforderungen verbunden. Wem gesteht man zu, einen Bikini zu tragen? Warum darf die männliche Brust beim Baden freiliegen, die weibliche muss aber bedeckt werden?
1: Das ist eine Ungleichbehandlung aufgrund des Geschlechts, die auch Ausdruck davon ist, dass wir weiterhin in einer patriarchalen Gesellschaft leben, in der entlang der Geschlechtergrenzen unterschieden wird. Sind wir Frauen, werden also mit Körpern und Natur assoziiert, oder sind wir Männer und werden mit dem Geist und großen, zum Beispiel auch kulturellen Leistungen assoziiert?
0: Die Debatte um den Bikini hat sich lange vor allem darum gedreht, wie viel vom Körper zu sehen sein darf. Im Streit um den Burkini, den muslimische Frauen mitunter tragen, lautet sie inzwischen auch umgekehrt, wie viel Körper muss zu sehen sein. Ironischerweise gleichen sich die Bilder. Zwang die Polizei in den 20er Jahren Frauen am Strand, sich mehr zu verhüllen, werden manche Frauen im 21. Jahrhundert angehalten, sich weiter zu entblößen. Kulturwissenschaftlerin Alexandra regiert.
2: Wir können das sehr schön auch an der Geschichte der Bademode erkennen, dass der weibliche Körper immer Projektionsfläche ist. Er ist immer das andere, er unterliegt immer Bewertungen. Wir leben in einer Gesellschaft, die multiethnisch, multireligiös ist, die divers ist, die heterogen ist. Insofern kann man auch hier nicht von einem richtigen Badekleidungsstück sprechen, sondern es ist wichtig, den Diskurs am Leben zu halten, sich auszutauschen und vor allem auch diese historische Perspektive nicht aus den Augen zu verlieren.
0: 80 Jahre nach der Erfindung des Bikinis ist die Situation komplex. Er hat den Frauen ein Stück Freiheit gebracht. Zugleich sorgt er für unfreiere Körperbilder. Ein Widerspruch, der sich nicht auflösen lässt. Vielleicht liegt heute genau darin die Bedeutung des Bikinis, dass er keine einfachen Antworten zulässt, sondern uns zwingt, immer wieder neu auszuhandeln, was Freiheit und Selbstbestimmung wirklich heißt.
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0: 80 Jahre Bikini. Skandal, Freiheit, Schönheitsdruck. Autorin und Sprecherin Julia Haungs. Redaktion Vera Kern. Regie Iris Drögekamp.
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3: Um 9 Uhr mit Eva Irion. Guten Morgen. Nach fast 8-stündigen Beratungen haben sich Union und SPD im Koalitionsausschuss auf mehrere Reformvorhaben geeinigt. Der CDU-Politiker Amthor sagte im ARD-Morgenmagazin, Bundeskanzler Merz werde in diesen Minuten die Ergebnisse genau erklären.
7: Ich bin ganz sicher, wenn man nicht zufrieden gewesen wäre mit dem Ergebnis, hätte man noch länger verhandelt. Und ich bin froh über diesen gesamten Prozess, in dem die Koalition ihre Arbeits- und Handlungsfähigkeit unterstrichen hat. Und deswegen, glaube ich, können wir gespannt sein auf das, was diese Verabredung jetzt bringt. Und das wird uns ja auch im Parlament und in der politischen Diskussion, in der Umsetzung noch beschäftigen. Und diesen Befreiungsschlag für Wachstum braucht es.
3: Nach ARD-Informationen haben die Spitzen der Regierungsparteien Lösungen im Bereich Wachstum und Beschäftigung sowie bei der Einkommenssteuer gefunden. Der Präsident des Bunds der Steuerzahler Holznagel hat im Vorfeld betont, die Koalition habe vom Steuerzahlerbund viele Vorschläge für eine gute Steuerreform bekommen. Gleichzeitig betonte er im Deutschlandfunk, dass die von vielen gewünschte Reichensteuer nicht unbedingt zum Ziel führe.
8: Das Problem ist der Grenzsteuersatz und die Menschen rechnen. Und wenn sie eben von einem zusätzlichen verdienten Euro fast 50% an Steuern und Abgaben abgeben müssen, dann überlegen Sie sich, ob Sie mehr arbeiten, ob Sie überhaupt noch so lange arbeiten. Und wir sehen das in der Realität jedes Tarifabschlusses, wie viel umgewandelt wird in Teilzeit, auch im öffentlichen Dienst. Und hier muss der Staat einen anderen Impuls setzen. Wir haben es in den letzten 17 Jahren, das ist die letzte Einkommensteuerreform gewesen, geschafft, dass dieser Einkommensteuertarif mehr Arbeit bestraft.
3: Auch habe Vermögen mit Einkommen oft nichts zu tun, so Holznagel. Viele Vermögenswerte seien zum Beispiel in Maschinen oder Unternehmen gebunden. Frankreich habe einmal versucht, diese Werte zu besteuern und habe dadurch viel weniger Steuern eingenommen als erwartet, erklärte Holznagel. Russland hat die Ukraine in der Nacht mit Kampfdrohnen, Raketen und Marschflugkörpern massiv angegriffen. Nach ukrainischen Angaben gab es in der Hauptstadt Kiew mehrere Explosionen. Mindestens 10 Menschen seien getötet worden. Mehrere Wohnanlagen sind laut Behörden beschädigt oder zerstört worden. Rettungskräfte vermuten weitere Opfer unter den Trümmern. Auch andere Städte wurden attackiert, darunter Saporischschja und Charkiw. In Venezuela hat nach den schweren Erdbeben eine 7-tägige Staatstrauer begonnen. Diese hat Übergangspräsidentin Rodriguez angeordnet. Bei den beiden Erdbeben am Mittwoch vor einer Woche sind nach jüngsten Behördenangaben mindestens 2.295 Menschen ums Leben gekommen und mehr als 11.000 verletzt worden. Tausende hätten ihre Wohnungen verloren. Ärzte warnen jetzt vor einer möglichen Ausbreitung von Infektionskrankheiten. Die US-amerikanische Migrationsbehörde ICE hat offenbar während der Fußball-WM ihre Arbeit massiv ausgeweitet. Wie die New York Times berichtet, wurden in den vergangenen 5 Tagen mehr als 10.000 Menschen festgenommen, bei der Einreise, den Einwanderungsbehörden, Verkehrskontrollen und auf der Straße. Das sind doppelt so viele wie sonst. Die Zahl der Inhaftierten in den ICE-Einrichtungen sei um fast 4.000 gestiegen. Aktuell sind laut den Unterlagen der Behörde 63.000 Menschen von ICE festgenommen worden. Im Einzel- und Versandhandel in Baden-Württemberg ruft die Gewerkschaft Verdi heute zu landesweiten Warnstreiks auf. Gestreikt wird unter anderem in Heilbronn, Tübingen, Freiburg, Konstanz sowie in Karlsruhe und Pforzheim. Betroffen sind laut Verdi Kaufland, Primark, IKEA, H&M und das DM-Verteilzentrum in Waghäusel. Hintergrund ist der festgefahrene Tarifkonflikt. Wegen Bauarbeiten kommt es auf der linken Rheinstrecke zwischen Koblenz und Köln ab heute zu Einschränkungen im Fernverkehr. Bis zum 10. Juli werden die Fernzüge umgeleitet und halten in dieser Zeit nicht in Andernach, Remagen, Bonn Hauptbahnhof und Köln Hauptbahnhof. Die Deutsche Bahn bereitet die linke Rheinseite als Ausweichstrecke vor, denn ab 10. Juli startet die Generalsanierung der rechten Rheinstrecke. SWR-Nachrichtenredaktion Wiebke Hus. Das Wetter für Baden-Württemberg und Rheinland-Pfalz, ein Hoch bestimmt zunächst unser Wetter. Am Nachmittag zieht ein schwacher Tiefausläufer durch. Die Vorhersage, meist sonnig, am Nachmittag im nördlichen Rheinland-Pfalz dichtere Wolken, maximal 23 Grad in der Eifel und bis 30 Grad in der Kurpfalz. In der Nacht teils wolkig mit etwas Regen, teils klar, bei 17 bis 8 Grad. Die Aussichten morgen wieder meist sonnig. 9.05 Uhr.
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10: Mit Katharina Eickhoff. America the Beautiful. Die Vereinigten Staaten von Amerika feiern 250. Geburtstag und wir feiern mit. Bereisen die US-Geschichte in 50 Jahresschritten. Heute Teil 4. Es ist viel passiert von 1926 bis 1976. Die 1920er Jahre rauschen in einer Art kollektivem kapitalistischen Delirium vorbei. Jeder darf und soll sich bereichern, so gut es nur geht. Alle kaufen Aktien, die Banken machen, was sie wollen, die Spekulanten auch. Und der Staat greift nicht ein. Man ist ja schließlich im Land of the Free. Nach dem Schwarzen Freitag 1929 fällt das gigantische Kartenhaus dann in sich zusammen. Millionen von Menschen verlieren ihre Vermögen und ihr bisschen Erspartes. In den Städten springen ein paar Ex-Millionäre aus den Fenstern und Bessie Smith singt »Nobody knows you when you're down and out«.

Einer der Top-Hits der Great Depression. Nobody knows you when you're down and out. Die da singt, Bessie Smith, konnte davon wahrlich ein Lied singen. Sie ist der frühe Superstar des Blues, mit eigenem Eisenbahnwaggon für ihre Tourneen. Eine starke, selbstbewusste schwarze Frau. Wenn man so will, die Urmutter all der heutigen starken schwarzen Blues- und Hip-Hop-Frauen im Musikgeschäft. Die Vorfahrin von Beyoncé, Rihanna und Co. Bessie Smith hat sich, wenn nötig, auch mit dem Ku Klux Klan angelegt. Aber in der Great Depression geht es bergab mit ihrer Karriere. Und dann kommt der Autounfall, den sie vermutlich deshalb nicht überlebt, weil die Klinik für Schwarze viel weiter weg ist als die für Weiße. Einen ordentlichen Grabstein hat Bessie Smith auch erst 30 Jahre nach ihrem Tod bekommen, bezahlt von Janis Joplin, die draufschreiben ließ: The greatest blues singer in the world will never stop singing. Die wahren Leidtragenden der Great Depression sind natürlich, wie bei allen Katastrophen, die sowieso schon armen Leute. Die Millionen von Arbeitslosen in den Industriegebieten und die Arbeiter und Bauern draußen im weiten Land des Mittleren Westens. Zumal dieses Land die Leute damals auch noch im Stich lässt. In den Great Plains, den großen, weiten Ebenen von Colorado und Kansas, Nebraska, Dakota und Oklahoma, bis runter nach Arizona und Texas, gibt es kapitale Dürren. Der staubtrockene Boden ist falsch bewirtschaftet worden. Deshalb kommen ab den späten 20er Jahren verheerende Sandstürme auf. Es ist ein Umweltdesaster von gigantischen Ausmaßen. Und die Gegend heißt seitdem nur noch Dust Bowl, Staubschüssel. Oklahoma ist wohl am schlimmsten betroffen. Deshalb nennt man all diese von Staub und Sand und unbarmherzigen Geldeintreibern ruinierten Menschen auch die Okies. Einer dieser Okies ist ein junger Typ mit Gitarre, der in diesen Jahren und in diesen Gegenden Material sammelt für eine Platte, die dann eine Art Gründungsmanifest für Amerikas Singer-Songwriter wird. Dust Bowl Ballads von Woody Guthrie.

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1: Dust can't kill me, singt Woody Guthrie da trotzig. Guthrie singen zu hören, schreibt sein Biograf, ist wie wenn man in eine Zitrone beißt. Aber mit seinen Songs, dieser leicht windschiefen Mischung aus dem Südstaaten-Blues der ehemaligen Sklaven und den Volksliedern der Appalachen, hat Guthrie dem Genre des Folksongs in Amerika eine neue, politisch aufgeladene Ausrichtung verpasst. Und er ist damit das erklärte Vorbild fast aller großen Singer-Songwriter gewesen. Vor allem Bob Dylan und später Bruce Springsteen haben sich immer wieder auf ihn bezogen. Ein Folksong, so Guthries knappe Definition, handelt von Problemen und wie man sie löst.

Auf einer Liste der wichtigsten Songs Amerikas immer in den Top 10. Woody Guthrie's This Land Is Your Land, This Land Is My Land. Er hat es damals als Antwort auf Irving Berlins affirmatives God Bless America geschrieben. Und dann kommt einer, der Amerikas Probleme tatsächlich löst. Einige zumindest. Für uns in Europa ist Franklin D. Roosevelt vor allem der D-Day-Präsident, der Mann, der die Amerikaner davon überzeugt hat, dass man Hitlers Wahnsinn in Europa mit allen Mitteln stoppen muss. Aber für Amerika ist er auch schon vorher extrem wichtig. Roosevelt hat nämlich in den 30er Jahren bahnbrechende soziale und wirtschaftliche Reformen eingeleitet. Schnelle Hilfe für die Massen von Armen und Arbeitslosen, Kontrolle der Finanzmärkte, Mindestlohn, Arbeits- und Sozialversicherung und überhaupt eine gerechtere Verteilung des Kapitals für alle. Die Maßnahmen, die Roosevelt da vorangetrieben hat, muten für heutige Verhältnisse geradezu sozialistisch an. Und sie hätten auch bei uns hier in Deutschland keine besonders große Lobby gerade. In den USA von heute würde Roosevelt mit seinen Plänen für den New Deal nicht eine einzige Vorwahl gewinnen. Aber damals, man stelle sich das vor, hat er die Mehrheit der Amerikaner davon überzeugen können, dass der Gemeinschaftsgedanke und eine gerechtere Verteilung die richtige Antwort waren. Roosevelt macht mitten in der Wirtschaftskrise sein Lieblingslied zum Wahlkampfsong der Demokraten bei der Wahl 1932 und mehr Optimismus geht ja nun wirklich nicht.

Wochenend und Sonnenschein mit den Comedian Harmonists heißt eigentlich Happy Days Are Here Again und war Franklin D. Roosevelts Lieblingslied. Four Freedoms, vier Freiheiten. Die hat Franklin Delano Roosevelt dann im Januar 1941 in seiner Ansprache zur Lage der Nation formuliert. Freiheit der Rede, Freiheit der Religion, die Freiheit von Not und viertens die Freiheit von Furcht, verbunden mit der Forderung nach globaler Abrüstung. Entscheidend war damals dieser kleine Nachsatz, den Roosevelt jeder seiner vier Freiheitsforderungen hinterhergeschoben hat, fast gebetsmühlenhaft: Everywhere in the world. Überall auf der Welt. Ohne Roosevelt wären die Vereinten Nationen damals nicht gegründet worden und ohne ihn hätten sich die USA vermutlich auch nicht in den Zweiten Weltkrieg eingeschaltet. Europa wäre erstmal nicht vom Faschismus befreit worden. Insofern ist Roosevelts Everywhere in the World ein historischer Schnitt. Und die Rede wird damals auch gleich als historisch begriffen. Der Maler Norman Rockwell, der wie kein anderer das Amerika dieser Jahrzehnte ins Bild setzt, Rockwell beginnt gleich mit einer Viererserie von Bildern zu den vier Freiheiten. Und Aaron Copland, damals Amerikas wichtigster Komponist, will das kurze Orchesterstück, das er wenig später als Ermunterung in Kriegszeiten komponiert, eigentlich Fanfare for Four Freedoms nennen. Er entscheidet sich dann aber nochmal um und für einen anderen Titel, der das Rooseveltsche Gefühl für die Würde des Menschen vielleicht noch besser auf den Punkt bringt. Fanfare for the Common Man. Keine Fanfare für Helden, sondern eine für alle ganz normalen Menschen.

Leonard Bernstein und das New York Philharmonic mit Copland's Fanfare for the Common Man. Es gibt etwas, das ist schlimmer als keinen Erfolg zu haben, nichts unternommen zu haben. Das hat Roosevelt gesagt und er steht zu Recht bis heute regelmäßig mit auf dem Siegertreppchen, wenn es in den USA Umfragen nach dem bedeutendsten Präsidenten der Vereinigten Staaten gibt, hinter George Washington und Abraham Lincoln. Und das, obwohl er die USA in den Zweiten Weltkrieg geführt hat, aus dem sich die meisten im Land lieber rausgehalten hätten. Aber Roosevelt hat die Amerikaner damals mit seinem One-World-Gedanken überzeugt. Einer Idee, die ja bekanntlich gerade sehr viele entschiedene Gegner hat in den USA und nicht nur dort. Und gerade deshalb ist Roosevelt heute aktueller denn je, weil er es schon damals ausgesprochen hat, dass wir, so Roosevelt, nicht alleine in Frieden leben können, dass unser eigenes Wohlergehen vom Wohlergehen anderer Nationen abhängt, weit entfernter Nationen. Wir haben gelernt, Bürger der Welt zu sein, Mitglieder der menschlichen Gemeinschaft. Wir haben die einfache Wahrheit Emersons gelernt, dass der einzige Weg, einen Freund zu haben, ist, einer zu sein. Keine Frage, die USA sind ihren Idealen im Inneren nicht sehr oft gerecht geworden und sie haben inzwischen mehr sinnlose und unkoordinierte Kriege geführt als jedes andere Land. Aber ich finde es trotzdem beeindruckend und auch berührend, dass Amerika letztlich doch das einzige Land war, das mindestens zweimal einen großen Krieg für Menschenrechte ausgefochten hat. Den Bürgerkrieg gegen die Sklaverei, den Zweiten Weltkrieg gegen Hitlers mordlüsternen Faschismus. In beiden Fällen ging es nicht, wie sonst immer, um Gott und Vaterland oder um Landgewinn und wirtschaftliche Benefits, sondern um Menschen und ihre Freiheit, eben Life, Liberty and the Pursuit of Happiness, wie es in der Unabhängigkeitserklärung heißt. Das Europa, in dem wir leben und auch uns, die Bundesrepublik Deutschland, mit ihrer demokratischen Verfassung, gibt es heute nur, weil US-Truppen zusammen mit Briten und Kanadiern im Juni 1944 in der Normandie die Strände gestürmt haben, weil amerikanische Soldaten für die Freiheit anderer Leute ihr Leben riskiert und geopfert haben. Klingt nach Sonntagsrede, sorry, aber war so. Das war für mich und viele andere immer Grund, mich für dieses Amerika und für seine Geschichte und Ideen zu interessieren. Und ist heute ein Grund, an Amerika zu verzweifeln.

glaube, es muss in der Seele einen Ort geben, der nur aus Melodien, sehr alten Melodien besteht. Ich höre die Orgel an der Ecke der Hauptstraße, Tante Sarah summt Gospellieder, Sommerabende, die Dorfkapelle spielt auf dem Platz, die Stadt ist rot, weiß und blau. Hört die Lieder. Ich weiß nicht, was der Text ist, aber sie besingen in meiner Seele, was unsere Väter liebten. The Things Our Fathers Loved, so heißt dieses Stück, Untertitel, and the greatest of these was Liberty. Komponiert hat das Charles Ives, einer der größten amerikanischen Komponisten bis jetzt. Mit seinem völlig einzigartigen, Amerikas populäre Musik in vielen Schichten stapelnden Werk ist Ives in seiner Zeit, dem beginnenden 20. Jahrhundert, von seinen Landsleuten so gar nicht verstanden worden. Trotzdem hat er Amerika in seinen Liedern und Orchesterstücken mit heißer Liebe besungen. Die USA haben Charles Ives mit großer Verspätung entdeckt. 1946 ist dann endlich mal über 40 Jahre nach Entstehung die Uraufführung seiner dritten Sinfonie, deren Partitur schon Gustav Mahler beeindruckt hat. Und Ives kriegt mit 72 Jahren den Pulitzer-Preis, dessen Prämie er sofort weiter verschenkt, weil, wie er sagt, Preise was für Schuljungen sind. America the Beautiful. 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Geburtstag der Vereinigten Staaten von Amerika. Wird also im 20. Jahrhundert alles gut? Sind die USA tatsächlich zum Hort des Schönen, Wahren und Guten geworden? Natürlich nicht. Die dissoziative Persönlichkeitsstörung, die wir hier schon diagnostiziert haben, besteht weiter. Über die Lynchmorde an Schwarzen, die in den Südstaaten bis in die zweite Hälfte des 20. Jahrhunderts üblich waren, ist viel geschrieben und gesungen worden. Am erschütterndsten vielleicht von Billie Holiday in einem Lied, das scheinbar eine echte Südstaaten-Idylle beschreibt. Bäume, die sich in der Brise des Südwinds wiegen. Aber die Bäume des Südens, heißt es da, tragen seltsame Früchte. Blut auf den Blättern, Blut auf den Wurzeln, schwarze Körper schwingen in der südlichen Brise, seltsame Früchte hängen am Tulpenbaum.

0: In den Südstaaten gelten die Jim Crow-Gesetze zur Rassentrennung bis weit nach dem Krieg. Ein zumindest juristisches Ende hat es mit der Ausgrenzung der Afroamerikaner dann erst ziemlich genau 100 Jahre nach der Sklavenbefreiung mit dem von den Kennedys eingebrachten und von Lyndon Johnson in Kraft gesetzten Civil Rights Act und dem Voting Rights Act Mitte der 1960er Jahre. Es sind 1000 kleine Ereignisse, die die Bürgerrechtsbewegung in den USA immer stärker machen. Einige davon sind in die Geschichte eingegangen. Rosa Parks, die sich 1955 in Montgomery, Alabama, weigert, ihren Platz im Bus für einen Weißen freizumachen. Die Freedom Riders, die das Busfahren auf den verbotenen weißen Plätzen zum institutionalisierten Protest machen und dafür an den Zielbahnhöfen der Südstaaten oft blutig geprügelt werden. Die schwarzen Schüler von Little Rock in Arkansas, denen Präsident Eisenhower schließlich die Nationalgarde aus dem Norden schicken musste, damit sie zur Schule gehen können. Die mörderischen Aktionen des wiedererstarkten Ku Klux Klan, die dann 1963 im Attentat von Birmingham in Alabama gipfeln. An einem sonnigen Septembersonntag tötet dort ein enormer Sprengsatz 4 schwarze Mädchen, die gerade aus der Sonntagsschule kommen. Und dann natürlich die Protestmärsche von Selma nach Montgomery und der nach Washington, angeführt von Martin Luther King, dieser echten Lichtgestalt der USA im 20. Jahrhundert. King, der sagt, dass große Veränderungen ohne Gewalt möglich sind. Rabbi Abraham Joshua Heschel, der an Kings Seite demonstriert hat, hat später gesagt, neben ihm zu gehen bei diesen Märschen habe sich angefühlt, als ob man mit den Beinen betet.
1: I have a dream this afternoon that the brotherhood of man will become a reality in this day with this faith. I will go out and carve a tunnel of hope through the mountain of despair with this faith. I will go out with you and transform dark yesterdays into bright tomorrows. With this faith, we will be able to achieve this new day when all of God's children, black men and white men, Jews and Gentiles, Protestants and Catholics, will be able to join hands and sing with the Negroes in the spiritual of all, free at last, free at last. Thank God.
0: Und dann zoomt die Kamera auf die überlebensgroße Figur Abraham Lincolns, dessen gigantische Statue im Hintergrund mit ernstem Blick in seinem Sessel sitzt. Martin Luther King ist das natürlich 1963 beim Marsch auf Washington. Die wackeligen Schwarz-Weiß-Aufnahmen von der Veranstaltung am Lincoln Memorial in Washington sind auch heute noch ziemlich berührend. Wie da diese Masse von Menschen steht in ihren 60s-Outfits mit madammigen Hütchen und eckigen Brillen. Viele Schwarze, aber eben auch viele Weiße. Sie stehen da, Blick in Richtung Rednerpult, mit ihrer vielleicht noch ungebrochenen Hoffnung, dass ein wirkliches, gleichberechtigtes Zusammenleben zwischen Weißen und Schwarzen in ihrem Land jetzt endlich bald Wirklichkeit wird. Und sie singen zusammen mit der ganz jungen Joan Baez dieses Lied mit einer heute gar nicht mehr gekannten Inbrunst.

0: Eine winzige Gestalt in Sommerkleid und Sandalen singt für viele tausend Menschen. Joan Baez steht beim March on Washington mit ihrer Gitarre vor dem Lincoln Memorial und singt »We shall overcome«, »Wir werden es überwinden«. Derweil bastelt das andere Amerika, vertreten durch den berüchtigten FBI-Chef, Kommunistenfresser und Rassisten J. Edgar Hoover, an seiner gigantischen Diffamierungskampagne gegen King. Mit Fake News inklusive Urkundenfälschung wird im dafür offenen Teil der Gesellschaft, bei den Fans der Rassentrennung, der Hass gegen King geschürt. Mit Erfolg. Anfang April 1968 wird Martin Luther King von einem fanatisierten Rassisten in Memphis, Tennessee, erschossen. Der Jazzbassist Gene Taylor, der zu der Zeit gerade in der Band von Nina Simone spielt, setzt sich sofort hin und schreibt eine Trauerrede in Form eines Songs, der klarmacht, dass mit diesem Mord eine Epoche der Hoffnung zu Ende gegangen ist. Nur ein paar Tage nach dem Attentat spielt eine hörbar zutiefst erschütterte Nina Simone das Stück zum ersten Mal öffentlich, quasi vom Blatt: »The King of Love is dead«.
1: Of course, this whole program is dedicated to the memory of Dr. Martin Luther.

0: Nina Simone, die musikalische Ikone der Bürgerrechts- und der Black Pride-Bewegung. Hier gar nicht kämpferisch, sondern wenige Tage nach dem Mord an Martin Luther King einfach nur todtraurig. Und es kommt, genau wie der Song vorhersieht, dieser Mord ist das Ende eines Traums vom besseren Amerika. Die Epoche, in der Martin Luther King Gewaltlosigkeit predigt, ist in den USA ja vor allem eins: gewalttätig. Kurz nach King wird Robert Kennedy erschossen. 3 Jahre zuvor hat es Malcolm X erwischt, der in Sachen Bürgerrechte viel kompromissloser unterwegs war als Martin Luther King. Und am Anfang von allem steht natürlich der 22. November 1963. Dieser Tag, an dem für eine kurze Zeit die Welt aus den Fugen geht. Nicht nur in Amerika. Radio- und Fernsehprogramme auf sämtlichen Kontinenten werden unterbrochen, Unterhaltungssendungen und Werbeblöcke unsanft weggeblendet. Es hat im Medienzeitalter nur eine Handvoll Ereignisse gegeben, die die USA derart erschüttert haben, dass tatsächlich für einen Moment das ganze öffentliche Leben stillstand. Pearl Harbor war eines, das Ende des Zweiten Weltkriegs, später dann der 11. September 2001 und eben dieser 22. November mit dem Mord an John F. Kennedy. Läden haben am helllichten Tag geschlossen, Schulkinder wurden nach Hause geschickt. Bis zum Abend saßen 70% der Bevölkerung vor dem Fernseher und haben mit Tränen in den Augen die Berichterstattung verfolgt. Bis heute weiß jeder Amerikaner, der alt genug ist, genau, was er oder sie gerade gemacht hat, als John F. Kennedy starb. In Boston dirigiert Erich Leinsdorf an diesem 22. November ein Matinee-Programm mit dem Boston Symphony Orchestra. Nach der Pause erschüttert er das Publikum mit der Nachricht vom Tod Kennedys. In aller Eile hat der Orchesterwart irgendwo die Noten für den Trauermarsch aus Beethovens Eroica aufgetrieben. Die Musiker kriegten die dann beim erneuten Auftritt zusammen mit der Schreckensnachricht schnell in die Hand gedrückt, bekommen es irgendwie hin, das auch zu spielen. Und unten im Saal, erinnert sich ein Orchestermitglied, haben derweil fast alle geweint.
1: Here is Mr. Leinsdorf.
2: Ladies and gentlemen, we have a press report over the wires

Das Boston Symphony Orchestra unter Leitung von Erich Leinsdorf nach der Nachricht vom Tod John F. Kennedys. John F. Kennedy ist damals wirklich sehr vielen, sehr unterschiedlichen Menschen in Zeiten des Kalten Kriegs und der Rassendiskriminierung als Hoffnungsträger erschienen. Ein Sunny Boy mit einer glücklichen Familie und felsenfesten Werten. Inzwischen weiß man, dass die heile Kennedy-Welt nicht ganz so heil gewesen ist, dass es hinter der glücksstrahlenden Fassade Betrug, Lügen, Krankheit und Intrigen gegeben hat. Aber Kennedy bleibt ein zentraler Teil von America the Beautiful, dem Amerika, für das irgendein glorienbesoffener Mensch mal das Synonym The Shining City on the Hill erfunden hat. Es wird nicht ein Mann sein, der auf den Mond fliegt, sondern eine ganze Nation. Das verkündet John F. Kennedy in einer Rede vor dem Kongress im Jahr 1961. Und dann hat er einen zunächst völlig surreal wirkenden Zeitplan hinterhergeschoben. Bis Ende der 60er Jahre sollte der erste Amerikaner den Mond betreten haben. Bei der NASA haben sie sich erstmal alle an den Kopf gefasst. Nie und nimmer würde das klappen. 8 Jahre später sind dann aber doch 3 Herren unterwegs zum Mond und haben auch Musik dabei. Armstrong, Aldrin und Collins haben sich jeder ein Mixtape mit auf die Reise genommen. Dass Neil Armstrong beim Betreten der Mondoberfläche Dvoraks Sinfonie aus der neuen Welt gehört haben soll, ist vermutlich nur Legende, wenn auch eine schöne. Mir persönlich gefällt Buzz Aldrins Mondmusikliste am besten. Sinatra ist da dabei mit Fly Me to the Moon, das wunderschöne People mit Barbara Streisand und ein Stück, dessen Text für eine Reise zum Mond irgendwie besonders sinnig wirkt. Spinning Wheel mit Blood, Sweat and Tears. 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

Ein späterer Mondfahrerkollege von Aldrin, Armstrong und Collins, hatte dann bei seiner Reise zum Mond Hector Berlioz' Symphonie Fantastique dabei. Auch eine gute Wahl. Die sensationelle Mondlandung 1969 ist nicht nur ein Jahrhundertereignis für die Menschheit, sie ist die dringend benötigte Verschnaufpause für die Amerikaner, ein Zusammenkommen der Nationen unter positiven Vorzeichen in einer ansonsten brutal chaotischen Zeit. Der amerikanische Astrophysiker und Schriftsteller Carl Sagan, der an unzähligen ins All gesendeten Menschheitsbotschaften mitgearbeitet hat, Carl Sagan hat damals geschrieben: Für mich ist das ironischste Symbol der ersten Mondlandung diese von Präsident Nixon signierte Gedenktafel, die Apollo 11 zum Mond mitgenommen hat. Darauf steht: Wir kamen in Frieden für die gesamte Menschheit. Während die Vereinigten Staaten 7,5 Megatonnen konventioneller Sprengstoffe auf kleine Nationen in Südostasien abwarfen, beglückwünschten wir uns selbst zu unserer Menschlichkeit. Auf einem leblosen Stück Fels würden wir niemandem Schaden zufügen. Ab Mitte der 60er Jahre werden Tausende von jungen Amerikanern ohne angemessene militärische Ausbildung nach Vietnam ausgeflogen und sterben dort wie die Fliegen. Die anderen kommen versehrt und fürs Leben traumatisiert aus dem Dschungel zurück. Bis 1974 dauert der Vietnamkrieg, eine schlecht koordinierte, ideologisch verbohrte Unternehmung, die sich mithilfe von Monsantos Entlaubungsgiften, Kosename Agent Orange, zu einem massiven Chemiekrieg entwickelt. Sowas ist eigentlich laut UN verboten, aber Amerika kippt trotzdem 80 Millionen Liter Herbizide auf Vietnam, die dann nicht nur die vietnamesische Bevölkerung, sondern auch die eigenen Leute vergiften. Was genau da in Vietnam passiert ist, was für ein entsetzliches Schlachten für nichts und wieder nichts dort im feuchten Dschungel Südostasiens stattgefunden hat und wie traumatisch das für die dorthin beorderten jungen Männer gewesen ist, die vor Ort auch nicht die strahlenden Saubermänner und Freiheitshelden waren, sondern oft zu brutalen Schlechtern wurden, das will man in den USA dann nicht so recht wahrhaben. Und Amerika und die Welt erfahren es denn auch eigentlich erst Jahre später, als das Grauen in Büchern und Filmen verarbeitet wird. Filme wie Francis Ford Coppolas Apocalypse Now, Oliver Stones Platoon oder Kubricks Full Metal Jacket überlassen da nichts der Fantasie. Wenn man sie aushält, sollte man sich das anschauen. Man kann aber auch einfach Jimi Hendrix zuhören, wie er am letzten Tag des Woodstock-Festivals vor den Blumenkindern des Jahres 1969 die amerikanische Nationalhymne spielt. Alle, die anfangs reflexhaft die Hand aufs Herz legen wollten, haben sie dann schnell wieder sinken lassen, weil Hendrix da mit seiner verkehrt herum bespannten Stratocaster und wütender Virtuosität aus dem Star-Spangled Banner einen ohrenbetäubenden Bombenangriff samt Helikopterpropellern, Raketensturzflug und Sirenen gemacht hat. Skandal. Als man ihn später fragt, was er denn da gemacht hat mit dem heiligen Star-Spangled Banner, sagt er nur: Keine Ahnung, Mann, ich bin Amerikaner, also hab ich's gespielt.

0: I think it was beautiful, sagte Jimi Hendrix, als man ihn zu seiner Woodstock-Version von The Star-Spangled Banner befragt hat. America the Beautiful. Das war Teil 4 der Musikstundenreihe zum 250. Geburtstag der USA. 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Danke fürs Zuhören, sagt Katharina Eickhoff.
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2: Um 10 Uhr mit Eva Irion. Bundeskanzler Merz hat soeben die Ergebnisse des gestrigen Koalitionsausschusses vorgestellt. Man habe gemeinsam eine Agenda. Mit dem Ziel, so wörtlich, Deutschland wieder flott zu kriegen. Merz sagte, der Ausschuss habe eine Steuerreform zur Entlastung der unteren und mittleren Einkommen beschlossen. Für einen Durchschnittshaushalt ergebe sich eine Entlastung von 600 Euro im Jahr. Die Koalition wolle die Wettbewerbsfähigkeit durch zahlreiche Maßnahmen stärken. So Merz, dazu gehört die Abschaffung der telefonischen Krankschreibung.
3: Wir befinden uns mit den nach Corona exorbitant gewordenen Krankenständen in den Unternehmen nicht ab. Wir schaffen die telefonische Krankschreibung ab und führen die Vorlage einer Arbeitsunfähigkeitsbescheinigung ab dem ersten Krankheitstag ein. Das ist eine harte Entscheidung, das wissen wir, aber wir können uns diesen Wettbewerbsnachteil durch lange Abwesenheiten in den Unternehmen nicht länger leisten.
2: Weitere Maßnahmen sind mehr befristete Arbeitsverträge und zum Beispiel längere Öffnungszeiten an Sonn- und Feiertagen für Bäckereien. Zur Gegenfinanzierung werde die Reichensteuer ausgeweitet. Spitzeneinkommen sollen ab 250.000 Euro im Jahr mit 45% besteuert werden, Einkommen ab 280.000 Euro mit 47%. Das sei gerecht, damit das Land vorankomme, sagte Bundesfinanzminister Klingbeil. Auch sollen die Empfehlungen der Rentenkommission bis Ende des Jahres umgesetzt werden. Die Hitze in Deutschland hat bis zum 21. Juni schon zu mehr als 800 Todesfällen geführt. Das hat das Robert-Koch-Institut in Berlin mitgeteilt. Betroffen davon waren meist Menschen ab 65 Jahren und überwiegend Frauen. Die Zahlen der jüngsten Hitzewelle werden erst noch ausgewertet. Das Robert-Koch-Institut geht aber davon aus, dass die Zahl der hitzebedingten Todesfälle deutlich steigen wird. In Frankreich hat die aktuelle Hitzeperiode zu einer Übersterblichkeit geführt. Dort sind bereits über 1000 Todesfälle mehr als sonst verzeichnet worden. Russland hat die Ukraine in der Nacht mit Kampfdrohnen, Raketen und Marschflugkörpern massiv angegriffen. Nach ukrainischen Angaben gab es in der Hauptstadt Kiew mehrere Explosionen. Mindestens 10 Menschen seien getötet worden. Mehrere Wohnanlagen sind laut Behörden beschädigt oder zerstört worden. Rettungskräfte vermuten weitere Opfer unter den Trümmern. Auch andere Städte wurden attackiert, darunter Saporischja und Charkiw. Die US-amerikanische Migrationsbehörde ICE hat offenbar während der Fußball-WM ihre Arbeit massiv ausgeweitet. Wie die New York Times berichtet, wurden in den vergangenen 5 Tagen mehr als 10.000 Menschen festgenommen. Bei der Einreise, den Einwanderungsbehörden, Verkehrskontrollen und auf der Straße. Das sind doppelt so viele wie sonst. Die Zahl der Inhaftierten in den ICE-Einrichtungen sei um fast 4.000 gestiegen. Aktuell sind laut den Unterlagen der Behörde 63.000 Menschen von ICE festgenommen worden. Der Suchmaschinenkonzern Google muss der EU eine Strafe in Höhe von 4,1 Milliarden Euro zahlen. Das hat der Europäische Gerichtshof entschieden. Die EU-Kommission hatte die Strafe verhängt. Begründung: Google habe mit illegalen Beschränkungen gegenüber Herstellern von Android-Smartphones und Mobilfunkanbietern die eigene Marktvormacht zementiert. Das sieht das Gericht genauso und hat deshalb den Einspruch von Google gegen die Milliardenstrafe zurückgewiesen. Wegen Bauarbeiten kommt es auf der linken Rheinstrecke zwischen Koblenz und Köln ab heute zu Einschränkungen im Fernverkehr. Bis zum 10. Juli werden die Fernzüge umgeleitet und halten in dieser Zeit nicht in Andernach, Remagen, Bonn Hauptbahnhof und Köln Hauptbahnhof. Hintergrund ist die bevorstehende Generalsanierung der rechten Rheinstrecke, die am 10. Juli starten soll. Die Deutsche Bahn bereitet die linke Rheinseite deshalb als Ausweichstrecke für den zusätzlichen Verkehr vor. Dafür werden unter anderem Gleise, Weichen und Oberleitungen überarbeitet. SWR-Nachrichtenredaktion Wiebke Hus. Das Wetter für Baden-Württemberg und Rheinland-Pfalz. Ein Hoch bestimmt zunächst unser Wetter. Am Nachmittag zieht ein schwacher Tiefausläufer durch. Die Vorhersage? Meist sonnig, am Nachmittag im nördlichen Rheinland-Pfalz dichtere Wolken, maximal 23 Grad in der Eifel und bis 30 Grad in der Kurpfalz. In der Nacht teils wolkig mit etwas Regen, teils klar, bei 17 bis 8 Grad. Die weiteren Aussichten? Morgen wieder meist sonnig, bei 21 bis 28 Grad. 10.05 Uhr.
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4: Guten Morgen, ich bin Malte Hemmerich und das hier ist Musik von Luigi Boccherini, seine Sinfonie Nummer 19 mit dem Stuttgarter Kammerorchester geleitet von Johannes Goritzky.

Musik von Luigi Boccherini in Treffpunkt Klassik, die 19. Symphonie des Komponisten, das Stuttgarter Kammerorchester hat gespielt, geleitet von Johannes Goritzky. Und nun zu einem Ensemble, das sich zwar nach dem Komponisten Boccherini benannt hat, aber ganz andere Musik aufnimmt, nämlich französische Streichmusik. Streichtrios, die sind musikgeschichtlich weniger aufgeladen als Streichquartette. Das heißt, man kann Trios komponieren, ohne dieses erdrückende Gewicht von Beethoven, Schubert, Brahms oder weiter im Nacken zu haben. Und in Frankreich, da nennt man Streichtrios auch Conversation à trois, also Gespräche zu dritt. Und genauso heißt jetzt ein neues Album des Trio Boccherini. Albrecht Selge hat sich das mal angehört.

Ungewöhnliche Musik, schwer zu verorten. Merkwürdig altertümlich klingt sie in Kirchentonarten, meditativ, schwermütig, auf spröde Weise weihevoll. Es ist der zweite Satz eines Streichtrios von 1926. Geschrieben hat es Jean Krah. Wenn Sie diesen Namen kennen, dann fahren Sie wahrscheinlich zur See. Denn der Komponist war hauptberuflich Konteradmiral und erfand die nach ihm benannte Règle Krah, ein Navigationslineal, das trotz Satellitensteuerung auch heute noch in Gebrauch ist. Sollte Ihnen Jean Krah hingegen auch ohne nautische Neigung geläufig sein, dann verdienen Sie den goldenen Klassikkompass. Denn Krah gehört zu den unbekannten Schätzen der französischen Musik. Das Trio schrieb er nicht in Paris, sondern auf einem Kreuzer vor der Bretagne. Das Trio Boccherini, das hier spielt, hebt den eigenartigen Charakter des langsamen Satzes durch quasi archaisches Spiel hervor, fast als hörten wir alte, vergessene Instrumente. Die technisch hervorragende Produktion liefert dazu eine Nuance von Kirchenraum-Illusion. Um solche Schätze aus der Tiefsee unterhalb des gängigen Repertoires zu heben, schippert das Trio Boccherini weit hinaus auf offene See. Auf seinem neuen Album Conversation à Trois sind drei erlesene Werke aus den Jahren um 1930 zu hören, allesamt bei uns kaum bekannt. Der Belgier Eugène Isaïe ist zwar allen Geigern ein Begriff, und im Konzert erleben wir Isaïe öfter durch brillante Zugabestücke aus den 6 Solosonaten von 1923, einem Meilenstein der Geigenliteratur. Aber wer hat wohl schon mal Isaïes Streichtrio von 1927 gehört?

Ein Spätwerk von Isaïe, der 1931 starb. Uraufgeführt wurde es erst 3 Jahrzehnte nach dem Tod des Komponisten. Es ist eine spannende Verbindung von höchstem spieltechnischem Anspruch und tiefem Ausdruck. Das Trio Boccherini, gegründet 2014 in Berlin, hat dafür das erforderliche Niveau. Internationaler könnte ein Trio kaum sein. Eine koreanischstämmige Australierin, eine Amerikanerin und ein Italiener. Die drei haben zwar auch schon die Trios des jungen Beethoven aufgenommen, aber mittlerweile konzentrieren sie sich auf Abgelegenes und Raritäten. Zuletzt erschien ein Album mit ungarischen Streichtrios. Kein Bartok, denn der schrieb nur Quartette, sondern Kodály, Dohnányi sowie Leo und Laszlo Weiner. Jetzt also seltene französische und belgische Werke, die das Kammermusikrepertoire entschieden bereichern. Neben dem facettenreichen Trio von Admiral Krah und dem expressiven Werk des alten Virtuosen Isaïe ist noch ein Streichtrio des jungen Jean Francais aus dem Jahr 1933 dabei.

Eine unbeschwerte, fast schalkhafte Musik, hier im Mittelteil des Scherzos herrlich parodistisch. Kaum ein ernster Komponist des 20. Jahrhunderts konnte auf hohem Niveau bewusst derart leicht, unterhaltsam, spritzig komponieren wie Jean Francais. Von seinem Trio gibt es ein paar Aufnahmen mehr als von den beiden anderen Stücken des Albums, aber allzu viele sind es auch nicht. Und der berühmte Jascha Heifetz klingt mit seinem Trio bei diesem Stück für mich viel pauschaler. Da hat die Einspielung der Boccherinis, finde ich, den präziseren und schärferen Witz. Auch aufnahmetechnisch ist das vom Feinsten. Das schwedische Label BIS produziert keine herkömmlichen CDs, sondern SACDs, also Super-Audio-CDs, die eine extrem detaillierte, transparente und räumliche Klangkulisse bieten. Lediglich die Idee, am Ende des Albums noch Debussys Clair de Lune aufzunehmen, quasi als Zugabe, fand ich eher nervig. Zwar ist die Transkription hübsch farbenreich, mais pourtant, da hört man eine Schatzkiste von unbekannter Kammermusik und dann geht man raus mit einem Clair de Lune-Ohrwurm. Ich weiß nicht recht. Aber sonst ist das ein richtig tolles Album. Trio Boccherini, Conversation à Trois, erschienen im Label BIS.

Albrecht Selge mit einem Albumtipp in Treffpunkt Klassik, den Sie auch hören können auf swrkultur.de. Und wie auch schon angesprochen in diesem Beitrag, hören wir jetzt Musik aus dem letzten Album des Trio Boccherini. Darauf zu hören nämlich ungarische unbekannte Meister, teils vergessen, wie jetzt hier die Serenade für Violine, Viola und Cello von László Vajna. Der ist mit noch nicht mal 30 Jahren 1944 in einem ungarischen Arbeitslager gestorben.

Musik von Laszlo Weiner. Seine Serenade für Violine, Viola und Violoncello hat hier in Treffpunkt Klassik das Trio Boccherini gespielt. Es ist nicht immer so einfach, im Musikprogramm hier für die Sendung auch Musik von Komponisten zu finden, die auch für Orchester komponiert haben. Viele Komponistinnen schreiben damals in der Renaissance oder Barock für Stimme, später in der Romantik für Klavier. Die Chancen, aufgeführt zu werden, waren da einfach größer. Für Orchester schreiben natürlich heute viele in der zeitgenössischen Musik, aber so in der Klassik, Romantik, da ist es gar nicht so einfach, Komponistinnen zu finden. Zum Glück gibt es Louise Farranque, die anders als viele Zeitgenossinnen das Glück hatte, einen Musikverleger geheiratet zu haben, der dann ihre Werke auch verbreitet hat. So wurde Farranque als Orchesterkomponistin in ganz Europa aufgeführt. Und hier erklingt jetzt ihre Ouvertüre Nummer 2 in S-Dur. Anja Bielmeier leitet das Mahler Chamber Orchestra.

Louis Farrokh, Ouvertüre für Orchester Nummer 2, gespielt hier vom Mahler Chamber Orchestra unter der Leitung von Anja Bielmeier. Sie hören Treffpunkt Klassik in SWR Kultur am heutigen Donnerstag. Die Kombination Liverpool Philharmonic Orchestra und Wassily Petrenko, die hat seit 2006 viele Früchte getragen. Der russische Dirigent und das englische Orchester, die haben für mich zumindest einige der tollsten Tschaikowski- und Schostakowitsch-Aufnahmen der letzten Zeit rausgebracht. Manchmal finden sich eben Kombis, die irgendwie passen. Hören Sie mal hier den ersten Satz aus dem Tschaikowski-Violinkonzert. Mit seinen 20 Minuten ist es ja fast ein eigenes Werk. Solistin ist Hilary Hahn, Wassily Petrenko dirigiert die Liverpooler.

0: Hilary Hahn war die Solistin hier im ersten Satz des Tschaikowski-Violinkonzerts. Orchester war das Royal Liverpool Philharmonic unter Wassily Petrenko. In Treffpunkt Klassik, da feiern wir diese ganze Woche Hans-Werner Henze. 100 Jahre alt wäre der vielseitige Komponist gestern geworden. Ein Kind der 1970er Jahre ist der Cantiere Internationale d'Arte. Hans-Werner Henzes Festival im toskanischen Montepulciano. Ein demokratisches, emanzipatorisches und partizipatives Kulturprojekt. In diesem Jahr findet der Cantiere zum 51. Mal statt. Was existiert da noch von Henzes Grundidee in Montepulciano? Thomas Migge.
1: Wer in den 1970er Jahren nach Montepulciano kam, fand eine Postkartenidylle im Dornröschenschlaf vor. Hoch auf einem Tuffsteinberg gelegen, drohte die Renaissance-Stadt zu veröden. Die Jugend zog weg, die Kultur brach ein. Doch 1975 klopften der damalige Bürgermeister und der Kulturassessor der Region bei einem Mann an, der unweit von Rom in Marino lebte, Hans-Werner Henze. Und der Komponist und Wahlitaliener sah seine Chance gekommen, sich in Montepulciano künstlerisch-pädagogisch zu verwirklichen. In Deutschland war als Künstler oft angefeindet worden. Zu konservativ für die musikalische Avantgarde, zu links und unbequem für das bürgerliche Establishment. Dazu war er auch noch schwul, was damals in der Bundesrepublik noch als Straftatbestand galt. In Italien suchte Henze die Freiheit als Person und Künstler. Und in Montepulciano sei seine Chance gekommen, etwas ganz Neues zu versuchen. In diesem Jahr findet Henzes Cantiere Internationale d'Arte zum 51. Mal statt. Im 100. Geburtsjahr des Komponisten, natürlich mit viel Musik von ihm. Künstlerische Leiterin des Cantiere ist die italienische Pianistin Mariangela Vaccatello. Auf die Frage, was denn noch vom Geiste Henzes in Montepulciano existiere, muss ich ein wenig überlegen. Das ist eine schwierige Frage. Allein schon die Tatsache, dass der Cantiere noch immer existiert, ist ja ein Erfolg. Nach dem Tod des Gründers ist ein Festival ja immer etwas anders. Der Anfangswille Henzes war es, radikal etwas im Musikgeschäft zu verändern, was ganz Neues anzubieten. Der Cantiere weist immer noch bestimmte Besonderheiten auf, die Henze definiert hat, wie etwa die Einbeziehung der Menschen des Umlandes unserer Stadt. Oder auch die heutzutage kaum mehr gängige Praxis, sich ganz bewusst gratis engagieren zu lassen. Wer als Künstler hierher kommt, erhält nach dem Manifest des Cantiere keine Gage. Ich glaube fest an diese Vorgabe Henzes und an andere Besonderheiten, die den Cantiere grundsätzlich von anderen sommerlichen Veranstaltungsreihen unterscheiden. Henze lehnte das Wort Festival ab. Für ihn war die Veranstaltungsreihe eine Cantiere, zu Deutsch internationale Kunstbaustelle. Ein waghalsiges, fast schon sozialistisches, in jedem Fall humanistisches Projekt. Da gab es kein Oben und Unten, keine berühmten und weniger berühmten Künstler. Weltstars, internationale Nachwuchskräfte und die Einwohner von Montepulciano und Umgebung schufen gemeinsam Kultur. Die örtlichen Handwerker zimmerten die Bühnenbilder, die Hausfrauen nähten die Kostüme und der lokale Bergmannschor sang zusammen mit professionellen Opernsolisten. Und die Kinder lernten Instrumente, um im Festivalorchester mitzuspielen. Henze versuchte nichts weniger als eine Demontage des kulturellen Elfenbeinturms. Doch haben Utopien im harten Kulturbetrieb meist nur eine kurze Halbwertszeit. Das gibt auch Festivaldirektorin Mariangela Vaccatello ganz offen zu. Und doch trotzt Henzes toskanische Kulturbaustelle immer noch der Zeit. Der ehemalige Assistent von Henze, Michael Kerstan, ist davon überzeugt, dass Henzes Geist immer noch sehr präsent ist in Montepulciano. Heute leitet Kerstan die Hans-Werner-Henze-Stiftung, die eng mit dem Cantiere zusammenarbeitet.
2: Also Henze ist zum Beispiel das Istituto di Musica, das auch nach seinem Namen benannt ist, das er mitgegründet hat. Das ist also ein Institut, das gibt es noch. Das Teatro Poliziano wurde renoviert und spielbar gemacht, das gibt es auch noch. Es gibt die Idee, dass Künstler aus aller Welt kommen und ohne Gage dort arbeiten, das hat sich auch erhalten, ja, und mit Einheimischen zusammen Projekte machen. Also die Idee ist geblieben.
1: Die Hans-Werner-Henze-Stiftung verwaltet nicht nur den Notennachlass des Komponisten, sondern ist auch der ideelle Kompass des Cantiere, das neben den regelmäßig aufgeführten Werken Henzes immer öfter zeitgenössische neue Musik in Montepulciano zu hören ist, begrüßt Michael Kerstan.
2: Es entwickelt sich weiter und es ist natürlich heute viel mehr Musik aus dem 21. Jahrhundert zu hören. Das ist auch Natur gegeben und auch richtig so.
1: Vom 17. Juli bis zum 2. August ist es in Montepulciano wieder soweit. Die zentrale und große Piazza Grande, das Teatro Poliziano und die engen Gassen verwandeln sich dann wieder in ein lebendiges Laboratorium für Musik mit 24 Konzerten, wie etwa mit Henzes leider nur selten zu hörendem Werk Le Miracle de la Rose von 1981. Mit Kooperationen wie diesem Jahr mit dem Pariser Konservatorium und mit Nachwuchsensembles wie dem Orchestra Giovanile Italiana zeigt der Cantiere, dass er Henzes Kernidee treu geblieben ist, Jugendförderung, Experimentierfreude und absolute Barrierefreiheit zur Bevölkerung. Die Baustelle Henzes geht also weiter, zum Glück.
0: Thomas Micke über Hans-Werner Henzes Festival in Montepulciano. Hier wurde auch eine Kinderoper von Henze uraufgeführt im Jahr 1980 mit dem Titel Policino, zu Deutsch der Däumling, das vertonte Märchen der Gebrüder Grimm. Von den Eltern ausgesetzte Kinder lernen auf der Flucht durch die Wildnis, dass Solidarität und Liebe stark machen können. Henzes Kinderoper ist ein bisschen mehr als der Versuch, dieses Märchen aus alter Zeit neu zu beleben, sondern hinter dieser brutalen Geschichte verbirgt sich wohl auch etwas Autobiografisches. Der Verrat der Eltern an den Kindern, das Trauma einer ganzen deutschen Generation, das hat Henze am eigenen Leib erfahren. Mehr zu Henze finden Sie bei uns auch auf swrkultur.de. Und hier in Treffpunkt Klassik gibt es jetzt die drei Märchenbilder aus der Oper für zwei Gitarren, das Ensemble der Villa Musica.

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4: Und Sie hören Treffpunkt Klassik in SWR Kultur, jetzt mit Musik von Ludwig van Beethoven. Und zwar dem Trio für Klarinette, Violoncello und Klavier in B-Dur mit dem schönen Beinamen Gassenhauer Trio. Weil Beethoven im dritten Satz Variationen über ein damals sehr berühmtes Opernthema setzt. Zu ihrer Zeit war das praktisch ein Schlager, diese Melodie aus Der Korsar aus Liebe. Beethoven hat auch immer im Sinn gehabt, dieses Trio bekannt zu machen. Und in der Hoffnung, dass es öfter gespielt wird, änderte er sogar später die Besetzung und ersetzte die Klarinette durch eine Violine. Wir hören jetzt aber die originale Version mit Andreas Ottensamer Klarinette, Stefan Konz Cello und Christoph Traxler am Klavier.

0: Beethovens Trio B-Dur Opus 11, bekannt als Gassenhauer Trio, hier in Treffpunkt Klassik. Andreas Ottensamer, Stefan Konz und Christoph Traxler am Klavier. Wenn man ein Klavier stimmen will, dann braucht man dafür ein sehr feines Gehör. Dieses Gehör, das lässt sich aber auch für andere Zwecke nutzen, zum Beispiel zum Safe-Knacken. Genau darum geht es in dem Film The Piano Tuner von Daniel Rohr, der heute in die Kinos kommt, groß besetzt mit Hollywood-Größe Dustin Hoffman in einer der Hauptrollen. The Piano Tuner ist Rohrs erster Spielfilm. Zuvor hat er ausschließlich Dokumentationen gedreht. Für Navalny hat er dafür sogar einen Oscar bekommen. Ob er jetzt mit The Piano Tuner an diese Qualität anknüpfen kann, das weiß Konstanze Baumann.
1: Ein leises Klicken. Noch eins. Nicky sitzt in einem Keller. Das Ohr hält er dicht an einen Safe. Er dreht am Zahlenschloss, zieht an seiner Zigarette, dreht weiter, hört konzentriert auf jede feinste Veränderung. Dann ein Klicken. Der Safe springt auf. Das klingt nach einem Raubüberfall. Nicky ist aber kein Gangster, sondern Klavierstimmer. Gespielt wird er vom britischen Nachwuchsschauspieler Leo Woodall. Sein absolutes Gehör und seine extreme Geräuschempfindlichkeit machen ihn zum perfekten Safe-Knacker. Eigentlich wollte er aber Pianist werden. Doch weil ihn jedes Geräusch quält, ist dieser Traum für ihn geplatzt.
2: Glaubst du oder nicht, er ist ein Virtuose.
3: Ein Virtuose, der noch zu haben ist, hä?
2: Ja, ganz genau. Er war ein Wunderkind. Aber er spielt nicht mehr. Wegen seines Gehörleidens.
1: Wegen dieses Gehörleidens ist er kein Pianist mehr, sondern arbeitet als Klavierstimmer. Zusammen mit Harry, gespielt von Hollywood-Star Dustin Hoffman, der für ihn wie eine Vaterfigur ist. Harry nimmt das Leben nicht allzu ernst und ist etwas verpeilt. Eines Tages schließt er versehentlich seine Hörgeräte in seinem Safe ein.
4: Wieso ist das im Safe?
2: Ich habe meine Uhr ins Bad und das Hörgerät in den Safe gelegt. War ein Versehen.
4: Verstehe. Dann hol es.
2: Kann ich nicht.
4: Wieso nicht?
2: Er geht nicht auf.
4: Der Safe?
2: Ich kann mich nicht mehr an den Code erinnern.
4: Es ist unser Hochzeitstag.
2: Ich habe ihn geändert.
4: Du hast ihn geändert?
2: Ja.
4: Ach so? Und wie heißt der Neue?
2: Das weiß ich nicht.
4: Weißt du nicht.
1: Nicky will Harry helfen und entdeckt dabei zufällig sein außergewöhnliches Talent. Er kann Tresore allein mit seinem Gehör knacken. Um Harry und dessen Frau aus ihrer finanziellen Not zu holen, wird er zum Kriminellen. Zum ersten Mal scheint das Leben auf seiner Seite zu sein. Die Geldsorgen verschwinden und Nicky verliebt sich. Doch mit jedem Coup rutscht er tiefer in die kriminelle Szene hinein. Und es wird immer schwerer, die dunkle Gangsterwelt und die Welt der Musik zu vereinen. Der Film von Regisseur Daniel Rohr entwickelt sich zu einem echten Gangsterfilm. Gleichzeitig will er aber auch Buddykomödie, Romanze und Arthouse-Drama sein. Entscheiden tut er sich am Ende für nichts davon richtig. Dadurch braucht der Film lange, bis er in Gang kommt. Spannung entsteht erst in der zweiten Hälfte, wirkt dann aber konstruiert und vorhersehbar. Auch die Figuren bleiben unterentwickelt. Der schrullige Mentor, der hochbegabte, aber kranke Nicky und seine Freundin, die zielstrebige Kompositionsstudentin. Sie alle bleiben schemenhaft. Umso stärker ist dafür das Sounddesign von Johnny Byrne, der schon für The Zone of Interest eindrucksvolle Klangwelten geschaffen hat. In The Piano Tuner lässt er das Publikum die Welt so hören, wie der hochsensible Nicky sie hört. So nimmt man aus dem Film eine geschärfte Wahrnehmung für die Geräusche um einen herum mit und verlässt das Kino mit offeneren Ohren, als man es betreten hat.

The Piano Tuner. Konstanze Baumann hat diesen Film, der heute in den Kinos startet, besprochen. Und danach gab es hier Musik zu hören von Carl Philipp Emanuel Bach. Marsch für Klavier auf einem wunderbar gestimmten Instrument gespielt. Gespielt vom Ausnahmepianisten Marc-André Amelin. Der Mann ist für mich ja echt ein Wunder. Er spielt die technisch schwersten Stücke der Welt, ebenso gut und musikalisch klug gestaltet wie Klassik und Romantik. Dabei ist er ein extrem zurückhaltender Mensch, kein Showman und er komponiert auch noch selber wirklich lustige Stücke. Marc-André Amelin, falls Sie den Kanadier bisher nicht kannten, eine Empfehlung, sich ihn anzuhören. Jetzt hier mit Musik von Carl Philipp Emanuel Bach. Arioso mit 9 Variationen für Klavier.

Marc-André Amelin hat gespielt von Karl-Philipp Emanuel Bach, Arioso mit 9 Variationen, hier in Treffpunkt Klassik in SWR Kultur. Für heute ist die Sendung auch schon zu Ende. Ich bin Malte Hemmerich, sage danke fürs Zuhören und wünsche einen schönen Tag noch mit Summer Music, das Dave Brubeck Quartett live beim Montreal Jazz Festival. Machen Sie es gut!

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2: 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Nicht, was man hat und wen man alles kennt.
1: Eine Hommage an Udo Jürgens in Heidelberg. Der Entertainer sagte mal, das Glück ist ein flüchtiger Vogel. Bisweilen setze er sich auf deine Schulter und beschenke dich mit seiner Gegenwart. Und im nächsten Moment sei er wieder weg. Udo Jürgens sang von den großen Gefühlen und war selbst immer auf der Suche nach ihnen. Er suchte Liebe, Nähe und Ruhm und er fürchtete den Moment, in dem der Applaus verstummt. Dann ging das Leben mit seinen Sorgen wieder los. Mit seinen Liedern hat er die Welt beschenkt. Dafür sagt das Theater Heidelberg, merci, Udo Jürgens. Morgen, Freitag, 20.30 Uhr. Architektur und Weintour durch die Pfalz. 4 Weingüter, 4 Weinorte und gleich 2 Dinge, die berauschen können. Eine Tour durch Laumersheim, Sausenheim, Kirrweiler und Meckenheim zeigt prämierte Bauten des Architekturpreises Wein. Hinter dieser Auszeichnung verstecken sich Gebäude zum Staunen. Mal ein Barrique-Keller, der die Jury überzeugte, mal ein Weinlager mit Holzlamellen, Hallenschiffen und Satteldächern. Natürlich sitzt man nicht auf dem Trockenen, sondern genießt dabei auch eine Verkostung. Architektur und Weintour. Übermorgen, Start um 12 Uhr am Historischen Museum der Pfalz, Speyer. Mehr als 400 Jahre alt ist der Stoff und er wirkt mit seinen Themen beklemmend modern. Die Opernfestspiele Heidenheim bringen Verdis Othello auf die Bühne. Shakespeares Drama wurde von dem italienischen Komponisten zur Oper gemacht. Darin setzt der Intrigant Iago gezielt Falschinformationen in die Welt. Der gefeierte Feldherr Othello glaubt den Gerüchten über die Untreue seiner Frau Desdemona. Am Ende erwürgt er sie. Heute würde man von Fake News, toxischer Manipulation und struktureller Gewalt gegen Frauen sprechen. Othello, morgen Freitag 20 Uhr bei den Opernfestspielen Heidenheim.
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4: Um 12 Uhr mit Eva Irion. Nach dem Koalitionsausschuss von gestern haben Kanzler Merz und die Parteispitzen in Berlin die Ergebnisse vorgestellt. Geplant sind demnach mehr als 30 Einzelmaßnahmen zur Stärkung von Wirtschaft, Arbeitsmarkt und Sozialstaat. Zum Beispiel sollen Arbeitnehmer künftig ab dem ersten Krankheitstag eine ärztliche Krankschreibung vorlegen müssen. Christina Nagel.
5: Da es auch keine telefonischen Krankschreibungen mehr geben soll, müssen Menschen, die sich krank fühlen, also eine Praxis aufsuchen. Kanzler Merz stellte allerdings klar, dass Betriebe weiterhin etwas Spielraum haben, ab welchem Tag sie eine Krankschreibung verlangen. Heißt, selbst wenn das Parlament am Ende beschließt, dass die Vorlage einer Arbeitsunfähigkeitsbescheinigung ab dem ersten Tag verbindlich ist, können Unternehmen Ausnahmen vereinbaren. Der Kanzler begründet die gesetzliche Verschärfung mit der hohen Zahl an Krankheitstagen in Deutschland. Dagegen müsse man vorgehen. Deshalb sollen auch die Strafen für Krankschreibungen, die nicht berechtigt sind, erhöht werden.
4: Die Koalition hat sich auch auf eine Steuerreform geeinigt, die vor allem die Bezieher von kleinen und mittleren Einkommen entlasten soll. Bei einem Durchschnittseinkommen soll das eine Entlastung von rund 600 Euro pro Jahr bringen. Die Grenze zur sogenannten Reichensteuer wird im Gegenzug gesenkt, der Spitzensteuersatz außerdem angehoben. Die Empfehlungen der Rentenkommission zur Rentenreform sollen zum Jahreswechsel umgesetzt werden. Alle Entscheidungen müssen noch vom Bundestag und zum Teil auch vom Bundesrat beschlossen werden. Weitere Einzelheiten und Einordnungen zu den Beschlüssen hören Sie gleich hier nach den Nachrichten. Die Reformbeschlüsse der Koalition stoßen bei Wirtschaftsexperten auf gemischte Reaktionen. Der Präsident des Deutschen Instituts für Wirtschaftsforschung, Fratscher, sprach in der Rheinischen Post von einem Symbolpaket, das der deutschen Wirtschaft nicht den gewünschten Wachstumsimpuls geben werde. Der Wirtschaftsweise Felbermayr nannte die Beschlüsse im Handelsblatt dagegen eine gute Nachricht, die Handlungsfähigkeit der Regierung unterstreiche. Thüringens Ministerpräsident Vogt hat sich gegen Blockaden des bevorstehenden AfD-Bundesparteitags in Erfurt ausgesprochen. Stattdessen rief er zu einem friedlichen und respektvollen Miteinander auf. Gewalt sei niemals Mittel der demokratischen Auseinandersetzung, erklärte Vogt. Sie gefährde Menschen, belaste Einsatzkräfte und deren Familien und schade der Gesellschaft. Im Zusammenhang mit dem AfD-Parteitag sind viele Gegendemonstrationen angemeldet. Die Deutsche Polizeigewerkschaft geht von rund 2500 gewaltbereiten Linksextremisten aus. Irans Militärführung hat Reedereien davor gewarnt, Routen durch die Straße von Hormus zu nutzen, die Teheran nicht genehmigt hat. Andernfalls müssten sie mit einer sofortigen und entschlossenen Reaktion rechnen, hieß es im Staatsfernsehen. Eigentlich hatten die USA und der Iran vereinbart, dass der Schiffsverkehr in der Straße von Hormus 60 Tage lang ohne Einschränkungen möglich ist. Der Oman und die UN-Schifffahrtsorganisation IMO hatten aber vergangene Woche versucht, eine neue Route durch die Straße von Hormus nahe der omanischen Küste einzurichten. Daraufhin kam es am Wochenende zu gegenseitigen Angriffen. Internationale Ermittler sind erstmals gezielt gegen Online-Netzwerke von Männern vorgegangen, die ihre Partnerinnen betäuben und dann sexuell missbrauchen. Das berichtet Europol. 156 mutmaßliche Opfer und Täter wurden demnach identifiziert. In den Netzwerken hätten Männer Videos der Missbräuche geteilt und sich gegenseitig Tipps dazu gegeben. Das Europol-Projekt Medusa war im April gestartet. Seither wurden bereits 57 Männer festgenommen. Die Wasserschutzpolizei in Baden-Württemberg warnt eindringlich vor dem Baden in Rhein und Neckar. Obwohl das Schwimmen in den Flüssen grundsätzlich erlaubt sei, müsse man auf die Gefahren für Gesundheit und Leben aufmerksam machen. Die Wasserqualität der Flüsse sei schlecht und es gebe keine Badeaufsicht. SWR-Nachrichten, Redaktion Stefan Bosch und Christian Kreuzer. Das Wetter für Baden-Württemberg und Rheinland-Pfalz. Hoch Immanuel bestimmt noch bis zum Nachmittag unser Wetter. Die Vorhersage: meist sonnig, im Tagesverlauf locker bewölkt, maximal 23 Grad in der Eifel und bis 30 Grad in der Kurpfalz. In der Nacht teils wolkig mit etwas Regen, teils klar bei 17 bis 8 Grad. Die Aussichten: morgen wieder meist sonnig bei 21 bis 28 Grad, am Wochenende weiterhin sommerlich warm, am Oberrhein heiß. 12.05 Uhr.
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6: Deutschland kommt voran. Deutschland wird Schutz geben, aber nicht fesseln. Deutschland wird mutig sein, aber nicht übermütig.
7: Die Koalition hat sich auf ein Reformpaket geeinigt, das uns lange beschäftigen wird. Das ist unser großes Thema heute Mittag. Marie Gedin am Mikrofon für Sie. Wir wollen Ihnen einen Überblick verschaffen über die Pläne von CDU, CSU und SPD, die von Steuern über Arbeitsmarkt bis zu Gesundheit und Rente gehen. Und wir fragen, was bedeuten diese Reformen aus Sicht der Länder? Der Wirtschaftsminister von Rheinland-Pfalz, Michael Ebling, sagt: die Zeit dränge, man könne sich nicht mehr im Klein-Klein verlieren. Seine Einschätzung der Berliner Pläne hier gleich ausführlich. Und ungeachtet dessen, was da in Berlin vorgelegt wurde, die russische Armee greift wieder und nochmal massiver die Ukraine an. Wohnhäuser wurden getroffen, unsere Korrespondentin berichtet über mehrere Tote. Es war nicht der Rosengarten heute Vormittag, aber immerhin der Garten des Kanzleramtes, in dem Bundeskanzler Merz, Arbeitsministerin Baas, Bayerns Ministerpräsident Söder und die Spitzen eben der Regierung und der Koalition erklärt haben, wie sie Deutschland reformieren wollen. Die Parteichefs von CDU, SPD und CSU haben ausgeholt und eine ganze Palette an Themen vorgestellt, Einiges war klar. Bei der Rentenreform beispielsweise wird das umgesetzt, was die entsprechende Kommission empfohlen hat. Aber das Reformpaket enthält mehr als Rente. Efi Seibert in unserem Hauptstadtstudio in Berlin hat nicht nur diese Pressekonferenz heute Morgen, sondern auch die teils monatelangen Beratungen und Verhandlungen vorher beobachtet. Fangen wir bei unserer Analyse mit dem Thema Steuern an. Die Reform der Einkommensteuer und damit die Entlastung der, wie es immer so schön heißt, mittleren und kleinen Einkommen. Wie fällt die jetzt aus?
8: Kann man recht einfach sagen, mit 600 Euro ungefähr für normal verdienende Haushalte. Das muss jetzt jeder Haushalt eigentlich selber beurteilen, ob das viel oder wenig ist. Für viele ist das sicherlich ein Batzen, 600 Euro. Aber einige sagen sicherlich auch, meine Güte, bei den Kosten, die wir insgesamt haben, hätte ich gerne etwas mehr gehabt als nur 600 Euro Entlastung. Das hängt aber damit zusammen, dass das Geld im Haushalt fehlt und offensichtlich nicht mehr zusammengekommen ist. Denn man muss es ja gegenfinanzieren. Und das hat man mit der Reichensteuer gemacht. Diese Reichensteuer, die wird erhöht, wenn man mehr als 250.000 Euro verdient im Jahr und nochmal erhöht, wenn man mehr als 280.000 Euro verdient. Dann muss man 47% Steuern zahlen. Das sind aber nicht viele in unserem Land, die so viel verdienen und dann auch noch Steuern zahlen. Das heißt, das hat offensichtlich nicht genug gebracht, um eben unten weiter zu entlasten.
7: Stichwort Steuern ist ganz gut. Es soll eine vorausgefüllte digitale Steuererklärung kommen. Auch das wurde angekündigt. Und das führt zu einem anderen Punkt dieses Reformpaketes, Bürokratieabbau nämlich. Alle Berichtspflichten gegenüber dem Staat werden aufgehoben. Was bedeutet das denn konkret?
8: Also wenn das durchgeht, ist es wahrscheinlich wirklich für viele mittlere und auch größere Unternehmen ein echter Erfolg. Denn wir hören das ja immer wieder, dass die Unternehmer klagen, dass sie überhaupt nicht mehr zum Arbeiten und zum Managen kommen, weil sie unentwegt irgendwelche Berichte ausfüllen müssen, die sie irgendwo hinschicken müssen. Und da hat der Kanzler gesagt, wir heben das alles auf, was wir als Deutschland aufheben können. Denn manche von diesen Berichtspflichten sind natürlich auch EU-Regeln und die können wir nicht unterlaufen. Auf der anderen Seite muss man gucken, manche dieser Berichtspflichten sind natürlich auch zum Beispiel zum Schutz von Arbeitnehmern gemacht worden. Das ist immer die andere Seite der Medaille, was man alles aufhebt, ob unter Umständen dann eben bestimmte Rechte auch nicht mehr kontrolliert werden. Also das muss man dann im Detail sicherlich gucken, aber das geht ja alles noch durch den Bundestag. Da sind von allen Parteien die Leute dabei und da wird das sicherlich thematisiert werden.
7: Guter Punkt. Bislang sind das natürlich alles Vorhaben, über die wir reden. Eins davon ist der Arbeitsmarkt. Der soll verändert werden. Jobs können künftig auf 4 Jahre befristet und bis zu 6-mal verlängert werden. Auch bei den Sonntagsöffnungszeiten wird gelockert. Es klingt nach einer neuen Härte, zumal wenn man dazu nimmt, dass die Regeln für eine Krankschreibung strenger werden. Wie war denn da der Ton des Kanzlers, als es um diese Sachen ging?
8: Also der Ton des Kanzlers beim Krankschreiben war so, dass er schon erkannt hat, dass das eine harte Maßnahme ist.
6: Wir schaffen die telefonische Krankschreibung ab und führen die Vorlage einer Arbeitsunfähigkeitsbescheinigung ab dem ersten Krankheitstag ein. Das ist eine harte Entscheidung, das wissen wir. Aber wir können uns diesen Wettbewerbsnachteil durch lange Abwesenheiten in den Unternehmen nicht länger leisten.
8: Das ist ein Punkt, auf den vor allen Dingen natürlich die CDU auch gepocht hat. Aber jetzt laufen schon die Hausärzte Sturm und sagen, wie sollen wir das denn um Gottes Willen alles meistern? Unsere Praxen sind eh schon überlaufen. Und nun sollen die Leute am ersten Tag, wenn sie einen Schnupfen haben, auch noch zu uns kommen und eine Krankschreibung einfordern. Also das ist so ein Punkt, da wird sicherlich auch noch gestritten werden. Bei den anderen Punkten, was zum Beispiel die Lockerung des Kündigungsschutzes oder eben diese Verlängerung von befristeten Arbeitsverträgen betrifft, das ist sicherlich etwas, was gerade jungen Unternehmen und Start-ups helfen wird. Denn wenn man etwas wagt, weiß man ja nie so ganz genau, wird dieses Unternehmen 5 oder 10 Jahre halten? Ist es vielleicht nach 3 Jahren schon vorbei? Wenn man dann aber großartig Leute eingestellt hat, dann macht das keiner. Und deswegen ist es einfach eine Erleichterung, wenn man gemeinsam ins Risiko gehen kann und wenn es dann schief geht, eben was Neues versucht. Also da ist die Regierung auf Flexibilität abgehoben.
7: Es war dann an der Arbeitsministerin, nach dem Bundeskanzler unter anderem vorzustellen, wie beispielsweise Jugendliche ohne Schulabschluss künftig anders, intensiver gefördert werden sollen. Wie war die Rollenaufteilung zwischen Kanzler, Arbeitsministerin und dann ja auch Bayerns Ministerpräsident?
8: Also der Kanzler hat erstmal die ganz große Zusammenfassung gegeben.
6: Wir sorgen für mehr Wettbewerb, wir sorgen für mehr Beweglichkeit unserer Unternehmen. Wir sorgen für weniger Bürokratie, wir sorgen für den Erhalt unseres Sozialstaats und wir sorgen für die Entlastung der Arbeitnehmerinnen und Arbeitnehmer und der Unternehmen, indem wir die Steuern senken und die Bürokratie zurückbauen.
8: Und dann hat er alle mehr als 30 Punkte einzeln versucht aufzuführen. Also er hat nicht alle natürlich genannt, aber dann ging es ins Detail. Und dann kamen eben die anderen Teilnehmer dieser Runde und die ganzen anderen Parteivorsitzenden. Natürlich hat die Arbeitsministerin ihren Schwerpunkt auf Arbeit gelegt und gesagt, dass wir Programme machen für Jugendliche ohne Schulabschluss. Und was sie auch noch gesagt hat, ist sicherlich auch für Baden-Württemberg und andere Standorte der Automobilindustrie sehr wichtig. Denn sie sagt, da fallen unter Umständen eben in Zukunft Arbeitsplätze weg. Aber das sind Menschen, die haben eine Ausbildung, die kann man für zukünftige Technologien auf jeden Fall gebrauchen. Die müssen dann unter Umständen eben, haben wir jetzt ja auch schon gehört, bei Rüstungsbetrieben, die halt Aufwind haben und wo Geld reingesteckt wird, eventuell dahin umsatteln. Also das ist so eine regionale Arbeitsbörse, auf die sie sich konzentriert hat. Und Bayerns Ministerpräsident, der war so wie immer, der wollte ja unbedingt, dass die Minijobs erhalten bleiben, hat er vorher gesagt. Und das hat er natürlich dann eben auch erklärt, die Minijobs bleiben. Man muss ein bisschen mehr Steuern und Abgaben darauf zahlen, aber sie bleiben. Und auch dieser Handwerkerbonus bleibt, dass man eben haushaltsnahe Dienstleistungen weiterhin absetzen kann. Nur nicht mehr so wie bisher mit 20, sondern nur noch mit 15%.
7: Mehr als 30 Verabredungen. Sie haben es gerade auch schon angesprochen. Dieses Reformpaket ist groß. Es wird jetzt nach und nach bewertet werden. Gibt es schon erste Reaktionen?
8: Ja, es gibt schon einige Reaktionen aus der Wirtschaft, die sagen, das ist jetzt so der kleine gemeinsame Nenner, aber immerhin etwas. Marcel Fratscher vom Deutschen Institut der Wirtschaft, der hat gesagt, das ist eher ein Symbolpaket und eigentlich müssen die kleinen und mittleren Einkommen mehr geben, als sie bekommen. Und die IG Metall, die hat es so zusammengefasst, sie hat gesagt, es ist eine bunte Tüte, Süßes und Saures. Also offensichtlich sehen alle, dass die Regierung immerhin gemeinsam zu Punkten gekommen ist. Es ist nicht der ganz, ganz große Wurf, aber das hat auch der Kanzler heute Morgen noch mal betont.
6: Es gibt nicht den einen großen Big Bang, der alles löst. Wir haben Beschlüsse gefasst, die sehr weitreichend sind.
8: Zumindest so weitreichend, wie sie sich eben einigen konnten.
7: Efi Seibert aus unserem Hauptstadtstudio in Berlin. Ob es große Reformen sind, wird sich also noch zeigen. Viele sind es allemal und einige gehen dann eben so weit, dass es sehr schnell erste Reaktionen gegeben hat. Die Hausärzte beispielsweise sind, Zitat, entsetzt über die Idee, die telefonische Krankschreibung wieder abzuschaffen. Wie sieht's aus mit Reaktionen mit Ersten hier im Südwesten? Ruben Moratz berichtet für uns aus Stuttgart.
9: Die größte Oppositionspartei in Baden-Württemberg, die AfD, sieht in dem Reformpaket keinen Befreiungsschlag, sondern Krisenmanagement im Kleinformat. Einen echten Kurswechsel will Martin Rothweiler, der AfD-Fraktionschef, darin nicht erkennen. 10 Milliarden Euro Entlastung helfen nach Rothweilers Ansicht weder dem Mittelstand noch den Familien. Wer Deutschland wirklich wettbewerbsfähig machen wolle, müsse Energie bezahlbar machen und Investitionen erleichtern, so Rothweiler. Sascha Binder, der Fraktionsvorsitzende der SPD im Landtag, lobt die spürbaren Entlastungen, die die Reformen bringen sollen. Sie helfen seiner Ansicht nach besonders Familien und Beschäftigten. Gleichzeitig sieht Binder in der Anhebung der Reichensteuer einen wichtigen Ausgleich. Wer besonders viel hat, der könne auch mehr zum Gemeinwohl beitragen, so Binder. Die SPD-Landesvorsitzenden Isabel Kadematuri und Robin Mesarosch äußern sich in einer gemeinsamen Stellungnahme kritisch zu den Plänen, sich ab dem ersten Tag krankschreiben lassen zu müssen und das nicht mehr telefonisch erledigen zu können. Hier müsse im Parlament nachgearbeitet werden. Es erschließe sich den beiden nicht, was es der Wirtschaft helfe, wenn sich kranke Beschäftigte in überfüllte Arztpraxen schleppen, so Kadematuri und Mesarosch. Der Fraktionsvorsitzende der Grünen im Landtag, Andreas Schwarz, freut sich, dass eine Idee aus Baden-Württemberg jetzt auch in Berlin umgesetzt werden soll. Wie Ministerpräsident Özdemir und sein Vize Hagel will nun auch die Bundesregierung Berichts- und Dokumentationspflichten für Unternehmen pauschal abschaffen. Bestehen bleiben sollen nur besonders erforderliche Berichtspflichten, die das jeweilige Ministerium explizit begründen muss. So sollen Unternehmen massiv von Bürokratie entlastet werden.
7: So berichtet Ruben Moratz aus Stuttgart und damit aus Baden-Württemberg. Auch in Rheinland-Pfalz gibt es Reaktionen auf das, was sich die Koalition in Berlin vorgenommen hat an Reformen. Christian Buttgereit berichtet aus Mainz.
10: Gesundheitsminister Clemens Hoch lehnt es ab, dass Arbeitnehmer künftig ab dem ersten Tag eine Krankschreibung vorlegen sollen. So werde die ambulante Versorgung im Land lahmgelegt, so Hoch in einer schriftlichen Stellungnahme. Schon der Wegfall der telefonischen Krankschreibung sei diskussionswürdig, so der Minister. Häufig werde dieses unbürokratische Instrument mit wenigen Negativbeispielen diskreditiert. Die verpflichtende Vorlage einer Arbeitsunfähigkeitsbescheinigung bereits ab dem ersten Krankheitstag bezeichnete Hoch so wörtlich als total absurd. Das schaffe keine Entlastung, sondern zusätzliche Bürokratie für Patientinnen und Patienten ebenso wie für die Arztpraxen. Auch die rheinland-pfälzischen Grünen kritisieren diese angestrebte Verschärfung. Fraktionschefin Katrin Eder schreibt, wer Beschäftigte aus reinem Misstrauen ab dem ersten Krankheitstag in die Arztpraxis schicke, schaffe nicht mehr Produktivität, sondern mehr Bürokratie. Das sei umso widersprüchlicher, als sich die schwarz-roten Koalitionen im Bund und im Land das Thema Bürokratieabbau ausdrücklich auf die Fahnen geschrieben hätten. Eine verpflichtende Krankschreibung ab Tag 1 werde Arztpraxen zusätzlich belasten, so Eder. Dabei habe die jüngste Hitzewelle gerade erst gezeigt, wie stark das Gesundheitssystem ohnehin gefordert sei. Auch die Gewerkschaft Verdi spricht von einem falschen Signal. Beschäftigte würden unter Generalverdacht gestellt und gegängelt, anstatt das Gesundheitssystem zu entlasten und Vertrauen in die Beschäftigten zu stärken. Verdi fordert die Landesregierung auf, die geplanten Veränderungen im Bundesrat nicht mitzutragen. Außerdem kritisiert die Gewerkschaft die geplante Möglichkeit, Arbeitsverhältnisse länger zu befristen. Statt Perspektiven und Verlässlichkeit zu schaffen, würden Beschäftigte dauerhaft in prekären Arbeitsverhältnissen gehalten, so wäre die Landesbezirksleiterin Marion Paul. Stellungnahmen der Arbeitgeberseite liegen noch nicht vor.
7: Reaktionen aus Rheinland-Pfalz zusammengefasst von Christian Buttgereit in Mainz. Der Bundeskanzler hat es einen großen Sprung nach vorne genannt, den er da erreichen wollte beim Koalitionsausschuss, beim großen Reformpaket. Und während die Regierungs- und Parteispitzen genau darüber in Berlin ja gestern beraten haben bis heute Nacht, haben sich in Konstanz die Wirtschaftsministerinnen und Minister der Länder getroffen. Auf Einladung der baden-württembergischen CDU-Ministerin Nicole Hofmeister-Kraut war auch Bundeswirtschaftsministerin Katharina Reich gekommen. Damit waren dann schon mal mehr Frauen anwesend als gestern im Koalitionsausschuss. Aber zurück zum Thema. Das war sowohl in Berlin als auch in Konstanz die große Frage, wie kann der Wirtschaftsstandort Deutschland gestärkt werden, zukunftsfähig gemacht werden. Und die Konferenz am Bodensee zu dem Thema, die geht erst jetzt zu Ende, aber einer der Teilnehmer ist schon kurz vor der Sendung heute Mittag ans Telefon gegangen für uns, der rheinland-pfälzische Wirtschaftsminister Michael Ebling, SPD. Herr Ebling, das, was Friedrich Merz, Bärbel Baas, Markus Söder, Lars Klingbeil da vorgestellt haben, heute Mittag, ist das, heute Morgen aus Ihrer Sicht, aus der Sicht des Wirtschaftsministers von Rheinland-Pfalz, ich zitiere den Kanzler, dieser große Sprung nach vorne?
11: Naja, es geht erstmal darum, dass etwas Großes gelungen ist. Ich habe einen hohen Respekt vor der Leistung an der Stelle der Bundesregierung, der Verantwortlichen. Das gilt für den Kanzler, das gilt für den Vizekanzler. Also CDU und SPD haben geliefert heute. Wir haben 4 Jahre konjunkturelle Flaute. Alle ächzen, zu Recht, weil es nicht so richtig vorangeht. Und da braucht es jetzt auch mal ein paar mutige Entscheidungen. Und ich finde, das ist heute ordentlich genug.
7: Haben denn die Wirtschaftsministerinnen und Minister von SPD und Union da aus ihrer Sicht an den gleichen Stellen jetzt erleichtert aufgeatmet? Oder gibt es da möglicherweise Differenzen?
11: Je mehr man immer in die Tiefe von solchen Papieren geht, umso mehr merkt man natürlich, das eine kann man so, das andere kann man auch so sehen. Aber ich glaube, die Zeit dafür ist nicht mehr da. Wir haben einen echten wahnsinnigen Wettbewerbsdruck. Das hat etwas mit den wettbewerblich veränderten Situationen zu tun. China greift, wenn man so will, wettbewerblich massivst an, auch in den Mittelstand hinein, auch dort, wo wir Technologieführerschaften haben. Wir können uns jetzt irgendwie, das ist, glaube ich, auch das allgemeine Gefühl, nicht mehr allzu sehr im Klein-Klein verlieren.
7: Ja.
11: Es braucht einfach gebündelte Entscheidungen und es braucht jetzt wirklich auch ein bisschen den Appell an die Beteiligten, jetzt nicht es klein zu reden, sondern dann auch mal Knoten durchzuhauen und damit auch zu leben, dass der eine oder der andere vielleicht auch mal mit einer guten Begründung sagen kann, na, das hätten wir auch nochmal anders machen können, aber wir kommen sonst nicht mehr voran, wenn wir uns nur noch über Details
7: unterhalten. Genau, da können wir es mal konkret machen und uns Details anschauen. Keine telefonischen Krankschreibungen mehr, keine Verstaatlichung privater Wohnungsbaugesellschaften, flexiblere Sonntagsöffnungszeiten. Was sagt denn der Sozialdemokrat Ebling dazu?
11: Der Sozialdemokrat Ebling sagt dazu, dass wir, glaube ich, einen fairen Kompromiss an dieser Stelle haben, weil der Sozialdemokrat liest natürlich auch, dass wir in Bezug auf Einkommenssteuerreform insbesondere die kleinen und mittleren Einkommen namhaft entlasten können und dass wir alle, auch der Sozialdemokrat in mir, sich freut, wenn Arbeitsplätze gesichert und vielleicht auch neue in Deutschland wieder entstehen. Und das ist ein Gesamtpaket an dieser Stelle. Und der Sozialdemokrat sagt auch, dass mit den telefonischen Krankmeldungen hat auch das Gerechtigkeitsgefühl berührt von vielen Menschen, die mir sagen, na ja, komm, das ist doch für die, die wir schon eher immer den Verdacht hatten, die mogeln sich so ein bisschen durch. Also insofern, es ist auch auf den zweiten Blick, finde ich, ein ausgewogenes Paket.
7: Auf einen Punkt müssen wir zu sprechen kommen. Sie haben gesagt, die Konjunktur lahmt seit 4 Jahren. Sie haben jetzt gerade davon gesprochen, dass Arbeitsplätze entstehen werden. Es ist natürlich mitnichten alles in trockenen Tüchern, was diese anstehenden Reformen angeht. Da geht es um Abstimmungen sowohl im Kabinett als auch im Bundestag. Aber das Ganze liegt ja, oder dem Ganzen liegt ja zugrunde die Annahme, dass die Wirtschaft tatsächlich wieder anspringt. Wird sie das?
11: Ich würde mal fast kategorisch sagen, sie muss es natürlich. Wir haben zu viele Jahre jetzt gehabt, wo wir kaum bis sehr gering nur ein Wirtschaftswachstum haben. Und wir erleben natürlich, dass wir insbesondere in den Innovationsfeldern, denken wir mal an unsere starke chemische Industrie, denken wir mal an unsere starke Pharmaindustrie, einfach jetzt auch mehr Unterstützung brauchen. Und das geht auch nochmal über das Paket hinaus, ungeachtet des Paketes von heute. Muss weitergemacht werden bei der Senkung von Energiekosten. Müssen wir gucken, dass zum Beispiel Start-up-Bedingungen besser werden. Wir haben heute auch bei der Wirtschaftsministerkonferenz nochmal sehr, sehr deutlich gemacht, Gründungen müssen schneller auch in Deutschland funktionieren. Also alles das, was Hemmnisse sind, wo wir Innovationsbremsen wirklich lockern können, das bleibt weiterhin auch nach heute auf der Tagesordnung.
7: Gut, dass Sie es ansprechen, denn in Rheinland-Pfalz zum Beispiel haben wir ja seit Juni das Problem, dass der US-Pharmakonzern Lilly das Boehringer Ingelheim geplante Investitionen stoppen und ja sogar mit Verweis auf die Politik der Bundesregierung. Wäre das mit dem jetzigen Reformpaket nicht passiert?
11: Das eine berührt die Reform der gesetzlichen Krankenversicherung und in der Tat, da ist eine Unwucht entstanden in Berlin. Man hat, ich sag's jetzt mal salopp, vergessen, dass man gesundheitspolitische Impulse aber auch mit der Wirtschaftspolitik in Einklang bringen muss. Ich habe aber auch den Eindruck, dass hier gerade man dabei ist, massiv zu korrigieren. Das ist auch dringend notwendig. Konkret geht es da um die Dynamisierung von Herstellerrabatten. Also mit anderen Worten, man hat der Pharmaindustrie in Deutschland gesagt, Edgy Badgy, wir pfeifen auf die Planungssicherheit und wir sparen kurzfristig was. Das wird in die Hose gehen. Das haben zum Beispiel die Firmen Boehringer, aber auch Eli Lilly deutlich gemacht. Und ich glaube, das wird man auch noch mal weiter korrigieren müssen. Da ist Berlin am Zug.
7: Michael Ebling, Wirtschaftsminister in Rheinland-Pfalz, SPD-Politiker zum Reformpaket der Koalition. 12.24 Uhr. Der Krieg Russlands gegen die Ukraine geht nicht einfach nur weiter. Im inzwischen 5. Jahr seit der Vollinvasion. Er verändert sich. Mehr Drohnen, andere Drohnen, darüber berichten wir ja auch. Eine andere Taktik der ukrainischen Armee. Und dann das. In der vergangenen Nacht waren die Angriffe einfach besonders heftig. Bei russischen Luftangriffen wurden in Kiew mehrere Wohnhäuser, ein Hotel komplett zerstört. Der Bericht heute Mittag dazu von unserer Korrespondentin in Kiew, von Rebecca Barth.
12: Es sind Vorbereitungen auf eine unruhige Nacht. Isomatten, Kissen, Schlafsäcke, Powerbanks und Ladekabel sowie ihre Hunde und Katzen schleppen viele Menschen schon am Mittwochabend in die tiefen Stationen der Kiewer U-Bahn. Die ukrainischen Behörden hatten die Bevölkerung vor einem erneuten russischen Luftangriff gewarnt. Auch Ärztin Katerina Kutscherjawa ist gekommen. Sie liegt an einen Pfeiler gelehnt, ihr wenige Monate altes Baby auf der Brust. Der Luftalarm habe sie in der Nacht aus dem Schlaf gerissen, erzählt die 31-Jährige. Sie habe ihr Kind aus dem Bett genommen, um hier unten Schutz zu suchen. Ich habe sie hochgehoben, sie ins Erdgeschoss getragen und da ist sie aufgewacht. Und jetzt schläft sie nicht mehr. Wir versuchen, sie wieder zum Einschlafen zu bringen, aber sie wird ständig abgelenkt. Hier ist es hell, Hunde bellen, andere Kinder sind in der Nähe. Am frühen Morgen versuchen Rettungskräfte, Überlebende aus den Trümmern eingestürzter Wohnhäuser zu bergen. Mit hunderten Drohnen und dutzenden Raketen hatte Russland in der Nacht vor allem die ukrainische Hauptstadt Kiew angegriffen. Dutzende Menschen werden dabei verletzt und getötet. Es sei der bisher größte Angriff auf die ukrainische Hauptstadt gewesen, gibt Bürgermeister Vitali Klitschko an. Allein in Kiew seien 20 Gebäude schwer beschädigt oder teilweise zerstört worden, sagt Innenminister Ihr hört Klimenko am Morgen an der Einschlagsstelle einer Rakete. Hier ist heute ein Wunder geschehen. Es ist das erste Mal in der Ukraine, dass 7 Menschen aus den Trümmern gerettet werden konnten. Hätten die Rettungskräfte sie nicht rechtzeitig herausgeholt, hätten wir diese Menschen vermutlich verloren. Sie waren unter Beton und Ziegelsteinen begraben. Der ukrainische Außenminister, gerade auf Dienstreise in Japan, spricht in den sozialen Medien von einem schweren Kriegsverbrechen. Mehr Druck müsse international auf Russland ausgeübt werden, schreibt Andrei Sibeha und fordert die Partner der Ukraine gleichzeitig auf, das Land schneller mit Mitteln zur Flugabwehr zu unterstützen.
7: Der Bericht aus Kiew von unserer Korrespondentin Rebecca Barth. Und das führt uns direkt zum Thema deutsche Rüstungsfirmen. Rheinmetall liefert ja bekanntlich militärische Systeme in die Ukraine, zum Beispiel das Flugabwehrsystem Skynex. Stefanie Geisler aus der SWR Wirtschaftsredaktion. Dazu ist heute Kritik bekannt geworden aus der Ukraine. Skynex habe versagt. Was steckt dahinter?
13: Also laut einem internen Bericht vom ukrainischen Militär, aus dem zitiert der Stern, hat Skynex eine russische Drohne über einem Industriegelände offenbar nicht abgeschossen. Es kam zur Explosion. In diesem Bericht heißt es, innerhalb von wenigen Minuten seien 3 der 8 Geschütze ausgefallen. Rheinmetall äußert sich jetzt nicht konkret zu diesem Vorfall. Von der Sprecherin heißt es aber, das System habe sich in der Ukraine bisher als, Zitat, außerordentlich effektiv und zuverlässig erwiesen. Ein Vertreter des deutschen Militärs hat sich ebenfalls geäußert. Der sagte, dass man Skynex noch nicht abschließend bewerten könnte. Dafür seien zu wenige Geschütze im Einsatz. Es könnte laut ihm aber auch an einem Bedienungsfehler gelegen haben.
7: So oder so, solche Nachrichten kann Rheinmetall gerade nicht gebrauchen. Die Aktie hat seit Jahresbeginn deutlich an Wert verloren. Woran lag das?
13: Also zuletzt kam ja dieser extreme Kursabsturz nach der Entscheidung des Bundesverteidigungsministeriums, einen Großauftrag zu stoppen. Es ging da um Fregatten. Rheinmetall war maßgeblich involviert und daraufhin ist dann die Aktie um mehr als 20% abgestürzt. Aber auch davor konnten wir schon beobachten, je angespannter die Lage in Nahost zum Beispiel, desto höher haben Rüstungsaktien wie die von Rheinmetall notiert, während die restlichen DAX-Unternehmen auf Talfahrt gegangen sind. Das ist, wenn man so will, die natürliche Gesetzmäßigkeit von Rüstungsaktien. Heute hat Rheinmetall übrigens einen neuen Großauftrag vermeldet. Ganz aktuell 4 Skynex-Systeme, Abnehmer international, aber unbekannt. Mehrere Millionen Euro Auftragswert, prompt hat die Aktie zugelegt.
7: Das ist genau das volatile Umfeld, in dem sich Rüstungsaktien befinden, bewegen im Moment. Und das war dem deutsch-französischen Rüstungskonzern KNDS offenbar zu heikel, zu unberechenbar. Deshalb großes Finanzthema, ganz aktuell. Der geplante Börsengang von KNDS ist geplatzt. Was heißt das? Wie geht es da jetzt weiter?
13: Also von den Anteilseignern heißt es, man wolle die Börsenpläne erst wieder aufnehmen, wenn sich das Marktumfeld verbessert. KNDS gehört ja jeweils zur Hälfte den deutschen Familien Krauss-Maffei-Wegmann, zur anderen Hälfte dem französischen Staat. Noch vor Mitte des Monats wollte man also an die Börse. Die Bewertung lag zunächst bei bis zu 20 Milliarden. In der Financial Times hieß es jetzt, wichtige Investoren sehen KNDS in diesem Aktienumfeld, in diesem Umfeld, Wirtschaftsumfeld derzeit bei nur 12 Milliarden. Das war laut der Financial Times vor allem den deutschen Eigentümerfamilien zu wenig. Die Bundesregierung, die wollte sich ja mit 40% der Anteile einkaufen, die will weiterhin den Börseneinstieg. Kritik kommt von den Grünen, die sprechen von der Gier einer Milliardärsfamilie, die den Staat in dieser Sicherheitslage im Schwitzkasten halte. Die Grünen sagen, die Besitzerfamilie von KNDS, die mache nun einen Rückzieher, weil ihnen offenkundig der Milliardenerlös noch nicht ausreiche.
7: Dankeschön, Stefanie Geisler.
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14: 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Willkommen zu den Neuigkeiten aus Kunst und Kultur. Alte Esel, alte Köter, alte Katzen sowie abgehalfterte Hähne sind nicht von gestern. Sie haben auch den Jungen von heute was zu erzählen, sagt man sich in Mayen in der Eifel, wo diesen Sommer das Grimmsche Märchen von den Bremer Stadtmusikanten aufgeführt wird. Intendant Alexander May meint.
15: Es geht tatsächlich um ganz wichtige Werte, die zeitlos sind. Alte Menschen sind viel wert, weil sie viel Lebenserfahrung haben. Auch dass man als Gruppe stärker ist als Einzelner, ist ein ganz wichtiger Punkt.
14: Außerdem geht's heute um Papier. Wir gratulieren der Mainzer Papierkünstlerin Lore Berth zum 90. Geburtstag und reden über das, was auf Papier geschrieben wird, Literatur, anlässlich des Heidelberger Lesefestivals Feel It, nach ein paar Takten Musik, für die heute das Jörg-Kaufmann-Quartett zuständig ist.

0: Nichts ist mehr fix in diesen Zeiten des Kulturabbaus. Das gilt auch für das internationale Literaturfestival Feel It in Heidelberg. Es zählt zwar seit Jahren zu den Fixpunkten im Kulturkalender der Stadt und der Rhein-Neckar-Region, doch die sogenannte angespannte Haushaltslage, inzwischen berühmt-berüchtigt, Land auf, Land ab, sorgt dafür, dass das Feel It dieses Jahr nur 4 statt wie einst 10 Tage Programm anbieten kann. Kann man aus der Not eine Tugend machen, die guten Autorinnen und Autoren sozusagen geballter denn je präsentieren? Die Frage geht an die künstlerische Leiterin des Feel It, Jagoda Marinic. Guten Tag nach Heidelberg.
1: Einen schönen guten Tag.
0: Wenn man das Programm kürzen muss, weil das Geld fehlt, sucht man die Autorinnen und Autoren dann noch etwas sorgfältiger aus? Wie war das für Sie dieses Jahr? Wer ist ein Must-Have?
1: Also Sie haben da bei der Einleitung so schön gesagt, kann man aus der Not eine Tugend machen? Und ich möchte da ganz klar sagen, nein, man kann keine Tugend machen, man kann mehr Selbstausbeutung machen, man kann mehr Engagement machen, man kann durch die Krise kommen gemeinsam. Aber es ist viel Arbeit und es gibt tolle Autoren, die zum Glück kommen. Miljan Kojergovic war für mich ein großes Must-Have. Er hat den Preis der europäischen Verständigung der Leipziger Buchmesse erhalten, ist für mich ohnehin einer der besten lebenden Autoren, nicht nur für mich, viele handeln ihn für den Nobelpreis. Es war aber schwer, weil wir mussten warten bis Dezember, ob man Menschen einladen kann, Autoren einladen kann. Katharina Poladian kam zum Glück. Also zwischendrin im Januar dachte ich, das wird so nicht gehen mit all dieser Knappheit, knappe Kassen, wenig Zeit, viel Stress.
0: Das Motto heißt dieses Jahr Freedom Fries, auf der Suche nach der verlorenen Zeit. Ist das nostalgisch gemeint oder wie darf ich das verstehen?
1: Der Untertitel hat tatsächlich eine gewisse Nostalgie. Das kennen wir ja von Proust, dieser Moment, wenn wir unser Croissant in den Café und was geht da in Erinnerungen. Und natürlich ist es so eine Suggestion, wo sind wir mal mit der Kultur gewesen? Was war das für eine Zeit in Deutschland, als es hieß Kultur für alle? Was war das für eine Zeit, als überparteilich alle zusammengehalten haben, gerade in Baden-Württemberg? Und diese Anwälte, die fehlen der Kultur im Moment. Und auf der großen Ebene natürlich gilt das alles auch für die Demokratie und unsere Freiheitswerte. Wir schimpfen so viel über Donald Trump. Es begann aber auch schon viel Krasses mit George W. Bush. Dieses Freedom Fries war ja ein irrer Moment, wo er als Europa, vor allem Frankreich, eben unloyal wurde bei seinem Einmarsch in den Irak, sagte er, well then we don't have French fries, we now have freedom fries. Und ich fand dieses Sprachspiel, was damals schon begann und wo wir auch heute stehen, wie unabhängig sind wir. Wir haben ja gesagt, wir müssen unsere europäischen Werte verteidigen, das müssen wir, aber die müssen wir ja auch nach innen verteidigen.
0: Sie haben eben angesprochen, Kultur für alle, die Verankerung in der Stadtgesellschaft ist auch unabdingbar für so ein Festival, damit mehr Publikum kommt und nicht nur die literarisch Interessierten. Beim Feel It gibt es Stadtspaziergänge und kostenlose Workshops. Was zeigt Ihre Erfahrung, was das bringt?
1: Also die Vielfalt bringt unglaublich viel. Wir haben das School It-Programm als Morgenprogramm, was dieses Jahr schwieriger ist, tatsächlich aufgrund der Hitze. Aber auch letztes Jahr haben wir wirklich Schulklassen weggeschickt, weil das Interesse groß war, zu sagen, wir wollen Autoren erleben. Also nicht nur im Handy surfen und BookTok, sondern auch wirklich live dabei sein, wenn ein Autor von seinem Buch erzählt. Und diese Schullesungen, da waren über 1200 Schülerinnen und Schüler letztes Jahr. Das hat ganz viel gebracht, weil dann machen natürlich die Banken mit, die Stadtgesellschaft, das sind ihre Kinder, ein Kinder- und Jugendprogramm. Programm halte ich für essentiell für jedes Festival, auch für die Zukunft. Dann, wir hatten 12.000 Gäste letztes Jahr. 10 Tage lang entsteht eine Gedankenatmosphäre und wir lesen ähnliche Bücher, wir erleben ähnliche Autoren. Didier Eribon war letztes Jahr da mit Edouard Louis und er sagte, unglaublich, eine Stadt dieser Größe, 600 Menschen im Saal, jetzt stell dir vor, die strömen alle raus und reden über diese Inhalte. Was für ein ja, Gedankenfestival, nicht nur Literaturfestival, wir da erleben. Ich habe recherchiert, das ist, kommen in 10 Tagen zur Literatur, so viele wie in 4,5 Monaten ins Kurpfalz-Festival. Das war ein unglaublicher Run. Ich sehe dieses Klischee der Literatur, die so viele Barrieren hat, das lässt sich einfach nicht bestätigen. Seit wir viele sind, sind 40% der jungen Menschen auf das Festival gekommen und die Gespräche, die Neugier, alles war da.
0: Zum Auftakt ist heute am späten Nachmittag Winfried Kretschmann zu Gast. Kein Jugendlicher mehr, sondern der frische Altministerpräsident im Ländle. Sie befragen ihn zu seinem Buch Der Sinn von Politik ist Freiheit. Gibt es eine Frage, von mir aus auch abseits des Buchs, die Ihnen bei diesem Gast auf den Nägeln brennt und Sie uns jetzt schon verraten?
1: Also es gibt immer eine und die beschäftigt mich, dieses Palantir, weil ich da immer ziemliches Bauchweh habe. Aber jenseits dieser sehr konkreten Sache beschäftigt mich doch dieses, wie kriegen wir die demokratischen Parteien zusammen? Wie kriegen wir Konsens, der für diese Freiheitswerte kämpft? Gerade bei seinem Abschied war von Horst Seehofer bis Angela Merkel jeder in Berlin, um ihn zu verabschieden. Also mich interessieren die Menschen, die heute wirklich noch breit über ihre Lager hinaus sagen können, wir müssen Ideen umsetzen, auch wenn wir dann nicht ganz so idealistisch sein können. Wie können wir das schaffen und das verbinden im Kampf um unsere Freiheitswerte und da natürlich auch die Kunstfreiheit und Kulturfreiheit und all diese Freiheitsräume, die gerade in Gefahr sind, weil sie ja angeblich so freiwillig sind.
0: Die Kürzungen, über die wir schon gesprochen haben, Frau Marinitsch, sind schmerzhaft. War das, was Sie jetzt erlebt haben, noch gerade in Ihrer Toleranz, Schmerzgrenze? Oder wie war das von der Stadt? Immerhin ist Heidelberg ja UNESCO City of Literature.
1: Ja, das sehe ich wie Sie. Ich habe mich für diese UNESCO City of Literature schon als Ehrenamtliche vor 15 Jahren eingesetzt. Und ja, hier kämpfen ganz viele, Literaturstadt zu sein. Und das Festival war ein Herzstück dieser Literaturstadt. Und natürlich fragt man sich, wenn man auch an Herzstücke herangeht, natürlich muss man sparen. Und natürlich muss auch der Kulturbetrieb in dieser Krise seinen Teil leisten. Aber seinen Teil leisten, das kann viel kreativer sein, viel gemeinsamer. Ja, ich hoffe schon, dass wir als Literaturstadt, wie Sie sagen, uns da am Schopf packen und gemeinsam gucken, wie schaffen wir diese Strukturen nachhaltig durch die Krise. Weil sonst stehen wir nach der Krise da und müssen wieder bei Null anfangen, was aus meiner Sicht eine komplette Verschwendung der Mittel wäre.
0: Angesichts der Kürzungen gab es denn wenigstens eine Zusage, schlimmer als 2026 wird es nicht werden?
1: Also im Moment gibt es die Zusage, dass es eine, wie heißt das so schön im Amtsdeutschen, eine Seitenbewegung geben soll. Wir haben auch tatsächlich, möchte ich erwähnen, Sponsoren gehabt, Spender, die sich gemeldet haben und gefragt haben, wie könnt ihr denn die Qualität vom letzten Jahr aufrechterhalten, weil das toll ist, dass ihr international geworden seid, dass so viele kommen. Aber ich glaube, die städtischen Strukturen als Basis sind immer wichtig, auch als Signal für alle, die unterstützen wollen. Und ja, die Seitwärtsbewegung, ich glaube, von der träumt gerade der Kulturbetrieb bundesweit und in Ländern. Und das ist, was wir im Moment hoffen können.
0: Jagoda Marinitsch, künstlerische Leiterin des Internationalen Literaturfestivals Feelit in Heidelberg, war das im Gespräch hier in SWR Kultur am Mittag. Feelit beginnt am Nachmittag und geht bis zum Sonntag. Frau Marinitsch, herzlichen Dank für Ihre Zeit und dem Festival natürlich viel Erfolg.
1: Vielen, vielen Dank.
0: Und weil wir gerade bei Literatur sind, in Calw findet heute die Verleihung des internationalen Hermann-Hesse-Preises statt. Ausgezeichnet werden der französische Autor Laurent Mauvignier und seine Übersetzerin Claudia Kalscheuer. Und zwar für den 2020 erschienenen Roman Geschichten der Macht. Mauvignier zeige darin, wie Verletzungen der Vergangenheit wieder aufbrechen und welche Abgründe sich unter scheinbarer Normalität verbergen könnten, befand die Jury über das Werk. Claudia Kalscheuer, so die Begründung, gelinge es, die Melodik und Komplexität von Mauvignier's Sprache, etwa seine ausufernden Sätze, ins Deutsche zu übertragen. Der internationale Hermann-Hesse-Preis ist mit 20.000 Euro dotiert und wird immer am 2. Juli verliehen, dem Geburtstag des Dichters.

0: Wenn uns langweilig wird, etwa in Sitzungen oder in Fortbildungsmaßnahmen, dann tut Papier gut. Man kann es dann bemalen, falten, ritzen. In Japan wurde vor gut 1500 Jahren daraus Origami. Dass Papierkunst nicht zu belächeln ist, das zeigt auch die Mainzer Künstlerin Lore Baird. Sie hat sich mit ihren Werken international einen Namen gemacht, war mit mehr als 350 Ausstellungen in über 30 Ländern der Welt zu sehen, sogar bei der Biennale in Venedig. Ihre Lebensbilanz ist wirklich erstaunlich. Heute wird Lore Baird 90 Jahre alt und Marie-Christine Werner gratuliert.
1: Der Werkstoffpapier hat es Lore Baird angetan. Zum Beispiel als weißes Wolkenmeer, bestehend aus 20.000 gefalteten Bögen auf dem Boden der Biblioteca Nazionale Marciana während der Biennale in Venedig. Dieses Wolkenmeer auf dem Boden scheint in direkten Kontakt zu treten oder hinzuweisen auf die Werke von so berühmten Malern wie Tizian, Tintoretto oder Veronese an den Wänden und an der Decke. Oder hinter Plexiglas in einem Rahmen tausende Blättchen aus weißem oder buntem Japanpapier, die mittig aufgeklebt und deren Enden mit Hilfe einer Pinzette in verschiedene Richtungen gezwirbelt wurden. Und so sind mal Lilien auf schwarzem Grund zu sehen, chinesische Schriftzeichen in Türkis, mal kombiniert Lore Baird diese Blättchen mit Goldpapier.
2: Papier ist was sehr empfindlich ist. Man sollte versuchen, weil alles sich so ein bisschen nach meinem Gefühl verkröbert hat, sowohl mit den Menschen als mit den Dingen etwas behutsamer umzugehen. Wenn man ein bisschen behutsamer mit den Menschen umgeht, dann wird die Sensibilität wieder geweckt untereinander. Und ich denke, diese fragilen Werte sollen wieder ein bisschen hervorgehoben werden. Und bei mir sieht man das schon durch dieses Papier.
1: Ihre Werke, ein Plädoyer für mehr Behutsamkeit, für mehr Mitmenschlichkeit in einer unruhigen und oftmals chaotischen Welt. Lore Baird stellt für ihre Arbeiten das Papier selbst her oder brachte kostbares Papier von Asienreisen mit, etwa Reispapier aus Japan, Maulbeerbaumpapier oder bräunlichen Papyrus aus Ägypten. Dort entdeckte sie auch das leuchtend helle Blattgold. Das Zerbrechliche, die Leichtigkeit, die Behutsamkeit, die die Arbeit mit Papier verlangt, faszinieren die Künstlerin bis heute. Und die meist dominierende Farbe Weiß strahlt für sie nicht nur Reinheit aus, sondern auch Ruhe und Gelassenheit. Lore Baird wurde 1936 in Gießen geboren und wuchs in Darmstadt auf. Dort erlebte sie den Zweiten Weltkrieg.
2: Man musste bis zu dreimal nachts in die Luftschutzkeller. Mhm. Ich bin 36 geboren. 39 ging der Krieg los, 42 war so richtig fett. Und 1944, am 11. September, meine Mutter hat am 11. September Geburtstag, deshalb weiß ich das, wurde ganz Darmstadt zerstört. Und 20.000 Menschen sind in einer Nacht gestorben.
1: Ein traumatisches Erlebnis, das Lore Baird nie losgelassen hat und von dem sie immer wieder erzählt. Bereits als Schülerin entdeckte sie ihre Begeisterung für bildende Kunst. In den 50er Jahren studierte sie dann Malerei in Berlin.
2: Ich habe 9 Semester in Berlin auf der Hochschule für bildende Künste bei Ullmann studiert, der gegenstandslos gearbeitet hat und fand das von vornherein das Richtige für mich. Bei dem Konstruktiven bin ich auch geblieben.
1: Ihr Professor in Berlin, Hans Ullmann, selbst Zeichner und Bildhauer und früher Dokumentarteilnehmer, hat Lore Baird inspiriert und weckte ihre Liebe zum Räumlichen. Sie heiratete einen Architekten, kam nach Mainz und bekam 2 Kinder. Ihre Tochter Dorothea van der Kuhlen ist heute ihre Managerin und Galeristin. Seit Mitte der 70er Jahre entstanden Collagen, Bildobjekte, Transparente und Skulpturen. Für ihr lebenslanges Wirken im Zeichen der Kunst hat Lore Baird kurz vor ihrem 90. Geburtstag im Juni das Bundesverdienstkreuz am Bande von Kulturstaatsminister Wolfram Weimer verliehen bekommen. Und ans Aufhören denkt die Künstlerin noch lange nicht. Für die diesjährige Biennale in Venedig hat sie in der Kirche San Fantin eine neue Installation geschaffen. Dem Licht entgegen heißt sie. Und wieder sind tausende weiße Papierbögen wie Wolken auf dem Boden verteilt. Dazwischen Neonröhren in der Form des venezianischen Vierpasses, dessen 4 ineinandergreifende Kugeln für Klugheit und Gerechtigkeit, Tapferkeit und Mäßigung stehen.
0: Marie-Christine Werner über die Mainzer Papierkünstlerin Lore Baird, die heute ihren 90. Geburtstag feiern kann. Und die Ausstellung in Venedig ist noch bis zum 22. Oktober zu sehen.

0: 12.45 Uhr war es soeben. 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Der Spruch, was Besseres als den Tod findest du überall, besagt im Kern, besser einen Neuanfang wagen, als sich auf altgewohnten Bahnen unterkriegen lassen. Wer noch die Märchen der Brüder Grimm kennengelernt hat, weiß, der Satz kommt in den Bremer Stadtmusikanten vor. Bei den Burgfestspielen Mayen wird die Geschichte vom Esel, dem Hund, der Katze und dem Hahn, die sich aufmachen ins Unbekannte, diesen Sommer als Musical inszeniert, auf ausdrücklichen Wunsch des Publikums. Genau besehen wird das Märchen sogar neu erzählt. Aus dem Bauernhof, auf dem alles anfängt, wird ein Freizeitpark. Und das ist nur einer von mehreren Anknüpfungspunkten zur Gegenwart. Martina Gonser hat sich dieses echte Familienstück angesehen.
1: Und nicht nur das. Auch der Duft von Sonnencreme liegt in der Luft. Es ist ein heißer Nachmittag mit weit über 30 Grad. Weder die Hitze noch der ungewohnte Spielort schrecken das Publikum ab. Das Märchen hatten sich die Besucherinnen und Besucher zuvor bei einer Online-Abstimmung ausdrücklich gewünscht. Nun stehen Esel, Hund, Katze und Hahn auf der Bühne, allerdings in einer zeitgemäßen Fassung.
2: Liebe Leute, genießen Sie die Sonne! Die frische Luft, die Karussells und natürlich unsere größten Attraktionen, die Tiere. Da kommt jetzt schon das Erste, unser Esel.
1: Anders als im Grimmschen Original beginnt die Geschichte nicht auf einem Bauernhof, sondern in einem Freizeitpark.
3: So tief kann ich den Reifen gar nicht halten, dass der Hund da durchspringt und es noch nach einem Kunststück aussieht. Aber fressen wollen sie dennoch.
1: Die Tiere haben ihren Nutzen verloren. Sie gelten als zu alt, kosten Geld und sollen deshalb von einem Präparator ausgestopft und mit einer Mechanik versehen werden, damit sie weiterhin als Attraktionen dienen können. Doch wie im Märchen schließen sie sich

0: viel wert, weil sie viel Lebenserfahrung haben. Auch dass man als Gruppe stärker ist als Einzelner, ist ein ganz wichtiger Punkt.
1: Entscheidend sei aber, dass diese Botschaft nicht belehrend daherkomme, sondern mit Humor vermittelt werde, sagt Marlon Hangmann, der den Hahn spielt.
2: Wir haben viel körperliche Komik, die halt gerade bei den Kindern sehr gut ankommt. Wir haben auch so ein paar Insider, die auch aus einer Zeit stammen, die Kinder gar nicht kennen, die dann eher für die Erwachsenen sind.
1: Zu diesen Anspielungen gehört unter anderem eine Hommage an den kürzlich verstorbenen Schauspieler Mario Adorf, der in Main aufwuchs und Pate der Burgfestspiele war. Sie erinnert an ihn und an eine legendäre Szene aus der Fernsehserie Kir Royal und sorgt für begeisterten Applaus.
3: Scheiße, ich nur zu mit meinem Geld, dass du keine ruhige Minute mehr hast.
1: Spielszenen, Musik und Gesang wechseln ab. Die Lieder stammen vom Kabarettisten und Musical-Komponisten Tom van Hasselt. Seine Melodien und Texte seien sehr einprägsam, sagt Alexander May.
0: Was ihn halt total auszeichnet, ist, dass er ein unfassbarer Garant ist für Ohrwürmer. Die Melodie geht sofort in die Beine und ins Herz. Und er ist ein unglaublich toller Texteschreiber.
1: So präsentieren sich die Bremer Stadtmusikanten bei den Burgfestspielen Mayen als moderne Interpretation eines Märchenklassikers mit einer Botschaft, die bis heute nichts von ihrer Aktualität verloren hat.

Martina Gonser über die Bremer Stadtmusikanten als Familienmusical bei den Burgfestspielen in Mayen in der Eifel. Die Aufführungen finden dieses Jahr wegen Renovierungsarbeiten übrigens in der Herz-Jesu-Kirche der Stadt statt. Die nächsten sind am Samstag und am Sonntag.

0: Und zum Schluss ein wenig Zeitgeschichte, einer der berühmtesten Sätze der deutsch-deutschen Zeitgeschichte.
1: Mir ist nicht bekannt, dass solche Absicht besteht, dass sich die Bauarbeiter in der Hauptstadt hauptsächlich mit Wohnungsbau beschäftigen und ihre Arbeitskraft voll eingesetzt wird. Niemand hat die Absicht, eine Mauer zu errichten.
0: Walter Ulbricht war das, der mächtigste Mann der DDR. Als es im August 1961 vor fast 65 Jahren doch soweit war mit dem Bau der Mauer in Berlin, log sein Regime dann weiter. Für viele junge Menschen sind die Zusammenhänge von damals, Kalter Krieg, Ost-West-Konfrontation, Kräftemessen der Supermächte, ganz weit weg. Ein neuer Podcast der ARD, er heißt Zeitkapsel, versucht nun, diese Bildungslücken zu schließen durch Begegnungen zwischen Jugendlichen und Zeitzeugen. In der neuen Staffel erzählt der ehemalige Fluchthelfer Achim Neumann, wie er Menschen aus der DDR geschmuggelt hat und warum er dafür sogar sein Leben aufs Spiel setzte und für wen. Florian Schmidt stellt die neue Staffel von Zeitkapsel vor.
2: 9 Meter unter der Erde bekommt die 16-jährige Eva eine Ahnung davon, was Menschen einst für ihre Flucht aus der DDR riskierten.
3: Und ich gehe jetzt quasi unten zu dem Tunnel. Hier ist es halt total feucht und ein bisschen moderig und es fühlt sich sehr beengt und beängstigend an.
2: Gemeinsam mit ihrem Mitschüler Josef besucht sie einen Originalfluchttunnel unter der Berliner Mauer. Begleitet von einem Mann, der solche Tunnel selbst gegraben hat. Achim Neumann, heute 86 Jahre alt.
4: Kein Mensch hält das für möglich, dass wir mit unseren einfachen Mitteln einen 140, 150 Meter langen Tunnel bauen können, bis außerhalb des Sperrgebiets.
2: Die zweite Staffel des Podcasts Zeitkapsel erzählt seine Geschichte. Achim ist ein Teenager, als die DDR Anfang der 50er Jahre immer stärker in das Leben ihrer Bürger eingreift. Kritik ist unerwünscht.

0: Viele Freiheiten sind eingeschränkt, sogar westliche Musik ist verdächtig.
1: Gerade als Jugendliche, da ist Musik doch sehr wichtig. Also jedenfalls die meisten Jugendlichen hören doch gerne Musik. Und wenn dann irgend so ein Schnösel kommt von der FDJ, der da FDJ-Sekretär oder weiß ich was ist, und dir erzählt, dass du diese Musik nicht hören sollst, ja, da wird man doch wütend. Da sagt man doch, was ist denn das für ein Idiot?
0: Das Besondere an Zeitkapsel, Jugendliche von heute sprechen hier mit einem Zeitzeugen von damals. Eva und Josef sind ungefähr so alt wie Achim, als dessen Konflikt mit dem DDR-Regime beginnt.
2: Ich finde es halt total toll, dass er sich halt auch auf zwei 16-Jährige einlässt und sagt, okay, ich habe jetzt Lust, mit denen 4-5 Tage auch zu verbringen.
3: Also das finde ich auch, aber ich finde auch, dass er sehr extrem gut rüberbringt, wie das Leben damals war.
0: Wiebke Koenecke begleitet diese Begegnungen. Als Host des Podcasts führt sie durch diese wahre Geschichte, die immer wieder an einen Thriller erinnert.
4: Ein Tunnel unter der Berliner Mauer, unter dem Todesstreifen. Dafür riskiert eine Gruppe junger Männer ihr Leben.
0: Dazu kommen historische Einordnungen und Originalaufnahmen aus der Zeit.
5: Schwere sowjetische Panzer haben soeben die Leipziger Straße besetzt und rollen weiter vor.
0: Viele Archivtöne und ein aufwendiges Sounddesign machen die Geschichte unmittelbar erlebbar.
4: Achims Geschichte ist tragisch, manchmal fast nicht zu glauben und berührend. Es ist auch und vielleicht vor allem eine Liebesgeschichte.
1: Also ich habe nicht im Traum daran gedacht, dass das meine Frau wird und dass wir den Rest des Lebens miteinander verbringen.
0: Aus persönlichen Erinnerungen entsteht so ein lebendiges Bild der Vergangenheit. Und der Podcast zeigt, dass historische Ereignisse besonders dann verständlich werden, wenn junge Menschen die Fragen stellen.
1: Heute bin ich der Meinung, dass dieses Stück deutsch-deutscher Geschichte nicht vergessen werden darf.
0: Der Podcast Zeitkapsel macht genau das möglich. Die Vergangenheit wird hier nicht zum abstrakten Unterrichtsstoff. Sie bekommt ein Gesicht, eine Stimme und wird für eine neue Generation erfahrbar.
6: Zeitkapsel Achim, wie hast du Menschen aus der DDR geschmuggelt, umfasst 8 Folgen. Die ersten beiden dieser zweiten Staffel erscheinen heute bei ARD Sounds, die weiteren dann wöchentlich.

Und das war SWR Kultur Mittag an diesem 2. Juli. Danke fürs Zuhören, sagt am Mikrofon Rainer Volk. Nach den Nachrichten um 1 folgt das Mittagskonzert. Zu hören ist da vor allem die berühmte Londoner Academy of St. Martin in the Fields. Und mehr aktuelle Kulturthemen gibt's dann ab 6:30 in SWR Kultur am Abend. Unter anderem stellen wir dann das neue Buch von Mark Terkesidis vor. Es heißt Gewalt am Denken. Wann beginnt Faschismus? Ihnen allen einen schönen Radionachmittag mit SWR Kultur.

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4: Um 13 Uhr mit Markus Westhoff. Die schwarz-rote Regierungskoalition hat ihre Beschlüsse zum geplanten Reformpaket vorgestellt. Unter anderem sollen die Bezieher von kleinen und mittleren Einkommen entlastet werden, mit einem Volumen von 10 Milliarden Euro. Aus Berlin berichtet Tim Aßmann.
5: Besonders Familien sollen steuerlich besser gestellt werden. Unter anderem durch Erhöhungen von Grundfreibetrag, Kinderfreibetrag und Kindergeld. Auch kleine Gewerbeunternehmen wie Handwerksbetriebe sollen durch die Einkommensteuerreform entlastet werden. Erbverstärker belastet werden sollen sehr hohe Einkommen. Die Reichensteuer von 45% will die Bundesregierung künftig schon ab einem Jahreseinkommen von 250.000 Euro gelten lassen. Jetzt ist das erst bei knapp 280.000 der Fall. Für Einkommen in dieser Höhe soll die Reichensteuer auf 47% angehoben werden.
4: Die Koalition hat sich auch darauf geeinigt, dass es künftig keine telefonischen Krankschreibungen mehr geben soll. Außerdem soll es ab dem ersten Krankheitstag eine entsprechende Bescheinigung des Arztes vorgelegt werden müssen. Die Empfehlungen der Rentenkommission zur Rentenreform sollen zum Jahreswechsel umgesetzt werden. Alle Entscheidungen müssen noch vom Bundestag und zum Teil auch vom Bundesrat beschlossen werden. Weitere Einzelheiten und Einordnungen zu den Beschlüssen hören Sie gleich hier nach den Nachrichten. Die Reformbeschlüsse in der Koalition stoßen bei Wirtschaftsexperten auf gemischte Reaktionen. Der Präsident des Deutschen Instituts für Wirtschaftsforschung, Fratscher, sprach in der Rheinischen Post von einem Symbolpaket, das der deutschen Wirtschaft nicht den gewünschten Wachstumsimpuls geben werde. Der Wirtschaftsweise Felbermayr nannte die Beschlüsse im Handelsblatt dagegen eine gute Nachricht, die die Handlungsfähigkeit der Regierung unterstreiche. Thüringens Ministerpräsident Vogt hat sich gegen Blockaden des bevorstehenden AfD-Bundesparteitags in Erfurt ausgesprochen. Stattdessen rief er zu einem friedlichen und respektvollen Miteinander auf. Gewalt sei niemals Mittel der demokratischen Auseinandersetzung, so erklärte Vogt. Sie gefährde Menschen, belaste Einsatzkräfte und deren Familien und schade der Gesellschaft. Im Zusammenhang mit dem AfD-Parteitag sind viele Gegendemonstrationen angemeldet. Die Deutsche Polizeigewerkschaft geht von rund 2500 gewaltbereiten Linksextremisten aus. Die Bundesregierung hat die jüngsten schweren Luftangriffe Russlands auf Kiew und weitere Teile der Ukraine verurteilt. Wörtlich sagte ein Sprecher, die erschütternden Bilder aus der letzten Nacht zeigten einmal mehr, dass Russland seinen völkerrechtswidrigen Angriffskrieg mit unverminderter Brutalität fortsetzte, während es an der Front enorme Verluste erleide. Deutschland werde mit seinen Partnern den Druck auf Russland weiter erhöhen und die Ukraine unterstützen. Irans Militärführung hat Reedereien davor gewarnt, Routen durch die Straße von Hormus zu nutzen, die Teheran nicht genehmigt hat. Andernfalls müssten sie mit einer sofortigen und entschlossenen Reaktion rechnen, hieß es im Staatsfernsehen. Eigentlich hatten die USA und der Iran vereinbart, dass der Schiffsverkehr in der Straße von Hormus 60 Tage lang ohne Einschränkungen möglich ist. Der Oman und die UN-Schifffahrtsorganisation IMO hatten aber vergangene Woche versucht, eine neue Route durch die Straße von Hormus nahe der omanischen Küste einzurichten. Daraufhin kam es am Wochenende zu gegenseitigen Angriffen. Internationale Ermittler sind erstmals gezielt gegen Online-Netzwerke von Männern vorgegangen, die ihre Partnerinnen betäuben und dann sexuell missbrauchen. Das berichtet Europol. 156 mutmaßliche Opfer und Täter wurden demnach identifiziert. In den Netzwerken hätten Männer Videos der Missbräuche geteilt und sich gegenseitig Tipps dazugegeben. Das Europol-Projekt Medusa war im April gestartet. Seither wurden bereits 57 Männer festgenommen. Die Wasserschutzpolizei in Baden-Württemberg warnt eindringlich vor dem Baden in Rhein und Neckar. Obwohl das Schwimmen in den Flüssen grundsätzlich erlaubt sei, müsse man auf die Gefahren für Gesundheit und Leben aufmerksam machen. Die Wasserqualität der Flüsse sei schlecht und es gebe keine Badeaufsicht. SWR Nachrichten, Redaktion Stefan Bosch und Christian Kreuzer. Und das Wetter für Baden-Württemberg und Rheinland-Pfalz. Hoch Immanuel bestimmt noch bis zum Nachmittag unser Wetter. Die Vorhersage meist sonnig, im Tagesverlauf locker bewölkt. Es wird maximal 23 Grad in der Eifel und bis 30 Grad in der Kurpfalz. In der Nacht teils wolkig mit etwas Regen, teils klar, bei Temperaturen von 17 bis 8 Grad. Und die weiteren Aussichten: Morgen wird's wieder meist sonnig und warm, am Wochenende vor allem am Oberrhein heiß. Die Zeit 13.05 Uhr.
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6: Heute mit Frauke Vetter. Herzlich willkommen. Die Academy of St. Martin in the Fields steht für Präzision, stilistische Vielfalt und einen unverwechselbaren Streicherklang. Gemeinsam mit drei Solistinnen der Orpheum-Stiftung Zürich hat das Kammerorchester ein Konzert gestaltet am 10. April in der Tonhalle Zürich. Wir haben es aufgezeichnet und hören gleich den Mitschnitt im Mittagskonzert. Die Orpheum-Stiftung ermöglicht seit über 30 Jahren künstlerischen Begegnungen auf ganz hohem Niveau. Sie bietet jungen Solistinnen und Solisten die wirklich einzigartige Gelegenheit, mit renommierten Orchestern und ihren Dirigenten aufzutreten vor großem Publikum. In der Tonhalle Zürich durften sich präsentieren die Geigerin Sarang Soo-hyun Kim, der Bratschist Sao Sule Larivière und die Pianistin Eva Gevorgian. Zu Beginn stellt sich die Academy of St. Martin in the Fields vor mit einem Werk der polnischen Komponistin Grażyna Bacewicz, die polnische Komponistin des 20. Jahrhunderts. Nach ihrem Tod 1969 verschwinden ihre Werke von den Spielplänen und Konzertprogrammen. Das hat sich glücklicherweise geändert. Die Academy of St. Martin in the Fields unter der Leitung von Tomo Keller mit dem Konzert für Streichorchester von Grażyna Bacewicz.

Das Konzert für Streichorchester von der polnischen Geigerin, Komponistin und Lehrerin Grażyna Bacewicz. Aufgeführt in der Tonhalle Zürich am 10. April. Tomo Keller leitet hier die Academy of St. Martin in the Fields. Die Orpheum-Stiftung Zürich hat 3 junge Talente eingeladen, mit der Academy of St. Martin in the Fields in der Tonhalle Zürich zu musizieren. Ein paar Worte zu der herausragenden Geigerin Sarang Soo-hyun Kim aus Seoul in Südkorea. Mit 11 Jahren schon Halbfinalistin beim Menuhin-Wettbewerb 2021, ihr erster Auftritt auf der internationalen Musikbühne. Mit 14 Jahren dann Gewinnerin der Tibor Varga International Competition 2023, die jüngste Gewinnerin aller Zeiten. Seit Oktober 2025 studiert Sarang Soo-hyun Kim an der Kronberg Academy. Sarang Soo-hyun Kim spielt auf einer Guadagnini-Geige von 1753. Die hat die Tibor Varga Family ihr zur Verfügung gestellt. Der Konzertabend in Zürich geht jetzt weiter mit der Sinfonia Concertante S-Dur Köchelverzeichnis 364 von Wolfgang Amadeus Mozart.

Die Academy of St. Martin in the Fields unter der Leitung von Tomo Keller ist zu Gast in der Tonhalle Zürich und die jungen Stipendiaten der Orpheum Foundation spielen zusammen mit ihnen. Sarang Soo-hyun Kim, Violine.

Sao Sule La Rivière Viola und Eva Gevorgian am Klavier. Wir kommen kurz zum französisch-niederländischen Bratschisten Sao Sule La Rivière, 2023 von den International Classical Music Awards als Young Artist of the Year ausgezeichnet und auch von der European Concert Hall Organization ECHO als Rising Star nominiert. 1998 in Paris geboren, beginnt er zuerst Geige zu lernen und erhält schon in jungen Jahren ein Stipendium für die Yehudi Menuhin School in England. Dort aber entdeckt er die Bratsche und widmet sich fortan ganz diesem Instrument. Sao Sule La Rivière arrangiert gern Werke für Bratsche und fördert die zeitgenössische Musik. Mit einem modernen Werk von der amerikanischen Sängerin, Geigerin und Komponistin Caroline Shaw geht das Programm in Zürich dann auch weiter. Mit Anfang 30 erhält sie als jüngste Gewinnerin überhaupt den Pulitzerpreis für Musik. Die Around-Musikerin Caroline Shaw hier mit Entracte for Strings. Tomo Keller leitet wieder die Academy of St. Martin in the Fields.

Musik von der amerikanischen Komponistin Caroline Shaw, Entr'acte for Strings, und davor Wolfgang Amadeus Mozarts Sinfonia Concertante in S-Dur, eine spannende Musikmischung. Die Academy of St. Martin in the Fields unter der Leitung von Tomo Keller, ein Mitschnitt vom 10. April aus der Tonhalle Zürich. Die dritte Stipendiatin der Orpheum-Stiftung Zürich hat jetzt ihren Auftritt, die junge Pianistin Yeva Gevorgyan, Gewinnerin des Prix du Bern 2023. Yeva hat an der Zentralen Musikschule des Tschaikowski-Konservatoriums in Moskau studiert und auch an der Escuela Superior de Musica in Madrid. Jetzt spielt sie Wolfgang Amadeus Mozarts Klavierkonzert Nummer 9 in S-Dur, auch Genome genannt, mit der Verzeichnisnummer 271. Es begleitet sie die Academy of St. Martin in the Fields unter Tomo Keller.

Einen kräftigen Applaus für die junge, vielversprechende Pianistin Jeva Gevorgyan, Stipendiatin der Orpheum-Stiftung Zürich und Solistin im Klavierkonzert Nummer 9 S-Dur, Köchelverzeichnis 271 von Wolfgang Amadeus Mozart. Die Academy of St. Martin in the Fields unter Tomo Keller begleitete sie. Im Mittagskonzert von SWR Kultur war das aus der Tonhalle Zürich ein Konzertmitschnitt vom 10. April. Die Sopranistin Eva Zalenga hat als Preisträgerin des deutschen Musikwettbewerbs im letzten Jahr die CD Varia.bell aufgenommen, mit Liedern von der Romantik bis ins 20. Jahrhundert. Die Pianistin Duriana Chakarova begleitet sie dabei und zusätzlich kommen Klarinette, Violine und Violoncello dazu. Klangfarben, die Eva Zalengas Sopranstimme mal umschmeicheln, mal in wirkungsvollem Kontrast stehen. Jetzt das Lied voller Abschiedsschmerz auf dem Strom von Franz Schubert. Eva Zalenga und der Cellist Till Schuler, am Klavier Duriana Chakarova.

Auf dem Strom von Franz Schubert, Deutschverzeichnis 943. Es musizierten die Sopranistin Eva Zalenga, der Cellist Till Schuler und am Klavier Doriana Chakarova. Wenn Sie mehr von Eva Zalenga hören möchten, die Sopranistin hat eine Auswahl schöner Lieder mit ausführlichem Booklet eingespielt auf ihrer CD Varia Bell. Eine 4 Monate dauernde kammermusikalische Tournee durch Tschechien hat 1892 Antonín Dvořák unternommen. Mit dem Geiger Ferdinand Lachner und dem Cellisten Hanuš Vihan hat er Klaviertrios, Geigen- und Cellostücke gespielt. Quasi eine Abschiedstournee. Im September des Jahres hat sich Antonín Dvořák auf den Weg nach New York gemacht. Er hat dort den Posten des Direktors des Konservatoriums bekommen. 3 Jahre hat er es dort ausgehalten, schöne Stücke geschrieben, neben der Sinfonie aus der Neuen Welt auch sein populäres Cellokonzert in H-Moll. Widmungsträger war immer jener berühmte Cellist Hanuš Vihan. Wir hören den Vorgänger des Cellokonzerts, Antonín Dvořáks kurzes Genrestück Waldesruh. Eine Aufnahme mit Zollgabetta und dem dänischen Sinfonieorchester unter Mario Venzago. Die musikalische Auswahl hat heute übrigens Friederike Kienle getroffen. Ich bin Frauke Vetter und wünsche noch einen angenehmen Donnerstag. Genießen Sie die geradezu moderaten Temperaturen.

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4: Um 15 Uhr mit Markus Westhoff. Der Sozialverband VDK hat den von der Bundesregierung geplanten Wegfall der telefonischen Krankschreibung kritisiert. Dies sei Ausdruck einer Misstrauenskultur, sagte VDK-Präsidentin Bentele. Die Regierung unterstelle den Menschen wieder einmal, den Sozialstaat zum Blaumachen auszunutzen. Die Kassenärztliche Bundesvereinigung befürchtet, dass abertausende Menschen zusätzlich zum reinen Ausfüllen von Zetteln in die Praxen kommen. Das grenze an Irrsinn. Der Arbeitgeberverband BDA sieht das Vorhaben dagegen als richtige Reaktion auf den im internationalen Vergleich hohen Krankenstand. Auf unterschiedliche Reaktionen stößt auch die geplante Reform der Einkommenssteuer. Der Bundesverband der Industrie vermisst dabei Impulse für mehr Investitionen. Der Deutsche Gewerkschaftsbund spricht dagegen von einem richtigen Signal für die Entlastung der Bürger. Der ukrainische Präsident Selenskyj fordert nach dem schweren russischen Luftangriff auf die Hauptstadt Kiew schnellere Hilfen für die Flugabwehr. In der Hauptstadt Kiew und anderen Gebieten waren in der Nacht und am Morgen mindestens 18 Menschen getötet und 100 weitere verletzt worden. Aus Kiew, Rebecca Barth.
5: Noch am Morgen hängt dicker schwarzer Rauch in der Luft. Dutzende Wohngebäude seien schwer beschädigt oder teilweise zerstört worden, geben die Behörden an. Nach Angaben von Präsident Selenskyj hatte Russland in der Nacht fast 500 Drohnen und mehr als 70 Raketen gegen die Ukrainer eingesetzt. Demnach habe es sich bei fast der Hälfte aller eingesetzten Raketen und Marschflugkörper um ballistische Raketen gehandelt. Diese gelten als sehr schwer abzuwehren. Die Ukraine ist hier bei der Verteidigung besonders abhängig vom amerikanischen Flugabwehrsystem Patriot.
4: Kanzler Merz und Vizekanzler Klingbeil haben einen härteren Kurs gegenüber China angekündigt. In strategisch wichtigen Bereichen wie etwa der Infrastruktur oder der Verteidigung werde man künftig auf sogenannten Local Content setzen, so Klingbeil. Gemeint ist die Bevorzugung europäischer Produkte. Man werde nicht hinnehmen, dass andere mit unfairen Mitteln Jobs und Geschäftsmodelle in Deutschland zerstörten. Merz nannte als Beispiele chinesische Handelspraktiken wie Überkapazitäten, Subventionen oder die künstlich niedrig gehaltene eigene Währung. Die Aufgabe müsse man im europäischen Rahmen angehen. Der Deutsche Bauernverband geht in diesem Jahr von einer bundesweit durchschnittlichen Getreideernte aus. Es gebe aber sehr große regionale Unterschiede, heißt es in einer Mitteilung. In Baden-Württemberg setzen Hitze und Trockenheit laut Agrarministerin Gentges vor allem dem Weizen zu. Geringere Erträge könnten regionale Lebensmittel knapper und teurer machen. Wie sehr die Ernte leide, hänge vom Verlauf der kommenden Wochen ab, sagte die CDU-Politikerin. In Rheinland-Pfalz rechnet der Landesbauernverband an vielen Orten schon jetzt mit merklichen Ernteverlusten. Die wirtschaftliche Lage der Landwirte bleibe wegen hoher Betriebskosten etwa bei der Energie angespannt. Die Bundesländer sind nach dem Ende des Tankrabatts offenbar dafür, den Spritpreis zu deckeln. Der Wirtschaftsausschuss des Bundesrates sei für eine solche feste Obergrenze nach dem Vorbild Luxemburgs, berichtet die Rheinische Post. Es sollten dadurch überhöhte Gewinne der Mineralkonzerne verhindert werden. Der Bundesrat könnte auf seiner Sitzung am 10. Juli über die Initiative des Saarlandes entscheiden. Auch der Bundestag müsste zustimmen. Der deutsche Chip-Hersteller Infineon hat ein neues Werk in Dresden eröffnet. Es sei mit rund 5 Milliarden Euro die größte Einzelinvestition in der Geschichte des Unternehmens, sagte Vorstandschef Hanebeck. Etwa 1000 neue Arbeitsplätze sollen entstehen. Infineon will in Dresden Halbleiter herstellen, die unter anderem für Elektroautos, erneuerbare Energien, Rechenzentren und Industrieanlagen gebraucht werden. Bundesdigitalminister Wildberger sagte bei der Eröffnung, man erlebe etwas ganz Großes. Können und Kapital kämen zusammen. Die Fabrik sei ein Bekenntnis zu Sachsen, Deutschland und Europa. SWR Nachrichten. Redaktion Stefan Bosch und Christian Kreuzer. Und das Wetter für Baden-Württemberg und Rheinland-Pfalz. Hoch Immanuel bringt bestimmt noch bis zum Nachmittag unser Wetter. Die Vorhersage, es wird meist sonnig, im Tagesverlauf locker bewölkt. Maximal 23 Grad in der Eifel und bis 30 Grad in der Kurpfalz. In der Nacht teils wolkig mit etwas Regen, teils klar bei Temperaturen von 17 bis 8 Grad. Die Aussichten, morgen wieder meist sonnig bei 21 bis 28 Grad, am Wochenende weiterhin sommerlich warm, am Oberrhein heiß. 15.05 Uhr.
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6: Mit Carmen Mikovic, hallo, schön, dass Sie dabei sind. Wir starten mit einer Fusion aus kongolesischer Musik mit lateinamerikanischen Salsa-Rhythmen, gespielt von der Gruppo Loquito. Und die hat sich nicht etwa in Brazzaville oder Kinshasa gegründet, sondern in London. Von dort beamen sie sich rhythmisch direkt nach Kuba mit dem Stück Guajira.
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Die Grupo Loquito an der Hörbar in HR2 und SWR Kultur, Musik grenzenlos. Das ist nicht nur unser Motto, sondern trifft auch auf diese Band zu. Die Mitglieder stammen aus der ganzen Welt, hauptsächlich aus der Demokratischen Republik Kongo, aus Kenia, Kuba und aus Großbritannien. Ein flexibles Kollektiv, seit 20 Jahren schon. Und wenn die Größe der Bühne es hergibt, dann wachsen sie zur Big Band an, mit Trompete, Saxophon und Posaune. Da ist ein guter Groove garantiert, würde ich mal sagen. Weniger zum Aufspringen und Tanzen, eher was zum Zuhören, das ist die Platte, die bei uns heute im Fokus steht. Dark Yellow heißt sie und auf ihr kommunizieren zwei Gitarren. Nicht als klassisches Akustikduo, sondern zum Teil in einem elektrifiziert jazzigen Style. Auf der einen Seite Ella Sirina, ursprünglich aus Lettland und jetzt in den Niederlanden zu Hause. Auf der anderen Seite Thijs Semey, der junge dänische Jazzgitarrist, dem ein Hang zum Punk nachgesagt wird. Hier verbinden sich ihre beiden Temperamente. Wir hören den Track Arpeggios for Two Guitars.

Das war die Schauspielerin und Sängerin Bette Midler an der Hörbar in HR2 und SWR Kultur mit ihrer Version von »Bei mir bist du Shane«, dem bekanntesten und beliebtesten jiddischen Theatersong aller Zeiten. Im Original das erste Mal 1932 in den USA auf der Bühne, 1937 dann von den Andrew Sisters auf Englisch aufgenommen. Bette Midler hat sich an letztere Version gehalten, und zwar für ihr Album »It's the Girls«, einer Hommage an die großen Girlgroups vergangener Zeiten. Ganz ohne Worte kommen dagegen Ella Sirina und Ty Semey aus. Die beiden lassen ihre Gitarren reden, mal akustisch, mal an der Steckdose. Und zu ihren Einflüssen gehören Nick Drake, Joni Mitchell und Bert Jansch. Aber eben auch die großen Jazz-Gitarristen wie Al Di Meola, Pat Metheny und John McLaughlin. Über das folgende Stück, See My Hurt, sagt Ella Sirina, unsere Parts bewegen sich dabei wie ein Boot auf dem Meer. Das Boot trägt die Stimme, die See darunter formt die Gezeiten und bestimmt die Richtung und Geschwindigkeit. Und wir an der Hörbar, wir gleiten mit.

Tania Saleh an der Hörbar, Musik grenzenlos. Die libanesische Musikerin hat einen einzigartigen Musikstil geschaffen, Indie Arabic, wo sie traditionelle arabische Melodien mit westlichen Sounds verbindet. Auf dem Track A Corner in Your Heart war die mutige Kritikerin der politischen und gesellschaftlichen Verhältnisse im Libanon aber eher wieder traditionell unterwegs. Davor hatten wir Thomas Dutronc aus Frankreich und der erklärte uns, wie er sich ohne seine Liebste fühlt. Wie ein Manouche ohne Gitarre, wie ein Schloss ohne die Loire, wie ein Baum ohne Wurzeln. Kurz, wie ein halber Mensch. Wenn Sie neugierig sind, was sonst noch lief, die Playlist dieser Kooperation von HR2 und SWR Kultur gibt's auf den Webseiten der jeweiligen Welle. 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Am Mikrofon war heute Carmen Mikovic. Die Musik hat Mel Aschenbrenner für Sie ausgesucht. Und bis zu den Nachrichten gibt's hier noch das Titelstück des Albums von Ella Sirina und Thais Semey, Dark Yellow. Ein kleines Feuerwerk aus Farben und Stimmungen.

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4: Um 16 Uhr mit Markus Westhoff. Die Spitzen von Union und SPD haben sich auf 34 Reformvorschläge geeinigt. Laut Bundeskanzler Merz wolle man so Deutschland wieder flott kriegen. Frank Eichmann aus dem ARD-Hauptstadtstudio mit Reaktionen.
5: Überwiegend Lob erntet die Koalition mit dem Vorhaben, die Steuern für kleine und mittlere Einkommen zu senken. Auch der geplante Bürokratieabbau kommt bei Wirtschaftsvertretern gut an. Verhaltener die Gewerkschaften. Eine bunte Tüte Süßes und Saures nennt IG Metall-Chefin Benner das Koalitionspapier. Der Verdi-Vorsitzende Wernicke beklagt unter anderem das Misstrauen gegen Beschäftigte und nennt die vorgesehene Abschaffung der telefonischen Krankschreibung die Erfüllung unsozialer Arbeitgeberwünsche. Absolut katastrophal, ergänzt der Hausärzteverband. Die Krankschreibungspflicht ab Tag 1 werde die Arztpraxen mit Millionen Menschen füllen, die sich die Krankschreibung abholten, ohne medizinischen Sinn.
4: Die Bundesregierung hat die jüngsten Luftangriffe Russlands auf Kiew und weitere Teile der Ukraine mit mindestens 18 Toten verurteilt. Wörtlich sagte ein Sprecher, die erschütternden Bilder aus der letzten Nacht zeigten einmal mehr, dass Russland seinen völkerrechtswidrigen Angriffskrieg mit unverminderter Brutalität fortsetze, während es an der Front enorme Verluste erleide. Deutschland werde mit seinen Partnern den Druck auf Russland weiter erhöhen und die Ukraine unterstützen. Kanzler Merz und Vizekanzler Klingbeil haben einen härteren Kurs gegenüber China angekündigt. In strategisch wichtigen Bereichen wie etwa der Infrastruktur oder der Verteidigung werde man künftig auf sogenannten Local Content setzen, so Klingbeil. Gemeint ist die Bevorzugung europäischer Produkte. Man werde nicht hinnehmen, dass andere mit unfairen Mitteln Jobs und Geschäftsmodelle in Deutschland zerstörten. Merz nannte als Beispiele chinesische Handelspraktiken wie Subventionen oder die künstlich niedrig gehaltene eigene Währung. Der deutsche Leitindex DAX ist auf ein neues Allzeithoch gestiegen. Das Börsenbarometer erreichte am Nachmittag 25.517 Punkte und lag damit fast 2% im Plus. Auch der Leitindex der Euroregion, der Eurostoxx 50, legte deutlich zu. Der Deutsche Bauernverband geht in diesem Jahr von einer bundesweit durchschnittlichen Getreideernte aus. Es gebe aber sehr große regionale Unterschiede, heißt es in einer Mitteilung. In Baden-Württemberg setzten Hitze und Trockenheit laut Agrarministerin Gentges vor allem dem Weizen zu. Geringere Erträge könnten regionale Lebensmittel knapper und teurer machen. Wie sehr die Ernte leide, hänge vom Verlauf der kommenden Wochen ab, sagte die CDU-Politikerin. Die wirtschaftliche Lage der Landwirte bleibe wegen hoher Betriebskosten, etwa bei der Energie, angespannt. Die Bundesländer sind nach dem Ende des Tankrabatts offenbar dafür, den Spritpreis zu deckeln. Der Wirtschaftsausschuss des Bundesrates sei für eine solche feste Obergrenze nach dem Vorbild Luxemburgs, berichtet die Rheinische Post. Es sollten dadurch überhöhte Gewinne der Mineralölkonzerne verhindert werden. Der Bundesrat könnte auf seiner Sitzung am 10. Juli über die Initiative des Saarlands entscheiden. Auch der Bundestag müsste zustimmen. Die Eidgenössische Technische Hochschule Zürich hat ihren ersten eigenen Standort in Deutschland eröffnet. Er ist neben anderen Bildungseinrichtungen auf dem Heilbronner Bildungscampus angesiedelt. SWR-Wirtschaftsredakteur Thorsten Weig.
6: Der ETH Zürich Campus Heilbronn soll Forschung und Lehre in den Bereichen digitaler Transformation und künstlicher Intelligenz, kurz KI, verstärken. Unter anderem sollen Grundlagen und Sicherheit von KI weiter erforscht werden. Insgesamt 15 Professorinnen und Professoren sollen in Heilbronn lehren. Die ersten Ausschreibungen laufen. Ab 2028 sind Masterstudiengänge geplant. Langfristig sollen rund 700 Studierende Platz finden. Hinter dem wachsenden Forschungs- und Bildungsangebot in Heilbronn steckt die Dieter-Schwarz-Stiftung, zu der unter anderem Lidl und Kaufland gehören. Die Stiftung investiert massiv in die Bildungsinfrastruktur in Heilbronn und hat den finanziellen Anreiz geschaffen, dass namhafte Universitäten wie die ETH Zürich oder die TU München nach Heilbronn kommen.
4: SWR Nachrichten, Redaktion Stefan Bosch und Christian Kreuzer. Und das Wetter in Baden-Württemberg und Rheinland-Pfalz. Ein Tief bestimmt kurzzeitig unser Wetter. Die Vorhersage: Am Abend wechselnd wolkig, in Rheinland-Pfalz später immer dichtere Wolken und vereinzelt Regen. In der Nacht teils wolkig bei Tiefstwerten von 17 bis 8 Grad. Morgen anfangs im Süden Baden-Württembergs noch ein paar Wolken, sonst meist sonnig mit 21 bis 28 Grad. Weitere Aussichten: Am Wochenende ist es wieder sommerlich warm, am Oberrhein heiß. Die Zeit 16.05 Uhr.
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7: Mit Jochen Steiner, schönen guten Tag. Fast 70 Nobelpreisträgerinnen und Nobelpreisträger und etwa 600 Nachwuchswissenschaftlerinnen und Wissenschaftler aus der ganzen Welt tauschen sich noch bis morgen in Lindau am Bodensee aus. Einer von ihnen ist Professor Stefan Hell, der 2014 den Chemie-Nobelpreis bekommen hat.
8: Klar, das schwingt dann oft sowas. Ein bisschen merke ich bei manchen wie Ehrfurcht mit, ja, man ist so eine Art Living Legend. Aber die meisten sind dann doch erstaunt, wenn man ihnen erzählt, dass man es wirklich nicht leicht hatte. Und es ist ganz erfrischend für diese jungen Leute hier zu sehen, dass bei den meisten Nobelpreisträgern oder zumindest sehr vielen es nicht glatt gelaufen ist.
7: Mehr über die traditionelle Nobelpreisträgertagung in Lindau erfahren Sie am Ende der Sendung. Außerdem reden wir heute über Tiertransporte in der EU. Die sind schon bei normalen Temperaturen stressig für Rinder oder Hühner, aber bei Wärme und Hitze noch mal mehr. Das in gut 15 Minuten. Und zu Beginn geht es um die Frage, ob man über DNA-Proben aus Höhlen herausbekommen kann, wer in der Steinzeit an die Wände der Höhlen gemalt hat. Das sind einige der Themen in der nächsten Stunde im Wissensmagazin Impuls. Und wir starten hier in SWR Kultur mit Musik von Camille Berthaud und ihrem Titel Aquabon.

0: Sie hören das Wissensmagazin Impuls in SWR Kultur. Bisons, Pferde oder Hirsche in leuchtenden Farben. Was Menschen in der Steinzeit vor etwa 15.000 Jahren an die Wände von Höhlen gemalt haben, das beeindruckt viele bis heute. Manche Steinzeitmenschen haben auch ihre Handabdrücke an der Wand hinterlassen. Viel wurde geforscht zum Alter und zur Bedeutung der Bilder. Was man aber nicht weiß, wer hat sie gemalt? Um diese Frage zu beantworten, könnte DNA untersucht werden. Dass sich überhaupt menschliches Erbgut an den Wänden solcher Höhlen befindet, wurde jetzt erstmals nachgewiesen, sowohl an den bemalten als auch an den unbemalten Teilen der Wände. Renate L. aus der ARD-Wissenschaftsredaktion mit den Einzelheiten.
1: DNA von Steinzeitmenschen hat sich in ihren Knochen und Zähnen erhalten, aber die sind sehr selten. Und im Sediment am Boden von Höhlen, dort aber vermischt mit der DNA von Tieren. Deshalb richtete ein internationales Team den Blick auf die Wände von Höhlen mit steinzeitlicher Malerei. Die junge Paläogenetikerin Alba Bosoms-Messer vom Max-Planck-Institut für evolutionäre Anthropologie in Leipzig war von Anfang an mit dabei.
2: Nach der ersten positiven Probe von einem Bild haben wir zwischen großer Begeisterung und großer Skepsis geschwankt. Ist es ein falsch positives Ergebnis oder stimmt es? Uns wurde klar, wenn es stimmt und wir den Künstler oder die Künstlerin von anderen Menschen unterscheiden wollen, brauchen wir Kontrollproben. Die haben wir von unbemalten Wänden genommen, ein ganzes Stück weg. Und da haben wir dann besser erhaltene DNA gefunden. Aber leider wissen wir nicht, ob sie vom Künstler oder der Künstlerin stammt.
1: In Farbproben war die DNA nicht so gut erhalten wie an unbemalten Wänden, wo ein Mensch sich vielleicht kurz festgehalten und genießt und so DNA hinterlassen hat. Aber woher weiß man überhaupt, dass es DNA von Steinzeitmenschen ist und nicht aus späterer Zeit? Dafür gibt es einige Anzeichen, bestimmte chemische Veränderungen, dass Teile fehlen und bei gut erhaltenen Proben auch Veränderungen, die wie eine molekulare Uhr fungieren. Nur 5 der 120 Proben enthielten ausschließlich menschliche DNA, davon 3 von Frauen. Vor allem hat das Projekt gezeigt, die Wände sind eine weitere Quelle für DNA. Und wie immer in der Forschung, eine Antwort führt zu vielen neuen Fragen.
2: Wie wurden die Höhlen genutzt? Gibt es in einem Teil mehr DNA als in einem anderen? Gibt es eine durchgehende Trennung der Geschlechter wie in unseren Proben? Und es gibt die Theorie, dass Neandertaler nicht so tief in die Höhlen gingen wie moderne Menschen. Das ist alles ferne Zukunft. Eine große Frage würde ich so gern beantworten, aber das passiert wohl nicht, solange ich lebe. Waren nur unsere Vorfahren künstlerisch tätig oder auch Neandertaler?
1: Um diese Fragen zu beantworten, werden viele weitere Proben von Höhlenwänden gebraucht. Für die ersten Analysen stammen sie aus dem internationalen Projekt First Art. Vor allem wurde die Farbe analysiert und das Alter der Bilder bestimmt. Nur ein winziger Teil ging jeweils in die DNA-Analyse. Dafür reichen wenige Tausendstel Gramm. Aber Proben, die tatsächlich gut erhaltene DNA für eine aussagekräftige Analyse liefern, sind selten. Andreas Pastors sieht den Wunsch nach mehr Proben mit Sorge. Der Professor für Ur- und Frühgeschichte forscht an der Universität Erlangen zu steinzeitlichen Bilderhüllen.
3: Wo wir selbstverständlich auch Zerstörproben oder Aktivitäten machen, wo wir in den archäologischen Befund eingreifen und auch zerstörerisch sind. Denn jede Ausgrabung ist eine Zerstörung. Aber auch bewusst Fragen offen lassen mit dem Bewusstsein, dass es vielleicht in 5 Jahren, 10 Jahren, 20 Jahren, 100 Jahren Methoden gibt, die viel sensibler und vorsichtiger mit dem wertvollen Befund umgehen können.
1: Alba Bosoms-Messer erzählt, dass letztlich die zuständigen Kuratoren der Höhlen entscheiden, wo und wie viele Proben genommen werden dürfen für das First Art-Projekt. Es ist also nicht sicher, ob wir je erfahren werden, wie Menschen die Höhlen genutzt haben und vor allem, wie viele von ihnen künstlerisch tätig waren. Einstweilen träumt die junge Forscherin von perfekten DNA-Proben.
2: Aus einer frisch entdeckten Höhle, ohne Verunreinigungen, sehr kühl, sehr abgelegen, mit eindeutigen Analyseergebnissen. Das wäre perfekt.
0: Wie DNA-Proben aus Höhlen gewonnen werden und was Forscherinnen und Forscher damit machen können, der Beitrag war das von Renate L. in SWR Kultur. Das ist Musik aus Kopenhagen von Michael Rieksen mit dem Song M. Romance.

0: SWR Kultur hier am Donnerstagnachmittag. Letzte Woche auf der A8 in Bayern bei großer Hitze. Die Polizei stoppt einen Tiertransport mit etwa 600 Ferkeln. Die Wassertränken der Tiere waren leer. Die Autobahnpolizei ermittelt wegen eines Verstoßes gegen das Tierschutzgesetz. Auf der A2 in Sachsen-Anhalt drohte tausenden Hühnern der Hitzetod. Der Tiertransporter steckte im Stau fest. Er war auf dem Weg von den Niederlanden zu einem Schlachthof in Polen. Einsatzkräfte der Feuerwehr und Mitarbeiter des zuständigen Veterinäramts versorgten die Hühner. Zwei Polizeiautos haben den Transporter dann zur nächsten Ausfahrt gelotst, damit der weiterfahren konnte. Wegen solcher und ähnlicher Vorfälle hat der Deutsche Tierschutzbund einen befristeten Stopp von Tiertransporten gefordert. Wir sprechen über das Thema mit Susanne Henn aus der SWR Umweltredaktion. Susanne, hast du Zahlen gefunden, von wie vielen Tieren sprechen wir da bei diesen Transporten?
1: Von sehr, sehr vielen Tieren. Nach Angaben des Deutschen Tierschutzbundes werden jedes Jahr rund 1,3 Milliarden lebende Tiere in der EU transportiert. Das sind überwiegend Hühner, aber natürlich auch viele Rinder und Schweine. Es gibt keine ganz genauen Zahlen, aber rund 85% dieser Tiere bleiben in der EU. Der Rest geht in sogenannte Drittstaaten, zum Beispiel in die Türkei, aber auch nach Ägypten. Aber auch dort ist die Reise oft nicht zu Ende, sondern schlimmstenfalls geht es für die Tiere dann noch weiter.
0: Welche Vorschriften, jetzt mal abgesehen von der Hitze, gelten denn für solche Tiertransporte in der EU?
1: Es gibt Vorgaben, die gelten für die gesamte EU. Erstens, bei allen Transporten, die länger als 8 Stunden dauern, muss es an Bord Ventilatoren geben und Trinkwasser. Jetzt braucht man nicht so wirklich viel Fantasie, um sich vorzustellen, wie quälend es bei warmen Temperaturen, aber auch an ganz normalen Tagen sein kann, bis zu 8 Stunden nichts zu trinken zu kriegen. Und dazu kommt auch bei den längeren Transporten, wie gerade bei den Schweinen in Bayern, diese Tränken sind häufig leer. Und wenn sie nicht leer sind, dann sind sie an den Seitenwänden angebracht. Die Transporter sind aber extrem eng mit Tieren vollgestellt. Das heißt, die in der Mitte haben oft überhaupt keine Chance, bis ans Wasser zu kommen. Dann gibt es noch weitere Vorgaben. Hühner dürfen nur maximal 12 Stunden transportiert werden, einfach weil sie längere Transporte überhaupt nicht überleben. Auch bei dem Transporter auf der A2, von dem du gerade erzählt hast, sind einige der Tiere gestorben. Ja. Bei Rindern sind es 14 Stunden Transport, dann eine Stunde Pause, in der sollen die Tiere versorgt werden. Dann dürfen sie nochmal 14 Stunden transportiert werden. Und erst dann, nach 29 Stunden, müssen sie mal einen Tag von Bord. Und diesen Zyklus, den kann man beliebig oft wiederholen. Das ist für die Tiere oft schon wirklich sehr, sehr schlimm. Noch viel schlimmer wird es aber, wenn sie in Drittstaaten außerhalb Europas transportiert werden. Da stehen sie oft stundenlang im Stau an der Grenze. Und in den anderen Ländern, da gelten oft noch sehr viel laschere Vorgaben.
0: Also unterm Strich nicht sehr erfreulich für die Tiere, wenn man es mal so ausdrücken darf. Jetzt kommt noch die Hitze der letzten Wochen und es wird ja auch noch warm oder bleibt warm. Das heißt, es wird sich alles nochmal bei diesen Transporten verschlimmern, kann man das so pauschal sagen?
1: Es ist auf jeden Fall nochmal ein zusätzlicher Stressor zu all den anderen Stressoren, denn diese Transporter sind oft nicht komplett geschlossen. Sie haben eben auch keine Klimaanlage, sondern allenfalls Ventilatoren, also da wird heiße Luft herumgepustet. Sie haben oft Öffnungen oder Gitterstäbe, das heißt, die Tiere sind dann den Temperaturen weitgehend schutzlos ausgeliefert. Und bei Rindern weiß man, dass sie schon ab 20 Grad in Hitzestress geraten. Die haben es gerne kühl, bei Schweinen ist es genauso. Und wenn sie nicht genug Wasser bekommen, dann können sie noch nicht einmal mit Schwitzen entgegenwirken. Transporte sind aber bis zu einer Transporter-Innentemperatur von 35 Grad erlaubt. Man muss wissen, wenn so ein Transport länger als 8 Stunden dauert, dann muss das Veterinäramt den genehmigen. Und wenn es absehbar heiß wird, dann darf er das eigentlich nicht, passiert aber trotzdem immer wieder. Und dabei reden wir ja nur von zukünftigen Transporten. Wenn einer unterwegs ist und es wird mehr oder weniger zufällig jetzt sehr heiß, dann fährt der weiter. Der kann ja die Tiere schlecht am Grünstreifen rauslassen. Und so eine Innentemperatur von 35 Grad ist super schnell erreicht. Wenn viele Tiere zusammenstehen, entsteht viel Körperwärme. Da braucht es draußen keine 30 Grad, da reichen manchmal auch 20 oder 25. Da kann man sich ungefähr vorstellen, wie heiß es da drinnen ist, wenn wie letzte Woche draußen 40 Grad sind.
0: Okay, Fazit bisher, das ist alles nicht schön für die Tiere. Jetzt die Frage, was könnte man denn da besser machen? Vielleicht kurzfristig Hitze oder auch langfristig, wenn es auch nicht so heiß ist, aber trotzdem die Situation ja immer noch unbefriedigend ist.
1: Kurzfristig ist das Beste, solche Transporte gar nicht zu genehmigen, wenn sie doch nötig sind, dann nur nachts zu fahren. Aber das geht ja nur bei den kürzeren Strecken, die halt nur 8 Stunden dauern. Mhm. Das Problem entsteht ja dadurch, weil es immer weniger Schlachthöfe gibt, immer weniger große Schlachthöfe. Die sind oft spezialisiert auf einzelne Tierarten und dadurch entstehen diese sehr, sehr langen Transportwege. Es wäre natürlich möglich, das Ganze zu dezentralisieren. Das ist auch eine Forderung etlicher Tierschutzorganisationen, die Tiere innerhalb Deutschlands nicht länger als 4 Stunden und innerhalb der EU nicht länger als 8 Stunden zu transportieren. Und außerhalb der EU, das fordert etwa der Deutsche Tierschutzbund, da soll es gar keine Lebendtransporte mehr geben. Hier sollte nur noch Fleisch oder, wenn es um Zucht geht, zum Beispiel die Samen transportiert werden. Das wäre möglich, wenn man die kleinen Schlachthöfe, die es ja gibt, fördern würde. Denn die können natürlich mit den Preisen, die diese Massenbetriebe aufrufen, nicht mithalten. Also sie können die Preise nicht unterbieten.
0: Können wir Verbraucherinnen und Verbraucher auch was an dieser Situation dran ändern? Gut, abgesehen davon, kein Fleisch zu essen. Aber wenn man das möchte und aber dieses Tierleid auf diesen Transporten auch nicht möchte, kann man irgendwas machen?
1: Man kann es an der Supermarktkasse schon ein wenig regeln. Es geht ja bei all dem darum, Kosten zu sparen. Und wer super günstig einkauft, der hält das System am Laufen. Das muss man leider so deutlich sagen. Mittlerweile ist ja vor allem bei unverarbeitetem Fleisch auf der Verpackung angegeben, wo das Tier gemästet und wo es geschlachtet wurde. Und da kann ich mir ja den Transportweg ausrechnen. Und wenn das Tier aus Niedersachsen kam und in Portugal geschlachtet wurde, dann muss ich es ja nicht kaufen. Also das haben wir in der Hand. Bioverbände wie etwa Demeter oder auch Bioland, die sorgen immer für kurze Wege von maximal 4 Stunden, oft auch deutlich kürzer. Also da kann man eingreifen, aber klar ist auch, die wirklichen Weichen, die müssen auf politischer Ebene gestellt werden und das ist nicht absehbar.
0: Ich kann mich erinnern, dass wir vor Jahren bei Impuls mal einen Beitrag hatten über so einen mobilen Schlachthof, so ein größerer Anhänger, wo dann Rinder direkt auf der Weide geschlachtet wurden. Ist das eine realistische Alternative?
1: Für einzelne Tiere ja. Die werden dann abseits der anderen separiert, mit Schalldämpfer erschossen. Der Rest bekommt das gar nicht mit. Das ist natürlich für ein Tier die allerbeste Art. Es kann in seiner Umgebung bleiben. Es gibt keinen Transport, keine fremden Menschen. Bestenfalls merkt es bis zum Schluss fast nichts. Das setzt natürlich voraus, dass der Schütze sehr gut ist, dass es dort auch die hygienischen Voraussetzungen gibt, das Tier gleich weiter zu verarbeiten. Aber das ist aufwendig und das wird sicher eine Nische bleiben.
0: Sagt meine Kollegin Susanne Henn aus der SWR Umweltredaktion. Ich habe mit ihr über Tiertransporte gesprochen und welche zusätzlichen Belastungen die für die Tiere bei Hitze sind. Ja, und was man ändern kann. Vielen Dank dir, Susanne.

0: die Soulband The Butchakers in SWR-Kultur mit Anymore. Wir schauen jetzt in Impuls in die Reben. Auch im Weinbau gibt's technische Hilfen. Kleine Traktoren zum Beispiel, an die man vielleicht ein Mähwerk dran machen kann, bis hin zum Vollernter. Aber wie wäre es mit Drohnen, die selbstständig die Weinberge einsprühen oder Raupen, die autonom durch Steillagen fahren? Auf einer Fachmesse in Peaceport an der Mosel zeigt die Branche, wie Hightech die Arbeit im Weinberg erleichtern und vielleicht so manchen Betrieb in der derzeitigen Krise retten könnte, wenn sich die Winzerinnen und Winzer die neuen Geräte bloß leisten könnten. Unser Reporter Christian Altmaier war dort.
1: Eine Drohne steigt über den Weinbergen von Peaceport hoch. Doch niemand steuert das Gerät. Sie fliegt ganz selbstständig ein einprogrammiertes Muster ab und versprüht dabei Spritzmittel über den Reben. André Geckeler von der Firma Drohnenservice hofft, dass er heute ein paar der Geräte verkaufen kann.
2: Und da habe ich eben ein autonomes Gerät, was nicht so viel Aufsehen erregt, was ich im Endeffekt von einem Fahrzeug aus starten kann oder vom Boden aus starten kann und eben eine Pflanzenschutzanwendung punktgenau machen kann, was ich jetzt mit einem Hubschrauber nicht unbedingt kann.
1: Es sind gerade solche autonomen Systeme, die auf der Messe Vitis Live auf Interesse stoßen. Etwa eine Raupe, die in den Weinbergen auf- und abfährt, ohne dass jemand am Steuer sitzt. Burkhard Graber von der Bayerischen Anstalt für Weinbau und Gartenbau hat das System mitentwickelt.
3: Die Technik basiert auf zwei Laserscannern, die in Echtzeit ihre Umgebung abtasten und danach die Spur für das Gerät steuern. Und in der Steillagentechnik war es bis dato so, dass ein Bediener auf der Maschine sitzt.
1: Den Bediener bräuchte es dann nur noch, um zu kontrollieren, ob die Maschine ihre Arbeit macht. Das spart Winzerinnen und Winzern Arbeitszeit und damit Personal, das immer schwerer zu finden ist und immer teurer wird. Gerade für die Steillagen an der Mosel bietet die Technik damit eine Chance, sagt Norbert Müller, der Leiter des Dienstleistungszentrums Ländlicher Raum in Bernkastel-Kues.
4: Wir haben in der Mosel viel mehr Arbeitsstunden zu leisten als in anderen Anbauregionen und wir brauchen Systeme, die uns entlasten, die selbstständig geführt werden, dass wir überhaupt unsere Steillagen erhalten können. Wir brauchen kleine, flexible Lösungen, autonome Lösungen, um ja, die schweren Anforderungen, die wir im Moment haben, zu meistern und gerade für uns an der Mosel gilt das.
1: Das Problem ist, autonome Drohnen und Raupen müssen sich Winzerinnen und Winzer erstmal leisten können. Sie kosten oft mehrere 10.000, teilweise bis zu 100.000 Euro. Und genau da liegt das Dilemma, wie Besucher der Messe erzählen. Denn weil sie mit ihrem Wein immer weniger verdienen, haben sie auch immer weniger Geld, um in Technik zu investieren.
5: Wir haben ein kleines Weingut, da würden so Sachen, denke ich, keinen Sinn machen, sich alleine zuzulegen.
6: Solange sich die Preise nicht stabilisieren auf der Erlösseite, wird auch das den Weinbau nicht retten.
1: Das bekommen auch die Betriebe zu spüren, die in Peaceport ausstellen. Egal, ob sie nun Edelstahltanks zum Lagern von Wein, Etiketten für Flaschen oder auch Landmaschinen verkaufen, wie Andreas Ludwig aus Trittenheim.
7: Reparaturen ist im Moment unser Hauptgeschäft, weil die Winzerschaft hat im Moment Probleme mit dem Weinabsatz. Ja. Da ist Neuverkauf ist ein bisschen schwierig. Die Reparaturen nehmen zu und der Verkauf nimmt ab. Ja. Und das ist schon enorm.
1: Die Krise hat also längst die ganze Branche erreicht. Auch die Unternehmen, deren Technik die Winzerinnen und Winzer gerade so dringend brauchen könnten.
0: Neues technisches Gerät für den Weinbau wird auf einer Fachmesse an der Mosel angeboten. Neue Geräte können sich aber mittlerweile kaum noch Betriebe leisten, wie Christian Altmaier berichtet hat hier in SWR Kultur. Das ist Musik aus England von der Band Me and My Friends. Der Song heißt Before I Saw the Sea.

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1: Vor 17 Jahren wurde die UN-Behindertenrechtskonvention ratifiziert. Ein wichtiges Thema dabei ist die Inklusion. In Deutschland passiert da leider recht wenig bei der inklusiven Schulbildung. Nach wie vor haben viele Bundesländer, auch Baden-Württemberg und Rheinland-Pfalz, neben dem Regelschulsystem ein Förderschulsystem. Angeblich, weil Eltern von Kindern mit Behinderung das gerne so hätten. Wissenschaftlerinnen und Wissenschaftler des Instituts für Menschenrechte haben zum ersten Mal bundesweit Eltern von Kindern mit Behinderung gefragt, wie sie zur inklusiven Bildung stehen. Sabine Brütting berichtet.
2: Nadja hat schon sehr früh von der Möglichkeit erfahren, ihren Sohn nicht auf eine Regelschule, sondern an ein sonderpädagogisches Bildungs- und Beratungszentrum, kurz SBBZ, zu schicken. Der Junge hat eine Sehbehinderung. Zusätzlich erschwert ADHS das Lernen für ihn. Seine Therapeutin schlug deshalb das SBBZ als Schule für den Jungen vor.
3: Und dadurch kam auch noch die Empfehlung, ihn auf jeden Fall auf diese sonderpädagogische Schule für Sehbehinderte zu schicken. Deswegen war es auch die ganz richtige Entscheidung für ihn und für uns war das auch die beste Lösung dann mit seinem Augenproblem.
2: Dass Beratungsinstitutionen wie Frühförderstellen oder auch sozialpädiatrische Zentren dazu neigen, Eltern hin zur Förderschule zu beraten, bestätigt die Studie Inklusion zwischen Wunsch und Wirklichkeit des Instituts für Menschenrechte. Erstmals wurden für die Studie rund 7.500 Eltern von Kindern mit Behinderung zur Inklusion befragt. Als entscheidender Baustein für den Weg an die Förderschule wurde hier die Beratung genannt, so Susanne Krowosch, Mitautorin der Studie.
4: Über 41% aller Eltern erhalten in einer Beratung eine Empfehlung für die Förderschule und nur 24% für eine allgemeine Schule. Knapp 70% der Eltern, deren Kinder dann eine Förderschule auch besucht, haben zuvor auch eine Beratung für die Förderschule erhalten.
2: In der Studie zeigt sich aber, Eltern wünschen sich eigentlich eine inklusive Beschulung, schrecken aber davor zurück, weil sie die Bedingungen an der Regelschule als zu schlecht für ihre Kinder empfinden. Auch Nadja denkt, dass ihr Sohn mit besseren Bedingungen an einer Regelschule lernen könnte.
3: Wenn die Klassen da klein wären und die Lehrer natürlich dazu ausgebildet wären und mehr Betreuer wären, denke ich, würde auf normale Regelschule gehen sozusagen.
2: Die Studie des Instituts für Menschenrechte zeigt aber, Eltern, die sich für die inklusive Beschulung entscheiden, sind deutlich mehr belastet als jene, die die Förderschule für ihre Kinder wählen. Viele Eltern berichten von einem immensen Organisationsaufwand, wenn sie ihr Kind inklusiv beschulen lassen. Noch einmal Susanne Krowosch.
4: Ich kann mal zitieren von einer Familie, die berichtet hat, Zitat Beginn, die Organisation dafür, dass mein Kind zur Schule gehen kann, bedeutet für mich nahezu einen weiteren Vollzeitjob. Es mussten in den letzten Jahren unzählige Termine, Absprachen, Gespräche, Anträge koordiniert werden. Die Schule war in keinster Weise auf die inklusive Beschulung eingestellt und es liegt zu 100% bei uns Eltern, alles zu organisieren.
2: Besonders große Herausforderungen erleben Eltern von Kindern mit Autismus, Spektrumstörung und emotionalen bzw. psychischen Beeinträchtigungen, so die Studie. Ann-Kathrin ist Mutter einer Tochter mit Autismus und einer psychischen Erkrankung. Es ist nicht leicht, eine passende Schule für die Bedürfnisse ihrer Tochter zu finden. Die beiden haben an einer Regelgrundschule in Ettlingen sehr positive Erfahrungen gemacht, die allerdings weniger auf den Strukturen als auf dem individuellen Engagement der Lehrerinnen und Lehrer und vor allem der Schulleitung beruhen.
5: Es ist halt eine Regelgrundschule und da ist einfach die Rektorin und alle sind sehr inklusiv. Und ich habe im Nachhinein mitbekommen, dass die einfach sehr, sehr offen gerade, speziell auch für Schüler mit Autismus und ADHS sind. Und viele Schüler, die an anderen Regelschulen scheitern, dort aufgenommen werden, weil da einfach eine sehr, sehr große Offenheit und auch Erfahrung da war.
2: Die Grundschule ist nun für ihre Tochter vorbei. Ann-Kathrin hofft, dass ihre Tochter im kommenden Schuljahr nach ihren Möglichkeiten lernen darf.
1: Immer noch tut sich das deutsche Schulsystem sehr schwer mit der Inklusion. Ein Beitrag war das von Sabine Brütting hier in Impuls.
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0: frisch erschienen und neu in Impuls. Der Japaner Soragoro Uwanosuke macht mit seiner Ukulele gut gelaunte Musik. Shosho heißt der Titel hier in SWR Kultur. Was hat Frittenfett mit Flugzeugen zu tun? Es geht um Sustainable Aviation Fuel als nachhaltige Alternative zu herkömmlichem Kerosin. Also CO2-ärmeres Fliegen dank der heimischen Fritteuse. Das klingt fast zu gut, um wahr zu sein. Ist es auch. Japan geht zwar in die Offensive und hat zum Beispiel öffentliche Sammelpunkte für Speiseölreste in Supermärkten eingerichtet, aber das reicht bei weitem nicht dafür aus, auch nur einen einzigen Flieger in die Luft zu kriegen. Unser Korrespondent Thorsten Iffland berichtet aus Japan.
1: Maki Watanabe kocht leidenschaftlich gerne. Hier in ihrer kleinen Küche in Tokio frittiert sie gerade Gemüse, Süßkartoffeln, Auberginen, Zucchini. Übrig bleibt ein ganzer Topf voller gebrauchten Speiseöls. Das füllt Maki ab in eine spezielle Plastikflasche. Drauf steht in grünen Buchstaben Oil und ein kleines Flugzeug ist abgebildet. Es würde eine enorme Menge benötigen, um ein Flugzeug fliegen zu lassen. Deshalb hoffe ich, dass wir noch mehr sammeln können. Die Hausfrau macht mit bei einer landesweiten Initiative, durch die umweltfreundlicher Flugzeugtreibstoff gesammelt und dann produziert werden soll. Fry to Fly heißt die Aktion. Die befüllten Plastikflaschen kann man etwa in Supermärkten ausschütten. 10% seines Flugzeugtreibstoffes will Japan aus nachhaltigen Quellen beziehen, und zwar schon bis 2030. Aktuell liegt die Produktion bei gerade mal 0,3%. Die Hauptgründe dafür: die Herstellung von nachhaltigem Kraftstoff ist komplex und teuer, kostet 3 bis 5 Mal so viel wie fossiles Kerosin. Und es gibt zu wenig gebrauchtes Speiseöl auf dem heimischen Markt, erklärt Yuki Nishimura vom Anlagenbauer JGC. Angesichts der aktuellen Lage im Nahen Osten gewinnt der Wert alternativer Kraftstoffquellen zunehmend an Bedeutung. Tatsächlich bin ich überzeugt, dass die gegenwärtigen Umstände den Stellenwert von Biokraftstoffen einschließlich nachhaltigem Flugkraftstoff noch weiter erhöhen werden. Der Wettbewerb um gebrauchtes Speiseöl, ein nationaler Kraftakt. Ein Großteil der Unternehmen des Landes sammelt bereits altes Öl. Zum Beispiel die Restaurantkette Tenichi, erzählt Koch Kenji Oki. Wir benutzen jeden Tag Speiseöl und es fühlte sich immer wie Verschwendung an, es einfach wegzuwerfen. Deshalb haben wir uns ständig gefragt, was die beste Lösung wäre und wohin das Altöl gehen sollte. Als wir hörten, dass daraus nachhaltiger Flugtreibstoff hergestellt werden kann, erschien uns das als die beste denkbare Verwendung. Das aber reicht noch lange nicht, um den Bedarf zu decken. Einige Unternehmen verkaufen ihr Öl lieber ins Ausland, das gibt mehr Geld. Und Privatleuten fehlt oft das Bewusstsein, wie wertvoll ihr gebrauchtes Öl ist. Deswegen geht eine der größten Städte der Welt jetzt in die Offensive, erklärt Yasushi Sato von der Recyclingabteilung der Stadtverwaltung Tokio. Wir haben festgestellt, dass viele Menschen schlicht nicht wussten, wie sie ihr gebrauchtes Speiseöl sammeln und aufbewahren sollen. Um dieses Problem anzugehen, haben wir einen Trichter entwickelt und 13.000 Exemplare davon verteilt. Bei entsprechenden PR-Events zeigt sogar die Bürgermeisterin, wie das mit dem Umfüllen und Abgeben geht. Die Zielgruppe, die rund 8 Millionen Haushalte der Megastadt. Maki Watanabe, die leidenschaftliche Köchin aus Japans Hauptstadt, macht es vor, spendet ca. 40 Liter Speiseöl pro Jahr. Produziert man daraus nachhaltigen Flugzeugtreibstoff, würde das gerade mal reichen, um einen Jumbojet rund 10 Sekunden in der Luft zu halten. Dieses Rechenbeispiel zeigt, ohne Import von gebrauchtem Speiseöl wird Japan seine Ziele nicht erreichen. CO2-ärmeres Fliegen nur dank der heimischen Fritteuse unmöglich.
0: Und vor dem Hintergrund ist zu hoffen, dass sich in Japan nicht die Heißluftfritteusen durchsetzen. Thorsten Iffland über nachhaltiges Flugzeugkerosin, das Japan nutzen will. Und das ist in SWR Kultur Matthew C. Whittaker mit Lucid Dreamer.

0: SWR Kultur hier mit dem Wissensmagazin Impuls. Wenn Bundesforschungsministerin Dorothee Bär recht hat, ist das Städtchen Lindau am Bodensee momentan der intelligenteste Ort auf der Erde. Denn auf der Insel findet seit Sonntag die traditionelle Nobelpreisträgertagung statt. Mit 69 Nobelpreisträgerinnen und Nobelpreisträgern und etwa 600 Nachwuchswissenschaftlerinnen und Wissenschaftlern aus der ganzen Welt. Die Ministerin hat zum Auftakt vorgerechnet, auf 40 Lindauer kommt zurzeit ein Wissenschaftler. Die Tagung, die gibt es seit 75 Jahren und sie gilt längst als eine der wichtigsten Gelegenheiten weltweit, bei der die ganz Großen auf den Nachwuchs treffen. Johannes Rostäuscher aus der ARD-Wissenschaftsredaktion ist vor Ort.
1: I actually met you at MGH when you came to MGH in Navy Yard. You gave a talk.
2: Stefan Hell, Gewinner des Chemie-Nobelpreises 2014, spricht mit einem jungen Mediziner aus Harvard. Hell, Cargohose, kurzärmeliges Hemd, hört aufmerksam zu.
3: Klar, das schwingt dann oft sowas. Ein bisschen merke ich bei manchen wie Ehrfurcht mit, ja, man ist so eine Art Living Legend. Aber die meisten sind dann doch erstaunt, wenn man ihnen erzählt, dass man es wirklich nicht leicht hatte. Und es ist ganz erfrischend für diese jungen Leute hier zu sehen, dass bei den meisten Nobelpreisträgern oder zumindest sehr vielen es nicht glatt gelaufen ist.
4: I was really impressed by how human they are. So they are very reachable, they are very easy to talk to. They also have the same struggles as we have.
2: Man hört es immer wieder, wie menschlich, wie nahbar die Nobelpreisträger sind und dass sie die gleichen Schwierigkeiten hatten und haben wie man selbst.
5: Was ich auch richtig inspirierend fand, war der Lebensweg von Katalin Karikó. Und gleichzeitig ist sie super bodenständig und super nahbar und super freundlich und erzählt das alles wahrscheinlich zum x-millionsten Mal mit einem unglaublichen Enthusiasmus. Und ich habe gedacht, wow.
2: Katalin Karikó, die Mitentwicklerin der mRNA-Impfstoffe, ist meistens umringt von jungen Leuten und lächelt immer. Jetzt steht Morten Meldal, Preisträger in Chemie 2022, in Bermudas und Hawaii-Hemd in der Kaffeeschlange, plaudert entspannt mit zwei jungen Wissenschaftlern aus Indien. Der Preis sei nicht das Ende der Laufbahn, sagt er. Wirklich wichtig sei weiterhin die Forschung im Labor und die Ausbildung der Studierenden.
6: And the education of the students.
2: Michel Devoret, der im vergangenen Jahr in Physik ausgezeichnet wurde, erzählt, wie er selbst als junger Wissenschaftler hier war, wie die vielen unglaublich unterschiedlichen Kollegen ihm das Gefühl gegeben haben, auch für dich ist ein Platz in der Wissenschaftswelt.
7: So it's very inspiring because you think that, well, there's a place for you in this very diverse scientific world.
2: Was einen auch am vierten Tag aufs Neue erstaunt, wie unprätentiös und oft selbstironisch die Preisträger durch die Hallen schlendern und je nach Alter auch schlürfen. Die Natur und das häufige Scheitern beim Forschen mache einen demütig, sagt Stefan Hell. Es sei auch die eigene Rolle, die Bewunderung zu dämpfen, sagt Devoret.
7: Well, you have to show with as much humor as you can that you're not taking yourself too seriously.
2: Aber es ist natürlich nicht nur der Austausch mit den Living Legends, sondern untereinander. Dieses Jahr sind drei Disziplinen eingeladen, Physik, Chemie und Medizin. Ein Treffen wie keins auf der Welt, sagt Inna Tulaeva, Medizinerin an der Uni Wien.
8: This is a meeting like no meeting in the world, I think, because this is about people.
2: Hier geht's um Wissenschaftler aus der ganzen Welt und erfolgreiche Wissenschaftler, die lieben, was sie tun.
8: And usually the successful scientists love what they do.
9: I was just amazed the different.
2: Es ist einfach nur erstaunlich. Ich war noch nie auf einer Tagung mit so einer Vielfalt, mit so vielen verschiedenen wissenschaftlichen Hintergründen. Ich lerne so viel über Probleme, von denen ich gar nicht gewusst habe, dass sie existieren, aber über die ich nachdenken sollte. Und auch am vierten Tag sind alle ständig im Gespräch, reden voller Enthusiasmus über ihre Forschung. Das Gegenüber hört normalerweise aufmerksam zu.
5: Wenn immer gesagt wird, also die Verschwörungstheoretiker, wenn sie sagen, oh, die Wissenschaftler verheimlichen irgendwas. Und ich denke mir immer, haben sie mal

0: einen Wissenschaftler getroffen. Der durchschnittliche Wissenschaftler macht nichts lieber als über das sprechen, was ihn begeistert, und das ist die eigene Forschung.
1: It is magical. It has a magical touch.
2: Es ist magisch, es hat einen magischen Touch. Vielleicht ist es wegen der Wissenschaft in der Luft, die man wirklich spürt. Vielleicht wegen der Leute, vielleicht wegen der langen Geschichte der Tagung.
1: The historical context hosting this event for a long time.
3: Und bis morgen können sich die Wissenschaftlerinnen und Wissenschaftler in Lindau noch austauschen. Und soweit Impuls für heute. Die Bundesregierung hat sich auf Steuerentlastungen geeinigt. Ist das der Sommer der Reformen? Kriegen wir so Deutschland wieder flott? Das ist das Thema nach den Nachrichten in der Diskussionssendung Forum hier in SWR Kultur. Ich bin Jochen Steiner, wünsche Ihnen noch einen schönen Abend. Tschüss.

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4: Um 17 Uhr mit Monja Sobotka. Die Spitzen von Union und SPD haben sich auf 34 Reformvorschläge geeinigt. Laut Bundeskanzler Merz wolle man so Deutschland wieder flott kriegen. Frank Eichmann aus dem ARD-Hauptstadtstudio mit Reaktionen.
5: Überwiegend Lob erntet die Koalition mit dem Vorhaben, die Steuern für kleine und mittlere Einkommen zu senken. Auch der geplante Bürokratieabbau kommt bei Wirtschaftsvertretern gut an. Verhalten die Gewerkschaften. Eine bunte Tüte Süßes und Saures, nennt IG Metall-Chefin Wenner das Koalitionspapier. Der Verdi-Vorsitzende Wernicke beklagt unter anderem das Misstrauen gegen Beschäftigte und nennt die vorgesehene Abschaffung der telefonischen Krankschreibung die Erfüllung unsozialer Arbeitgeberwünsche. Absolut katastrophal, ergänzt der Hausärzteverband. Die Krankschreibungspflicht ab Tag 1 werde die Arztpraxen mit Millionen Menschen füllen, die sich die Krankschreibung abholten, ohne medizinischen Sinn.
4: Kanzler Merz und Vizekanzler Klingbeil haben einen härteren Kurs gegenüber China angekündigt. In strategisch wichtigen Bereichen, wie etwa der Infrastruktur oder der Verteidigung, werde man künftig auf sogenannten Local Content setzen, so Klingbeil. Gemeint ist die Bevorzugung europäischer Produkte. Man werde nicht hinnehmen, dass andere mit unfairen Mitteln Jobs und Geschäftsmodelle in Deutschland zerstörten. Merz nannte als Beispiele chinesische Handelspraktiken wie Subventionen oder die künstlich niedrig gehaltene eigene Währung. Der deutsche Leitindex DAX ist auf ein neues Allzeithoch gestiegen. Das Börsenbarometer erreichte am Nachmittag 25.517 Punkte und lag damit fast 2% im Plus. Auch der Leitindex der Euroregion, der Eurostoxx 50, legte deutlich zu. Der Deutsche Bauernverband geht in diesem Jahr von einer bundesweit durchschnittlichen Getreideernte aus. Es gebe aber sehr große regionale Unterschiede, heißt es in einer Mitteilung. In Baden-Württemberg setzen Hitze und Trockenheit laut Agrarministerin Gentges vor allem dem Weizen zu. Geringe Erträge könnten regionale Lebensmittel knapper und teurer machen. Wie sehr die Ernte leide, hänge vom Verlauf der kommenden Wochen ab, sagte die CDU-Politikerin. Die wirtschaftliche Lage der Landwirte bleibe wegen hoher Betriebskosten, etwa bei der Energie, angespannt. Die Bundesländer sind nach dem Ende des Tankrabatts offenbar dafür, den Spritpreis zu deckeln. Der Wirtschaftsausschuss des Bundesrates sei für eine solche feste Obergrenze nach dem Vorbild Luxemburgs, berichtet die Rheinische Post. Es sollten dadurch überhöhte Gewinne der Mineralölkonzerne verhindert werden. Der Bundesrat könnte auf seiner Sitzung am 10. Juli über die Initiative des Saarlands entscheiden. Auch der Bundestag müsste zustimmen. Die Eidgenössische Technische Hochschule Zürich hat ihren ersten eigenen Standort in Deutschland eröffnet. Er ist neben anderen Bildungseinrichtungen auf dem Heilbronner Bildungscampus angesiedelt. SWR-Wirtschaftsredakteur Thorsten Weig.
6: Der ETH Zürich Campus Heilbronn soll Forschung und Lehre in den Bereichen digitaler Transformation und künstlicher Intelligenz, kurz KI, verstärken. Unter anderem sollen Grundlagen und Sicherheit von KI weiter erforscht werden. Insgesamt 15 Professorinnen und Professoren sollen in Heilbronn lehren. Die ersten Ausschreibungen laufen. Ab 2028 sind Masterstudiengänge geplant. Langfristig sollen rund 700 Studierende Platz finden. Hinter dem wachsenden Forschungs- und Bildungsangebot in Heilbronn steckt die Dieter-Schwarz-Stiftung, zu der unter anderem Lidl und Kaufland gehören. Die Stiftung investiert massiv in die Bildungsinfrastruktur in Heilbronn und hat den finanziellen Anreiz geschaffen, dass namhafte Universitäten wie die ETH Zürich oder die TU München nach Heilbronn kommen.
4: Der Druck auf Fußball-Bundestrainer Julian Nagelsmann nach dem frühen Ausscheiden bei der Weltmeisterschaft wächst. Nach ARD-Informationen hat die Führungsebene des Deutschen Fußballbundes dem 38-Jährigen in einem mehrstündigen Gespräch einen Rücktritt nahegelegt. An dem Treffen haben demnach unter anderem DFB-Präsident Bernd Neuendorf, Geschäftsführer Andreas Rettig und Sportdirektor Rudi Völler teilgenommen. Nagelsmann soll sich Bedenkzeit erbeten haben. Wie die Frankfurter Rundschau berichtet, soll die Entscheidung bis spätestens Anfang nächster Woche fallen. SWR-Nachrichten, Redaktion Stefan Bosch und Christian Kreuzer. Das Wetter in Baden-Württemberg und Rheinland-Pfalz. Ein Tief bestimmt kurzzeitig unser Wetter. Die Vorhersage: am Abend wechselnd wolkig, in Rheinland-Pfalz vereinzelt leichter Regen. In der Nacht teils wolkig, bei Tiefstwerten von 17 bis 8 Grad. Morgen meist sonnig mit 21 bis 28 Grad. Und die weiteren Aussichten: am Wochenende ist es wieder sommerlich warm, am Oberrhein heiß. Die Zeit 17.05 Uhr.
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7: Sommer der Reformen, kriegen wir so Deutschland wieder flott? Mein Name ist Klaus Heinrich. Es sollte ja eigentlich kein Big Bang werden, hatte Bundeskanzler Merz im Vorfeld gesagt. Doch die Koalitionspartner haben sich am Schluss erstaunlich diskret auf ein 34-Punkte-Reformpaket geeinigt. Die Zumutungen für Arbeitnehmer bei Krankschreibungen und Befristungen werden durch Steuererleichterungen flankiert. Die Wirtschaft darf sich darüber hinaus über Bürokratieabbau freuen, aber der 8-Stunden-Tag, der soll bleiben. Wem nützen also diese Reformen? Reichen sie aus für einen Ruck in Deutschland oder wird auch dieses Paket von Parteien, Lobbyisten und Länderchefs zerpflückt werden? Darüber diskutiere ich in diesem SWR-Kulturforum mit Mona Jäger. Sie ist politische Korrespondentin der Frankfurter Allgemeinen Zeitung in Berlin. Dort ist auch Anna Lehmann, Leiterin der Taz-Parlamentsredaktion. Und Albrecht von Lucke ist dabei, Blätter für deutsche und internationale Politik. Frau Jäger, das Reformpaket, ein Impuls oder mehr? Ein Ruck, hätte man früher gesagt, heute heißt es ja Big Bang. Was ist Ihre Einschätzung? Oder war das alles nur ein laues Lüftchen im überhitzten deutschen Sommer?
8: Also bevor wir über die Inhalte sprechen, kann man, glaube ich, erstmal festhalten, dass wir überhaupt mit solch einem Vorlauf, aber dann geplant und sehr konzentriert heute früh eine Pressekonferenz erlebt haben der vier Parteivorsitzenden, die also in konzentrierter Form eine ganze Menge an Maßnahmen, über die wir ja sprechen werden, vorgetragen haben. Das ist schon die erste Nachricht überhaupt. Da müssen wir noch gar nicht mal über Krankschreibungen und ähnliche Sachen sprechen. Das ist schon mal überhaupt, spricht dafür, dass diese Koalition nach einem schwierigen Jahr, das hinter ihr liegt, in einen neuen Modus gefunden hat und auch eine neue Ernsthaftigkeit gefunden hat. Und nur so war überhaupt dieses Reformpaket, das heute vorgelegt wurde, möglich. Wenn man sich einmal einen Strich zieht unter diese 34 Punkte, die da heute vorgelegt wurden, dann ist meine Einschätzung, dass das schon kein Big Bang ist, dass das auch keine neue Agenda-Reform ist. Aber es ist schon enorm, wie viele Bälle gleichzeitig diese Koalition in der Luft hält und auch den Anspruch hat, das zu tun. Und sie geht richtig große Themen an. Und insofern ist das schon ein richtig großer Schritt nach vorne, der da heute getan wurde.
7: Viele Bälle in der Luft, Frau Lehmann. Ist das schon die erste Erfolgsmeldung, dass es gelungen ist, die wieder einzufangen und halbwegs sinnvoll in eine Reihe zu setzen? Aber war das nicht vielleicht auch doch ein bisschen mehr als nur ein Impuls und zu zeigen, wir können auch gemeinsam?
9: Ich würde sagen, es ist ein Paket, bei dem die Verpackung fast wichtiger ist als der Inhalt. Also die Botschaft, wir sind demokratisch in der Mitte fähig zu handeln, wir kriegen Kompromisse hin Und diese Kompromisse, die können auch in Reformen münden. Und diese Botschaft zu senden, das war den drei Parteien erkennbar wichtig. Sie haben auch mehrfach betont, wie wichtig es sei, zum Kompromiss zu kommen und dass man gemeinsam beschlussfähig sei. Und das ist natürlich ein anderes Bild, als wir vor einem Jahr hatten. Da sind wir in die Sommerpause gegangen mit einer Richterinnenwahl, die dann nicht stattgefunden hat, die stattfinden sollte, und einer völlig zerstrittenen Koalition. Und dass es diesmal anders ist, ist erstmal hoffnungsvoll. Zum Paket selber, ich würde auch sagen, es ist eher ein Big Bling als ein Big Bang. Aber über die Inhalte können wir ja dann noch detailliert eingehen.
7: Es gab mal einen Bundespräsidenten, der hieß Herzog Albrecht von Lucke, der hat ja diese berühmte Ruckrede gehalten. War das eine Antwort auf eine Ruckrede 20 Jahre später?
10: Naja, die Parallele besteht ein bisschen darin, dass die Ruckrede natürlich erstmal nur vom Regierenden bzw. vom Repräsentierenden, in dem Falle war es ja der Bundespräsident, ausging, es aber eigentlich eine Ansprache an die Bevölkerung war. Ja. Also lasst es rucken. Hier ist es ein bisschen ähnlich, und ich will das aufnehmen, was Anna Lehmann so schön sagte und zu Recht sagte, die Verpackung ist wichtiger als der Inhalt. Das zeigt natürlich, dass es beileibe nicht der ganz große Sprung. Lustigerweise bediente sich ja Friedrich Merz der Mao-Diktion. Wir werden einen großen Sprung tätigen. Das hat er hoffentlich nicht so ernst gemeint, denn Maos Sprung endete in Hungerkatastrophe und Zwangskollektivierung. Also, aber dieser ganz große Sprung ist es natürlich nicht. Aber dass die Verpackung so wichtig ist, zeigt natürlich, wie bescheiden wir nach diesem Jahr geworden sind. Denn das Jahr war natürlich ein Jahr der völligen Enttäuschung dessen, was eigentlich zu erwarten war, dass diese Regierung handlungsfähig ist und dass es jetzt nach einem Jahr zumindest gelungen ist, das deutlich zu machen. An diversen Punkten, die aber eines vor allem sind, ein guter Kompromiss, aber beileibe nicht das, was man wahrscheinlich wirklich zu einem echten Ruck braucht. Das zeigt doch, wie bescheiden wir geworden sind, und dass es diese Regierung jetzt hoffentlich besser macht als im letzten Jahr, das wäre schon was.
7: Ist ja vielleicht nicht nur Verpackung, sondern vielleicht auch die Balance. Die Reichensteuer wird nur etwas erhöht, um Steuersenkungen in der Breite zu finanzieren. Dafür bleiben der Spitzensteuersatz und die Erbschaftssteuer unberührt, auf Wunsch der CDU. Auch das Dienstwagenprivileg bleibt. Der heiß umkämpfte 8-Stunden-Tag bleibt aber auch. Das beruhigt sicherlich die SPD. Und ist das nun ein, Frau Jäger, ist das nun ein vernünftiges Geben und Nehmen zweier sehr unterschiedlicher Parteien, die Anerkennung der gegenseitigen roten Linien oder schlicht ein schlechter Kompromiss? Wie ist da Ihre Bewertung?
8: Eine Bemerkung vorab, eine weitere Parallele zu Herrn Herzog und der Ruckrede war ja die Ansprache an die Bevölkerung, die es jetzt auch wieder gab. Friedrich Merz hat sich heute in der Pressekonferenz relativ untypisch nicht nur an Journalisten gewandt und hat die Pläne vorgestellt, sondern hat auch die Bevölkerung ganz direkt angesprochen und hat sie um Mitwirkung und Mithilfe gebeten. Und das ist offenbar nötig. Die Politik alleine kann es nicht mehr richten. Aber was die Politik natürlich als Aufgabe hat, ist eben ein Paket in Balance zu entwickeln. So funktioniert das deutsche Parteiensystem, so funktionieren unsere Koalitionsregierungen. Das ist ja eigentlich eine ganz große Stärke. Also es, bei all diesen Diskussionen, die wir führen, schwingt ja auch immer die Frage mit, inwieweit ist die politische Mitte eigentlich noch regierungsfähig und kann noch Kompromisse finden. Und da war heute definitiv ein guter Tag dafür. Man hat, finde ich, auch gesehen, wer der größere Koalitionspartner von den beiden ist und wer da unter Umständen mehr Zugeständnisse den eigenen Leuten verkaufen muss. Also gerade für die SPD-Klientel sind so Dinge wie dass vom ersten Krankheitstag an nun ein Attest des Arztes erforderlich ist. Solche Dinge, die also in der SPD-Diktion häufig als Misstrauen gegenüber dem Bürger, dem Arbeitnehmer gesehen werden, dass da seine Rechte beschnitten werden. Da wird die SPD auf jeden Fall Erklärungsarbeit leisten müssen gegenüber den eigenen Leuten. Da gibt es ja auch schon erste Aussagen aus den entsprechenden Interessensgruppen, die der SPD nahestehen. Aber so ist das eben. Die Union musste auf anderer Seite eben Dinge einstecken. Sie ist aber einfach geübter über Jahrzehnte, sagen als große Verarbeitungsmaschine, Dinge einfach auch dann zu akzeptieren und dann nicht weiter zu drüber reden. Das heutige Beispiel ist die Reichensteuer, eine Art Spitzenreichensteuer, die es jetzt gibt, wo Markus Söder heute Morgen relativ lapidar sagte, ja, also so ungefähr unsere Idee Idee war es jetzt nicht, aber kann man schon machen. Und damit war das Thema eigentlich vom Tisch und die Union wird sich wahrscheinlich nicht weiter dran aufribbeln. Da werden auch die unterschiedlichen Mentalitäten der Parteien klar.
7: Aber vielleicht die Wähler, Frau Lehmann, das war ja schließlich auch ein Versprechen der Union im Bundestagswahlkampf, insbesondere auch von Friedrich Merz. Keine Steuererhöhung, jetzt doch ein bisschen.
9: Ja, das ist der Union auch sehr, sehr schwer gefallen. Das war ein Punkt, der war in den gestrigen Verhandlungen bis zum Schluss offen und sie wussten, glaube ich, nicht, ob sie es schaffen oder nicht, das so durchzukriegen. Und da wurde natürlich auch das eine gegen das andere verdient. Also wenn man sich anschaut, was fehlt eigentlich, wir haben es schon gesagt, dann ist es das Arbeitszeitgesetz. Da ist der Union sehr, sehr wichtig, dass der 8-Stunden-Tag fällt und es nur noch eine wöchentliche Höchstarbeitsgrenze von 48 Stunden gibt. Und das, das da nicht drin ist in dem Paket, das, ich glaube, da hat die SPD schon sehr hart dafür gekämpft und da ist eben das eine oder andere, also dann ist eben die Steuerreform, die Einkommenssteuerreform nicht so groß ausgefallen, wie der Finanzminister das mal vorhatte. Da waren ja durchaus andere Modelle im Raum mit Volumina bis zu 28 Milliarden Euro Entlastung, jetzt sind es 10 Milliarden. Und ja, die elektronische Krankschreibung, da muss ich widersprechen, Mona, ich glaube nämlich, das fällt der CDU noch auf die Füße. Also das, da, die SPD macht, glaube ich, sehr deutlich, dass das auch nicht ihre Idee war. Und dass jetzt quasi die Gewerkschaften und der Hausärzteverband gemeinsam auf die Barrikaden gehen, das zeigt schon, dass sich da Allianzen bilden, wo man sich fragen muss, wie sinnvoll ist das eigentlich? Vor allen Dingen, wenn man gleichzeitig eine Entbürokratisierungsagenda vorstellt, unter der Maßgabe Vertrauen statt Kontrolle. Und hier kehrt man es genau um.
7: Verlierer oder Gewinner? Wie sieht es bei Ihnen die Rechnung aus, Albrecht von Lucke? Wer hat denn gewonnen? Mona Jäger sagt ja vorhin eigentlich eher die CDU. Ist das auch Ihre Sichtweise?
10: Naja, zunächst einmal haben ja in der Wahrnehmung dieser Koalition alle beide gewonnen und das überraschenderweise oder beziehungsweise wie sie sich selbst beweisen wollten, indem sie überhaupt einmal etwas gemeinsam durchgebracht haben. Sie wollten ja gewissermaßen und das überhaupt demonstrierend diesmal nicht im Streit auseinandergehen. Das hat alles überlagert und deswegen ist gewissermaßen der Kompromiss, und das ist auch ein Problem, fast schon zum Selbstzweck als solchem erklärt worden. Wolfgang Schmidt, der frühere Kanzleramtschef, hat das in die Worte gefasst, es lebe der Kompromiss. Und das gar nicht ironisch. Er meinte, der Kompromiss ist schon ein Wert an sich. Und das muss man natürlich dann leider jenseits der Tatsache, dass damit die Angriffsfläche grundsätzlich der AfD und anderer Populisten verringert wurde, ist auf diese Weise natürlich etwas absolut gesetzt worden, was man in der Sache natürlich hinterfragen muss. Ich sehe tatsächlich auch, beispielsweise in dem Krankmeldungsbeschluss eher eine Ersatzhandlung. Die Union hat eben das nicht bekommen, was vielleicht aus ökonomischer Sicht in ihrer Wahrnehmung viel wichtiger gewesen wäre, nämlich die Flexibilisierung der Arbeitszeiten. Dass das eben aber nicht gemacht wurde, ist natürlich dem Umstand geschuldet gewesen, dass man die Gegenmacht der Gewerkschaften auch gefürchtet hat. Mhm. Man wollte auch die eigenen Interessengruppen so an Bord halten, dass nicht der erwartbare Protest sofort wieder einsetzt. Das heißt, hier saßen nicht nur die Parteien am Tisch, sondern indirekterweise auch immer die starken Fraktionen, also Interessengruppen, Gewerkschaften und Kapital, also Arbeitgeberseite. Dadurch sind aber auf beiden Seiten ausgesprochen dünne Ergebnisse gezeitigt worden. Denn auch diese Reichensteuer, die ja nun wirklich also gewaltig daherkommt, ist natürlich eher ein laues Lüftchen. Wir müssen uns das bewusst machen. Sie setzt bei 280.000 Euro ein mit der hohen Summe, also ich glaube 47% oder sind es 45?
7: 47,
10: genau. Ja. Und dann ab 250.000 wurde ein Prozentchen draufgelegt. Sind es 43? Ich glaube, 45. Gut, genau, wir haben unten die 42 bei, genau, unten beim Spitzensteuersatz, der zu früh anfängt. Aber das heißt, das sind natürlich eigentlich, auch wenn natürlich sofort die Familienunternehmer auf die Barrikaden gehen, das sind Beträge, die die Grundfrage, und das finde ich ist das Kernproblem, die Grundfrage, wenn der Befund denn richtig ist, dass dieses Land in zweierlei Hinsicht dramatischen Zeiten entgegengeht. Erstens, weil wir Ausgaben haben in einem Umfang, wie wir ihn über 30 Jahre verdrängt haben, nämlich die Tatsache des Militärs, einer Aufrüstung, die notwendig ist. Und zweitens, in die Infrastruktur bleibt natürlich die Frage, wo kommen diese Gelder her? Und da hätte meines Erachtens von der Sache her eigentlich ein entschiedenerer Punkt vonnöten gewesen. Und wenn man es dann umdreht, wird man es genauso bei der Frage der Arbeitsleistungen aufwerfen können. Die Frage, ist es wirklich genug, eine Alibi-Handlung, die tatsächlich vielleicht sogar eher desaströs ist, mit Infektionen von Kranken, die dann jetzt gezwungen sind, sich zur persönlichen Abbildung in den Krankenraum zu schleppen, ist das die Leistung, um tatsächlich wieder mehr Arbeit, mehr Leistung, auch größere Zeiten von Arbeit in diesem Land zu bewerkstelligen. Da sehe ich tatsächlich die eigentliche Schwäche. Man hat den Kompromiss zum Selbstzweck gemacht, aber ob damit tatsächlich die Erfordernisse, um es im Wort von Altpräsident Herzog zu bringen, um es wirklich rucken zu lassen, ob die Erfordernisse wirklich geleistet worden sind, daran kann man wohl große Zweifel haben.
8: Das eine, wenn ich da noch hinzufügen darf, die Ängstlichkeit, würde ich sagen, die diese ganzen Treffen und auch das Spitzentreffen gestern den Abend über durchzogen hat, macht zum Beispiel deutlich, wenn man sieht, dass ja ein Riesenthema ist, die Frage, ob man an Subventionen rangeht. Eigentlich sind sich alle einig, ja, das müssen wir auf jeden Fall machen. Es gibt einen über Jahrzehnte gewachsenen Wildwuchs an diversen Subventionen, ist ja auch sehr verlockend, weil damit jeder irgendeine Interessensgruppe pampern kann. Das ist eine super Sache. Und dadurch ist es natürlich viel zu viel geworden. Und das wäre die Möglichkeit gewesen, eine wirklich strukturelle Einkommenssteuerreform zu finanzieren, die wirklich auch andere Entlastungen hätte bringen können. Das ist aber nicht gelungen. Man hat symbolisch wirklich minimal den Handwerkerbonus ein bisschen gesenkt. Die Handwerker sind deswegen auch ganz happy, wie das für sie gestern ausgegangen ist, weil von einer Abschaffung, wie es mal hieß, konnte offenbar keine Rede mehr sein. Und da muss die Koalition wirklich auch noch den Beweis erbringen, wenn es jetzt zum Beispiel um die Haushaltskonsolidierung bald geht, dass man sagt, Stichwort Rasenmäher, wir gehen da wirklich mal pauschal drüber. Und dann tut es allen ein bisschen weh, aber das trauen wir uns zu.
7: Das sind ja, Sie haben eben schon, Albrecht von Lucke, gesagt, die Sozialpartner wurden ja auch sozusagen gut berücksichtigt bei den Kompromissen. Frau Lehmann, ist das denn nicht auch sogar eine vernünftige Sache? Wir machen einen Kompromiss, aber nicht nur im politischen Raum, sondern es gab ja im Vorfeld, ich würde es mal klar, sogar als Konsultation bezeichnen, die Einladung an Arbeitgeber und Gewerkschaften, über dieses große Reformpaket mit zu diskutieren. Da erspart man sich Proteste, zumal man die eigentlichen und wirklich gefährlichen Proteste auf der politischen Ebene bei den Extremen zu befürchten hat. Glauben Sie, dass das ein dauerhaftes Modell ist, dass man die Sozialpartner einbindet für künftige Reformen?
9: Ich glaube, da hat besonders bei der Union eine gewisse Einsicht stattgefunden. Also man merkt schon, auch bei Friedrich Merz, der kam ja von dem Standpunkt, ich setze das jetzt durch und gucke nicht rechts und nicht links hin zu, wie heute, wie Mona Jäger ja richtig sagte, ich bitte die Bevölkerung, macht mit. Ja, also ich versuche die Leute irgendwie mitzunehmen, dass da ein Umdenken stattgefunden hat. Und das gab ja auch vor... Wie lange ist es her? Letzten Monat im Kanzleramt den Sozialpartnerdialog. Also es war ein Treffen, Gewerkschaften und Arbeitgeberverbände, wo man mal zusammengesessen hat. Das ist so ein Modell, was die SPD immer ganz groß propagiert hat und wo sich die Union namentlich auch Friedrich Merz lange gegen gewehrt hat. Nun haben sie es einmal gemacht und sie wollen es wieder machen. Was aber auch geholfen hat, ist, glaube ich, so dieses Modell Rentenkommission. Ja. Also ich hole mir die wissenschaftliche Expertise an den Tisch, binde aber gleichzeitig auch die Extreme, ich sag's mal so, der Fraktionen mit ein. Also ich versuche möglichst das Spektrum schon bei der Findung des Kompromisses breit abzubilden. Und lege mir mal keine roten Linien auf, sondern versuche mal gemeinsam, also schieb mal die Sprechzettel weg und versuche gemeinsam ein Problem zu lösen. Und dass das so erfolgreich war in dem Falle, hat, glaube ich, auch die Einsicht gebracht, dass man das im politischen Prozess künftig irgendwie anders machen muss. Auch dieser Koalitionsausschuss jetzt wurde anders vorbereitet als die Ausschüsse davor. Also es gab eine sehr, sehr enge Abstimmung eines Sextetts, bestehend aus den Fraktionsvorsitzenden und dem Landesgruppenleiter und dem Kanzleramt, die wirklich akribisch diese Punkte vorbereitet haben, bis zum Schluss nur noch zwei offene Fragen waren, die man dann diskutiert haben. Und dass man im Vorfeld sich größtmöglich einigt und sich rückversichert, beziehungsweise dass man da schon Zustimmung einhört, das zeigt, dass man irgendwie verstanden hat, man muss politische Prozesse künftig anders aufsetzen.
7: Also das Rentenkonzept, so wie es gelaufen ist, in Verbindung damit mit der Vorarbeit der Sherpas, die Sie eben beschrieben haben, ja, Albrecht von Lucke, hat die Koalition jetzt sozusagen oder einen Arbeitsmodus gefunden oder vielleicht sogar ein ganz neues Betriebssystem, für das Sie ein Jahr gebraucht haben, um es zu entdecken?
10: Naja, zunächst mal müssen wir die Unterschiede feststellen. Ich bin ja absolut für die Einbeziehung der Interessengruppen. Ich bin sogar der Meinung, dass der Grundfehler dieser Koalition und speziell des Kanzlers darin bestanden hat, die Interessengruppen nicht gleich am Anfang einzubeziehen. Ja. Der Unterschied besteht darin, auch übrigens zur Rentenkommission. Bei der Rentenkommission sind die beteiligten Parteien beide gewaltig über ihren Schatten gesprungen. Das Erstaunliche war ja, das hat Anna Lehmann zu Recht gerade beschrieben, war doch, dass gerade bei der Rentenkommission sowohl die Linke in der SPD als auch die eher Konservativen in der Union durchaus für sie schmerzhafte Kompromisse gemacht haben. Wahrscheinlich sogar die Linken in der SPD eher noch mehr als die anderen. Das heißt, man war in der Lage, weil man die Ernsthaftigkeit erkannte, die Notwendigkeit, man war bereit, dort hier eine Lösung zu finden. Bei dieser Einbeziehung der großen Gruppen, hier in diesem Falle, war es aber anders. Das Problem besteht darin, dass, und das würde ich dieser Regierung von Anfang an zum Kardinalvorwurf machen, sie hat es nicht geschafft, Gewerkschaften und Arbeitgeber gleich am Anfang einzubeziehen, wo die Autorität dieser Regierung noch in einem ganz anderen Maße vorlag, und dann auch deutlich zu machen, eingestimmt durch einen Kanzler, der die Ernsthaftigkeit der Lage wirklich auch offensiv beschreibt. Auch das hätte heute, glaube ich, viel stärker stattfinden können. Es war ansatzweise da, auch tatsächlich in der Bitte an die Bevölkerung, nehmt die Situation ernst. Aber wirklich deutlich zu machen, dass beide Seiten zu einem Verzicht auf Gegenseitigkeit veranlasst sind, um gewissermaßen, indem sie selber auf etwas verzichten, die andere Seite stärken und damit wieder selber davon profitieren. Das hat gerade nicht stattgefunden. Dieser Kompromiss, den wir hier haben, ist genau, ich glaube, Frau Jäger sagte, es ist einer aus Ängstlichkeit geboren. Ich würde es zuspitzen, es ist dann doch in großen Teilen einer des kleinsten gemeinsamen Nenners, weil man Angst hatte, es könnten die beiden anderen Gruppierungen, also Arbeitgeber und Gewerkschaften, auch dagegen mobilisieren. Das heißt, weil die Autorität seit einem Jahr enorm verspielt wurde und man den Kompromiss als Selbstzweck, wir dürfen doch nicht vergessen, vor den enorm wichtigen Wahlen im September angesehen hat, bloß Ruhe im Lande bewahren, bloß nicht mit dramatischen Maßnahmen nochmal aufwirbeln. Deswegen ist man hier zu einem großen Sprung mit Sicherheit nicht gekommen. Ein ansehnlicher, wenn man es positiv begreift, wir sind ja alle gewillt, glaube ich, es durchaus nicht gleich ins Negative zu ziehen. Es ist immerhin ein Kompromiss mit gewissen Leistungen, aber es ist beileibe nicht der große Wurf.
7: Ja, Frau Jäger, bleiben wir mal beim Beispiel der Steuer. 600 Euro sollen die Deutschen im Mittel pro Jahr jetzt wieder mehr übrig haben. Man will an den Steuerfreibeträgen etwas machen. Das macht insgesamt 10 Milliarden Kosten. 3 Milliarden davon sollen durch die Reichensteuer, die Erhöhung oder die Splittung dieser Reichensteuer eingewoben werden. Aber der Finanzminister schafft es auch nicht so richtig, den Rest des Geldes durch Einsparungen zu erwirtschaften. Er hatte ja auch selber vorgeschlagen, eine Steuerreform mit viel höherem Volumen. Warum ist so etwas nicht möglich? Ist das eigentlich auch innerhalb dieser, ja, wie soll man das nennen, dieses Geistes der Ängstlichkeit, den Sie ja vorhin schon so ein bisschen beschrieben haben, dass man da nicht an die Grenzen geht oder so weit geht, dass es wirklich wehtun würde?
8: Lars Klingbeil hat diese Einkommensteuerreform in gewisser Weise zu seinem Gesellenstück erklärt, hat sich also auf ganz engste Weise mit diesem politischen Projekt verbunden und hat ja auch nochmal in den letzten Tagen, als eigentlich dieser Aushandlungsprozess schon ziemlich weit gediehen war, nochmal die Zahlen auf den Tisch gelegt und klargemacht, also wenn es nach mir ginge, wir könnten richtig eine große Entlastung schaffen. Und wenn das dann doch nicht kommt, so wie es ja jetzt passiert ist, dann wisst ihr schon, an wem es gelegen hat. Das war ja die politische Botschaft, die Klingbeil auf jeden Fall hinterlassen wollte, um eben jetzt nicht derjenige zu sein, mit dem dieses Reformchen nach Hause geht und dem man das anlastet. Ich glaube, der Grund, warum das nicht funktioniert hat, ist relativ simpel. Da treffen natürlich die harten ideologischen Unterschiede der Parteien, die regieren, aufeinander. Und die gibt es weiterhin. Also gerade der Spitzensteuersatz war die heilige Kuh in der Unionsfraktion. Da war man einfach nicht bereit, sich zu bewegen. Anna Lehmann hat ja schon ausgeführt, dass eben diese Frage der Steuererhöhung für die Union eine ganz, ganz kritische ist. Und dass man, nachdem ja diese Koalition begann mit einem großen gebrochenen Versprechen, nämlich keine neuen Schulden aufzunehmen, das hat die Union ja sofort einkassiert. Passiert eigentlich sogar, bevor sie überhaupt im Amt war, war ihr schon klar, also jetzt noch so an die regulären Steuern rangehen, das geht nicht. Bei der Reichensteuer waren sie jetzt irgendwie doch noch bereit, aber Spitzensteuersatz war nicht drin. Und da stoßen die Parteien einfach an ideologische Grenzen. wo dann auch kein Kompromiss mehr möglich ist, auch wenn wir, Anna Lehmann hat darauf hingewiesen, einen anderen Friedrich Merz kennengelernt haben in diesem Prozess. Also eben, ich muss immer schmunzeln, wenn aus der SPD dem Kanzler vorgeworfen wird, er führe sich auf wie ein CEO der Bundesrepublik und wolle also mit Konzepten der 90er Jahre hier durchregieren. Mein Eindruck ist das eigentlich nicht, dass Friedrich Merz so auftritt. Vielleicht würde er das gerne, aber er hat, glaube ich, im vergangenen halben Jahr eine riesige Lernkurve auch hingelegt und hat festgestellt, so läuft es einfach auch nicht. Manche Dinge hat er vielleicht zu spät eingesehen, aber wir erleben bei ihm jetzt auch da einen anderen Politikangang.
7: Es wäre ja systematisch eigentlich günstiger gewesen beim Thema Steuersenkung, wenn man das kompensiert, etwa in dem Bereich Vermögensteuer, Erbschaftssteuer. Das ist aber ideologisches Kerngebiet der CDU, da geht es nun überhaupt nicht ran. Zumal das doch, oder obwohl das ja eigentlich nun mal Einkommensarten sind, die nicht Leistung besteuern, sondern eben Vermögen und Erbschaft, keine eigene Leistung. Gibt es, Albrecht von Lucke, jemals eine Chance, dass das Thema nochmal angegriffen wird? Das ist natürlich ursozialdemokratisch und Sozialdemokratie und linke Parteien haben im Moment überhaupt keine Konjunktur in Deutschland. Aber ist das Thema für alle Zeiten wirklich vom Tisch?
10: Ich finde, dass Sie damit einen absolut wunden Punkt dieser Koalition ansprechen. Einen fast auch aberwitzigen Punkt und einen großen Fehler für mein Verständnis auch der Konservativen, auch der CDU-CSU. Denn wir alle wissen, es steht ein Urteil des Bundesverfassungsgerichts aus, das die absolute Ungerechtigkeit im Bereich der Erbschaftssteuer deutlich machen wird. Wir haben eine Situation, in der gewaltige Vermögen fast zur Nullsumme vererbt werden, durch Möglichkeiten, sich arm zu rechnen. Immer zum Teil begründet mit der Argumentation, aber die in keinstem Falle in all den Fällen zieht, das ist betriebsschädigend. Es gibt aber die Möglichkeiten, sich regelrecht arm zu rechnen. Und damit tatsächlich, genau wie Sie sagen, auch eigentlich leistungsschädigend, also ohne damit neue Impulse, neuen Antrieb für jüngere Generationen zu schaffen, gewissermaßen riesige Erbschaften in die nächsten Generationen zu tragen. Das ist eklatant ungerecht, auch unverhältnismäßig im Vergleich zu dem, wo recht früh Erbschaftssteuern anfallen. Und es ist für mich erstaunlich und auch nicht nachvollziehbar, warum man nicht auch seitens der CDU-CSU im Vorgriff auf ein derartiges Urteil des Verfassungsgerichts, was zum Ende des Jahres eigentlich noch kommen soll, eingestanden hat, ja, hier gibt es etwas zu Klärendes. Hier gibt es eine Notwendigkeit, eine mehr an Gerechtigkeit herzustellen. Und ich glaube, es wird spätestens natürlich, wenn das Urteil fällt, dieser Regierung auf die Füße fallen. Aber es war von Anfang an auch seitens der Union für mein Verständnis strategisch sehr unklug, der SPD eine abschlägige Antwort zu bescheiden, mit aller Brachialität. Ich erinnere daran, Markus Söder sagte so, wir machen überhaupt keine Erbschaftssteuer mehr, kommt alle nach Bayern, also in höchster Form der Entsolidarisierung. Das ist etwas, wo ich der Meinung bin, diese Regierung hat von Anfang an in dem Punkt einen Fehler gemacht, weil sie auch die Gerechtigkeitsfrage, die über der Neukonstituierung dieses Landes, wenn man mal ganz groß denkt, wenn wir in neue, viel, viel problematische Zeiten kommen, die darüber steht, nicht angepackt hat. Ich will mal einen ganz großen Vergleich auch im Sinne des Fußballs machen. Als die große Leistungsfähigkeit, wurde ja immer jetzt wieder, übrigens von den größten Antipatrioten der AfD immer drauf verwiesen, von 54 verwiesen. Das war die Zeit, als natürlich wirklich in einer Aufbauzeit auch die Inanspruchnahme durch den Lastenausgleich der größten Einkommen im Raum stand. Es wurde auch klar gemacht, wir müssen, um das Land wieder aufzubauen, wir müssen große Einkommen in Anspruch nehmen, damit beispielsweise Flüchtlinge und Vertriebene etwas wieder von dem bekommen, was sie verloren haben. Wenn irgendwie nur ein gewisses Momentum für die Größe der Aufgabe bei Friedrich Merz, wie er es ja postuliert, wirklich angekommen wäre, dann hätte er auch diese Komponente gegenüber den starken Schultern stärker ins Feld führen können. Das halte ich für einen großen Fehler. Das hätte auch die SPD stärker veranlasst, dann ihrerseits bei ihrer Klientel, den Arbeitnehmerinnen und Arbeitnehmern deutlicher zu machen, auch ihr könnt und müsst dann mehr Leistung bringen. Deswegen war das meines Erachtens ein fundamentaler Fehler.
7: Sommer der Reformen, kriegen wir so Deutschland wieder flott, so heißt das SWR Kulturforum und wir reden über die Entscheidung des Kulturausschusses, des Koalitionsausschusses in dieser letzten Nacht, die gar nicht so lang war, wie man gehört hat und anders als das vielleicht bei der Ampelkoalition der Vorgängerregierung noch der Fall war. Man hat ein 34-Punkte-Programm zustande bekommen mit vielen, vielen Punkten, die wir nicht alle durchsetzen durchdiskutieren wollen, aber einige Kernpunkte, wir haben über die Steuern haben wir schon gesprochen, wir haben eben schon ein bisschen über den Arbeitsmarkt gesprochen, da wäre meine Frage an Anna Lehmann. Es ist ja jetzt beschlossen worden, die Befristung von Arbeitsverträgen auf bis zu 48 Monate andauern zu lassen. Also 6-mal kann ein Zeitvertrag verlängert werden, also eine Kettenbefristung sozusagen. Was soll das? Was soll das helfen? Hilft das, Arbeitsplätze zu erhalten oder neue zu schaffen? Oder ist es einfach nur, sagen wir mal, ein Geschenk an die Arbeitgeber?
9: Na, das ist natürlich ein Geschenk an die Unternehmen. Mit diesen 48 Monaten, ich habe mir das jetzt auch noch mal erklären lassen, ist es so, dass diese Regelung bis 2030 gilt, ja, also für den Zeitraum von 48 Monaten. Ich habe jetzt auch gedacht, man könnte das jetzt 48 Monate kann jemand befristet angestellt sein. Nein, es ist so gedacht, bis 2030 kann man jemanden, den man einstellt, immer wieder, also jetzt ist es ja so, 2-mal darf man befristen und dann muss man entfristen. Jetzt ist es so, 6-mal darf befristet angestellt werden, also in so einer Kettenbefristung. Wir kennen das aus einem Bereich, aus der staatlich kontrolliert wird, und zwar aus der Wissenschaft. Da haben wir diese Kettenverträge im Hochschulbereich. Das ist wird seit Jahren, sagen die Betroffenen, das ist schädlich, das schmälert unsere Leistung, das führt dazu, dass gute Leute einfach weggehen. Ich weiß nicht, ob das nicht auch so sein wird, dass man sich damit so ein bisschen ins Bein schießt, weil wir haben ja absehbar auch tatsächlich einen Fachkräftemangel. Und ich glaube, so richtig die richtigen guten Leute, die werden dann eher sagen, ich lasse mich doch hier nicht 6-mal hintereinander befristet anstellen, dann gehe ich eben woanders hin. Es war so ein Zeichen, ja, wir machen da was. Es war ein Wunsch gerade der Start-ups, die sagten, wir brauchen da mehr Flexibilität. Ob es am Ende den Aufschwung bringt, wage ich mal zu bezweifeln. Und da stand jetzt nichts von Evaluation drin. Also es wird dann am Ende eine politische Entscheidung sein, ob man das verlängert oder ob man sagt, na gut, wir hören mit dem Quatsch wieder auf.
8: Aber trotzdem möchte ich genau an dem Punkt was Positives, an dem Vorgehen zumindest herausstellen. Also Frau Baas nannte es eine Sunset-Regelung bezüglich dieses Gesetzes. Habe ich auch noch nicht gekannt, den Begriff bezogen auf Gesetze, fand ich interessant. Und das wäre, wenn die das ernst nehmen, wäre das ein neuer Modus. Also bisher ist es ja so, wenn Gesetze in Deutschland gemacht werden, dann traut sich kein Politiker, da wirklich Kennziffern reinzuschreiben. Also bis zum Jahr so und so soll Folgendes passieren. Weil niemand will natürlich dafür verantwortlich gemacht werden, wenn es nicht funktioniert. Das wird jetzt auch nicht passieren, dass ein bestimmtes Wirtschaftswachstum mit diesem Gesetz verknüpft wird. Aber wenn die das ernst meinen, man darf ja auch mal was Positives unterstellen, dann könnte es ja wirklich so sein, dass nach 4 Jahren mal bei diesem Gesetz geguckt wird, hat das eigentlich den unterstellten Effekt gehabt, ja oder nein? Ich fände das ja grundsätzlich, was die Gesetzgebung in Deutschland angeht, das wäre ganz hervorragend, wenn es sowas gibt. Carsten Wildberger ist so ein erster Minister, der sich so ein bisschen traut, weil er eben aus der freien Wirtschaft kommt und da absolut sich an Zahlen messen lassen musste, der das so versucht, so ein bisschen einzubringen in die Politik. Ich finde das grundsätzlich, wenn man mal das Positive unterstellt, würde in dem Vorgehen auch eine Chance liegen.
7: Vielleicht auch bei dem Gedanken, wie man die Bürokratie in den Griff kriegen will. Auch dort gibt es ja sozusagen einen Prinzipienwandel, also dass sozusagen die Bürokratie nicht mehr der Selbstzweck ist, sondern dass sie sich selber erklären muss. Auf gut Deutsch, im großen Stil sollen beispielsweise Berichtspflichten für Unternehmen verschwinden. Alle Erlaubnisse, die nicht in einer gewissen Frist erarbeitet werden, gelten als genehmigt. Also eine Umkehr sozusagen der Beweispflicht. Das klingt doch verdammt gut. Hilft das auch, Albrecht von Lucke, zum Beispiel den Staat wieder ein bisschen unbürokratischer zu machen, oder wird das auch irgendwann wieder im Dickicht verschwinden, wie so vieles, wenn es beim Thema Bürokratieabbau geht, von vielen versprochen, aber nie etwas realisiert?
10: Na, ich glaube, dass das wahrscheinlich mit der einhelligste Bereich oder der Bereich mit der einhelligsten Zustimmung ist. Das wurde ja auch, und das glaube ich auch zu Recht, als ein Fehler im Angang schon der Koalition von Anfang an begriffen, dass man anstatt, man musste ja, erinnern wir uns, ganz am Anfang musste man sofort die Schulden aufziehen, man musste gewissermaßen, was ja auch der Geburtsfehler dieser Koalition von Anfang an war, ob ihres schwachen Ergebnisses, man musste mit dem alten Bundestag die Schulden machen, weil man ihn mit dem neuen gar nicht bekommen hätte, die Schuldenpakete. Und da war von Anfang an die Kritik, ja, Bürokratieabbau, das, was letztlich durchaus auch in der Lage ist, die Schulden wieder einzutreiben, beziehungsweise das Geld, wird nicht gleichzeitig gemacht. Ich halte das für etwas, was enorm sinnvoll ist und wahrscheinlich am ehesten ironischerweise Anklang findet und ein Stück weit auch dieser Koalition dienlich ist.
7: Aber eine Bürokratie wurde doch gerade eingeführt, nämlich die neue Regelung bei den Krankmeldungen. Das ist ja bürokratischer, geht's ja gar nicht. Die Ärzte stöhnen, die Patienten werden stöhnen. Wie ist denn das? Das ist doch in dieser Logik völlig unerklärbar, oder, Frau Jäger?
8: Ja, also da, das widerspricht sich. Das ist ja gar keine Frage. Nun wird man in der Politik, man wird keine sauberen Trennungen da finden. Also insofern glaubt man, dass man bei der Krankschreibung mehr rausholen kann, als die Bürokratie schadet. Insofern, ich glaube, da spielt ja auch eine Rolle, das ist ja ohne Zweifel auch ein sehr symbolisches Thema. Ja? Und Friedrich Merz ist ja so ein bisschen, hatte ja mal so eine Phase, wo er sehr viel davon gesprochen hat, dass die Deutschen so ein bisschen sich aufrappeln sollten und mal jetzt mal nicht so viel krank sein sollten und mehr arbeiten sollten. Das kam nur so mittelgut an, würde ich sagen. Das hat er auch gemerkt, auch gerade bei der eigenen Klientel. Da fand man also sehr schnell mittelständische Betriebe, die gesagt haben, also erstens fehlen mir die Facharbeiter und Umständen noch aus dem Ausland, die sozusagen überhaupt helfen könnten, damit ich meine Aufträge hier abarbeiten könnte und um tätig zu werden. Also insofern, da muss die Union auch aufpassen, welches Signal sie sendet. Haben wir ja schon drüber gesprochen, dass es da unterschiedliche Einschätzungen geben kann, wem das mit diesen Krankentagen eigentlich auf die Füße fällt. So ein bisschen mit der Bürokratie, das ist richtig. Es ist, glaube ich, auch ein bisschen ein deutscher Fetisch, also in beide Richtungen. Also sowohl der Bürokratieaufbau ist ein deutscher Fetisch, als auch das Rede über den Bürokratieabbau. Also wir können ja noch mal bei Edmund Stoiber vielleicht nachhorchen. Der ist, glaube ich, auch schon vor sehr langer Zeit Entbürokratiebeauftragter auf EU-Ebene geworden. Es ist so in beide Richtungen, finde ich, so ein bisschen eine deutsche Marotte, die nicht so richtig weiterführt.
9: Und man muss natürlich gucken, dass man nicht übers Ziel hinausschießt. Ich erinnere mich noch an den Umweltskandal in der Oder, als da reihenweise die Fische starben und dann man irgendwann feststellte, ach, das sind so Bergbauunternehmen, glaube ich, die ihre Abfälle da ungeklärt in die Elbe, in die Oder geleitet haben. Da wurde plötzlich der Salzgehalt zu hoch und diese Alge vermehrte sich wie nichts. Und ich wette, wenn wir beim nächsten Skandal irgendein Gebäude stürzt ein oder irgendeine Brücke wurde nicht richtig gebaut oder es sterben wieder Fische, dass man dann irgendwie fragt, also wieso ist denn das niemandem aufgefallen, dass dieses Unternehmen da jahrelang irgendwie Vorschriften unterlaufen hat? Ja, dann sage ich ja. Bürokratieabbau, ne? Also ja. Vertrauen. Ja, ja. Also das ist ja auch das Motto, Haftung statt Kontrolle, aber dann ist eben auch klar, man muss solche Ereignisse dann in Kauf nehmen.
7: Man muss auf Verantwortung setzen.
10: Sonst aber es ist, weil Sie das Thema Bau ansprechen, das ist vielleicht auch mit das Kardinalthema. Wenn wir uns bewusst machen, wie schwer es mittlerweile gemacht wird, überhaupt zu bauen, weil die Kosten und wir wissen, was wir an Bau brauchen, gucken wir uns die fehlenden Wohnungen in den Großstädten an, wenn wir sehen, wie schwer es ist mittlerweile und wie der Neubau zurückgegangen ist, weil wir enorme Vorschriften haben, ist natürlich schon die Frage, ist auch da ein Standard erreicht, der eben genau die Produktivität und die Bereitschaft auch überhaupt wieder in Gang zu kommen und es zu bezahlen, übrigens das auch als letztes, gerade vor dem Hintergrund möglicherweise sinkender Einkommen, es fast nicht möglich macht. Also insofern glaube ich bei aller Richtigkeit, der Fetisch sehe ich ganz genauso, das ist lustig, Sie haben völlig recht, Bürokratieabbau mittlerweile zum Fetisch geworden im Umkehrschluss, aber es gibt leider wohl auch die Notwendigkeit.
9: Herr von Lucke, Maße, ne? Wenn ich da ganz kurz nochmal einhaken darf, ich glaube ja, dass das Bauen teurer wird, wenn die Haftung auf die Bauherren übergeht. Also das ist ja nicht so, dass wenn ich sozusagen selber dafür haften muss, also wenn die Behörde sagt, ich vertraue dir, mach mal, aber das muss dann am Ende auch alles stimmen, dann trage ich ja auch das Haftungsrisiko. Und ich glaube, das macht Bauen nicht billiger.
10: Schauen wir nochmal. Ein Faktor, der kommt dazu, aber trotzdem gibt es eben andere Bereiche, wo wirklich ja die Bauherren sich fragen, auch nicht nur die Bauern, auch der Staat sich fragt, was haben wir für Auflagen?
7: Wir haben viele einzelne Punkte jetzt besprochen von diesem Programm, das die Bundesregierung aufgesetzt hat. In der letzten, nicht die Koalitionsparteien, noch nicht die Bundesregierung, das kommt ja später, in der letzten Nacht. Merken, dass viel Stoff dabei ist. Bürokratie haben wir gerade gesprochen, die in die richtige Richtung geht. Andere Dinge, Karenztage sind nicht gekommen, aber die Krankmeldungen, die Abschaffung der elektronischen Krankmeldung und Krankheitsmeldungspflicht ab dem ersten Tag, das wird sicherlich noch Diskussionsstoff geben. Die Opposition hat ja auch direkt Stimmung gemacht. Arbeitsverweigerung, sagt Herr Banaschek von den Grünen. Programm des Misstrauens und der Ignoranz, sagen die Linken. Und dieses Paket der Koalition ist gut für die Wirtschaft, verfehlt aber die Lage der Menschen, sagen die Sozialverbände. Dennoch wäre meine Frage an Sie drei, glauben Sie, dass das Programm so im Großen und Ganzen durch sind? Was könnten die Gefahren noch sein für dieses Paket? Sind es eher die Oppositionsparteien, die man ja eventuell noch im Bundesrat braucht, wenn die Länder dabei sind? Sind es eher die Verbände außerhalb des Parlaments, also Arbeitgeber, Arbeitnehmer, oder werden es die radikalen Parteien sein in Deutschland?
9: Ich glaube, dieses Paket hat ja einen Kollateralschaden, der die ganze Berichterstattung so ein bisschen überstrahlt hat. Ich würde es vielleicht nicht mal Kollateralschaden nehmen, aber großen und breiten Raum hat die Debatte darüber eingenommen, wieso brauchen wir jetzt auch ein Gesetz gegen Vergesellschaftung von Wohnraum. Ja. Also das kam so unvermittelt. Also wir wollen ein Programm für Wachstum und Beschäftigung und wir brauchen ein Gesetz dafür, dass es verbietet, Wohnraum, Sie nennen es an, eignen zu vergesellschaften. Also das ist natürlich eine Lex Berlin. Klar. In Berlin gab es einen erfolgreichen Volksentscheid zur Vergesellschaftung von Wohnungsunternehmen mit über 3000 Einheiten. Das sind die, man muss sagen, die ehemals kommunalen Wohnungsunternehmen im Wesentlichen, die dann im Zuge der späten 90er und Nullerjahre alle privatisiert wurden. Und dann gab es eine Kommission, die eingesetzt wurde, die geguckt hat, geht das überhaupt? Und die wurde geleitet von einer Sozialdemokratin, nämlich Hertha Däubler-Gmelin. Und die sind zu dem Schluss gekommen, unter bestimmten Umständen ist das möglich. Und das ist jetzt ein Wahlkampfthema der Linkspartei. Und die Linkspartei ist jetzt zum ersten Mal in den Umfragen, führt die in Berlin. Und dann kommt die Schwarz-Rot und sagt, jetzt machen wir aber ein Gesetz, das sozusagen das Top-Thema der Linken, das dem einen Riegel vorschiebt. Und ich glaube, das ist ein immenser Wahlkampfbooster für die Linken. Da hat sich diese Koalition ein richtiges Eigentor geschossen, wenn man mal so will. Ich halte das Gesetz im Kern, also ich halte diese Möglichkeit im Kern für richtig. Aber ich glaube, den Effekt, den sie damit auslösen wollten, den haben sie nicht mit einkalkuliert. Und ansonsten die übrigen Punkte, da sie eben nicht wirklich ans Eingemachte gehen, ich sag mal, bis auf die elektronische Krankschreibung, die abgeschafft wurde, da wage ich noch zu bezweifeln, ob das so durchgeht, würde ich mal sagen, das ist durchaus zustimmungsfähig. Das geht schon irgendwie durch den Bundestag und das übersteht auch diesen Sommer. Aber möglicherweise so ein, zwei Themen, die könnten tatsächlich noch zu erhöhter Aufmerksamkeit führen und zwar in der Form, wie sie Schwarz-Rot nicht gewollt hat.
7: Nun ist es in der Demokratie ja üblich, dass über solche Entscheidungen bei Wahlen mitentschieden werden. Also im September haben wir die wichtigen Wahlen in Sachsen-Anhalt, Mecklenburg-Vorpommern und in Berlin. Das ist der erste Test, sicherlich auch für dieses Paket. Von Lucke, was erwarten Sie? Welchen Effekt wird das Paket, wenn es denn durchkäme oder einigermaßen konsensuell im Regierungslager bzw. in der politischen Mitte in Deutschland bleibt? Welche Auswirkungen wird das wohl auf die Wahlen haben?
10: Das ist ja die ganz große Frage. Und wenn wir richtig liegen, und ich würde das, was Anna Lehmann sagte, genau unterstreichen, die Tatsache, dass das Gesetz so moderat ist und so wenig angreifbar, deswegen waren manche der Kritiken der Gegner auch maßlos übertrieben. Also wenn die Linke von Sozialstaatskahlschlag spricht, dann muss sie wohl ähnlich wie der Bundeskanzler ihre Meldung verfertigt haben, bevor sie überhaupt das Paket gesehen hat. Also wir sagen, wie beim Fußballspiel, das ist leicht grotesk. Man sieht also, wie die Floskeln rausfließen, wie es gerade passt. Also das hat damit wenig zu tun. Deswegen ist die Wahrscheinlichkeit, weil es so moderat ist, dass es durchgeht. Aber das heißt natürlich noch in keinster Weise, dass die versprochenen Effekte sofort anschlagen. Also will sagen, kommen wirklich Dinge in Gang, die letztlich wirtschaftlich durchschlagen. Also die 600 Euro, die versprochen sind für Familien, die werden ja nicht auf einen Schlag freigesetzt. Das wird sukzessive, das muss gewissermaßen durchsickern. Also im Kern gilt hier auch der alte Satz, Wirtschaft ist zu 50% Psychologie. Wenn der Eindruck entsteht, hier kommt eine Regierung überhaupt in die Gänge, was übrigens auch natürlich maßgeblich wieder von der Außenpolitik abhängt. Die Regierung, und das spricht der Kanzler ja auch komischerweise nie so ehrlich aus, ist mindestens so sehr abhängig von der Frage, wie wird im Iran die Kriegslage weitergehen? Haben wir es in Zukunft weiter und wieder? Denn parallel wurde gestern zum selben Tag der Energiepreis hochgesetzt. Kriegen wir es wieder mit Problemen zu tun, die sofort zu Buche schlagen? All das sind so viele Unwägbarkeiten, dass die Regierung nur ein Stück weit hoffen kann, kann, auf Sicht fahrend, dass sie gut über den Sommer kommt und dass bis dahin, bis zum September, ein Stück weit zumindest der Eindruck von Geschlossenheit dieser Regierung greift. Das alleine würde in diesem Land, glaube ich schon, das ein Jahr lang das Gegenteil erlebte, ein Stück weit die Ampelisierung der Großen Koalition, die gleiche Kakophonie, das würde, glaube ich, schon positiv wirken. Und so werte ich das, bloß ruhig in den Sommer und dann gucken wir sukzessive weiter. Denn eines ist ja auch klar, dieses Paket wird ja nicht in Gänze durchgehen. Wir werden das sukzessive erleben, das wird ja nicht jetzt in einem gewaltigen Angang beschlossen, sondern sukzessive und so auch im Angang, dass es nicht gerade negativ Anfang September zu Buche schlägt.
7: Ja. Bitte,
8: aber,
7: Frau Jäger.
8: Wir haben ja an der Reaktion von Manuela Schwesig zum Rentenpaket, fand ich schon mal so einen ersten Einblick gehabt in die ostdeutschen Befindlichkeiten, auch der ostdeutschen Wahlkämpfer vor allen Dingen, wenn es jetzt um diese Reformen geht. Und da haben wir ja gesehen, dass Manuela Schwesig gleich gesagt hat, das, was da vorgeschlagen wurde und was umgesetzt werden soll, sei falsch und das gehe so nicht. Ja, da ist, glaube ich, Manuela Schwesig bislang noch auf ziemlich verloren. Im Posten. Mal gucken, wie sich das so entwickelt. Aber natürlich spielt das eine riesige Rolle, wie jetzt im Osten diese Reformen ankommen. Da gibt es unterschiedliche Schulen. Ich glaube, Sven Schulze, der Ministerpräsident Sachsen-Anhalt, ist eigentlich der Meinung, Hauptsache ihr macht irgendwas. Das findet er eigentlich super. Der geht da gar nicht in die inhaltliche Kritik, sondern der will Hauptsache, dass sich etwas tut. Gleichzeitig gibt es auch die Beobachtung bei allen Parteien, die frühere Logik, dass die Bürger nach ihren Interessen wählen, was ja irgendwie auch naheliegend ist, dass das nicht mehr so stimmt. Also wenn man, das hat man ja beobachtet, etwa beim Mindestlohn, dass also vor allen Dingen dort, wo der Mindestlohn den Leuten wahnsinnig geholfen hat im Osten, die trotzdem gesagt haben, uns doch egal, dass die SPD sich dafür eingesetzt hat. Natürlich wählen wir trotzdem AfD. Mhm. Die SPD finden wir trotzdem blöd. Und das ist natürlich eine Riesenschwierigkeit für die etablierten Parteien, weil sie nicht wissen, wie sie damit umgehen sollen. Und das, sie können nichts anderes machen, als dieses Reformprojekt jetzt vorlegen. Aber der Ausgang ist ungewiss.
7: Sommer der Reformen. Kriegen wir so Deutschland wieder flott? Das war das SWR-Kulturforum. Ich diskutierte in diesem Forum mit Mona Jäger, politische Korrespondentin der Frankfurter Allgemeinen Zeitung in Berlin. Anna Lehmann ist die Leiterin der TAZ-Parlamentsredaktion. Und Albrecht von Lucke war auch dabei von den Blättern für deutsche und internationale Politik. Mein Name ist Klaus Heinrich.
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4: Heute mit dem amerikanischen Jazz-Trompeter Kenny Dorham. Gestorben ist er 1972. Wir hören ihn im Quartett und Quintett mit zwei Titeln, Alone Together und zuerst My Old Flame.

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5: Um 18 Uhr mit Monja Sobotka. Zwei Drittel der Deutschen haben Angst, dass der Klimawandel unsere Lebensgrundlagen zerstört. Nach der Hitzewelle in der letzten Woche erwarten sie, dass die Politik sich mehr kümmert und vorsorgt. Laut dem neuen ARD-Deutschland-Trend verlangen 9 von 10 Befragten, dass mehr Geld in den Hitzeschutz gesteckt wird, beispielsweise in Schulen, Krankenhäusern oder im Bahnnetz. Auch in Krisenzeiten sollte Klimaschutz nicht vernachlässigt werden, finden vor allem die Anhänger von Grünen und Linken. Nur bei den Anhängern der AfD gibt es eine deutliche Mehrheit von mehr als 70%, die sich für Abstriche beim Klimaschutz ausspricht. Die Opposition kritisiert die von der schwarz-roten Koalition vorgelegten Reformpläne. Diese seien eine herbe Enttäuschung für Bürger und Wirtschaft, heißt es in einer Mitteilung der AfD-Spitze. Grünen-Chef Banaschek warf der Bundesregierung Arbeitsverweigerung vor. Wichtige Fragen wie die Auswirkung von künstlicher Intelligenz auf die Arbeitswelt würden vertagt. Die Parteichefs der Linken sehen statt Lösungen nur Nebelkerzen. Die Koalition habe ein Programm des Misstrauens und der Ignoranz vorgelegt. Die Bundesregierung plant unter anderem steuerliche Entlastungen für untere und mittlere Einkommen. Bürokratie soll abgebaut werden und die telefonische Krankschreibung für Arbeitnehmer wegfallen. Der deutsche Aktienindex DAX hat erstmals seit Jahresbeginn wieder einen neuen Rekordwert erreicht. Am Nachmittag stieg er auf 25.641 Punkte. Aus der ARD-Börsenredaktion in Frankfurt, Heidi Radwilas.
6: Der DAX hatte schon am Vormittag positiv auf die vorgestellten Reformpläne der Bundesregierung reagiert. Grund für den Rekordanstieg sind aber unter anderem auch positive Vorgaben aus den USA. Aktuellen Daten zufolge hat sich der US-Arbeitsmarkt im Juni stark abgekühlt. Das hat Spekulationen auf eine baldige Leitzinserhöhung der US-Notenbank Fed gedämpft, weil steigende Zinsen die Wirtschaft und damit den Arbeitsmarkt weiter abbremsen könnten. Die Aussicht auf zumindest gleichbleibende Zinsen hat die Anleger ermutigt, bei Aktien zuzugreifen.
5: Die Bundesanwaltschaft hat im baden-württembergischen Ortenau-Kreis ein mutmaßliches Mitglied der Terrormiliz IS festnehmen lassen. Der Mann soll sich vor 10 Jahren im Irak der IS-Miliz angeschlossen haben. Er sei 1 Jahr lang bei einer Kampfeinheit im Einsatz gewesen. Er wurde dem Ermittlungsrichter des Bundesgerichtshofs in Karlsruhe vorgeführt, der erließ Haftbefehl. Die Eidgenössische Technische Hochschule Zürich hat ihren ersten eigenen Standort in Deutschland eröffnet. Er ist auf dem Heilbronner Bildungscampus angesiedelt. Die ETH Zürich will unter anderem Grundlagen und Sicherheit von künstlicher Intelligenz erforschen. Insgesamt 15 Professuren sollen in Heilbronn entstehen. Hinter dem wachsenden Forschungs- und Bildungsangebot in Heilbronn steckt die Schwarz-Stiftung, zu der unter anderem Lidl und Kaufland gehören. In Calw wird heute Abend der internationale Hermann-Hesse-Preis verliehen. Ausgezeichnet wird der französische Schriftsteller Laurent Mauvignier und seine Übersetzerin Claudia Kallscheuer. Die Jury hat sich einstimmig für seinen Roman »Geschichten der Nacht« entschieden. Darin verleihe Mauvignier Menschen mit gebrochenen Existenzen eine Stimme, die versuchen würden, ihre schmerzhafte Vergangenheit hinter sich zu lassen, so die Stiftung. Übersetzerin Claudia Kallscheuer übertrage mit feinem Gespür das französische Original ins Deutsche. Der Hermann-Hesse-Preis ist mit 20.000 Euro dotiert. Der Druck auf Fußball-Bundestrainer Julian Nagelsmann nach dem frühen Ausscheiden bei der Weltmeisterschaft wächst. Nach ARD-Informationen hat die Führungsebene des Deutschen Fußballbundes dem 38-Jährigen in einem mehrstündigen Gespräch einen Rücktritt nahegelegt. An dem Treffen haben demnach unter anderem DFB-Präsident Bernd Neuendorf, Geschäftsführer Andreas Rettig und Sportdirektor Rudi Völler teilgenommen. Nagelsmann soll sich Bedenkzeit erbeten haben. SWR-Nachrichten, Redaktion Stefan Eferz. Das Wetter in Baden-Württemberg und Rheinland-Pfalz. Ein Tief bestimmt kurzzeitig unser Wetter. Die Vorhersage? Am Abend ist es wechselnd, wolkig, in Rheinland-Pfalz vereinzelt leichter Regen. In der Nacht ist es teils wolkig, bei Tiefstwerten zwischen 17 und 8 Grad. Morgen dann meist Sonne mit 21 bis 28 Grad. Und die weiteren Aussichten. Am Wochenende ist es wieder sommerlich warm, am Oberrhein wird es heiß. Die Zeit, es ist gleich 18.05 Uhr.
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3: Mit Sabine Hackländer, guten Abend. Und darum geht's in der nächsten halben Stunde. Reformen für den Aufschwung. Schwarz-Rot stellt sein großes Reformpaket vor. Einschätzungen vom Arbeitsmarktforscher Enzo Weber. Schlechte Aussichten auf den Feldern. Warum die Bauern in Deutschland mit einer enttäuschenden Ernte rechnen. Und 1000 Tage Krieg und Krise. Auch mehr als 2,5 Jahre nach dem Hamas-Überfall auf Israel ist ein Ende der Gewalt nicht in Sicht. Deutschland wieder flott kriegen. Mit diesem Anspruch ist die schwarz-rote Koalition am Morgen vor die Öffentlichkeit getreten. Nach monatelangen Verhandlungen und zahlreichen Gesprächsrunden präsentierten die Parteivorsitzenden von CDU, CSU und SPD ihr Reformpaket. Auffallend beschwingt, muss man sagen. Nach ihrer Überzeugung soll es den notwendigen politischen und wirtschaftlichen Aufbruch ermöglichen. Was genau da heute im Garten des Kanzleramts angekündigt wurde, fasst Nicole Markwald zusammen.
7: So klingt ein zufriedener Bundeskanzler.
8: Wir haben ein ganzes Bündel von insgesamt über 30 Maßnahmen aus den Bereichen Wettbewerb, Sozialpolitik, Arbeitsmarkt und Bürokratie, Rückbau. Beschlossen.
7: Zufrieden wirken auch die Parteivorsitzenden von SPD und CSU. Die rot-schwarze Koalition hat sich viel vorgenommen. Zum Beispiel unter Punkt 2, eine milliardenschwere Steuerentlastung für kleine und mittlere Einkommen. Finanzminister Lars Klingbeil, SPD, erklärt:
9: Das, was wir heute sagen können, ist, dass wir in der Kassenwirksamkeit, wenn sie denn voll erreicht ist im Jahr 2028, dass wir dann auf bis zu 600 Euro Entlastung für eine Familie mit zwei erwerbstätigen Eltern kommen.
7: Dafür soll die Reichensteuer erhöht werden. Der Grundfreibetrag soll im Zuge der geplanten Steuerreform steigen, also der Teil des Einkommens, der nicht besteuert wird, wie auch das Kindergeld und der Arbeitnehmerpauschbetrag. Die Grünen zeigen sich wenig beeindruckt. Parteichefin Franziska Brandner.
10: Es ist ein Sammelsurium ohne Ganzes, in weiten Teilen eine Mogelpackung und auf jeden Fall nicht auf der Höhe der Herausforderung.
7: Rainer Holznagel vom Bund der Steuerzahler spricht von einer großen Koalition und kleinen Plänen.
11: Wir haben keine Entlastung. Das wäre wirklich ein Hohn, diese Maßnahmen als Entlastung zu bezeichnen. Es ist mehr Pflicht als Kür und hier hat aber die Regierung noch alle Chancen. Das Parlament muss eingebunden werden, der Bundesrat. Da ist vielleicht noch viel offen.
7: Für viel Diskussionsstoff sorgt auch Punkt 11 im Reformpaket. Die telefonische Krankschreibung soll abgeschafft werden. Dazu Friedrich Merz.
8: Das ist eine harte Entscheidung, das wissen wir. Aber wir können uns diesen Wettbewerbsnachteil durch lange Abwesenheiten in den Unternehmen nicht länger leisten.
7: Ein ärztliches Attest schon am ersten Tag. Praxen befürchten Überlastung, längere Wartezeiten und mehr statt weniger Bürokratie. Der Vorstand der Kassenärztlichen Bundesvereinigung spricht von einer Zumutung, die an Unverschämtheit grenzt. Aber der Bundeskanzler betont, Ausnahmen von dieser Regel sind möglich, durch einzelvertragliche Vereinbarungen, Betriebsvereinbarungen oder Tarifverträge. Viel Raum nimmt auch das Thema Bürokratierückbau ein. Punkte 25 bis 34. CSU-Chef Markus Söder mit einem Ausschnitt.
12: Dokupflichten werden massiv abgeschafft. Alles, was national abschaffbar ist, nehmen wir in die Hand. Genauso die Betriebsbeauftragtenpflicht, was viele Mittelständler genervt hat, wird fallen.
7: Tanja Gönner vom Bundesverband der deutschen Industrie nennt diese Vorschläge mutig.
13: Das kann wirklich ein wichtiges Signal in die Wirtschaft hinein sein. Aber es ist wichtig, das wird dort von den Ankündigungen in die konkrete Umsetzung kommen.
7: Trotzdem vermisst Gönner im Reformpaket einen kraftvollen Wachstumsimpuls. Deutschland wieder flott kriegen. So formulierte der Bundeskanzler das Ziel des Reformpakets. Der Härtetest folgt jetzt im Parlament, bevor die Maßnahmen ab Januar gelten sollen.
3: Im Reformpaket der schwarz-roten Koalition ist also für nahezu alle etwas dabei, im Guten wie im Schlechten. Steuerpolitisch sehen die Koalitionsspitzen dabei aber vor allem eine klare Gewinnergruppe, nämlich Menschen mit kleinen und mittleren Einkommen, die ab 2027 entlastet werden sollen. Und was meinen Sie? Sind Sie da damit womöglich gemeint? Studien zum Beispiel vom Institut der deutschen Wirtschaft zeigen, viele Menschen unterschätzen stark ihr eigenes Einkommen und ihre gesellschaftliche Position und ordnen sich im unteren oder mittleren Bereich ein, obwohl sie in Wirklichkeit zu den einkommensstärkeren Schichten gehören. Stefanie Geißler erklärt anhand von Beispielen, wer da denn jetzt konkret steuerlich profitieren wird.
14: Kleine und mittlere Einkommen will die Regierung also entlasten und in diesen Einkommensklassen dann besonders Familien mit Kindern. Lassen Sie uns den Zahlen der neuen Steuerreform ein Gesicht geben. Nehmen wir zunächst mal dieses Ehepaar. Er ist Pflegekraft, sie ist Busfahrerin, die beiden haben miteinander zwei Kinder. Jeder Partner verdient 2.800 Euro brutto pro Monat. Da kann die Familie künftig rund 630 Euro im Jahr an Steuer sparen. Das reicht knapp für eine Woche Campingurlaub im Bayerischen Wald. Vielleicht ist sogar noch zweimal abends Pizza essen drin. Eine ganz ähnliche Steuerersparnis hat das Bundesfinanzministerium für ein Paar aus Erzieherin und Elektriker ausgerechnet. Da gehen wir von rund 3.200 Euro brutto aus, die die beiden jeweils pro Monat nach Hause bringen. Rund 640 Euro weniger an Einkommensteuer wird dann fällig. Interessanterweise erreichen diese Steuererleichterungen ein relativ breites Spektrum der arbeitenden Gesellschaft, und zwar hoch bis in die Reihen von Akademikern und Facharbeiterinnen. Nehmen wir als Beispiel das fiktive Paar aus Lehrerin und Ingenieur. Beide verdienen im Monat 5.000 Euro brutto und haben zwei Kinder. Das wäre dann ein sogenanntes mittleres Einkommen. Die beiden zahlen dann ab 2028 satte 680 Euro weniger an Einkommensteuer. Und zum Schluss schauen wir noch auf die Alleinerziehenden. Die werden im Verhältnis sogar noch höher entlastet. Eine Pflegekraft mit zwei Kindern zum Beispiel mit einem Bruttogehalt von 2.800 Euro, die kann mit einer Entlastung von rund 470 Euro rechnen. Ein alleinerziehender Lehrer, der mit seinen 5.000 Euro brutto im Monat zwei Kinder großzieht, der zahlt dann künftig knapp 500 Euro weniger an Einkommensteuer.
3: Also ein Reformpaket für mehr Wettbewerb, weniger Bürokratie und dann auch noch steuerliche Entlastungen. Das hört sich nach viel an, aber ist es das auch wirklich, insbesondere mit Blick auf die schwächelnde Wirtschaft und den Arbeitsmarkt? Darüber spreche ich mit dem Arbeitsmarktforscher Professor Enzo Weber vom Institut für Arbeitsmarkt und Berufsforschung IAB. Er ist dort Forschungsleiter im Bereich Prognosen und gesamtwirtschaftliche Analysen. Herr Weber, würden Sie sagen, da ist grundsätzlich an den richtigen Stellschrauben gedreht worden?
15: Ja, das würde ich tatsächlich sagen. Also wenn man auf die Maßnahmen für den Arbeitsmarkt zum Beispiel schaut, dann sieht man, da wird der Hebel da angesetzt, wo man wirklich was in Bewegung bringen kann. Also wo Firmen mehr Flexibilität bekommen, wo man Beschäftigten hilft, sich weiterzuentwickeln in dieser Umbruchphase, wo die einen Jobs wegbrechen, aber andere auch neu entstehen. Und das Ganze aber ohne grundsätzlich den Kündigungsschutz abzuschaffen. Denn das wäre wirklich das Kind mit dem Bade ausgeschüttet gewesen. Also von daher hat man da wirklich einen gezielten Weg gefunden. Und deswegen verspreche ich mir davon tatsächlich auch einiges bei der Verbesserung der wirtschaftlichen Lage.
3: Schauen wir uns die Dinge nochmal im Detail an. Bürokratieabbau steht ja seit Jahren ganz oben auf der Wunschliste der deutschen Wirtschaft. Ist in dieser Hinsicht Gutes und Richtiges dabei?
15: Also das, was da drin steht, das ist sicherlich schon gut und richtig. Jetzt kann man natürlich auch sagen, ja, davon war aber eigentlich vieles vorher auch schon geplant und angekündigt. Aber das macht es ja deswegen nicht schlechter. Also richtig ist, dass man das ganze Thema mit einem großen Aufschlag verfolgt. Denn wenn wir mal ehrlich sind, Bürokratie abbauen, das wollte bisher jede Bundesregierung. Hat es jemals wirklich geklappt? Eigentlich nicht. Deswegen braucht man mehr Druck hinter der Sache und ich empfehle vor allem da anzusetzen mit einer Priorität, wo es um Erneuerung geht. Also bei Gründungen, bei Investitionen, da wirklich mal zu sagen, in dem Weg, den Investoren und Gründer jetzt gehen müssen, da vereinfachen wir alles maximal. Das hätte die beste Wirkung.
3: Aus Sicht der Wirtschaft gibt es ja mindestens eine große Enttäuschung. Das ist die Anhebung der sogenannten Reichensteuer. Die treffe vor allem mittelständische Personengesellschaften und Familienunternehmen, die es ohnehin schon schwer hätten. Wie schätzen Sie das ein? Steine in den Weg der mittelständischen Wirtschaft oder gute Einnahmequelle für den Staat?
15: Also ich halte das noch für relativ moderat, was da jetzt gemacht wurde. Es waren ja ganz andere Maßnahmen im Gespräch, zum Beispiel auch den Spitzensteuersatz anzuheben. Das hätte noch ganz andere Auswirkungen gehabt, denn der Spitzensteuersatz, der wird schon bei Jahresgehältern weit unter 100.000 Euro fällig. Jetzt ist man bei der Reichensteuer, die liegt da deutlich über 200.000 Euro und die Anhebung der Steuersätze ist auch nicht so groß. Also da hat man sich schon auf einen moderaten Kompromiss eingelassen.
3: Auch für die Arbeitnehmer wird es ja wichtige Veränderungen geben. Die IG Metall spricht von einer bunten Tüte Süßes und Saures. Da gehört sicherlich die Abschaffung der telefonischen Krankschreibung dazu, aber auch die Ausweitung der Befristungsmöglichkeiten bei Arbeitsverträgen oder neue steuerliche Regelungen bei Abfindungen. Sind das die richtigen Anreize für den Arbeitsmarkt oder hätten Sie sich dann noch mehr oder anderes gewünscht?
15: Also gerade in dem Bereich, finde ich, ist sehr viel Sinnvolles gemacht worden. Abfindungen zu fördern, und zwar genau dann, wenn es in neue Jobs reingeht, das ist wirklich weltweit einzigartig. Dafür habe ich seit langem geworben. Das ist absolut sinnvoll, damit jetzt nicht Gott und die Welt mit Abfindungen in die Frührente geht, sondern wir erleichtern den bestehenden Firmen die Restrukturierung. Wir unterstützen die Beschäftigten auch nochmal finanziell beim Jobwechsel und wir bringen den neuen Firmen wirklich die guten Fachkräfte. Das ist Triple Win, das hat man ganz selten und hier ist das tatsächlich möglich. Auch bei den Befristungen anzusetzen, ist sinnvoll. Das ist wesentlich besser, als den Kündigungsschutz insgesamt abzuschaffen, wo dann alle Beschäftigten dauerhaft in Unsicherheit wären, sondern Befristungen setzen da an, wo wirklich neue Stellen auch geschaffen werden, damit man zum Beispiel bei Risikoinvestitionen länger auch anpassungsfähig bleibt. Und das ist ganz wichtig, damit wir mehr Bewegung in den Arbeitsmarkt reinbekommen. Erneuerungskrise heißt, wir stecken im Moment fest. Es bewegt sich zu wenig. Wir stürzen zwar nicht ab, aber wir sacken langsam aber sicher ab, weil wir zu wenig Neues schaffen, gerade in der Industrie. Und da müssen wir wirklich was ändern.
3: Sie haben ja eben schon mal gesagt, dass Sie das Paket im Grunde ganz ausgewogen finden. Trotzdem möchte ich aber noch mal genauer fragen, gibt es eventuell doch Gruppen, die mehr oder weniger von diesem Reformpaket profitieren?
15: Also in einer wirtschaftlichen Situation, in der wir uns jetzt befinden, seit 5 Jahren Stagnation mit einer Industrie, die eigentlich die große deutsche Stärke ist und das Identifikationsmerkmal, die im Moment um 15.000 Jobs jeden Monat weiter absackt, da sollten wir uns mittlerweile nicht mehr die Frage stellen, welche Gruppe von irgendwas mehr oder weniger gewinnt, sondern es geht ums Ganze. Wenn wir die guten Jobs in Deutschland in Zukunft haben wollen, dann dürfen wir sie nicht nur verteidigen, dann müssen wir sie neu schaffen. Dafür brauchen wir einen großen Aufschlag für Bewegung, für Befähigung, für eine durchgreifende wirtschaftliche Erneuerungspolitik. Und dann werden auch irgendwann die Löhne mal wieder steigen können. Denn seit 5 Jahren steigt auch die Produktivität in Deutschland nicht. Wenn das so weitergeht, dann haben wir bald auch nichts mehr zu verteilen. Also es geht mittlerweile um andere Dimensionen als immer nur, wer kriegt ein bisschen mehr oder weniger.
3: Der Arbeitsmarktforscher Enzo Weber vom Institut für Arbeitsmarkt- und Berufsforschung IAB. Immer wieder freitags schauen wir, beziehungsweise donnerstags schauen wir genauer auf die Stimmung in Deutschland mit dem ARD-Deutschland-Trend. Gefragt wurde dieses Mal, wie zufrieden die Menschen mit der Bundesregierung sind und wen sie aktuell wählen würden. Außerdem die Meinungen zur Klimapolitik angesichts der jüngsten Hitzewelle und die Erwartungen an die Rentenpolitik. Markus Sambale fasst die Ergebnisse zusammen.
16: Die Bundesregierung setzt darauf, dass große Reformen wie die jetzt vorgestellten die Wende bringen. Für die Wirtschaft, aber auch für die Zufriedenheit mit der Politik. Wie sehr die Regierung unter Druck steht, das belegt der neue ARD-Deutschland-Trend. Der wurde kurz vor der Präsentation der jüngsten Reformpläne erhoben.
17: Die Frage der Zufriedenheit.
16: So schlecht wie Friedrich Merz stand noch kein Bundeskanzler da in den vergangenen fast 30 Jahren, seit es den ARD-Deutschland-Trend gibt. 84% der Befragten sind unzufrieden mit seiner politischen Arbeit. Nur noch 13% äußern sich positiv über den Kanzler. Auch die schwarz-rote Bundesregierung insgesamt bekommt weiter eine schlechte Beurteilung. 86% sind mit ihrer Arbeit nicht zufrieden. Auch die Anhänger von Union und SPD äußern sich mit deutlicher Mehrheit negativ.
17: Die Sonntagsfrage.
16: Die Krise, in der die Koalition steckt, spiegelt sich auch in der Sonntagsfrage wider. Wenn jetzt Bundestagswahl wäre, dann läge die AfD weiter klar vorn mit 27%. Die Union verliert leicht, kommt nur noch auf 22%. Die Grünen legen leicht zu und erreichen 15%. Die SPD rutscht leicht ab und kommt auf nur noch 12%. Sie liegt damit nur noch knapp vor der Linken, die auf 11% steigt.
17: Die Reformpläne.
16: Ob das jetzt präsentierte Reformpaket für Schwarz-Rot die erhoffte Trendwende bringt, das kann der ARD-Deutschland-Trend noch nicht abbilden. Was aber klar ist, die in der vergangenen Woche vorgestellten Rentenpläne lösen bei den Menschen skeptische Reaktionen aus. 52%, also etwas mehr als die Hälfte, glauben nicht, dass die Alterssicherung in Zukunft stabiler wird. Nur rund ein Drittel erwartet mehr Stabilität fürs Rentensystem. Eine Mehrheit von 57% glaubt auch nicht, dass die geplante Rentenreform für mehr Gerechtigkeit zwischen den Generationen sorgt. Große Zustimmung gibt es für den Plan, Selbstständige, Politiker und Firmenvorstände in die gesetzliche Rentenversicherung einzubeziehen. Auch die angedachte kapitalgedeckte Zusatzrente wird mehrheitlich begrüßt. Deutlich abgelehnt wird der Plan, die sogenannte Rente mit 63 abzuschaffen.
17: Der Klimaschutz.
16: Unter dem Eindruck der historischen Hitzewelle zeigen sich 66%, also zwei Drittel der Deutschen, besorgt, dass der Klimawandel unsere Lebensgrundlagen zerstört. 58% der Befragten finden, der Klimaschutz solle auch in Krisenzeiten nicht nachrangig werden. Groß sind die Erwartungen der Menschen im Land, dass die Politik mehr für den Hitzeschutz tut. Fast 90% verlangen mehr Geld für Investitionen, um Straßen, Bahnnetz, Schulen und Krankenhäuser besser auf Hitzephasen vorzubereiten.
3: Die Ergebnisse des ARD-Deutschland-Trend von Markus Sambale aus Berlin. 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Die große Hitzewelle der vergangenen Woche ist vorerst überstanden. Vielerorts lässt sich der Sommer in Deutschland also endlich wieder genießen. Doch die extremen Temperaturen haben Folgen, die auf den ersten Blick kaum sichtbar sind. Denn wegen der Hitze ist das Getreide vielerorts mehrere Wochen früher reif als üblich. Die Landwirte müssen deshalb also schneller ernten. Gleichzeitig sorgen die politischen Krisen am Persischen Golf und die Auswirkungen des Klimawandels für zusätzliche Unsicherheit auf den Agrarmärkten. Im brandenburgischen Großmachnow wurde heute die Getreideernte offiziell eröffnet. Johannes Frevel war dabei.
18: Auf einen warmen, trockenen Herbst folgten Frost- und milde Perioden im Winter. Jetzt lassen heiße Sommertage das Getreide deutlich früher als sonst reifen. Die Gerstenernte läuft deshalb bereits in vielen Regionen auf Hochtouren. Die Folgen des Klimawandels seien unmittelbar spürbar, sagte Bauernverbandspräsident Joachim Ruckwied bei der Vorstellung der Ernteprognose im brandenburgischen Großmachnow.
19: Die Witterungsbedingungen bis Mitte Juni waren ordentlich, sodass wir die Ernte mit einer gewissen Vorfreude gesehen haben. Und dann kam die Hitzeperiode mit Temperaturen um oder über 40 Grad Celsius. Getreide schaltet ab einer Temperatur über 27 Grad auf Selbsterhaltungsmodus. Es gibt dann Qualitätseinbußen und kleinere Körner, das heißt am Ende weniger Ertrag vom Hektar.
18: Die vorzeitige Notreife setzt Bauern unter Zeitdruck. Teils wird deshalb auch nachts geerntet und gedroschen. Wegen einer guten Ernte auch in anderen Erzeugerländern bekommen Landwirte bei uns eher weniger Geld als im Vorjahr. Die Preise sinken. Es gäbe ein echtes Margenproblem, betonte Ruckwied.
19: Im Moment haben wir in der Landwirtschaft im Prinzip keine Margen mehr. Wir kämpfen ums Überleben. Zum einen werden unsere Preise beispielsweise für Getreide oder Raps am Weltmarkt gemacht. Und zum anderen leiden wir unter den stark gestiegenen Kosten, was Energie, was Betriebsmittel, was Dünger anbelangt. Wir brauchen höhere Preise, um in die Zukunft gehen zu können.
18: Auf eine klare Ablehnung treffen Pläne der Bundesregierung beim Bauernverband, Minijobs wieder sozialversicherungspflichtig und damit teurer zu machen. Das treffe Landwirte besonders in den Erntemonaten, betonte Bauernverbandspräsident Joachim Ruckwied.
19: Bei Minijobbern habe ich eine klare Position. Das seitherige System hat sich für alle Wirtschaftsbereiche bewährt. Und ich habe kein Verständnis dafür, dass man ein bewährtes System in einer derart schwierigen Lage, wo die Unternehmen nicht nur in der Landwirtschaft, auch außerhalb der Landwirtschaft ums Überleben kämpfen, wie man so ein bewährtes System dann beenden will.
18: Deutschlands Landwirte sehen auch bei Obst und Gemüse einer durchwachsenen Ernteprognose entgegen. Ab Mitte Juli wollen Landwirte ersten Raps, Weizen und Roggen ernten.
3: Fördergeld von der Europäischen Union aus Brüssel. Das sollte eigentlich doch recht verlockend klingen für die Mitgliedsländer, auch für Deutschland. Doch so begehrt scheinen die Brüsseler Hilfen nicht zu sein, wie Recherchen von Tagesspiegel Background ergeben haben. Demnach liegen 3 Milliarden Euro in einem EU-Fonds bereit, um sozialen Klimaschutz zu finanzieren, etwa für Wärmepumpen, Sanierungen oder günstigere E-Autos. Doch bisher hat kein einziger EU-Staat diese Gelder beantragt. Sabine Stöhr aus der SWR Umweltredaktion. Was ist das für Geld, das da bereit liegt und nicht abgerufen wird?
20: Ja, dabei geht es um rund 3 Milliarden Euro, die EU-Staaten vorzeitig nutzen könnten, um sozialen Klimaschutz zu finanzieren. Das Geld wird vorgestreckt und später aus künftigen Einnahmen des neuen europäischen Emissionshandels für Gebäude und Verkehr dann wieder reingeholt. Und dieser sogenannte ETS2 soll in Zukunft auch für Privathaushalte fossiles Heizen und Tanken verteuern. Und mit den 3 Milliarden vorgestreckten Euro sind Hilfen gemeint, die Menschen mit niedrigem und mittlerem Einkommen entlasten sollen. Etwa beim Umstieg auf Wärmepumpen, bei energetischen Sanierungen oder bei bezahlbaren E-Autos.
3: Soweit klar, aber warum wurde das Geld bisher nicht abgerufen?
20: Aus Sicht der in der Recherche befragten Fachleute liegt das vor allem an politischer Unsicherheit. Der neue europäische CO2-Preis für Gebäude und Verkehr soll ab 2028 fossiles Heizen und Tanken verteuern. Das ist schon später als ursprünglich geplant und es gibt viele EU-Staaten, die auch das nochmal nach hinten verschieben wollen. Die Regierungen zögern eben offenbar. Wer das Geld abruft, bekennt sich dann auch politisch zum Start dieses neuen CO2-Preises. Und Zukunft Klimasozial sagt, das Nicht-Abrufen deutet darauf hin, dass es kein ausreichendes Vertrauen in den Start des ETS2 gibt.
3: Was bedeutet das für die soziale Absicherung des neuen europäischen CO2-Preises?
20: Na, es geht vor allem alles zu langsam. Federico Terreni von Transport and Environment, einem europäischen Umwelt- und Verkehrsverband, der kritisiert, die Regierung behandelten den Umbau von Gebäuden und Straßenverkehr nicht mit der gebotenen Dringlichkeit. Denn genau dort sparen wir nicht die nötigen CO2-Emissionen ein, um die Klimaziele zu erreichen. Die Folge, dass das nicht ernst genommen wird, kann dann eine soziale Schieflage sein. Gerade Haushalte mit niedrigeren und mittleren Einkommen könnten höhere Kosten für Heizen und Tanken spüren, bevor sie überhaupt auf Wärmepumpen oder E-Autos umsteigen können.
3: Informationen von SWR-Umweltredakteurin Sabine Stöhr. 1000 Tage, das sind 2 Jahre und 7 Monate. So lange ist es nun schon her, dass die Terrororganisation Hamas Israel überfiel und den ganzen Nahen Osten in eine beispiellose Krise stürzte. Zwar brachte ein Friedensabkommen im vergangenen Herbst endlich die Erleichterung, auf die Millionen Menschen gehofft hatten, doch zur Ruhe kommt der Nahe Osten auch nach 1000 Tagen nach dem Wendepunkt nicht. Ganz im Gegenteil, die Region durchlebt eine Krise wie noch nie zuvor, findet unser Nahost-Korrespondent Julius Segador.
21: 1000 Tage. Eine Zahl, die eigentlich abstrakt wirkt. Im konkreten Fall markieren diese 1000 Tage seit dem brutalen Terrorangriff der Hamas am 7. Oktober 2023 eine Epoche des Leids, des Krieges und der bitteren Erkenntnis, nichts ist mehr im Nahen Osten, wie es einmal war. Die Region befindet sich in einer permanenten Schockwelle und die tektonischen Verschiebungen, die es gegeben hat, werden die Akteure noch Jahrzehnte beschäftigen. Der Ursprung dieser Zäsur vor genau 1000 Tagen war ein Zivilisationsbruch. Ein Massaker an Zivilisten an Grausamkeit kaum zu überbieten. Die Terrororganisation Hamas hat an diesem Tag und seither bewiesen, dass es hier nie um das Wohl der palästinensischen Bevölkerung ging, sondern um die totale Vernichtung des jüdischen Lebens, koste es an zivilen palästinensischen Opfern, was es wolle. Der Terror der Hamas bleibt der Ausgangspunkt und Brandbeschleuniger dieser Tragödie. Doch zur Wahrheit dieser 1000 Tage gehört auch die radikale Veränderung Israels und die verheerende Bilanz seiner politischen Führung. Ministerpräsident Benjamin Netanyahu hat das Land in einen Dauerkrieg gestürzt, der ohne klare politische Exit-Strategie geführt wird. Netanyahus politisches Überleben ist wesentlich mit der Fortführung des Konflikts verknüpft. Um seine rechtsextremen Koalitionspartner zu halten, opferte er über Monate hinweg die innenpolitische Einheit Israels, beschädigte das internationale Ansehen der einzigen Demokratie der Region massiv und riskierte nach Ansicht der Angehörigen das Leben der verbliebenen Geiseln. Seine Strategie der schieren militärischen Härte hat die Hamas zwar geschwächt, aber die tieferen Ursachen des Konflikts kein Stück gelöst. Israel ist heute international isolierter und im Inneren zerrissener als je zuvor. Und die geopolitischen Trümmer reichen weit über Gaza hinaus. Die Hoffnung auf eine Annäherung zwischen Israel und der arabischen Welt liegt auf Eis. Stattdessen erleben wir eine gefährliche Achsenbildung. Der Iran und seine Stellvertreter von den Houthis im Jemen bis zur Hisbollah im Libanon haben die Region in einen permanenten Abnutzungskampf gezogen. Der Nahe Osten ist zu einem globalen Pulverfass geworden. Nach 1000 Tagen ist klar, es gibt keine rein militärische Lösung. Weder die Vernichtung des Terrors noch die Sicherheit Israels lassen sich allein mit Bomben erzwingen. Solange es keine glaubwürdige politische Perspektive gibt, für Israelis ebenso wie für Palästinenser, wird der Kreislauf aus Gewalt, Vergeltung und neuem Hass weitergehen. 1000 Tage nach dem 7. Oktober macht der Blick nach vorne fassungslos. Die Region hat ihren Kompass verloren und ein Ende der Krise ist weit und breit nicht in Sicht.
3: Ein Kommentar unseres Korrespondenten Julio Segador aus Tel Aviv. Und das war SWR Kultur aktuell mit Sabine Hackländer. Die Zeit 18.30 Uhr.
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2: Guten Abend. Christo, Yves Klein, Niki de Saint-Phalle und Jean Tinguely. Werke von Größen der Pariser Künstlergruppe Nouveau Réaliste sind ab morgen in der Kunsthalle Mannheim zu sehen. Wir führen Sie hier gleich schon heute durch die Räume in SWR Kultur am Abend. Musikalisch steigen wir ein mit Musik aus Norwegen. Die vier jungen Musikerinnen und Musiker, die wir gleich hören, nennen sich als Band Bare Folk, also reiner, purer Folk. Und wir hören aus ihrem Debütalbum das Stück Barnedröm, das heißt auf Deutsch so viel wie Kindertraum. Und das klingt auch ein bisschen danach.

0: David Links, Stay in the Light in SWR Kultur am Abend. Wie hältst du es mit der Realität? Das ist eine Frage, die sich Künstlerinnen und Künstler immer stellen und historisch immer wieder anders beantwortet haben. Um 1960 war zu beobachten, dass sich Kunstschaffende in verschiedenen Ländern sehr intensiv mit der Realität nach dem Zweiten Weltkrieg beschäftigt haben. Mit dem Wiederaufschwung, dem Konsumwahn, den Großstädten und auch mit den Emanzipationsbestrebungen der Frauen. In Paris kam eine Künstlergruppe zusammen, die sich Nouveau Realiste, also neue Realisten, nannte. Darunter berühmte Namen wie Christo, Yves Klein, Niki de Saint-Phalle und Jean Tinguely. Die Kunsthalle Mannheim widmet dieser Kunstströmung jetzt eine große Ausstellung mit rund 150 Werken. Eröffnung ist morgen. Meine Kollegin Marie-Dominique Wetzel hat die Ausstellung für uns besucht.
1: Gleich am Eingang zur Ausstellung hängt das Gründungsmanifest der Nouveau Realiste, die sich im Jahr 1960 eines Abends in der Pariser Wohnung von Yves Klein trafen und mit Kreide auf blauem Papier kurz und knapp festhielten, dass sie für neue Annäherungen, für eine neue Wahrnehmung von Realität stehen. Gleich gegenüber wird dann sofort deutlich, was an diesen Künstlern so radikal realistisch und auch neu war. An der Wand hängt ein Auto, beziehungsweise das, was von einem weißen MG übrig blieb, nachdem der Künstler Armand ihn gesprengt hatte. Er hat das Autowrack mit dem Unterboden zur Wand wie ein Tafelbild aufgehängt.
2: Wir sehen hier eine ganz radikale Erweiterung des Begriffs dessen, was Kunst sein kann. Es geht sehr stark um die Entscheidung. Das, was wir von Marcel Duchamp schon kennen, der im frühen 20. Jahrhundert ein Pissoir zum Kunstwerk erklärt hat. Das ist natürlich eine wichtige Vorgeschichte dafür, dass diese ganze Frage der Autorschaft eines Künstlers und einer Künstlerin nochmal neu befragt wurde.
1: Erklärt die Kuratorin und kommissarische Direktorin der Mannheimer Kunsthalle Luisa Hese. Wie steht es zum Beispiel um die Urheberschaft der Pariser Plakatwände, die jetzt in Mannheim in der Ausstellung zu sehen sind? Diese Plakate, die in dicken Schichten übereinander geklebt und dann teilweise wieder abgerissen wurden, haben in den 1960er Jahren im Stadtraum für Konsumgüter, Politiker oder Veranstaltungen geworben. Der künstlerische Akt bestand vor allem darin, zu entscheiden, dass diese Realität von der Straße ins Museum geholt wird. Andersherum brachten die Künstler ihre Kunst auch in den öffentlichen Raum. So wie Christo und Jean-Claude, die 1962 Ölfässer in einer Pariser Straße zu einer 4 Meter hohen Mauer stapelten. Eine neue Form von Skulptur bzw. Aktionskunst im öffentlichen Raum, sagt der Kunsthistoriker Stefano Agresti.
3: Christo errichtet wirklich eine Barrikade, mehr als 100 Fässer. Ist natürlich eine Assoziation mit dem Politischen dieser Zeit, aber natürlich auch mit der Berliner Mauer und auch mit dem Eisernen Vorhang.
1: Die Nouveau Realiste hielten auch mit ihrer Kritik am Konsumwahn und der Massenproduktion in den Wirtschaftswunderjahren nicht hinterm Berg. Sie wählten bewusst Materialien, die gebraucht waren. Armand stellte den Inhalt eines Mülleimers aus, César presste Autos und Waschmaschinen mit der Schrottpresse in handliche Formate. Jean Tinguely entwarf dagegen raffinierte, aber völlig nutzlose Maschinen, die sich dem Effizienzdruck einer kapitalistischen Gesellschaft bewusst entziehen. Nicht selten steckt auch eine gewisse Wut in diesen Werken, besonders bei der einzigen Künstlerin in der Gruppe der Nouveau Realiste, Niki de Saint-Phalle, die mit scharfer Munition auf ihre Bilder schoss. Interessante Wiederentdeckungen der Ausstellung sind ihre Künstlerkolleginnen Alina Schapotschnikow und Felisa Burstin, die es Kuratorin Luisa Hese besonders angetan hat.
2: Sie ist über die Schrottplätze gelaufen, hat Material gesammelt, hat das neu zusammengestellt zu unglaublich vielschichtigen Skulpturen, die viel mit Bewegung, die viel mit Radikalität, die viel mit neuen Formfindungen zu tun hatten.
1: Die Nouveau Realiste feierten 1970 das selbstbestimmte Ende ihrer Kunstströmung in Mailand mit einem fulminanten Bankett und vielen spektakulären Aktionen mitten im Stadtzentrum, mitten in der Realität. Also an diese kurzlebige, aber sehr aktive Künstlergruppe zu erinnern, lohnt sich. Genauso wie der Besuch dieser facettenreichen Ausstellung in der Kunsthalle Mannheim.
0: Marie-Dominik Wetzel über die Ausstellung Radikal, Real, Nouveau Realisme und die Kunst der 1960er Jahre. Sie ist ab morgen und dann bis zum 11. Oktober in der Kunsthalle Mannheim zu sehen. Zur Ausstellung ist ein ausführlicher Katalog im Wienand Verlag erschienen.

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4: Und hier im Abend jetzt Musik, die alle abholt, die sich ein bisschen schwer getan haben mit dem heißen Wetter der letzten Tage. Der Assistent und Wenn der Scirocco weht.

0: Der Assistent, wenn der Scirocco weht, in SWR Kultur am Abend. Den ganzen Juni über haben wir vom SWR ein Pop-up-Studio in Kaiserslautern betrieben. Ziel war natürlich, nicht nur mit Ihnen, unseren Hörerinnen und Hörern, ins Gespräch zu kommen, sondern auch Ihnen zu zeigen, wie wir arbeiten und einfach ein gutes Programm zu bieten. SWR Kultur war mit verschiedenen Sendeformaten vor Ort. Auch mit dem Abend hatten wir Kulturtalks vor Ort organisiert. Einer dieser Talks war mit Ulla Lohmann. Sie ist Vulkanexpertin und Fotografin. Meine Kollegin Marie-Christine Werner hat mit ihr gesprochen.
1: Ulla Lohmann sagt zwar über sich, sie sei ängstlich, dabei hat sie immer wieder sehr viel Mut bewiesen in ihrem Leben. Seit 12 Jahren hält sie den Weltrekord für das tiefste Abseilen in einen aktiven Vulkan, den Benbow im Inselstaat Vanuatu in der Südsee. Gemeinsam mit ihrem heutigen Mann, Sebastian Basti Hoffmann, ist sie 600 Meter tief in den Krater des Vulkans an den Rand des brodelnden Lavasees hinabgestiegen. Die zierliche Frau mit den großen braunen Augen sitzt lässig strahlend im Schneidersitz im Pop-up-Studio in Kaiserslautern und verkündet so ganz nebenbei eine Sensation.
2: Ich habe jetzt gerade wieder einen neuen Weltrekord aufgestellt.
3: Ja, welchen?
2: Ja, ich war in Vanuatu. Und wir haben uns in einen anderen Vulkan abgeseilt. Und das ist ein explosiver Vulkan. Das ist so, wie wenn man eine Champagnerflasche hat und die dann feste schüttelt mit geschlossenem Deckel. Und dann macht man den Deckel ab und dann spritzt

0: Sie und ihr Mann müssen wieder hin, denn sie waren noch nicht so tief unten, um wichtige Messungen zu machen.
1: Der Vulkan frisst sich weiter nach unten. Viele Vulkane, die spucken ja nach oben raus und dann häuft sich das Material an. Aber dieser Vulkan frisst sich weiter nach unten rein, weil der Schlot immer tiefer und tiefer wird, weil dann die Wände einstürzen. Und irgendwann wird es so sein, dass die Flanken instabil werden von dem Druck. Dann gibt es vielleicht einen Lavastrom an der Seite, wo die Dörfer auch in Gefahr sein könnten.
0: Für Ulla Lohmann ist der Inselstaat Vanuatu im Südpazifik inzwischen wie eine zweite Heimat. Sie spricht fließend die Amtssprache Bislama und gab in Kaiserslautern bereitwillig eine Kostprobe.
1: Ich habe einfach nur gesagt, wollt ihr ein bisschen Bislama hören? Naja, so hört sich das an, versteht ihr mich? Aber ihr habt es irgendwie nicht verstanden, oder?
2: Wie schwer ist das, diese Sprache zu lernen?
1: In Vanuatu ist die höchste Sprachendichte der Welt pro Einwohner. 120 Sprachen werden von knapp 250.000 Menschen gesprochen. Wie wenn jedes Dorf hier seine eigene Sprache hätte. Diese Stammessprache ist relativ einfach. Es sind viele einzelne Worte aus verschiedenen Sprachen, ein bisschen Englisch noch mit reingemischt und dann hat man auch ein bisschen Französisch reingemischt. In Papua-Neuguinea waren tatsächlich auch die Deutschen. Und dort gibt's auch in der einheimischen Sprache immer noch deutsche Wörter, die damit reingewoben worden sind.
2: Und was ist ein deutsches Wort, was in Bislama drin ist?
1: Ganz einfach das Wort für Haus.
0: Ein festes, gemauertes Haus also. Denn die vielen unterschiedlichen Bambushütten, die es auf Vanuatu gibt, hatten alle schon andere Namen. Für Ulla Lohmann ist der Besuch bei SWR Kultur im Pop-Up-Studio in Kaiserslautern eine kleine Reise in ihre Vergangenheit. Sie ist 1977 hier geboren und zur Schule gegangen. Dann studierte sie Geografie und Journalistik. Heute arbeitet Ulla Lohmann als Fotojournalistin, Dokumentarfilmerin, lehrt an der Hochschule Kaiserslautern und organisiert Reisen. Und sie engagiert sich im Südpazifik. Sie hat zusammen mit ihrem Mann ein Museum gebaut über Vulkane und unterstützt Schulen. Außerdem ist sie seit kurzem die erste deutsche Botschafterin der Jane Goodall Stiftung, die sich für eine friedliche, nachhaltigere und respektvollere Welt einsetzt. Vulkane sind dafür ein gutes Anschauungsobjekt, findet Ulla Lohmann.
1: Ich glaube, die Welt wäre ein besserer Ort, wenn jeder mal so einen aktiven Vulkan gesehen hätte. Es lernt einem diese Demut vor der Schöpfung. Und ich glaube, was wir von dem Vulkan mitnehmen können, ist, dass diese Zerstörung und Schöpfung in einem ist. Das ist wie so ein Kreislauf des Lebens. Die Vulkane zerstören, aber auf der anderen Seite schaffen sie auch das Leben.
3: Die Vulkanforscherin Ulla Lohmann in SWR Kultur am Abend. Les Pitons de la Fournaise, das sind 7 Musikerinnen und Musikern, die sich nach einem Vulkan in ihrer Heimat benannt haben, dem Piton de la Fournaise auf Réunion. Und das ist einer der aktivsten Vulkane der Welt. Wir hören hier von den 7 Mon Chéri L'Amour und der Gesang ist auf Kreol, der Hauptsprache Réunions.

Ein Laden voller Lyrik erwartet uns in der kommenden Stunde SWR Kultur am Abend und wir klären darüber auf, warum der österreichische Bundespräsident die Eltern seines Landes darum gebeten hat, die Kinder heute lang aufbleiben zu lassen. 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
1: Um 19 Uhr mit Monia Sobotka. Die Deutschen sind unzufrieden mit der schwarz-roten Bundesregierung. 86% der Befragten haben das im ARD-Deutschland-Trend gesagt. Auch die Arbeit von Kanzler Merz bewerten 84% der Befragten negativ. So unbeliebt war noch kein Bundeskanzler in den vergangenen fast 30 Jahren, seit es den Deutschland-Trend gibt. Die Befragung wurde durchgeführt, bevor die Bundesregierung heute ihr umfangreiches Reformpaket vorgestellt hat. Bei der Sonntagsfrage hat die AfD ihren Abstand zur CDU vergrößert. Sie kommt auf 27% Zustimmung, die CDU liegt nur noch bei 22%. Auch die SPD hat leicht verloren. Dagegen haben sich die Grünen und die Linken um jeweils einen Punkt auf 15% und 11% verbessert. Die Spitzen von Union und SPD haben sich auf 34 Reformvorschläge geeinigt. Laut Bundeskanzler Merz wolle man so Deutschland wieder flott kriegen. Wirtschaftsvertreter lobten den geplanten Bürokratieabbau. IG Metall-Chefin Benner dagegen nennt die Pläne der Koalition eine bunte Tüte Süßes und Saures. Der Verdi-Vorsitzende Wernicke beklagt das Misstrauen gegen Beschäftigte und nennt die vorgesehene Abschaffung der telefonischen Krankschreibung die Erfüllung unsozialer Arbeitgeberwünsche. Gesundheitsminister Waken verteidigt das Vorhaben. Mit der telefonischen Krankschreibung sei der Anreiz fürs Krankmachen zu groß geworden. Der Hausärzteverband nannte die Krankschreibungspflicht ab Tag 1 katastrophal für die Arztpraxen und medizinisch sinnlos. Für Kulturstaatsminister Weimer ist die von der Bundesregierung geplante Sonntagsöffnung von Bibliotheken ein großer Gewinn für die kulturelle Teilhabe. Gerade Berufstätige und Familien bekämen so die Möglichkeit, Bibliotheken dann zu nutzen, wenn sie Zeit haben, teilte er in Berlin mit. Außerdem seien diese weit mehr als nur Ausleihe von Büchern, sondern auch offene Räume für Begegnung und Austausch. Auch der Deutsche Bibliotheksverband lobte die Sonntagsöffnung, wünscht sich aber eine einheitliche und rechtlich klare Regelung für die öffentlichen Bibliotheken. Der Vatikan ist bereit, reuige Pius-Brüder wieder in die Kirche aufzunehmen. Sie müssten allerdings dem Papst Treue versprechen und die gültige katholische Lehre akzeptieren, heißt es in einer Mitteilung. In einem eigenhändigen Brief sollen sie außerdem den Papst um die Rücknahme der gegen sie verhängten Strafe bitten. Gestern wurden alle Bischöfe der traditionalistischen Pius-Bruderschaft aus der katholischen Kirche exkommuniziert. Der Vatikan zog damit die Konsequenzen aus einer verbotenen Bischofsweihe in der Schweiz. Die Bundesanwaltschaft hat im baden-württembergischen Ortenau-Kreis ein mutmaßliches Mitglied der Terrormiliz IS festnehmen lassen. Der Mann soll sich vor 10 Jahren im Irak der IS-Miliz angeschlossen haben. Der deutsche Tennisprofi Alexander Zverev steht beim Rasenturnier in Wimbledon in der 3. Runde. Er setzte sich gegen den Franzosen Valentin Royer in 3 Sätzen durch. Am Samstag trifft Zverev nun auf Marcus Giron aus den USA. Auch Jan-Lennard Struff ist in Wimbledon 1 Runde weiter. Er gewann sein Match gegen den favorisierten US-Profi Brandon Nakashima in 5 Sätzen. SWR-Nachrichten, Redaktion Stefan Eferz. Das Wetter in Baden-Württemberg und Rheinland-Pfalz. Heute Nacht teils klar, teils wolkig, vereinzelt Regen bei Tiefstwerten zwischen 17 und 8 Grad. Morgen anfangs im Süden Baden-Württembergs teils dichte Restwolken, sonst Sonnenschein. Nachmittagswerte zwischen 21 und 28 Grad. Schwacher bis mäßiger Wind aus nordwestlicher Richtung. Die Zeit 19.04 Uhr.
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2: Guten Abend. Eine Buchhandlung nur für Gedichte. Das ist nichts, womit man seinen Bankberater glücklich machen kann. Ulrike Geist ist dieses Wagnis trotzdem eingegangen und hat in Tübingen einen einzigartigen Ort geschaffen. Inzwischen ist ihre Lyrikhandlung preisgekrönt. Gleich erzählt sie uns hier von dieser Leidenschaft. Und wir schnipsen uns in die Stunde mit dem Trompeter Till Brönner und seiner Version des Klassikers Parole, Parole aus dem Jahr 1972. Hier singt gleich Chiara Civello.

0: Lucy Duncan, It's Only a Love Song in SWR Kultur am Abend.
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0: In Tübingen, in einer schmalen Gasse, steht ein kleines Fachwerkhaus. Im Erdgeschoss ist ein Geschäft, das mit dem Buchhandlungspreis als eine von acht herausragenden Buchhandlungen Deutschlands geehrt wurde. Die Lyrikhandlung am Hölderlin-Turm. Die Lyrikhandlung ist deswegen herausragend, weil sie sich als einzige Buchhandlung in Deutschland ausschließlich auf Gedichte, Dichterinnen und Dichter spezialisiert hat. Inhaberin Ulrike Geist hat vor 5 Jahren mit Mut, Idealismus und Leidenschaft diesen Laden eröffnet. Seither hat Ulrike Geist schon viele Menschen neu begeistert für Lyrik und heute ist sie unser Gast vor acht und nimmt uns mit in ihren Kosmos. Guten Abend, Ulrike Geist.
2: Guten Abend, liebe Frau Kögel. Ich freue mich sehr über die Einladung.
0: Ich habe gelesen, Sie starten jeden Tag mit einem Gedicht. Welches haben Sie denn heute gelesen?
2: Also heute, ja, ich mache das immer noch. Das tägliche Gedicht ist mein sogenanntes seelisches Yoga am Morgen. Es hebt mich über die Niederung des Alltags erstmal hinaus und weitet am Morgen erstmal meinen Blick. Und derzeit beschäftigt mich der neue Lyrikband der Lyrikerin Dorothea Grünzweig. Mhm. Sie wird am 17. Oktober bei mir lesen. Und in Vorbereitung auf unser Gespräch dann zur Lesung lese ich momentan ein Gedicht aus dem Lyrikband Erfasst von dieser Nachtverwandlung. Sie ist hierzulande nicht so wahnsinnig bekannt, aber sie hat schon mehrere Lyrikbände im Waldstein Verlag verlegt. Mhm. Seit vielen Jahren lebt sie in Finnland, ist mit unzähligen Preisen ausgezeichnet und sie hat ein ganz feines Sensorium für die finnische Natur und Weite, die ihre Sprache nach innen und außen wie zu erweitern scheint. Und jetzt lese ich das eben mal. Doch viel stärker als die Nacht, als die Gefahr durch die Kälte des Schnees, die den Tod bringen kann, ist der Chor der Eiskristalle, jähkristallinen Camus Coro, beständig klingend. Keiner singt für sich allein, sie wirken gemeinsam aus dem Dunkel heraus. In einem gewaltigen Winterwerk, wie Vögel es tun, beim frühen Gesang, am ins Licht gelockten Frühlingsmorgen. Sie befeuern sich gegenseitig, lauschen sich zu Wetteifern miteinander, weben furios Tonläufe zusammen. Öffnet die Türen, geht hinaus, spült von Wachs eure Ohren rein. Ihr werdet merken, dass der Chor auch in euch wirksam werden wird. Die kosmische Kraft, unser Leben wird von ihr beflügelt, in Bedeutsames zuerst, dann in Nichtiges verwandelt und bewahrend aufgefangen.
0: Also das war das Gedicht, das Sie heute in den Tag gebracht haben.
2: Genau.
0: Wann hat bei Ihnen die Liebe zu Gedichten, wann in Ihrem Leben hat das angefangen?
2: Das hat eigentlich schon zu meiner Studienzeit angefangen. Ich habe in Tübingen auch studiert. Und ich habe ein Heft mir zugelegt, wo ich meine Lieblingsgedichte eingetragen habe. Und ich habe für Freunde Lyriksammlungen zusammengestellt, zum Beispiel für einen schwerkranken Freund habe ich ein sogenanntes Buch der Tröstungen zusammengestellt mit Gedichten. Und ja, ich konnte eigentlich keinen Brief beenden, ohne noch ein Gedicht unten hinzuzufügen. Und also das hat sich eigentlich dann durch mein ganzes Leben fortgesetzt, dass ich sehr viel Lyrik gelesen habe.
0: Und welche Lyrikerinnen oder Lyriker hatten für Sie damals besondere Bedeutung? Also haben das vielleicht auch mit ausgelöst?
2: Ja, also das war damals natürlich Rilke, Hilde Domin, Ingeborg Bachmann, einfach die ganz Großen und Bekannten haben mich sehr beschäftigt und ja, begleiten mich eigentlich bis heute, vor allem Ingeborg Bachmann, Hilde Domin lese ich immer noch gerne.
0: Also da war erstmal die Liebe zu den Texten und vielleicht auch ein bisschen zu den Menschen dahinter. Und wie kam es dann dazu, dass Sie so kühn waren, einen Buchladen nur für Lyrik zu gründen?
2: ich bin jetzt auch schon am Ende meines Berufslebens angelangt und habe eben vor 5 Jahren dann gedacht, wenn ich die Lyrik nochmal ins Zentrum meines Lebens stellen will, dann muss ich das jetzt machen. Irgendwann ist es zu spät. Ich habe Germanistik studiert und lange in Verlagen und Redaktionen gearbeitet und habe mich dann, das war kein so guter Start, aber ich habe mich dann wirklich dazu entschlossen, dass ich die Lyrik auch sichtbar machen möchte. Sie verschwindet ja eigentlich im Buchmarkt zunehmend und da wollte ich auch entgegenwirken. Und dann habe ich eben lange einen Laden gesucht in Tübingen. Das war damals nicht so einfach, da gab es noch keine Leerstände. Und als ich dann was gefunden habe, habe ich den renoviert. Und als ich dann eröffnen wollte, im März 21 kam Corona.
0: Ups.
2: Der Laden musste schließen. Und ich hatte keine Stammkundschaft natürlich noch nicht, die ich beliefern konnte. Ich hatte keine Bibliotheken. Also es war ein ganz, ganz hartes, umsatzloses Jahr für mich. Also bis Ende 21. Und wäre mir die Lyrik nicht so wichtig gewesen, hätte ich vielleicht aufgegeben. Aber ich habe durchgehalten und einfach auch aus dieser Liebe und diesem Engagement für die Dichtung.
0: Und mittlerweile, also 5 Jahre später, da haben Sie eine Stammkundschaft, aber auch viele Neugierige, die suchend zu Ihnen reinkommen. Wer ist das alles? Was ist die Kundschaft der Lyrikhandlung?
2: Ich bin direkt in der Nähe vom Hölderlin-Turm. Hölderlin ist ja der Lyriker schlechthin in meinen Augen. Und da gibt es Tagungen, da gibt es natürlich das Museum. Und diese Leute, ich habe ganz viel Hölderlin, alles, was es von Hölderlin gibt, natürlich auch im Laden. Und inzwischen habe ich schon ein Stammpublikum, die auch bestellen. Also ich bin ja ganz normal ans Barsortiment angeschlossen, kann alles bestellen, auch Belletristik. Habe auch eine kleine Auswahl Belletristik, auch im Kontext dieser Lyrikerinnen und Lyriker. Biografien habe ich viele und ja, auch Touristen, die laufen dann bei mir vorbei. Und die kann ich dann manchmal auch beglücken. Ich habe einen kleinen Lyrikautomat vor der Ladentür. Da sind, wie früher, also wo diese Spielsachen in diesen Kügelchen waren, in so Kaugummiautomaten, da sind jetzt Gedichte drin. Und wenn man 50 Cent reinwirft, kommt dieses schöne Drehgeräusch, dieses nostalgische, was wir noch von früher kennen, und eine Kugel mit einem Gedicht. Und das inspiriert die Leute auch. Also manche sind ganz ergriffen, wenn ich das so beobachte. Und so entdecken die natürlich auch Dichterinnen und Dichter. Also das sind jetzt keine uralten Klassiker, sondern es sind zeitgenössische Lyrikerinnen und Lyriker in diesen Kapseln.
0: Also der Erstkontakt mit der Lyrik ist bei Ihnen mit dem Lyrikautomaten möglich.
2: Wer möchte, genau, ganz spielerisch und niederschwellig.
0: Wie Ulrike Geist in ihrer Lyrikhandlung am Hölderlin-Turm in Tübingen Menschen und Lyrik noch zusammenbringt, darüber reden wir gleich weiter hier in SWR Kultur am Abend.

0: Wer Lyrik liebt, der findet in Tübingen eine Buchhandlung, in der sich alles um Gedichte dreht. Die Lyrikhandlung am Hölderlin-Turm. Mit dem Deutschen Buchhandlungspreis als eine der 8 besten Buchhandlungen Deutschlands wurde sie in diesem Jahr ausgezeichnet, gegründet und mit Leidenschaft betrieben von Ulrike Geist. Frau Geist, Sie haben uns gerade schon erzählt von dem Lyrikautomaten vor der Ladentür. Gehen wir jetzt mal zusammen rein. Die Tür geht auf. Was sehe ich?
1: Also Sie sehen einen wunderschönen Raum mit 2 Lesesesseln und einem schönen Büchertisch, wo die Novitäten, die lyrischen Novitäten drauf ausgebreitet sind. Es ist so ein bisschen wie eine alte Bibliothek. Diese beiden Sessel sind eben einmal für meine Lesungen, dann aber eben auch für die Kunden, die jetzt ohne einen Plan erstmal schauen wollen, analog reinschauen wollen in Gedichtbände. Dann frage ich so ein bisschen ab, was gefällt Ihnen denn ansonsten? Und so kreisen wir das langsam ein, was demjenigen gefallen könnte. Und dann gebe ich ihm so 4, 5 Gedichtbändchen in die Hand. Und mit denen darf er sich dann in dem Sessel gemütlich machen und reinlesen und einfach schauen, mit welcher Art von Texten kann ich in Resonanz gehen? Hat auch mit den eigenen Erfahrungen oder Erlebnissen zu tun, mit welchen Bildern man innerlich umgeht. Also man muss sich darauf einlassen und spüren, spricht der Text zu mir, spricht das Gedicht zu mir?
0: Das klingt, als würden die Kunden, Kundinnen und Kunden bei Ihnen durchaus auch mal länger bleiben.
1: Ja, also viele sitzen da mal eine halbe Stunde und schauen das durch, was ich ihnen in die Hand gegeben habe, und kriegen auch einen Kaffee, wenn sie wollen. Also so, ja, richtig zum Stöbern.
0: Ich habe gesehen, wenn ich Sie ganz kurz unterbrechen darf, Sie haben auch eine ganz konkrete lyrische Hausapotheke im Laden angelehnt.
1: Genau.
0: So ein bisschen in Anlehnung an Erich Kästner.
1: Genau, aber sie ist eben jetzt nicht mit Prosa, sondern mit Lyrik. Und ich hatte ja schon am Anfang, also aus meiner Studentenzeit, Buch der Tröstung. Und so ähnlich funktioniert das auch. Das sind verschiedene Fläschchen, das sind wirklich Apothekerfläschchen, so kleine braune. Und da sind 10 Gedichte drin, bei Liebeskummer, bei Verlusterfahrungen, bei Einsamkeit. Also bestimmt 10 verschiedene Remedien, sage ich immer, für alle möglichen seelischen Nöte.
0: Die haben Sie alle zusammengestellt?
1: Die habe ich zusammengestellt. Also auch da Ihr 20. Jahrhundert, 21. Jahrhundert.
0: Sie machen in Ihrem Laden viele Veranstaltungen, um Menschen Gedichte nahezubringen. Was funktioniert da bei Ihnen besonders gut?
1: Also besonders gut und oft gebucht werden diese sogenannten Nachlesen. Das ist ein Format, wo man eben nach Ladenschluss kann man den Laden mit Freunden 3 Stunden mieten, also bis 9 oder 22 Uhr, also 21, 22 Uhr. Es gibt was zu essen, Fingerfood, und man kann da stöbern, sich was vorlesen. Viele lesen sich dann tatsächlich Gedichte vor. Manche feiern da auch ihren Geburtstag. Dann mache ich noch einen lyrischen Brunch. Das ist einmal im Monat, wo Lyrik im Originalton zu Gehör gebracht wird. Also es gibt Archivaufnahmen, wo Ingeborg Bachmann ihre Gedichte selber spricht. Das berührt nochmal ganz anders, weil in der Stimme sich auch so viel von diesen Menschen zeigt. Also ganz anders, wie wenn das ein professioneller Sprecher spricht. Wenn Rose Ausländer spricht, da erfasst man sehr viel von ihr selbst. Und das ist auch ein ganz besonderes und beliebtes Format.
0: Also wenn man eben das Glück hat, dass es von der Dichterin einfach noch Aufnahmen gibt, ne?
1: Genau, genau. Also das geht nicht sehr, ins 19. Jahrhundert geht das rein technisch eben nicht zurück. Aber so 20., 21. Jahrhundert gibt es einiges. Auch zum Teil auf CDs natürlich noch, früher, wo man noch die Scheibe hatte, ja. Dann habe ich auch die klassische Autorenlesung.
0: Jetzt mal völlig unabhängig von der Ausgangssprache. Sie sind ja täglich und seit Jahren eben von dieser Lyrik umgeben. Haben Sie ein Lieblingsgedicht oder einen Lieblingslyriker oder Lyrikerin, zu der oder dem Sie immer wieder zurückkehren?
1: Ja, das ist einmal Thomas Tranströmer, den liebe ich seit vielen Jahren sehr. Der hängt auch bei mir im Laden, also mit Plakat und Gedicht. Und aber eben jetzt zur Zeit habe ich auch Rose Ausländer wieder für mich entdeckt, also eher eine klassische Lyrikerin, weil ich eben mich gerade so intensiv mit ihr beschäftige, wegen dieser lyrischen Brunch sozusagen.
0: Haben Sie auch eine besondere Neuentdeckung, der oder dem Sie besondere Aufmerksamkeit wünschen?
1: Also sehr beeindruckt, ja, hat mich ein Lyriker, der ist nicht so bekannt, aber auch relativ jung noch, Benjamin Stein heißt er, hat ein Band Tieferet im Verbrecherverlag herausgebracht. Und der Begriff Tieferet, also sagt einem erstmal nichts, aber das symbolisiert in der Kabbala, also der mystischen Tradition des Judentums, die Vereinigung gegensätzlicher Energie zu einem harmonischen Ganzen. Und darum geht es ihm. Also er hat Judaistik und Hebraistik studiert. Und in diesen Elegien, die sich auch an Rilkes Duineser-Elegien orientieren, durchmisst er Schattierungen von Verlust oder die Widersprüchlichkeit des Menschseins. Und es ist ein sehr mystisches Werk und sehr anspruchsvoll. Und das hat mich sehr berührt, dieser Band. Der könnte mehr Aufmerksamkeit bekommen in meinen Augen.
0: Sagen Sie uns noch mal Titel und den Namen.
1: Also der Lyriker heißt Benjamin Stein. Mhm. Und der Titel ist Tieferet, also nicht Tiefe mit IE, sondern Tieferet, und das ist eben diese mystische Tradition.
0: Eine Neuentdeckung von Ulrike Geist, Inhaberin der Lyrikhandlung am Hölderlin-Turm in Tübingen. Sie war unser Gast vor acht. Danke sehr, Frau Geist, für diese Inspiration und dafür, dass Sie unser Gast vor acht waren.
1: Ganz herzlichen Dank, Frau Kögel, für diese Einladung. Danke sehr. Mhm.

Piers Ficini, Sonette d'amore in SWR-Kultur am Abend. Und aus Südafrika kommen die 6 Musikerinnen und Musiker von Freshly Ground, die wir jetzt gleich hier hören. Sie mischen seit fast 25 Jahren Pop mit musikalischen Elementen aus ihrer Heimat. Heute Abend treten sie beim Zeltival in Karlsruhe auf. Beginn ist in einer knappen Stunde. Wir hören Arms of Steel.

0: 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Lange galt digitale Kunst als Nische für Technikbegeisterte und Medienkunstfans. Inzwischen rückt sie immer stärker ins Zentrum der Kunstwelt. Selbst die Art Basel, die wichtigste Kunstmesse der Welt, widmete ihr in diesem Jahr einen eigenen Schwerpunkt. Warum digitale Kunst gerade jetzt neue Aufmerksamkeit erfährt und weshalb Software für manche Künstler ein Material geworden ist wie Farbe oder Marmor, darüber berichtet Helen Roth.
1: Abstrakte Malerei, vielleicht sogar ein Foto aus dem Weltall? Wer vor den Werken des niederländischen Künstlers Jan-Robert Lechte steht, kann sich zunächst gar nicht sicher sein, was er da eigentlich sieht. Erst beim näheren Herantreten werden Pixel, Farbkompression und digitale Artefakte sichtbar. Und doch wirken manche seiner Arbeiten wie Fotografien. Entstanden sind sie aber ganz ohne Kamera.
2: Als ich 1997 das Internet entdeckte, fühlte sich der Browser für mich wie eine völlig neue Welt an. Im Grunde wie eine Erweiterung der Bildhauerei. Es gab Objekte, Interaktion und Öffentlichkeit. Damals wurde dort kaum Kunst gemacht und das hat mich sofort fasziniert. Ich dachte, das ist Neuland, eine leere Welt, in der Kunst erst noch erfunden werden muss.
1: Fast 3 Jahrzehnte später zählt Jan-Robert Lechte heute zu den Pionieren der digitalen Kunst. Auf der diesjährigen Art Basel war er Teil des neuen kuratierten Bereichs Zero Ten, mit dem die weltweit wichtigste Kunstmesse digitale Position erstmals äußerst prominent und umfänglich in den Mittelpunkt rückte. Für die Berliner Galeristin Johanna Neuschäfer ist das ein folgerichtiger Schritt.
3: Wir kollaborieren hier an unserem Stand mit einer holländischen Galerie, die auch schon über 20 Jahre in dem Feld digitale Kunst arbeitet oder Kunst mit digitalen Medien. Und wir zeigen gemeinsam einen Künstler, Jan-Robert Lechte, der auch schon seit den 90ern mit Software und über Software arbeitet. Also ich glaube, das zeigt, dass das Medium und dass die Technologie oder diese Art Kunst zu machen schon lange existiert, aber jetzt gerade natürlich durch die Möglichkeit, hier dabei zu sein, schon eine neue Form der Anerkennung bringt.
1: Zudem prägen künstliche Intelligenz, Algorithmen und digitale Bilder unseren Alltag wie nie zuvor. Dadurch interessieren sich viele Menschen nun auch für Fragen, mit denen sich Medienkünstler seit Jahrzehnten beschäftigen. Die Fragen der digitalen Kunst waren ihrer Zeit also voraus. Bereits in den 1960er Jahren experimentierten Künstlerinnen und Künstler mit Computern und Algorithmen. Trotzdem blieb die Szene lange ein Spezialgebiet der Medienkunst. Erst jetzt interessieren sich zunehmend auch Sammlerinnen und Sammler, die bislang vor allem Malerei oder Skulptur gekauft haben.
3: Das ist auch so ein bisschen das Konzept unserer Galerie, dass wir diese Brücken bauen wollen. Also dass wir zum einen natürlich das, was die Materialien unserer Zeit sind und wie die Künstler damit umgehen, ausstellen möchten. Aber auf der anderen Seite auch wissen, dass es immer um gute Kunst geht.
1: Also um Kunst, die über das rein Dekorative hinausgeht. Unsere Neugier weckt, weil das Auge nicht erkennt, was es sieht. So wie bei den Arbeiten von Jan-Robert Lechte. Während viele Künstler Software als Werkzeug benutzen, macht er sie selbst zum Gegenstand der Kunst.
2: Software als neues Material für Künstlerinnen und Künstler hat mich schon immer fasziniert. Und ich stelle mir immer wieder dieselbe Frage: Was ist dieses Material eigentlich? Wie verhält es sich zur Kunstgeschichte? Wie verhält es sich zu Farbe und allem anderen? Genau darum geht es in diesen Arbeiten. Ich habe viele unterschiedliche Dinge gemacht. Hier untersuche ich in 3 Arbeiten, wie JPEG-Kompression als künstlerisches Medium verstanden werden kann.
1: Für Lechte steht Software in einer Reihe mit Leinwand, Marmor oder Bronze. Als Material, aus dem Kunst entstehen kann. Wie diese Idee aussieht, zeigen Lechtes aktuelle Arbeiten. Die Serie Sightings, also Sichtung, erinnert an Satellitenaufnahmen, Mikroskopbilder oder verschwommene Landschaften in kräftigen, leuchtenden Farben. Tatsächlich stecken dahinter weder eine Kamera noch eine fotografische Vorlage. Damit unterscheiden sich seine Arbeiten deutlich von KI-generierten Bildern.
4: AI is built on source documents, images.
2: Künstliche Intelligenz basiert auf vorhandenen Dokumenten, Bildern, Texten und Videos. Meine Arbeiten dagegen haben keine Vorlagen. Hier erzeugen allein Mathematik, Programmcode und der JPEG-Codec die Bilder. Ich hoffe, dass sich die Menschen fragen, was ist eigentlich ein Bild? Wie kann ein Bild beinahe aus dem Nichts entstehen?
1: Vielleicht erklärt genau das die neue Aufmerksamkeit für digitale Kunst. Sie liefert keine einfachen Antworten. Sie stellt Fragen, die am Puls unserer Zeit sind.
0: SWR Kultur am Abend. Helen Roth über digitale Kunst und die Fragen, die sie aufwirft. Die Fußballfans hierzulande gewöhnen sich noch dran, dass es in den kommenden Wochen jetzt keine festgesetzten Fußballguckabende geben wird. Das DFB-Team ist ja raus aus der Fußballweltmeisterschaft. Schöne Gelegenheit, vielleicht mal zu gucken, wie sich andere Teams so schlagen. Ich zum Beispiel habe ein Herz für Nachbar Österreich und heute ist mir mein Herz noch mal ganz besonders aufgegangen, als ich gehört habe, dass sich Bundespräsident Van der Bellen an die österreichischen Eltern gewendet hat, mit der Bitte, doch ausnahmsweise die Kinder heute länger aufbleiben zu lassen, damit sie alle das 16. Finalspiel gegen Spanien gucken können. Der Anpfiff ist um 21 Uhr, also für Schulkinder einigermaßen spät. Einer, der ganz bestimmt aufbleiben darf und wird, ist der Nino aus Wien. Er ist Liedermacher und Riesenfußballfan. Er hat heute kein Konzert, erst morgen wieder. Also wird er wohl definitiv Fußball schauen.
5: Herr Huber, Sie sind nicht in der Arbeit. Was ist Ihre Entschuldigung? Herr Huber, hören Sie mich?

Fußball schauen, der Nino aus Wien. Vielleicht sollten wir ihm die Daumen drücken und es gibt ein kleines Fußballwunder gegen Spanien. 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Weiter jetzt mit Neyland, I've Got Nothing to Say.

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1: Etwas oder jemanden als faschistisch zu bezeichnen, ist nicht nur ein starker Vorwurf, der eigentlich gut begründet sein sollte. Die Leichtfertigkeit, mit der er häufig gemacht wird, sagt auch etwas über eine Gesellschaft aus, in der die eigene Aufwertung durch die Abwertung anderer zum Normalfall geworden ist. In seinem Buch Gewalt am Denken analysiert der Journalist Mark Terkesidis diesen Normalfall als Voraussetzung eines möglichen neuen Faschismus. Unser Kritiker Leander Scholz hat sein neues Buch gelesen.
2: Vor über 50 Jahren, während der Studentenbewegung, als der deutsche Faschismus erstmals umfassend aufgearbeitet wurde, ging damit zugleich eine fundamentale Wandlung seines Begriffs einher. Faschismus galt nicht länger nur als eine politische Ideologie, sondern von nun an wurde der Faschismusstempel verschiedensten Erscheinungen aufgedrückt. Nicht nur die Polizei,

0: Faschismus münden könnten, sondern ob die Inflation des Vorwurfs, etwas sei faschistisch, nicht bereits Teil des Problems ist.
1: Der Vorwurf des Faschismus ist wieder allgegenwärtig, aber im Unterschied zu den 1970er Jahren gibt es deutlich weniger Personen, die mit dem historischen Faschismus in Verbindung stehen. Faschismus ist mittlerweile fast immer etwas, das die anderen tun und wogegen man sich verteidigen muss.
0: Ausgangspunkt seiner Analyse ist ein Gefühl der Bedrohung, das sich gegenwärtig in vielen unterschiedlichen Milieus finden lasse. Dabei können die Gefahren, die jede Gruppe in Bezug auf sich wahrnimmt, völlig andere sein. Aber allen Gruppen gemeinsam sei der verunsichernde Eindruck, in einer zunehmend gefährdeten Gemeinschaft zu leben. Zu den Folgen dieser Gefühlslage gehöre daher nicht nur, dass die Polarisierung bei gesellschaftlichen Konflikten zunimmt, die Ansicht, das Überleben der eigenen Gruppe müsse unbedingt gesichert werden, führe ebenso zu einer aggressiven Mobilisierung der vorhandenen Mitglieder wie zu einer geradezu erzwungenen Parteinahme.
1: Wenn ich mich nicht komplett vor der Öffentlichkeit und privaten Gesprächen über Politik in Sicherheit bringe, dann werde ich quasi unentwegt zu irgendetwas aufgefordert, mich zu empören oder gerade nicht zu empören, eine Debatte zu führen oder sie zu ignorieren, ein Thema auf die Tagesordnung zu setzen oder eben nicht, bestimmte Wörter zu benutzen oder nicht zu benutzen.
0: Die historischen Gründe für diese Entwicklung sind vielfältig und reichen weit zurück, wie Terkesidis aufzeigt. Aber sie hängen vor allem mit der Krise des Universalismus zusammen, der von gleichen Prinzipien und Werten für alle Menschen ausgeht. Heute ist die Gesellschaft dagegen längst in zahlreiche Gruppen zerfallen, die alle ihre eigene Identitätspolitik betreiben. Erstmalig ausformuliert wurde eine solche Identitätspolitik in den sozialen Bewegungen der 1960er Jahre. Während sich die klassischen Bürgerrechtler noch um gleiche Rechte für alle bemühten, beanspruchten immer mehr Gruppen als Opfer der Gesellschaft ihr Recht auf eine besondere Identität. Zunächst im linken Lager, später aber auch im rechten Lager.
1: Dabei, und das ist für die Frage nach der Möglichkeit des Faschismus relevant, werden zumal die progressiven Positionen immer partikularistischer und setzen die eigene, wie auch immer verstandene Gruppe, absolut.
0: Indem Terkesidis den allgegenwärtigen Faschismusvorwurf kritisch hinterfragt, legt er einen tiefgreifenden Wandel im Selbstverständnis der politischen Lager als Voraussetzung eines neuen Faschismus frei. Damit unterscheidet sich seine Analyse von gängigen Parallelen zu historischen Ereignissen und gibt der Debatte einen beeindruckenden neuen Impuls.
2: Gewalt am Denken. Wann beginnt Faschismus? Von Mark Terkesidis ist erschienen bei Mattes und Seitz Berlin, hat 142 Seiten und kostet 18 Euro.

Das war schon wieder fast SWR Kultur am Abend an diesem Donnerstag. Die Redaktion hatte Martin Spiller. Die Musik kam heute von Moritz Schelius. Gleich haben wir hier für Sie noch die Kulturtipps zum Ausgehen. Und nach den Nachrichten ab 20.03 Uhr geht es hier weiter mit Lost in Music. Wir über das tragende Gefühl von Gemeinschaft. Ich bin Martina Kögel. Ich wünsche Ihnen noch einen schönen Abend.

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1: Eine Hommage an Udo Jürgens in Heidelberg. Der Entertainer sagte mal, das Glück

0: ist ein flüchtiger Vogel. Bisweilen setze er sich auf deine Schulter und beschenke dich mit seiner Gegenwart. Und im nächsten Moment sei er wieder weg. Udo Jürgens sang von den großen Gefühlen und war selbst immer auf der Suche nach ihnen. Er suchte Liebe, Nähe und Ruhm und er fürchtete den Moment, in dem der Applaus verstummt. Dann ging das Leben mit seinen Sorgen wieder los. Mit seinen Liedern hat er die Welt beschenkt. Dafür sagt das Theater Heidelberg: Merci, Udo Jürgens. Morgen, Freitag, 20.30 Uhr. Architektur und Weintour durch die Pfalz. Vier Weingüter, vier Weinorte und gleich zwei Dinge, die berauschen können. Eine Tour durch Laumersheim, Sausenheim, Kirrweiler und Meckenheim zeigt prämierte Bauten des Architekturpreises Wein. Hinter dieser Auszeichnung verstecken sich Gebäude zum Staunen. Mal ein Barrique-Keller, der die Jury überzeugte, mal ein Weinlager mit Holzlamellen, Hallenschiffen und Satteldächern. Natürlich sitzt man nicht auf dem Trockenen, sondern genießt dabei auch eine Verkostung. Architektur und Weintour. Übermorgen, Start um 12 Uhr am Historischen Museum der Pfalz, Speyer. Mehr als 400 Jahre alt ist der Stoff und er wirkt mit seinen Themen beklemmend modern. Die Opernfestspiele Heidenheim bringen Verdis Othello auf die Bühne. Shakespeares Drama wurde von dem italienischen Komponisten zur Oper gemacht. Darin setzt der Intrigant Iago gezielt Falschinformationen in die Welt. Der gefeierte Feldherr Othello glaubt den Gerüchten über die Untreue seiner Frau Desdemona. Am Ende erwürgt er sie. Heute würde man von Fake News, toxischer Manipulation und struktureller Gewalt gegen Frauen sprechen. Othello, morgen Freitag 20 Uhr bei den Opernfestspielen Heidenheim.
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3: Um 20 Uhr mit Monja Sobotka. Die AfD hat im aktuellen Deutschland-Trend ihren Abstand zur CDU vergrößert. Sie kommt auf 27% Zustimmung. Die CDU liegt jetzt nur noch bei 22%. Auch die SPD hat leicht verloren. Dagegen haben sich die Grünen und die Linken um jeweils einen Punkt auf 15% und 11% verbessert. Die Befragten bewerten die Arbeit der Bundesregierung schlecht. 86% sind damit unzufrieden. Kanzler Merz kommt auf 84% Ablehnung. So schlecht wie kein anderer Kanzler seit fast 30 Jahren. Wirtschaftsvertreter reagieren unterschiedlich auf die 34 Reformpläne der Bundesregierung. Die Deutsche Industrie- und Handelskammer lobte den geplanten Bürokratieabbau, nannte die vorgesehene Reichensteuer aber eine Enttäuschung. Dem Bundesverband der deutschen Industrie fehlt ein kraftvoller Wachstumsimpuls. Arbeitgeberpräsident Dulger sagte, die Koalition habe mit ihrem Reformpaket einen überfälligen Kurswechsel vorgenommen. Jetzt dürfe niemand die Handbremse ziehen. Der deutsche Leitindex DAX ist auf ein neues Allzeithoch gestiegen. Das Börsenbarometer erreichte am Nachmittag 25.517 Punkte und lag damit fast 2% im Plus. Auch der Leitindex der Euroregion, der Eurostoxx 50, legte deutlich zu. Der ukrainische Präsident Selenskyj hat Russland nach den schweren Luftangriffen in der vergangenen Nacht mit Vergeltung gedroht. Mindestens 20 Menschen kamen bei den Bombardements auf Kiew und andere Städte ums Leben. Man sei für einen gerechten Frieden, aber solange es das nicht gebe, auch für gerechte Reaktionen auf Angriffe, so Selenskyj. Zuvor hatte er bereits von den internationalen Partnern mehr Unterstützung bei der Flugabwehr gefordert, um ähnliche Angriffe in Zukunft besser abzuwehren. In Calw ist heute Abend der internationale Hermann-Hesse-Preis verliehen worden. Ausgezeichnet wurden der französische Schriftsteller Laurent Mauvignier und seine Übersetzerin Claudia Kallscheuer. Die Jury hat sich einstimmig für seinen Roman »Geschichten der Nacht« entschieden. Darin verleihe Mauvignier Menschen mit gebrochenen Existenzen eine Stimme, die versuchen würden, ihre schmerzhafte Vergangenheit hinter sich zu lassen, so die Stiftung. Übersetzerin Claudia Kallscheuer übertrage mit feinem Gespür das französische Original ins Deutsche. Der Hermann-Hesse-Preis ist mit 20.000 Euro dotiert. SWR-Nachrichten, Redaktion Stefan Evertz. Das Wetter in Baden-Württemberg und Rheinland-Pfalz. Heute Nacht teils klar, teils wolkig, vereinzelt Regen, Tiefstwerte 17 bis 8 Grad. Morgen anfangs im Süden Baden-Württembergs teils dichte Restwolken, sonst Sonnenschein. Nachmittagswerte zwischen 21 und 28 Grad. 20.03 Uhr.
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4: Lost in Music heute über uns, über das Wir. 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Diese Ausgabe handelt von Stimmen, die sich begegnen und zusammen Wundersames schaffen. Von Freundschaft und Liebe, von Bündnissen und offenen Gemeinschaften. Silvia Sistermans hat Text und Musik zusammengestellt.

Mit fremden Menschen nimmt man sich zusammen. Da merkt man auf, da sucht man seinen Zweck in ihrer Gunst, damit sie nutzen sollen. Allein bei Freunden lässt man frei sich gehen. Man ruht in ihrer Liebe. Mal erlaubt sich eine Laune, ungezähmter wirkt die Leidenschaft. Und so verletzen wir am ersten die, die wir am zartsten lieben.

Wir hatten uns ein letztes Mal zum Abendessen um den großen Holztisch im Esszimmer des Seminarhauses versammelt. Es herrschte eine lebhafte Stimmung. Eine große Vertrautheit war zu spüren. Alle schienen das Gefühl zu verbinden, gemeinsam etwas erreicht zu haben, was zu Beginn des Workshops noch unvorstellbar schien. Gemeinsam hatten wir gewissermaßen einen Berg erklommen. Plötzlich musste ich an eine Freundin denken, die mir häufig sagte, dass man nicht alle Menschen mögen müsse, aber lieben müsse man sie schon. Lange hatte mich dieser Leitspruch gestört. Erst über die Jahre begann ich zu verstehen, was sie meinte, begann zu verstehen, dass sich hinter diesen Worten tatsächlich etwas Radikales verbarg. Es gibt eine unverrückbare, von uns allen geteilte Menschlichkeit, die hinter dem großen Rauschen von Verstehen und Missverstehen liegt, von Auseinandersetzung und Einsicht. Für mich gab es keinen besseren Weg, einen Zugang zu dieser Menschlichkeit zu finden, als den Geschichten anderer Menschen zuzuhören, ihren echten Geschichten, dem, was sie und wirklich nur sie zu sagen haben. Keinen besseren Weg, als ihnen so tatsächlich zu begegnen.

Mutter und ich. Wir bildeten damals ein vollkommen stummes Paar, das so fest zusammenhielt, wie es nur ging. Ich hatte Mutter im Blick und sie wiederum mich. Wir achteten genau aufeinander. Meist ahnte ich sogar, was sie als nächstes tat. Vor allem aber wusste ich oft, wie sie sich fühlte. Ich spürte es sehr genau und direkt. Und manchmal war diese direkte Empfindung sogar so stark, dass ich ganz ähnlich fühlte wie sie. Wenn Vater nach Hause kam, war sie zum Beispiel meist unruhig, stand nach der Begrüßung auf, legte die Bücher beiseite und schaute nach, ob Vater sich nun auch der Zettel annahm, die sie während des Tages beschrieben hatte. Vater, Mutter und ich, die ganze Kleinfamilie Katt, befand sich wenige Minuten nach Vaters Rückkehr zusammen in der Küche, wo Vater mit der Lektüre der Zettel und dem lauten Vorlesen all dessen begann, was Mutter vom frühen Morgen an aufgeschrieben und notiert hatte. Dieses Zusammensitzen war ein Familienritual. Wenn ich mich zurückerinnere, sehe ich dieses Ritual von Vaters Heimkehr in immer derselben Reihenfolge ablaufen, als hätte es eine geheime Vorschrift oder sogar ein Gesetz gegeben, das alles genau so und nicht anders abzulaufen hatte. So war die Welt der Kleinfamilie Katt auf eine beinahe unheimliche Weise geschlossen. Und jeder von uns wachte mit all seinen Sinnen darüber, dass sich daran nichts änderte.

0: An Romain Rolland.
1: Ich denke noch immer an Ihren schönen Vorschlag, die besten Menschen der einzelnen Nationen in Genf zu versammeln, und habe heute durch Rathenau Hauptmann fragen lassen, wie er sich zum Gedanken verhielte. Es ist eine ganz unverbindliche Anfrage, und ich bin beinahe sicher, dass Hauptmann den Sinn und die Notwendigkeit einer gemeinsamen Aktion erfasst. Wie schön wäre eine Zeitschrift, die dort von Woche zu Woche die gemeinsame Meinung der Besten Europas der Welt übermittelte. Es wäre ein Denkmal der Humanität für alle Zeiten, eine Insel des Friedens in diesem aufgewühlten Meere der Gehässigkeit. Auch von Ihnen wünschte ich jetzt schon, dass Sie eine Art öffentliches Tagebuch wie Dostojewski in dieser schweren Zeit führten und in billiger Broschürenform weiteren Kreisen zugänglich machten. Diese Zeit bedarf der Gerechtigkeit wie keine. Jeder, der ihr dienen will, muss alle Zurückhaltung fallen lassen und seinem Wort möglichste Verbreitung zu sichern suchen. Wir alle, die wir den Frieden wollten, sind heute bestraft dafür, dass wir ihn nicht so laut forderten wie die anderen den Krieg. Das sollte uns ein Zeichen sein. In herzlicher Liebe und Verehrung, Ihr Getreuer Stefan Zweig.

Die echten Wunder kommen ohne großes Aufheben daher. Die wesentlichen Ereignisse sind schlicht. Über den Moment, von dem ich berichten will, gibt es so wenig zu sagen, dass ich ihn träumend noch einmal durchleben und zu meinem Freund sprechen muss. Es war an einem Tag vor dem Krieg, am Ufer der Saône, in der Gegend von Tournus. Wir hatten für das Mittagessen ein Restaurant gewählt, dessen hölzerne Terrasse über den Fluss ragte. Die Ellbogen auf den zerkratzten Kneipentisch gestützt, hatten wir zwei Pernos bestellt. Dein Arzt hatte dir Alkohol verboten, aber bei besonderen Anlässen hast du geschummelt. Und dies hier war ein besonderer Anlass. Wir wussten nicht genau, wieso, aber es war einer. Die Freude, die wir empfanden, war noch weniger fassbar als die Beschaffenheit des Lichts. Und da nur ein paar Schritte von uns entfernt zwei Matrosen einen Lastkahn löschten, luden wir diese Matrosen ein. Wir riefen sie zu uns herauf. Und sie kamen. Es stand außer Frage, dass sie unserem Wink folgen würden. Also stießen wir miteinander an. Die Sonne schien. Ihr milder Honig umflutete die Pappeln am gegenüberliegenden Ufer, ja, die gesamte Ebene, bis zum Horizont. Wir wurden immer heiterer und wussten noch immer nicht, warum. Alles machte uns sicher. Die Sonne strahlte, der Fluss floss dahin, das Essen stand da, die Matrosen waren unserem Ruf gefolgt und die Kellnerin bediente uns mit einer Art fröhlicher Liebenswürdigkeit, als würde sie ein ewiges Fest geben. Wir befanden uns in einem perfekten Frieden, gehörten einer endgültigen Zivilisation an, vor Chaos sicher. Wir genossen sie zutiefst, dies stumme Einvernehmen und die beinahe religiösen Handlungen. Gewiegt vom Hin und Her der priesterlichen Kellnerin, tranken die Matrosen und wir einander zu, wie Gläubige ein und derselben Kirche, ohne dass wir hätten sagen können, welcher. Einer der beiden Matrosen war Holländer, der andere Deutscher. Er war vor den Nazis geflohen, weil er Kommunist war, vielleicht auch Katholik oder Jude. In diesem Augenblick war er ganz einfach ein Freund. Und wir als Freunde waren uns einig. Es klingt abstrus, wenn ich behaupte, dass wir gern gekämpft hätten, um das besondere Lächeln der Matrosen zu retten. Dein Lächeln und mein Lächeln und das Lächeln der Kellnerin, dieses ganz bestimmte Wunder der Sonne. Das Wesentliche hat meistens kein Gewicht. In diesem Fall war das Wesentliche offenbar nur ein Lächeln. Ein Lächeln ist oft das Wesentliche. Man wird mit einem Lächeln belohnt. Ein Lächeln entschädigt. Ein Lächeln belebt. Dies hier nahm uns auf fabelhafte Weise die Angst vor der Gegenwart. Es schenkte uns Sicherheit, Hoffnung und Frieden.

Es war Donnerstag, der Tag, an dem ordnungsgemäß jede zweite Woche die Familie zusammenkam. Heute aber hatte man, außer den in der Stadt ansässigen Familienmitgliedern, auch ein paar gute Hausfreunde auf ein ganz einfaches Mittagbrot gebeten. Und man saß nun gegen 4 Uhr nachmittags in der sinkenden Dämmerung und erwartete die Gäste. »Es ist alles bereit«, sagte Mamsel Jungmann und schnurrte das R in der Kehle, denn sie hatte es ursprünglich überhaupt nicht aussprechen können. »Klotilchen hat tüchtig geholfen in der Küche. Trina hat fast nichts zu tun brauchen.« Man hatte zum Teil auf den Stühlen und dem Sofa Platz genommen, man plauderte mit den Kindern, sprach über die frühe Kälte, das Haus. Es war schon 16:30 Uhr, als schließlich die Krögers eintrafen, die Alten sowohl wie ihre Kinder. Konsul Krögers mit ihren Söhnen Jakob und Jürgen, die im Alter von Tom und Christian standen. Und fast gleichzeitig mit ihnen kamen auch die Eltern von Konsulin Kröger, Holzgroßhändler Överdiek nebst Frau. Ein altes, zärtliches Ehepaar, das sich vor aller Ohren mit den bräutlichsten Kosenamen zu benennen pflegte. Mamsel Jungmann und das Volkmädchen hatten die weiße Flügeltür zum Speisesaal geöffnet und langsam, in zuversichtlicher Gemächlichkeit, bewegte sich die Gesellschaft hinüber. Man konnte eines nahrhaften Bissens gewärtig sein bei Buddenbrooks. Man saß auf hochlehnigen, schweren Stühlen, speiste mit schwerem Silbergerät schwere gute Sachen, trank schwere gute Weine dazu und sagte seine Meinung. Es war ziemlich spät, gegen 11 Uhr, als die Gesellschaft, die sich im Landschaftszimmer noch einmal zusammengefunden hatte, beinahe gleichzeitig aufzubrechen begann. Der Konsul geleitete die Gäste die Treppe hinunter, über die Diele und bis vor die Haustüre auf die Straße hinaus. Ein scharfer Wind trieb den Regen seitwärts herunter und die alten Krögers krochen, in dicke Pelzmäntel gewickelt, eiligst in ihre majestätische Equipage, die schon lange wartete. Das gelbe Licht der Öllampen, die vorm Hause auf Stangen brannten und weiter unten an dicken, über die Straße gespannten Ketten hingen, flackerte unruhig. Konsul Buddenbrook stand, die Hände in den Taschen seines hellen Beinkleides vergraben, in seinem Tuchrock ein wenig fröstelnd, ein paar Schritte vor der Haustür und lauschte den Schritten, die in den menschenleeren, nassen und matt beleuchteten Straßen verhallten.

Wie soll ich meine Seele halten, dass sie nicht an deine rührt? Wie soll ich sie hinheben über dich zu anderen Dingen? Ach, gerne möchte ich sie bei irgendwas Verlorenem im Dunkel unterbringen, an einer fremden stillen Stelle, die nicht weiter schwingt, wenn deine Tiefen schwingen. Doch alles, was uns anrührt, dich und mich, nimmt uns zusammen wie ein Bogenstrich, der aus zwei Seiten eine Stimme zieht. Auf welches Instrument sind wir gespannt? Und welcher Geiger hat uns in der Hand? O süßes Lied!

Gilou, eine Kette von glühenden, hingerissenen Menschen, die nichts wollen, als sich austoben. Gilou, alle in uns aufgespeicherten Energien verausgaben wir in diesem Jauchzen, Singen, Stampfen. Für den Außenstehenden mag dieser Tanz nichts mehr als ein ungeordnetes Schreien und Trampeln bedeuten. Für uns ist es das Symbol unseres Lebens, unserer Wünsche. Freiheit auf allen Gebieten. Und wie sich aus dem anfangs sanften Wiegen hin und her, plötzlich der Tanz löst, stürmisch alles mit sich fortreißend. Alle lachen wir und alle singen und jubeln wir mit und tanzen, tanzen, als gelte es unser Leben. Endlich löst sich die Verschlingung und wir sind müde und heiser und atemlos. Aber wir sind glücklich.

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die aktuelle Lage in der Ukraine, Bezugnahmen auf die eigenen kulturellen Wurzeln und das Anknüpfen an neue Musik westlicher Herkunft sind für zeitgenössische ukrainische Komponierende wesentliche Einflusssphären. Ihre Stücke spiegeln die ganze Bandbreite des Ausdrucks wider, von hochgradig emotionaler Intensität und dem Geist der Unbeugsamkeit im Zeichen des Kriegs bis zu radikaler Abstraktion. Zwar geben sie, auch jene, die nicht mehr in der Ukraine leben, künstlerische Antworten auf den Krieg, sie lassen sich aber nicht auf dieses Thema reduzieren.

0: Nach dem Anfang des Kriegs, wir waren ein bisschen verrückt. Zum Beispiel in dieser Zeit habe ich ziemlich 3 Wochen nicht gearbeitet, nichts. Und dann merkte ich, ja, ich muss etwas anfangen. Und plötzlich kommt Sanja mit Cellist und sagt, Sie müssen schreiben. Es war ein Impuls, etwas zu machen. Und auch es war eine Idee mit Sopranistin gemacht. Sie lebt bei uns. Sie waren alles im Haus. Die Akademie war geschlossen, Philharmonie war geschlossen. Wir haben Angst, muss ich sagen. Aber diese Energie, diese Kraft von unserer Arbeit, sie ist in Bewusstsein gekommen. Und es war auch sehr gute Unterstützung für mich, für alle Musiker.
1: Die ukrainische, in Odessa lebende Komponistin Kamela Zepkulenko schildert, was sie am Beginn des russischen Angriffskriegs im Februar 2022 empfand. Als Reaktion auf den Krieg und dennoch in einem kreativen Umfeld entstand ihr Stück Reading History. Die Sopranistin Tetjana Mulja, die sie zum Komponieren motivierte, wirkt im in Odessa ansässigen Ensemble Senza Sforzando mit, das auf zeitgenössische Musik spezialisiert ist. Mit dieser Formation ist Kamela Zepkulenko eng verbunden. Der Gründer und Leiter, der Dirigent und Pianist Oleksandre Perepelica, ist ihr Sohn. Reading History basiert auf einem Text, nachdem sie die Komposition auch benannte.
0: Natürlich habe ich telefoniert sofort meine Freundin Oksana Zabuschka. Ich habe gefunden diese Poesie. Es war in 2006 geschrieben. Und sie hat ja gesagt, du kannst, was du willst machen.

Kamila Tsepkolenko richtete das Poem der Lyrikerin Oksana Sabushka als Kantate für Sopran mit kleiner Trommel, Violoncello und Klavier ein. Das Gedicht »Wenn wir Geschichte lesen« oder eben »Reading History« handelt am Beispiel von Rom, von barbarischer Zerstörung und der Gier nach Ruhm und Reichtum, die die Menschheitsgeschichte durchziehen. Was Tsepkolenko frei assoziativ auf den russischen Überfall auf die Ukraine bezog. Reading History wird interpretiert von Tetjana Mulja, Jefen Dobisch und Alexandra Perepelica.

Reading History geriet auch zur Initialzündung für eine Konzertreihe in Odessa, in der unter dem Motto »Musik ist unsere Waffe« Stücke ukrainischer Komponistinnen aufgeführt werden, die während des Krieges geschrieben wurden. Kamila Zepkolenko organisiert diese Reihe, die den Widerstandswillen ukrainischer Kulturschaffender unterstreicht. Überhaupt ist sie, neben ihrer kompositorischen Arbeit, eine zentrale Akteurin im zeitgenössischen Musikleben von Odessa. Die Hafenstadt am Schwarzen Meer, die von russischen Luftangriffen stark betroffen ist, strahlt als Kulturmetropole auf die ganze Ukraine aus. 1995 initiierte Zepkolenko in Odessa das bis heute existierende Festival Two Days and Two Nights of New Music in Kooperation mit der im gleichen Jahr gegründeten Association New Music, die seitdem als ukrainische Sektion der Internationalen Gesellschaft für Neue Musik gilt. 48 Stunden lang wird dort neue Musik und moderne Kunst präsentiert, mit nationalen und internationalen Künstlerinnen und Künstlern. Zum Teil ist dieses Festival auch auf CD dokumentiert. Hier ein Ausschnitt aus Time, der ukrainischen, 1985 in Odessa geborenen Komponistin Kira Meidenberg-Todorova, gespielt vom Schlagzeugensemble der Freiburger Musikhochschule unter Leitung von Bernhard Wulff.

0: Kira Meidenberg-Todorovas Time entstand 2011 und somit Jahre vor dem russischen Angriffskrieg gegen die Ukraine. Direkt auf diesen Krieg reagierte sie dann in ihrem 2020 komponierten Stück My Beloved auf das gleichnamige Gedicht der in Aserbaidschans Hauptstadt Baku geborenen Autorin Valeria Cegalina. Ins Deutsche übersetzt wurde das Gedicht von Irina Bondas.
1: Meine Liebe, was hat der Krieg mit dir gemacht? Du schweigst. Und die geschlossenen Augen, die blauen Augen. Der Feind wird sich noch verantworten müssen. Blutgetränkt ist die fahle Erde. Ein Z hinterließ der Stiefel als Abdruck. Es blüht der Flieder deinetwillen, mein Liebes. Guck, die Vögel sind nach Hause zurückgekehrt. Nach tiefster Nacht wachst du auf. Ich weiß es. Immer ersteht die Seele in der Morgendämmerung auf.
0: Die Eingangsfrage des Gedichts »Was hat der Krieg mit dir gemacht?« löst eine Assoziationskette zwischen düsterer Bedrohung und visionär hoffnungsfrohen Naturimpressionen aus. In der Vertonung geht dem Text eine Vokalise voraus, bevor die Worte mit dramatischem Gestus in ätherische Traumgefilde einbrechen. Dramatisch muten auch die herben Stimmungswechsel in den Instrumenten an. Aufreizend flankieren sie die in der Partitur vorgegebenen schwankenden Gefühlslagen des Soprans zwischen sehr aufgeregt und mit Hoffnung. Ihre Beweggründe fasste Kira Meidenberg-Todorova in harsche Worte.
1: Horror, Furcht, Schmerz, Zukunftsängste und Verlust, aber auch Zorn, Trotz und das Streben nach Helligkeit und Gerechtigkeit sind die Gefühle, die mich beherrschen. Mit My Beloved wollte ich metaphorisch meinen Schmerz teilen und zugleich den Geist der Unbeugsamkeit und des Widerstands in Töne fassen.

0: Kira Meidenberg-Todorova verließ im Verlauf des Kriegs die Ukraine und ging mit ihrer kleinen Tochter und ihren Eltern nach Frankreich. Etliche haben den Weg der Emigration gewählt, andere sind geblieben. So wie die Mitglieder des Ensembles Senza Sforzando und dessen Leiter Oleksandra Perepelica, der betont, dass das Leben auch unter schwierigsten Bedingungen weitergehen muss.
1: Wir leben weiter in diesem schrecklichen Zustand und Gefahr. Aber Leute heiraten, Leute lieben, treffen neue Menschen, ja, und das ist auch natürlich in dieser Zeit passiert. Gott sei Dank. Leider sind sehr viele Menschen gestorben und auch von dem Land gereist. Das ist ein großes Problem, ich denke, weil die jüngste Generation ist jetzt viel draußen.
0: Den Geist der Unbeugsamkeit, den Kira Meidenberg-Todorova in ihrem Werkkommentar zu My Beloved beschwor, teilt auch Oleksandra Perepelica. Er hielt seine Haltung dazu und seine Gedanken zur ukrainischen Kulturszene im Zeichen des Kriegs schriftlich fest.
2: Natürlich hat sich unser ganzes Leben durch die russische Aggression verändert. Auch die Richtung der Kultur und ihre Themen haben sich geändert. Viele Kunstwerke beschreiben das Leben der Soldaten und der Zivilbevölkerung in Kriegszeiten. Dies ist unsere Gegenwart, dies ist unsere Geschichte. Und wir müssen sie festhalten und uns an sie erinnern. Der Schwerpunkt hat sich auf die Bewahrung des nationalen Gedächtnisses verlagert. Die Wiederbelebung und Bewahrung der ukrainischen Musik und Kultur im Allgemeinen. Natürlich geschah dies auch schon vorher, aber jetzt geschieht es in einer noch bedeutenderen und kraftvollen Weise. So wie wir unser Land schützen wollen, wollen wir auch unsere nationale Identität und unsere reiche Kultur schützen und zeigen. Leider wurde sie historisch gesehen viele Jahre lang als eins mit der russischen Kultur angesehen. Dies ist jedoch nicht der Fall.
0: Eine vehemente Verfechterin einer eigenständigen ukrainischen Kultur ist auch Ala Sagajkevich, die 1966 geboren wurde und, ebenso wie Kamela Zepkulenko, zu den renommiertesten ukrainischen Komponistinnen gehört. Sagajkevich wirkte in einem Volksmusikensemble mit und gründete das Studio für elektronische Musik am Musikkonservatorium von Kiew. Avancierte Tonsprache und traditionelle Einflüsse vereinen sich bei ihr zwanglos, so wie in Transparency von 2006 für Violine und Elektronik.

0: Im Mund die Nadel des Schweigens halten, die Worte mit verlorenem Faden vernähen, zetern mit Schaum vor dem Mund, statt schreien Blut spucken, die Nässe der Sprache auf der Zunge stillen. Löchrig wie ein rostiger Eimer die brauchbaren Sachen stopfen. Kreuze auf besonders wunde Stellen legen, wie Bandagen auf Verletzte im Feldlazarett. Lernen, die Wurzeln des Lebens zu finden, welches noch nicht weiß, wie es heißt.
1: Die dritte Strophe aus dem vierstrophigen Gedicht Signs of Presence der ukrainischen Lyrikerin Ia Kiva, wiederum ins Deutsche übertragen von Irina Bondas. Enthalten ist das Poem in Kivas 2018 erschienenem Buch A Little Further from Heaven, etwas fernab vom Himmel. Alla Sagakevich hat Signs of Presence als Liederzyklus vertont und als sie Ende 2021 mit der Komposition begann, marschierten die russischen Truppen gerade an der Grenze zur Ukraine auf. Darauf ging sie in ihrem Werkkommentar ein.
0: Der Weg, Signs of Presence, Zeichen der Gegenwart, zu lesen, geht durch den Klang. Wir erinnern uns an vergessene Melodien von Wiegenliedern, Kinderliedern oder alte Rufe. Wir nähern uns dem Instrument. Wir lauschen der Welt um uns herum, halten uns an ihren Reben, ihren Bäumen fest. Wir lauschen all ihren Zeichen. Wir erkennen uns selbst darin. Ich schreibe dies in Kiew am 31. Dezember 2021. Am Morgen las ich wieder in der Zeitung von der Sammlung der Truppen Russlands an der Grenze der Ukraine. Und das ist Teil von Signs of Presence.

0: Das Ensemble Senza's Forzando spielte à la Sagajkiewicz Signs of Presence in der Fassung für Sopran, Violoncello und Klavier. Der Kompositionsauftrag kam von der ukrainischen Musikerin Viktoria Vitrenko, die das Stück in einer Version für Sopran und Klavier interpretiert, als Pianistin und Sängerin in Personalunion und als Teil ihres Konzert- und CD-Projekts Limbo von 2024, das sie ihrer Freundin und Kollegin, der Flötistin und belarussischen Oppositionellen Maria Kalesnikava, gewidmet hatte. Zu dieser Zeit, bis Dezember 2025, war Kalesnikava noch in Belarus inhaftiert. Mit der Komponistin Ala Sagajkiewicz verbindet Vitrenko ebenfalls eine lange Freundschaft und Zusammenarbeit.
1: Als ich bei ihr den Zyklus bestellt habe, war für sie ganz klar, wer als Dichter in Frage kommt. Und das war eine junge Dichterin, Lyrikerin Iya Kiva. Die musste zweimal aus der Heimat fliehen. Zum ersten Mal im 2014 aus Donetsk nach Kiew und dann mit dem Einmarsch natürlich aus Kiew, dann, ich glaube, nach Lviv und dann nach Polen. Also man kann sich vorstellen, wie traumatisierend sind die Inhalte und Gedichte, aber auch wiederum sehr emotional geladen. Und in diese Nostalgie, in diese Verzweiflung gibt es aber auch einen Hauch von Hoffnung.

0: Die Vokalistin und Performerin Viktoria Vitrenko blickt von außen auf die Ukraine. Sie identifiziert sich aber stark mit den Geschehnissen dort und setzt sich für die ukrainische Kultur ein. Geboren wurde sie 1990 in Nowograd-Wolinsk in der Westukraine. 2012 schloss sie ein Studium an der Nationalen Musikakademie der Ukraine in Kiew ab. Danach studierte sie Chor, Dirigieren und neue Musikgesang in Stuttgart, wo sie bis heute lebt. Die Gedichte von Ia Kiva und die Musik von Ala Sagakevich gehen Viktoria Vitrenko sehr nahe, auch im Sinne einer kollektiven ukrainischen Identität.
1: Also es hat bei ihren Gedichten und genauso bei Alas Musik viel mit Erinnerungen zu tun. Viel mit unserem Gedächtnis und was wir als unsere Heimat in unsere Erinnerungen und Gefühle haben. Und in dem dritten Song, die Stimme zum Beispiel kippt in so ein nahezu Volksgesang, der ziemlich an der Kante zu dem fast Geschrienen ist. Und das ist eigentlich ein Aufschrei, so ein innerlicher Aufschrei zu dem, was unsere auch Identität bedeutet. Indem wir unsere Erinnerungen einfach behalten, indem wir uns einfach als Kollektiv auch zusammentun. Das ist, glaube ich, die Stärke und das ist der Aufschrei danach.

Signs of Presence von Alla Sagajkevich, interpretiert von Viktoria Vitrenko. Vitrenkos Projekt Limbo vereint Liederzyklen von Komponierenden aus verschiedenen Ländern. Mit Maxim Schaligin war ein weiterer ukrainischer Komponist vertreten, mit Teilen aus seinem Zyklus Lieder der heiligen Narren. Schaligin, 1985 geboren, studierte in St. Petersburg, Kiew und Den Haag. Seit 2010 ist er in den Niederlanden ansässig, wo er auch als Performer und Dirigent aktiv ist. In seinen Liedern der heiligen Narren vertonte er eigene Texte. Entstanden sind die Lieder Jahre vor dem Krieg, doch Viktoria Vitrenko fühlt sich zu den Motiven von Abschied und Neubeginn darin besonders hingezogen, weil Trauer und Abschied für die Menschen in der Ukraine angesichts des Kriegs eine neue und schlimme Bedeutung erlangt haben.

Also ich habe diesen Zyklus ausgewählt, glaube ich, aus zwei Gründen. Also zum einen eine tiefe, wirklich tiefe Freundschaft mit Maxim, das über die Jahre entstanden ist. Zum zweiten, sein Zyklus wurde geschrieben von 2009 bis 2012. Das war die Zeit, wo er die Ukraine, also im Grunde seine Heimat nach Holland verlassen hat. Und diese Sehnsucht und Nostalgie hatte natürlich in diesem absolut wunderbaren Zyklus einfach ausgeströmt. Es ist hoch emotionale Musik und das ist immer das Gefühl, was ich auch habe, wenn er in seinen Gedichten so metaphorisch über einen Freund spricht, dem er ein Auf Wiedersehen sagt,

Aus der Ferne auf ihr Heimatland schaut auch die ukrainische Komponistin und Multimedia-Künstlerin Alisa Kobza. Ihr erstes Studium absolvierte sie bis 2014 in Kiew. 2018 siedelte sie nach Graz über, wo sie Computermusik und Klangkunst studierte. Seit dem Beginn des Kriegs in der Ukraine engagiert sie sich von Österreich aus für den künstlerischen Nachwuchs ihres Heimatlandes, indem sie am Institut für elektronische Musik der Kunstuniversität Graz Tutorien veranstaltet, an denen ukrainische Studierende online teilnehmen können. Von der Ukraine aus oder von woanders. In ihrem eigenen Schaffen reicht das Spektrum von elektronischer Musik und Performance bis zu Instrumentalmusik. Auch sie lässt die Situation in der Ukraine nicht los. So in ihrem Stück »What is Left« von 2024.

0: What is Left beschäftigt sich mit, was werde übrig geblieben von den zerstörten Orten nach dem Krieg. Aber es ist nicht nur, was wird von den Gebäuden geblieben, sondern was wird von uns als Menschen übrig bleiben. Mit jedem Ort, wir haben persönliche, emotionelle Verbindungen. Und wenn wir Gebäude verlieren, wir verlieren nicht die Gedanken und Emotionen, die wir hatten. Sie werden zerstört mit den Gebäuden, aber etwas bleibt übrig.
1: Alisa Kopsa hat selbst so einen Ort ihrer Kindheit, der in der Region Cherson in der Ostukraine liegt, nach der Zerstörung eines Staudamms überflutet wurde und von der russischen Armee besetzt ist. Ihre Familie besitzt dort ein Landhaus, in dem sie sich in den Sommermonaten viel aufgehalten und auch Klavier gespielt hat. Über den Zustand dieses Hauses und seiner idyllischen Umgebung weiß sie zurzeit nichts. Und die Unsicherheit darüber und damit verknüpfte Gefühle und Erinnerungen fasste Alisa Kopsa in What is Left in Töne.
0: Ich möchte nicht diese Zerstörung als dramatische Musik beschreiben. Deswegen habe ich die Transkription von der Schlaflied, von der ukrainischen Schlaflied, genommen, ein Volkslied. Und ich habe sie mit dem Computer transkribiert und dann instrumentiert sie teilweise in das Stück. Aber es ist immer von etwas bedeckt. Von den Klavierklängen ist bedeckt oder von den Wellen, von verschiedenen Kratzengeräuschen mit den Geigen und so weiter. Es taucht immer noch ein bisschen auf, aber ist immer mit etwas bedeckt. Aber ich wollte auch die Mikrotone ein bisschen benutzen, damit es gibt diese Nichtstimmung, dass etwas nicht stimmt mit dieser Kombination, mit diesen Instrumenten. Deswegen es gibt viertönige mikrotonale Abweichungen. Das heißt, wenn Klavier spielt E zum Beispiel, es wird E Viertelton tiefer in der Cello. Sie treffen genau in der richtigen Zeit zusammen, aber sie sind ein bisschen nicht gleich. Es gibt diesen bitteren Geschmack.

0: What is Left von Alisa Kopser, uraufgeführt vom Ensemble Reflexion K unter Leitung von Gerald Eckert beim Festival Provinzlärm 2025 in Eckernförde. Wesentlich bekannter als Alisa Kopser ist Anna Korsun, die 1986 in Donetsk geboren wurde und seit 2010 in Deutschland lebt. Auch sie hat der Krieg in der Ukraine sehr aufgewühlt. Sie will sich aber nicht auf dieses Thema reduzieren lassen, sondern innerlich frei bleiben und vor allem dem Publikum keine Vorgaben machen, wie es die Klänge erleben oder deuten soll.
1: Ich liebe Musik dafür, dass es so eine multidimensionale Art von Kunst ist. Es gibt einfach unglaublich viele Möglichkeiten, um das Stück, also ein Stück zu interpretieren. Und das ändert sich von einer Person zu anderen Person, hängt auch von Stimmung ab, von Performer ab, wie wurde das aufgeführt, auch von Atmosphäre, wo unter welchen Umständen das aufgeführt wurde. Das kann sich sehr, sehr, sehr deutlich ändern. Deswegen, wenn ich immer gefragt wurde, was bedeutet das Stück, was bedeutet der Titel, das mache ich sehr ungern, ehrlich zu sagen.
0: Uhlenflucht für singende und spielende Performer von 2016. Eine in ihrer poetischen Intensität herausragende Komposition von Anna Korsun. Ob sie das idyllische Bild vom Ausfliegen der Eulen zumindest unbewusst als Gegenpol zu dem bereits damals herrschenden Kriegszustand in der Ostukraine konzipierte, lässt sie offen.
1: Wegen Uhlenflucht, die Leute haben auch überlegt, ob das nicht mit Flüchtlingen aus der Ukraine oder an einem anderen Ort der Bezug gibt, aber eigentlich nicht. Und ich würde jetzt selber nicht neue Bedeutungen finden, denn für mich, das macht keinen Sinn, aber ich nehme an, das wird natürlich anders jetzt wahrgenommen als früher, bestimmt. Aber ich würde jetzt nie sagen, das ist richtig, das ist nicht richtig. Alles ist richtig.

0: Weiß auf weiß wird manches geschrieben. Jeder Halbton als Flamme gleicht blasser, erschrockener Stille. Wie sie zuweilen zwischen uns tritt. Wilden Erdbeeren in Händen von Kindern gleicht es eilig gesammelt. Fest zu Fäusten geballt. Jähe Tränen aus farblosem Saft. Noch nicht süß, nicht mehr grün. Weiß auf weiß von dir lautlos gemalt. Erinnert, gefallen, bewusstlos gestorben. Linie der Linie schwingt dir im Herzen. Linie des Todes von der Handfläche weg.
1: Von Irina Bondas ins Deutsche übersetzte Worte des ukrainischen Schriftstellers Juri Isdrik. Der 1998 geborene Komponist Juri Pikusch vertonte sie in seinem Ensemblestück And a Strawberry in the Hand von 2025. Das Stück wurde im gleichen Jahr vom Ensemble Senza Sforzando uraufgeführt. Der Ensembleleiter Alexandre Perepelica erzählt, wie es dazu kam.
2: Wir spielen verschiedene Generationen von Komponisten, Komponistinnen und wir haben auch neue Namen für uns entdeckt als Ensemble. Das ist ein junger Komponist, Juri Pikusch. Wir haben ihm auch vorgeschlagen, ein Stück für unsere Ensemble zu schreiben, für das Musikfest Berlin. Und er hat gerne das gemacht. Finde ich ein sehr gutes Stück. Juri Pikusch ist von Dnieper, aber hat studiert in Kiew. Jetzt lebt er im Westteil von Ukraine und reist viel natürlich.
1: Der Titel And the Strawberry in the Hand verweist auf zwiespältige Dimensionen in der Polarität von Intimität und Emphase. Die Erdbeere als Frucht symbolisiert für Juri Pikusch Flüchtigkeit und Fragilität und ihre sinnlich farbkräftige Erscheinung gerät zum Trigger für das Aufspüren verlorener Erinnerungen und schmerzhafter Wahrheiten. Diese seelischen Bedrängnisse sind nicht direkt auf den Krieg bezogen, der jedoch im Hintergrund mitschwingt.

Juri Pikusch ist in Deutschland nicht mehr unbekannt, wozu die Konzerte von Senza Sforzando im September 2025 in Berlin, Hamburg und München beigetragen haben. Schon 2023 war er bei den Tagen für neue Musik in Bamberg präsent. Das ukrainische, 2007 an der Nationalen Musikakademie der Ukraine in Kiew gegründete Ensemble Nostri Temporis spielte dort sein Stück Beer Cycle von 2023 für Flöte, Violine, Kontrabass und Klavier, das in keinem direkten Zusammenhang mit dem Krieg in der Ukraine steht.

0: Ohne Worte kommt auch der 1986 in Kiew geborene Komponist Andriy Merkel in Temporary Protection, ein Sentimental Nocturne for Alika von 2022 aus. Das Stück handelt auf abstrakter Ebene von Trennung und Verlust. Ob der Krieg der Auslöser dafür war, lässt Andriy Merkel in seinem Werkkommentar offen.
1: Temporary Protection, ein Sentimental Nocturne for Alika, basiert auf 9 Klangmomenten, die 9 Monate des Jahres 2022 unter den Bedingungen eines starken Gefühls der Liebe und des darauffolgenden Gefühls der Trennung und des Verlustes des Kontakts zu einem geliebten Menschen symbolisieren. Dieser Mikrozyklus ist eine Art Chronik von Geisteszuständen und der Versuch, die Nocturne als unsentimentales Genre zu überdenken.

0: Der Körper strahlt die gestrigen Berührungen aus und scheint den Raum mit dem Licht der Sehnsucht zu erfüllen. Was ist das? Gegenseitigkeit? Magie? Liebe? Oder das Geschenk der Erkenntnis Gottes und meiner selbst in dir durch das Prisma deiner Augen? Wer bist du wirklich? Und wer bin ich? Und warum so zitternd flattert wie im Wind die Seele? Was will sie in diesem Moment sagen, wenn der Körper gekonnt das Bild deiner Berührung ausstrahlt?
1: Der Komponist Bohdan Zehin, 1976 in Bortschiff im Südwesten der Ukraine geboren, vertonte diese Worte der Dichterin Anastasia Losova in seinem Stück »Who are you really?« »And Who Am I?« von 2025. Die deutsche Übersetzung stammt von Gana Gnetkova. Auch Bohdan Zehin begibt sich auf die fruchtbare Gratwanderung, in Traum- und Innenwelten einzutauchen, ohne äußere Ereignisse auszublenden. Das Stück handelt von Sinnlichkeit und Empfindsamkeit, von Emotionalität und Empathie, von Liebe und Seelenverwandtschaft. Und doch blieb es vom Krieg nicht unberührt. Zehin erforschte auch seine psychischen Reaktionen auf den Krieg, seine Sehnsucht nach Menschlichkeit, nach Normalität, nach Nähe, nach allem, was fernab von Zeitphänomenen und den Turbulenzen des Lebens in ihm verborgen ist und bleibt. Uraufgeführt hat Bohdan Zehins »Who are you really and who am I?« das Ensemble Senza Sforzando unter Leitung von Alexandre Perepelica beim Musikfest Berlin 2025.

0: Die ukrainische neue Musikszene ist reich, vielfältig und zeichnet sich durch sehr individuelle Kompositionstechniken, Stilistiken und Klangsprachen aus. Wobei die häufige Einbeziehung von Texten, vornehmlich zeitgenössische Lyrik, ein bedeutendes Charakteristikum ist. Gerade die Verbindung zu den Texten, die nachdrücklich an existenzielle Dimensionen appellieren, unterstreicht die Dringlichkeit der kompositorischen Beweggründe, die unter den Bedingungen des Kriegs verstärkt wurde. Inhaltliche Aspekte und instrumentalmusikalische Abstraktion sind eng miteinander verwoben und werden auf jeweils sehr persönliche Weise austariert. Die in dieser Sendung vorgestellten Komponierenden bilden nur einen Teil der Szene ab. Viele andere blieben unberücksichtigt. Zu ihnen gehören etwa Maxim Kolomietz, der 2023 von der New Yorker Metropolitan Opera mit einer Oper über die von Russland in der Ukraine entführten Kinder beauftragt wurde. Oder Julia Gomelskaya, die bereits 2016 bei einem Autounfall starb. Oder Valentin Silvestrov, der zur älteren Generation zählt und der im Westen bekannteste ukrainische Komponist ist. Der russische Angriffskrieg, so grausam er die Menschen trifft, hat das Bewusstsein entschieden dafür geschärft, die eigene ukrainische Kultur in den Mittelpunkt zu rücken. Sich auch auf kulturellem Feld dem Aggressor entgegenzustellen, ist ein wesentlicher schöpferischer Impuls. Längst nicht alle neuen Kompositionen sprechen das Thema Krieg unmittelbar an. Aber ob mit oder ohne direkten Bezug zum Krieg, der Geist der Unbeugsamkeit spiegelt sich markant wider. Alexandra Perepelica fasst die aktuelle Situation der ukrainischen Musikszene eindringlich zusammen.
1: Heute befindet sich die ukrainische Musikszene in einem Zustand starker Kontraste, aber definitiv nicht in der Unterdrückung. Ich habe den Eindruck, dass wir uns jetzt in einer Phase großer innerer Stärke, tiefen Schmerzes, aber auch unglaublicher kreativer Aktivierung befinden. Die Musik enthält nicht nur Hoffnung, sondern auch Wut, Sehnsucht, Liebe zur Heimat und den Wunsch, die Kultur zu bewahren. Die Bühne ist zu einem Ort der Dokumentation des Kriegs, der persönlichen Verluste, aber auch der Entstehung neuer Bedeutungen geworden. Die Künstlerinnen und Künstler überdenken sich selbst, ihre Sprache, ihre Identität, und das Publikum spürt das sehr deutlich. Es gibt eine große Solidarität zwischen den Musikerinnen und Musikern. Es gibt Unterstützung und den Wunsch, besser zu werden. Resignation ist heute definitiv kein Thema in der ukrainischen Kultur. Hier erklingt weiterhin Musik mit schönen Beispielen europäischer Klassiker, zahlreichen Uraufführungen und spannenden Veranstaltungen. Dies ist eine Zeit großer Verantwortung für unsere Kultur und alle spüren das. Die ukrainische Musik ist heute der Puls des Landes.

Der Geist der Unbeugsamkeit. Schlaglichter auf die ukrainische neue Musikszene. Sie hörten eine Sendung von Egbert Hiller. Redaktion Leonie Reinicke. Es sprachen Christina Maria Greve, Detlef Dickmann und der Autor. Im O-Ton zu hören waren Carmela Zepkolenko, Alexandre Perepeliza, Viktoria Vitrenko, Alisa Kopsa und Anna Korsun. Technische Realisation Jürgen Beiner. 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
1: Um 22 Uhr mit Monja Sobotka. Der ukrainische Präsident Selenskyj hatte eine eigene Produktionsstätte für Patriot-Raketen gefordert. Nach dem schweren russischen Angriff mit mehr als 20 Toten auf die Hauptstadt Kiew sagte Selenskyj in einer Videobotschaft, die Ukraine brauche die Lizenz dafür, um Leben schützen zu können. Er stellte den USA in diesem Fall auch Unterstützung bei Einsätzen in Aussicht. Die Raketen für das Flugabwehrsystem sind teuer und rar, vor allem auch durch den Iran-Krieg. Der Schiffsverkehr in der Straße von Hormus erholt sich leicht. Das geht aus einer Analyse des Schiffsdatenanbieters Lloyd's List Intelligence hervor. In der vergangenen Woche durchquerten demnach 258 Schiffe die Meerenge, obwohl der Iran wieder zwei Schiffe attackiert hatte. Vor dem Beginn der US-israelischen Angriffe auf den Iran waren dort allerdings täglich etwa 130 Schiffe unterwegs. Kurz vor dem NATO-Gipfel in Ankara hat US-Präsident Trump Deutschlands Ausgaben für das Bündnis als lächerlich bezeichnet. Auf seiner Online-Plattform listete er mehrere Länder und deren ungefähre Verteidigungsausgaben auf, darunter Großbritannien und Italien. Zu Deutschland schrieb er nur, dass dessen Beiträge deutlich niedriger seien. Wie Trump zu dieser Annahme kommt, ist unklar. Deutschland liegt laut einem NATO-Jahresbericht bei den Verteidigungsausgaben an Position 2 hinter den USA. Die AfD hat im aktuellen Deutschland-Trend ihren Abstand zur CDU vergrößert. Sie kommt auf 27% Zustimmung. Die CDU liegt jetzt nur noch bei 22%. Auch die SPD hat leicht verloren. Dagegen haben sich die Grünen und die Linken um jeweils einen Punkt auf 15% und 11% verbessert. Die Befragten bewerten die Arbeit der Bundesregierung schlecht. 86% sind damit unzufrieden. Kanzler Merz kommt auf 84% Ablehnung. So schlecht wie kein anderer Kanzler seit fast 30 Jahren. In Tschechien beginnt heute zum 60. Mal das Filmfestival in Karlsbad. Das Festival in Karlsbad ist nach Venedig das zweitälteste der Welt. In diesem Jahr bekommen Juliette Binoche und Dustin Hoffmann Preise für ihr Lebenswerk. Außerdem wird die deutsche Produktion Hiamat von mit Moritz Bleibtreu uraufgeführt. Weil das Festival vor allem mit dem Publikum feiern möchte, kostet ein Film umgerechnet weniger als 6 Euro Eintritt. Zum ersten Mal dürfen auch Filmfans über den roten Teppich laufen. SWR-Nachrichten, Redaktion Stefan Eferz. Das Wetter. Heute Nacht teils klar, teils wolkig, vereinzelt Regen, 17 bis 8 Grad. Morgen anfangs im Süden Baden-Württembergs teils dichte Restwolken, sonst Sonne, Nachmittagswerte zwischen 21 und 28 Grad. 22.03 Uhr.
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Hey everybody, it's Buddy Guy Time, singt er da. Eine Einladung zur Hausparty mit Chips und Gumbo, hausgemachtem Wein und tipptopp Live-Musik. Wer könnte dazu schon Nein sagen? Ein Song aus einem Album über seine lebenslange Wahrheit, den Blues. Buddy Guy, The Blues Don't Lie, erschienen im Herbst 2022. Hier mit dabei die Soul-Sängerin Wendy Moten aus Memphis. Buddy Guy hat allen Grund für eine große Hausparty, denn er wird am 30. Juli 90 Jahre alt. Buddy Guy, Bluesmann aus Louisiana, der als Baumwollpflücker sein erstes Geld verdient hat, der mit 21 Jahren nach Chicago ging und dort bei Chess Records Gitarrist wurde, für Kollegen wie Muddy Waters, Howlin' Wolf oder Sonny Boy Williamson. Und der schließlich zu einem der größten Gitarristen der Geschichte wurde. Vorbild auch für viele, die nach ihm kamen. Von Jimi Hendrix bis Eric Clapton, von Keith Richards bis Stevie Ray Vaughan. Wahrscheinlich hat er inzwischen einen eigenen Raum für all die Preise, die er über die Jahre bekommen hat. Vorneweg 9 Grammys plus einen für sein Lebenswerk. Einige seiner Preise stehen auch in seinem Club in Chicago. Der heißt Buddy Guy's Legends mit dem etwas unbescheidenen Untertitel The Best Blues Club in the World. Auf jeden Fall ist es einer der meistbesuchten und gleichzeitig ein kleines Museum mit Gitarren, Fotos, Memorabilia und Preisen aus einem langen Blueser-Leben. Und eins lässt sich mit Sicherheit sagen, die Musiker und Bands, die dort auftreten, sind handverlesen. Schon am frühen Abend sozusagen zum Warming-up kann man da tolle kleine Konzerte erleben. Und mit ganz viel Glück erscheint auch mal der Chef selbst unangekündigt auf der Bühne. Damn right, I've got the blues. Das war der Titelsong eines Albums aus dem Jahr 1991 und dieser Song wurde sowas wie sein Markenzeichen. Ein paar Jahre später gab es unter diesem Titel auch ein Buch über die Blueswurzeln des Rock'n'Roll und der Rockmusik überhaupt, geschrieben von Buddy Guy zusammen mit dem Autor Donald Wilcock.

Sit and Cry oder auch schlicht The Blues. Das war die allererste Single von Buddy Guy. 1958, also so um seinen 22. Geburtstag rum. Da war er noch recht frisch aus dem Süden nach Chicago gezogen. Er hatte Muddy Waters schon kennengelernt, war aber noch nicht bei Chess Records unter Vertrag. Die ersten beiden Singles, so auch diese, sind auf dem Cobra-Label erschienen, mit musikalischer Unterstützung unter anderem von Ike Turner. Mehrere Jahrzehnte und eine lange Liste von Singles, Alben, Compilations und Tourneen später war Buddy Guy Anfang 2024 auf einer Abschiedstournee, der Damn Right Farewell Tour. Aber wie das oft so ist bei Musikern, hat er gemerkt, ach nee, ich mache doch lieber noch weiter, solange es mir gut geht und solange ich noch auftreten kann. Er plant, seinen Geburtstag mit einer Buddy Guy 90 Tour zu feiern. Rund 40 Konzerttermine sind laut seiner Website erstmal bis Ende Oktober geplant. Alle in den USA. Andere Länder sollen dann noch folgen. Er selbst lässt die Welt wissen, dass er sich seine Kräfte einteilen muss, verständlicherweise, aber dass er bei guter Gesundheit ist und noch immer bewegliche Finger hat. Ganz wichtig. Möge das noch eine gute Weile so weitergehen. Hier kommt ein Ausschnitt aus dem Concert for New York City, einem Benefizkonzert im Madison Square Garden am 20. Oktober 2001, knapp 6 Wochen nach den Anschlägen vom 11. September. Mit dabei waren damals David Bowie, Billy Joel, Bon Jovi, Mick Jagger, Keith Richards, The Who, John Mellencamp, Paul McCartney und Buddy Guy und Eric Clapton mit einer gemeinsamen Version von I'm Your Hoochie Coochie Man.

0: It keeps me young. Der Blues hält ihn jung. Da fühlt er sich wieder wie mit 21. Nochmal Buddy Guy aus seinem aktuellen Album Ain't Done With The Blues. Peter Frampton ist hier zu Gast und außerdem haben sich für dieses Album auch Joe Bonamassa, Joe Walsh, Chris Stone King, Fish Ingram und die Blind Boys of Alabama im Studio versammelt. Wenn es noch einen Beweis gebraucht hat, dass dieser Mann noch lange nicht fertig ist mit dem Blues und ihn auch noch im hohen Alter so spielt, dass es eine wahre Freude ist zuzuhören, dann ist es dieses Album. Und dafür gab es denn auch im Februar nochmal einen Grammy. Happy Birthday und alles Gute zum 90. Buddy Guy. Und wir bleiben beim Chicago Blues in dieser Ausgabe von Blues and Roots. Neben Buddy Guy's Legends, ein mindestens ebenso interessanter Bluesclub in der Stadt, ist Rosa's Lounge. Die allererste Band, die dort vor 42 Jahren aufgetreten ist, waren die Sons of Blues von Sänger, Songschreiber und Mundharmonikaspieler Billy Branch. Der wird in Chicago so ein bisschen als Nachfolger von Little Walter gehandelt, Blues-Harp-Legende, der ja leider nur 37 Jahre alt geworden ist. Billy Branch ist mittlerweile genau doppelt so alt, hat auf mehr als 250 Blues-Alben Harmonika gespielt und kommt jetzt wieder mal mit einem sehr gelungenen eigenen Album, erschienen auf Rosa's Lounge Records, dem kleinen unabhängigen Plattenlabel dieses Clubs in Chicago. 11 neue Songs, eine knappe Stunde Spielzeit. Mit dabei sind unter anderem Gäste wie Shemekia Copeland und Ronnie Baker Brooks und eine sehr feine Bläser-Section. Er erzählt aus seinem Leben in seinen Songs und wie viel Realität ist und wie viel Fiktion. Das bleibt unserer Fantasie überlassen. Billy Branch and the Sons of Blues. The Blues is my biography.
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0: Erinnerungen an Muddy Waters und seinen musikalischen Partner Little Walter. Blow Wind Blow 1953, nur die B-Seite der Single Mad Love und trotzdem in die Geschichte eingegangen, als feines Beispiel für die wunderbaren Dialoge zwischen Muddy Waters Slide-Gitarre und Little Walters Mundharmonika. Billy Branch wurde 1951 in Chicago geboren, ist dann aber mit den Eltern nach Kalifornien gezogen und hat, das sind dann immer so schöne Geschichten, die gerne erzählt werden, seine erste Mundharmonika als 10-Jähriger bei Woolworth in Los Angeles gekauft. Und er hat sie nie mehr weggelegt. Also ich weiß nicht, ob er sie heute noch spielt, aber bestimmt hat er sie aufgehoben. 1969 ist er nach Chicago zurückgegangen, hat dort ein Politikstudium abgeschlossen, hat Willie Dixon kennengelernt und wurde schließlich Nachfolger von Carrie Bell in dessen Tourband. Der Rest ist Geschichte und Billy Branch konnte die Musik zum Beruf machen. Für sein neues Album hat er sich auch Bobby Rush eingeladen, ähnlich wie Buddy Guy, auch einer der letzten noch lebenden alten Bluesmänner. Er wird in diesem Jahr bereits 93. Zusammen verbeugen sich die beiden vor einigen Großen der Musikgeschichte, von Louis Armstrong oder Miles Davis über Hank Williams bis zu Beyoncé, J-Lo und Taylor Swift. Aber eins ist auch klar, wenn du den Blues nicht liebst, hast du ein Loch in deiner Seele. Hole in Your Soul aus dem neuen Album von Billy Branch, The Blues is My Biography.
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1: Sie hält mich im Sommer kühl und im Winter warm. Was will man mehr? That's My Gal aus dem Album Holler and Stomp von den Cashbox Kings. Diese Cashbox Kings klingt nach einer großen Band, aber eigentlich ist es vor allem und vorneweg ein Duo. Nämlich Oscar Wilson und Joe Nozick. Zwei sehr verschiedene Männer mit sehr verschiedenen Lebensgeschichten. Oscar Wilson, geboren 1953, Sohn eines Bluesmusikers, aufgewachsen auf der Southside von Chicago, hatte den Blues in seinem Leben, seit er denken kann. Papas Kollegen wie Honey Boy Edwards oder Junior Wells kamen zum Barbecue. Er selber hat sich von ihnen abgeguckt, was er lernen wollte, und trat schon als 11-Jähriger bei Partys im Freundeskreis auf. Joe Nozick dagegen, gut 20 Jahre jünger, geboren 1974 in Wisconsin, ist über den Jazz zum Blues gekommen. Dann ist er als Teenager nach Chicago gezogen und war schockverliebt, als er zum ersten Mal Muddy Waters und Howlin' Wolf gehört hat. Die Cashbox Kings, so sagt Wilson, sind die Rückkehr ins goldene Zeitalter des Blues mit einem Schuss frischem, jungem Blut. Die Band ist unüberhörbar fest verwurzelt in der Tradition des Chicago Blues, klingt aber überhaupt nicht antiquiert, auch dann nicht, wenn sich Oscar Wilson erinnert an seine Zeit als junger Kerl in der 43. Straße in Chicago, als er von einem Club in den nächsten zog, immer der Musik hinterher. Und als die Southside von Chicago nicht nur ein ruppiges Pflaster war, sondern auch ein Ort, um sich bestens zu amüsieren und jede Menge gute Live-Musik zu hören. Und das geht auch heute noch an den verschiedensten Orten in Chicago. Da kann man dann auch unter Umständen einem jungen Musiker aus Koblenz begegnen. Stefan Hillesheim, der 2014 in die USA zog, um am Musicians Institute in Los Angeles zu studieren und dann schnell ein begehrter Session-Musiker wurde. Seit 4 Jahren lebt er jetzt in Chicago, weil er sich in den Blues verliebt hat, und er hat dort seinen Platz gefunden mit seiner Band und inzwischen viel Anerkennung in der Szene. Das jährliche Chicago Blues Festival fand im vergangenen Jahr unter anderem, da sind wir wieder, in Rosa's Lounge statt, und ein Konzertmitschnitt von Stefan Hillesheims Auftritt dort ist jetzt als Live-Album erschienen. Daraus kommt hier ein Song, den Melvin London geschrieben und Elmore James bekannt gemacht hat. It Hurts Me Too.

Coco Taylor, die Queen of Chicago Blues, droht hier damit, den nichtsnutzigen Kerl gegen ein Maultier einzutauschen, von dem sie deutlich mehr Loyalität und Respekt

Sie waren mehr als 35 Jahre verheiratet, bis zu seinem Tod 1989. 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Mein Name ist Dagmar Fulle.

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1: Um 23 Uhr mit Monja Sobotka. Der ukrainische Präsident Selenskyj hat eine eigene Produktionsstätte für Patriot-Raketen gefordert. Nach dem schweren russischen Angriff mit mehr als 20 Toten auf die Hauptstadt Kiew sagte Selenskyj in einer Videobotschaft, die Ukraine brauche die Lizenz dafür, um Leben schützen zu können. Er stellte den USA in diesem Fall auch Unterstützung bei Einsätzen in Aussicht. Die Raketen für das Flugabwehrsystem sind teuer und rar, vor allem auch durch den Iran-Krieg. US-Präsident Trump will mehrere geschützte Meeresgebiete für die Fischerei freigeben. Auf seiner Plattform teilte er mit, damit sollten neue Jobs geschaffen und die Produktion angekurbelt werden. Es geht unter anderem um das Fischen von Jakobsmuscheln im Atlantik und Hummern im Pazifik. Während Trump von Millionen Pfund köstlicher Wildjakobsmuscheln schreibt, befürchten Umweltverbände Schäden durch deren Fang, weil die Muscheln vom Meeresboden abgeschabt werden. Die geplante Rettung des Weltraumteleskops Swift Observatory ist vorerst gescheitert. Wie die NASA mitteilte, konnte ein von den Marshallinseln gestartetes Flugzeug eine Trägerrakete nicht ausklinken. Beim nächsten Versuch soll die Rakete zur Umlaufbahn des Teleskops fliegen und dort ein Roboterraumschiff mit Greifarmen absetzen. Dieser soll das Teleskop in seine ursprüngliche Umlaufbahn zurückheben. Gelingt dies nicht, stürzt das Teleskop spätestens im Oktober auf die Erde zurück. Für Kulturstaatsminister Weimer ist die von der Bundesregierung geplante Sonntagsöffnung von Bibliotheken ein großer Gewinn für die kulturelle Teilhabe. Gerade Berufstätige und Familien bekämen so die Möglichkeit, Bibliotheken dann zu nutzen, wenn sie Zeit haben, teilte er in Berlin mit. Außerdem seien diese weit mehr als nur Ausleihe von Büchern, sondern auch offene Räume für Begegnung und Austausch. Auch der Deutsche Bibliotheksverband lobte die Sonntagsöffnung, wünscht sich aber eine einheitliche und rechtlich klare Regelung für die öffentlichen Bibliotheken. Bei der Fußball-Weltmeisterschaft in Nordamerika hat Spanien das Achtelfinale erreicht. Gegen Österreich gewannen die Spanier mit 3:0. In der Nacht kommt es dann noch zum Duell zwischen Portugal und Kroatien. Am frühen Morgen trifft die Schweiz auf Algerien. SWR-Nachrichten, Redaktion Stefan Eferz. Das Wetter in Baden-Württemberg und Rheinland-Pfalz. Heute Nacht teils klar, teils wolkig, vereinzelt Regen. Tiefstwerte 17 bis 8 Grad. Morgen anfangs im Süden Baden-Württembergs teils dichte Restwolken, sonst Sonnenschein. Nachmittagswerte zwischen 21 und 28 Grad. Am Wochenende dann weiterhin sommerlich warm. Am Oberrhein wird es heiß. Die Zeit 23.03 Uhr.
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2: Mit Katharina Eickhoff. America the Beautiful. Die Vereinigten Staaten von Amerika feiern 250. Geburtstag und wir feiern mit. Bereisen die US-Geschichte in 50 Jahresschritten. Heute Teil 4. Es ist viel passiert von 1926 bis 1976. Die 1920er Jahre rauschen in einer Art kollektivem kapitalistischen Delirium vorbei. Jeder darf und soll sich bereichern, so gut es nur geht. Alle kaufen Aktien, die Banken machen, was sie wollen, die Spekulanten auch. Und der Staat greift nicht ein. Man ist ja schließlich im Land of the Free. Nach dem Schwarzen Freitag 1929 fällt das gigantische Kartenhaus dann in sich zusammen. Millionen von Menschen verlieren ihre Vermögen und ihr bisschen Erspartes. In den Städten springen ein paar Ex-Millionäre aus den Fenstern und Bessie Smith singt »Nobody knows you when you're down and out«.

Einer der Top-Hits der Great Depression. Nobody knows you when you're down and out. Die da singt, Bessie Smith, konnte davon wahrlich ein Lied singen. Sie ist der frühe Superstar des Blues, mit eigenem Eisenbahnwaggon für ihre Tourneen. Eine starke, selbstbewusste schwarze Frau. Wenn man so will, die Urmutter all der heutigen starken schwarzen Blues- und Hip-Hop-Frauen im Musikgeschäft. Die Vorfahrin von Beyoncé, Rihanna und Co. Bessie Smith hat sich, wenn nötig, auch mit dem Ku Klux Klan angelegt. Aber in der Great Depression geht es bergab mit ihrer Karriere. Und dann kommt der Autounfall, den sie vermutlich deshalb nicht überlebt, weil die Klinik für Schwarze viel weiter weg ist als die für Weiße. Einen ordentlichen Grabstein hat Bessie Smith auch erst 30 Jahre nach ihrem Tod bekommen, bezahlt von Janis Joplin, die draufschreiben ließ: "The greatest blues singer in the world will never stop singing." Die wahren Leidtragenden der Great Depression sind natürlich, wie bei allen Katastrophen, die sowieso schon armen Leute. Die Millionen von Arbeitslosen in den Industriegebieten und die Arbeiter und Bauern draußen im weiten Land des Mittleren Westens. Zumal dieses Land die Leute damals auch noch im Stich lässt. In den Great Plains, den großen, weiten Ebenen von Colorado und Kansas, Nebraska, Dakota und Oklahoma, bis runter nach Arizona und Texas, gibt es kapitale Dürren. Der staubtrockene Boden ist falsch bewirtschaftet worden. Deshalb kommen ab den späten 20er Jahren verheerende Sandstürme auf. Es ist ein Umweltdesaster von gigantischen Ausmaßen und die Gegend heißt seitdem nur noch Dust Bowl, Staubschüssel. Oklahoma ist wohl am schlimmsten betroffen. Deshalb nennt man all diese von Staub und Sand und unbarmherzigen Geldeintreibern ruinierten Menschen auch die Okies. Einer dieser Okies ist ein junger Typ mit Gitarre, der in diesen Jahren und in diesen Gegenden Material sammelt für eine Platte, die dann eine Art Gründungsmanifest für Amerikas Singer-Songwriter wird. Dust Bowl Ballads von Woody Guthrie.

Dust can't kill me, singt Woody Guthrie da trotzig. Guthrie singen zu hören, schreibt sein Biograf, ist wie wenn man in eine Zitrone beißt. Aber mit seinen Songs, dieser leicht windschiefen Mischung aus dem Südstaaten-Blues der ehemaligen Sklaven und den Volksliedern der Appalachen, hat Guthrie dem Genre des Folksongs in Amerika eine neue, politisch aufgeladene Ausrichtung verpasst. Und er ist damit das erklärte Vorbild fast aller großen Singer-Songwriter gewesen. Vor allem Bob Dylan und später Bruce Springsteen haben sich immer wieder auf ihn bezogen. Ein Folksong, so Guthries knappe Definition, handelt von Problemen und wie man sie löst.

Auf einer Liste der wichtigsten Songs Amerikas immer in den Top 10. Woody Guthrie's This Land Is Your Land, This Land Is My Land. Er hat es damals als Antwort auf Irving Berlins affirmatives God Bless America geschrieben. Und dann kommt einer, der Amerikas Probleme tatsächlich löst. Einige zumindest. Für uns in Europa ist Franklin D. Roosevelt vor allem der D-Day-Präsident, der Mann, der die Amerikaner davon überzeugt hat, dass man Hitlers Wahnsinn in Europa mit allen Mitteln stoppen muss. Aber für Amerika ist er auch schon vorher extrem wichtig. Roosevelt hat nämlich in den 30er Jahren bahnbrechende soziale und wirtschaftliche Reformen eingeleitet. Schnelle Hilfe für die Massen von Armen und Arbeitslosen, Kontrolle der Finanzmärkte, Mindestlohn, Arbeits- und Sozialversicherung und überhaupt eine gerechtere Verteilung des Kapitals für alle. Die Maßnahmen, die Roosevelt da vorangetrieben hat, muten für heutige Verhältnisse geradezu sozialistisch an. Und sie hätten auch bei uns hier in Deutschland keine besonders große Lobby gerade. In den USA von heute würde Roosevelt mit seinen Plänen für den New Deal nicht eine einzige Vorwahl gewinnen. Aber damals, man stelle sich das vor, hat er die Mehrheit der Amerikaner davon überzeugen können, dass der Gemeinschaftsgedanke und eine gerechtere Verteilung die richtige Antwort waren. Roosevelt macht mitten in der Wirtschaftskrise sein Lieblingslied zum Wahlkampfsong der Demokraten bei der Wahl 1932 und mehr Optimismus geht ja nun wirklich nicht.

Wochenend und Sonnenschein mit den Comedian Harmonists heißt eigentlich Happy Days Are Here Again und war Franklin D. Roosevelts Lieblingslied. Four Freedoms, vier Freiheiten. Die hat Franklin Delano Roosevelt dann im Januar 1941 in seiner Ansprache zur Lage der Nation formuliert. Freiheit der Rede, Freiheit der Religion, die Freiheit von Not und viertens die Freiheit von Furcht, verbunden mit der Forderung nach globaler Abrüstung. Entscheidend war damals dieser kleine Nachsatz, den Roosevelt jeder seiner vier Freiheitsforderungen hinterhergeschoben hat, fast gebetsmühlenhaft: Everywhere in the world. Überall auf der Welt. Ohne Roosevelt wären die Vereinten Nationen damals nicht gegründet worden und ohne ihn hätten sich die USA vermutlich auch nicht in den Zweiten Weltkrieg eingeschaltet. Europa wäre erstmal nicht vom Faschismus befreit worden. Insofern ist Roosevelts Everywhere in the World ein historischer Schnitt. Und die Rede wird damals auch gleich als historisch begriffen. Der Maler Norman Rockwell, der wie kein anderer das Amerika dieser Jahrzehnte ins Bild setzt, Rockwell beginnt gleich mit einer Viererserie von Bildern zu den vier Freiheiten. Und Aaron Copland, damals Amerikas wichtigster Komponist, will das kurze Orchesterstück, das er wenig später als Ermunterung in Kriegszeiten komponiert, eigentlich Fanfare for Four Freedoms nennen. Er entscheidet sich dann aber nochmal um und für einen anderen Titel, der das Rooseveltsche Gefühl für die Würde des Menschen vielleicht noch besser auf den Punkt bringt. Fanfare for the Common Man. Keine Fanfare für Helden, sondern eine für alle ganz normalen Menschen.

Leonard Bernstein und das New York Philharmonic mit Copland's Fanfare for the Common Man. Es gibt etwas, das ist schlimmer, als keinen Erfolg zu haben, nichts unternommen zu haben. Das hat Roosevelt gesagt und er steht zu Recht bis heute regelmäßig mit auf dem Siegertreppchen, wenn es in den USA Umfragen nach dem bedeutendsten Präsidenten der Vereinigten Staaten gibt, hinter George Washington und Abraham Lincoln, und das, obwohl er die USA in den Zweiten Weltkrieg geführt hat, aus dem sich die meisten im Land lieber rausgehalten hätten. Aber Roosevelt hat die Amerikaner damals mit seinem One-World-Gedanken überzeugt. Einer Idee, die ja bekanntlich gerade sehr viele entschiedene Gegner hat in den USA und nicht nur dort. Und gerade deshalb ist Roosevelt heute aktueller denn je, weil er es schon damals ausgesprochen hat, dass wir, so Roosevelt, nicht alleine in Frieden leben können, dass unser eigenes Wohlergehen vom Wohlergehen anderer Nationen abhängt, weit entfernter Nationen. Wir haben gelernt, Bürger der Welt zu sein, Mitglieder der menschlichen Gemeinschaft. Wir haben die einfache Wahrheit Emersons gelernt, dass der einzige Weg, einen Freund zu haben, ist, einer zu sein. Keine Frage, die USA sind ihren Idealen im Inneren nicht sehr oft gerecht geworden und sie haben inzwischen mehr sinnlose und unkoordinierte Kriege geführt als jedes andere Land. Aber ich finde es trotzdem beeindruckend und auch berührend, dass Amerika letztlich doch das einzige Land war, das mindestens zweimal einen großen Krieg für Menschenrechte ausgefochten hat. Den Bürgerkrieg gegen die Sklaverei, den Zweiten Weltkrieg gegen Hitlers mordlüsternen Faschismus. In beiden Fällen ging es nicht, wie sonst immer, um Gott und Vaterland oder um Landgewinn und wirtschaftliche Benefits, sondern um Menschen und ihre Freiheit, eben Life, Liberty and the Pursuit of Happiness, wie es in der Unabhängigkeitserklärung heißt. Das Europa, in dem wir leben und auch uns, die Bundesrepublik Deutschland, mit ihrer demokratischen Verfassung, gibt es heute nur, weil US-Truppen zusammen mit Briten und Kanadiern im Juni 1944 in der Normandie die Strände gestürmt haben, weil amerikanische Soldaten für die Freiheit anderer Leute ihr Leben riskiert und geopfert haben. Klingt nach Sonntagsrede, sorry, aber war so. Das war für mich und viele andere immer Grund, mich für dieses Amerika und für seine Geschichte und Ideen zu interessieren. Und ist heute ein Grund, an Amerika zu verzweifeln.

Ich glaube, es muss in der Seele einen Ort geben, der nur aus Melodien, sehr alten Melodien besteht. Ich höre die Orgel an der Ecke der Hauptstraße, Tante Sarah summt Gospellieder, Sommerabende, die Dorfkapelle spielt auf dem Platz, die Stadt ist rot, weiß und blau. Hört die Lieder. Ich weiß nicht, was der Text ist, aber sie besingen in meiner Seele, was unsere Väter liebten. The Things Our Fathers Loved, so heißt dieses Stück, Untertitel, and the greatest of these was Liberty. Komponiert hat das Charles Ives, einer der größten amerikanischen Komponisten bis jetzt. Mit seinem völlig einzigartigen, Amerikas populäre Musik in vielen Schichten stapelnden Werk ist Ives in seiner Zeit, dem beginnenden 20. Jahrhundert, von seinen Landsleuten so gar nicht verstanden worden. Trotzdem hat er Amerika in seinen Liedern und Orchesterstücken mit heißer Liebe besungen. Die USA haben Charles Ives mit großer Verspätung entdeckt. 1946 ist dann endlich mal über 40 Jahre nach Entstehung die Uraufführung seiner dritten Sinfonie, deren Partitur schon Gustav Mahler beeindruckt hat. Und Ives kriegt mit 72 Jahren den Pulitzer-Preis, dessen Prämie er sofort weiter verschenkt, weil, wie er sagt, Preise was für Schuljungen sind. America the Beautiful. 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Wird also im 20. Jahrhundert alles gut? Sind die USA tatsächlich zum Hort des Schönen, Wahren und Guten geworden? Natürlich nicht. Die dissoziative Persönlichkeitsstörung, die wir hier schon diagnostiziert haben, besteht weiter. Über die Lynchmorde an Schwarzen, die in den Südstaaten bis in die zweite Hälfte des 20. Jahrhunderts üblich waren, ist viel geschrieben und gesungen worden. Am erschütterndsten vielleicht von Billie Holiday in einem Lied, das scheinbar eine echte Südstaaten-Idylle beschreibt. Bäume, die sich in der Brise des Südwinds wiegen. Aber die Bäume des Südens, heißt es da, tragen seltsame Früchte. Blut auf den Blättern, Blut auf den Wurzeln, schwarze Körper schwingen in der südlichen Brise, seltsame Früchte hängen am Tulpenbaum.

0: In den Südstaaten gelten die Jim Crow-Gesetze zur Rassentrennung bis weit nach dem Krieg. Ein zumindest juristisches Ende hat es mit der Ausgrenzung der Afroamerikaner dann erst ziemlich genau 100 Jahre nach der Sklavenbefreiung mit dem von den Kennedys eingebrachten und von Lyndon Johnson in Kraft gesetzten Civil Rights Act und dem Voting Rights Act Mitte der 1960er Jahre. Es sind 1000 kleine Ereignisse, die die Bürgerrechtsbewegung in den USA immer stärker machen. Einige davon sind in die Geschichte eingegangen. Rosa Parks, die sich 1955 in Montgomery, Alabama, weigert, ihren Platz im Bus für einen Weißen freizumachen. Die Freedom Riders, die das Busfahren auf den verbotenen weißen Plätzen zum institutionalisierten Protest machen und dafür an den Zielbahnhöfen der Südstaaten oft blutig geprügelt werden. Die schwarzen Schüler von Little Rock in Arkansas, denen Präsident Eisenhower schließlich die Nationalgarde aus dem Norden schicken musste, damit sie zur Schule gehen können. Die mörderischen Aktionen des wiedererstarkten Ku Klux Klan, die dann 1963 im Attentat von Birmingham in Alabama gipfeln. An einem sonnigen Septembersonntag tötet dort ein enormer Sprengsatz 4 schwarze Mädchen, die gerade aus der Sonntagsschule kommen. Und dann natürlich die Protestmärsche von Selma nach Montgomery und der nach Washington, angeführt von Martin Luther King, dieser echten Lichtgestalt der USA im 20. Jahrhundert. King, der sagt, dass große Veränderungen ohne Gewalt möglich sind. Rabbi Abraham Joshua Heschel, der an Kings Seite demonstriert hat, hat später gesagt, neben ihm zu gehen bei diesen Märschen habe sich angefühlt, als ob man mit den Beinen betet.
1: I have a dream this afternoon that the brotherhood of man will become a reality in this day with this faith. I will go out and carve a tunnel of hope through the mountain of despair with this faith. I will go out with you and transform dark yesterdays into bright tomorrows. With this faith, we will be able to achieve this new day when all of God's children, black men and white men, Jews and Gentiles, Protestants and Catholics, will be able to join hands and sing with the Negroes in the spiritual of all, free at last, free at last. Thank God Almighty.
0: Und dann zoomt die Kamera auf die überlebensgroße Figur Abraham Lincolns, dessen gigantische Statue im Hintergrund mit ernstem Blick in seinem Sessel sitzt. Martin Luther King ist das natürlich 1963 beim Marsch auf Washington. Die wackeligen Schwarz-Weiß-Aufnahmen von der Veranstaltung am Lincoln Memorial in Washington sind auch heute noch ziemlich berührend. Wie da diese Masse von Menschen steht in ihren 60s-Outfits mit madammigen Hütchen und eckigen Brillen. Viele Schwarze, aber eben auch viele Weiße. Sie stehen da, Blick in Richtung Rednerpult, mit ihrer vielleicht noch ungebrochenen Hoffnung, dass ein wirkliches, gleichberechtigtes Zusammenleben zwischen Weißen und Schwarzen in ihrem Land jetzt endlich bald Wirklichkeit wird. Und sie singen zusammen mit der ganz jungen Joan Baez dieses Lied mit einer heute gar nicht mehr gekannten Inbrunst.

0: Eine winzige Gestalt in Sommerkleid und Sandalen singt für viele tausend Menschen. Joan Baez steht beim March on Washington mit ihrer Gitarre vor dem Lincoln Memorial und singt »We shall overcome«. Wir werden es überwinden. Derweil bastelt das andere Amerika, vertreten durch den berüchtigten FBI-Chef, Kommunistenfresser und Rassisten J. Edgar Hoover, an seiner gigantischen Diffamierungskampagne gegen King. Mit Fake News inklusive Urkundenfälschung wird im dafür offenen Teil der Gesellschaft, bei den Fans der Rassentrennung, der Hass gegen King geschürt. Mit Erfolg. Anfang April 1968 wird Martin Luther King von einem fanatisierten Rassisten in Memphis, Tennessee, erschossen. Der Jazzbassist Gene Taylor, der zu der Zeit gerade in der Band von Nina Simone spielt, setzt sich sofort hin und schreibt eine Trauerrede in Form eines Songs, der klarmacht, dass mit diesem Mord eine Epoche der Hoffnung zu Ende gegangen ist. Nur ein paar Tage nach dem Attentat spielt eine hörbar zutiefst erschütterte Nina Simone das Stück zum ersten Mal öffentlich, quasi vom Blatt: »The King of Love is dead«.
1: Of course, this whole program is dedicated to the memory of Dr. Martin Luther King. You know that.

0: Nina Simone, die musikalische Ikone der Bürgerrechts- und der Black Pride-Bewegung. Hier gar nicht kämpferisch, sondern wenige Tage nach dem Mord an Martin Luther King einfach nur todtraurig. Und es kommt, genau wie der Song vorhersieht, dieser Mord ist das Ende eines Traums vom besseren Amerika. Die Epoche, in der Martin Luther King Gewaltlosigkeit predigt, ist in den USA ja vor allem eins: gewalttätig. Kurz nach King wird Robert Kennedy erschossen. 3 Jahre zuvor hat es Malcolm X erwischt, der in Sachen Bürgerrechte viel kompromissloser unterwegs war als Martin Luther King. Und am Anfang von allem steht natürlich der 22. November 1963. Dieser Tag, an dem für eine kurze Zeit die Welt aus den Fugen geht. Nicht nur in Amerika. Radio- und Fernsehprogramme auf sämtlichen Kontinenten werden unterbrochen, Unterhaltungssendungen und Werbeblöcke unsanft weggeblendet. Es hat im Medienzeitalter nur eine Handvoll Ereignisse gegeben, die die USA derart erschüttert haben, dass tatsächlich für einen Moment das ganze öffentliche Leben stillstand. Pearl Harbor war eines, das Ende des Zweiten Weltkriegs, später dann der 11. September 2001 und eben dieser 22. November mit dem Mord an John F. Kennedy. Läden haben am helllichten Tag geschlossen, Schulkinder wurden nach Hause geschickt. Bis zum Abend saßen 70% der Bevölkerung vor dem Fernseher und haben mit Tränen in den Augen die Berichterstattung verfolgt. Bis heute weiß jeder Amerikaner, der alt genug ist, genau, was er oder sie gerade gemacht hat, als John F. Kennedy starb. In Boston dirigiert Erich Leinsdorf an diesem 22. November ein Matinee-Programm mit dem Boston Symphony Orchestra. Nach der Pause erschüttert er das Publikum mit der Nachricht vom Tod Kennedys. In aller Eile hat der Orchesterwart irgendwo die Noten für den Trauermarsch aus Beethovens Eroica aufgetrieben. Die Musiker kriegten die dann beim erneuten Auftritt zusammen mit der Schreckensnachricht schnell in die Hand gedrückt, bekommen es irgendwie hin, das auch zu spielen. Und unten im Saal, erinnert sich ein Orchestermitglied, haben derweil fast alle geweint.
1: Hier ist Mr. Leinsdorf.
2: Ladies and gentlemen, we have a press report over the wires. We hope that it is unconfirmed, but we have to doubt it, that the President of the United States has been the victim of an assassination. We will play the funeral march from Beethoven's Third Symphony.

Das Boston Symphony Orchestra unter Leitung von Erich Leinsdorf nach der Nachricht vom Tod John F. Kennedys. John F. Kennedy ist damals wirklich sehr vielen, sehr unterschiedlichen Menschen in Zeiten des Kalten Kriegs und der Rassendiskriminierung als Hoffnungsträger erschienen. Ein Sunny Boy mit einer glücklichen Familie und felsenfesten Werten. Inzwischen weiß man, dass die heile Kennedy-Welt nicht ganz so heil gewesen ist, dass es hinter der glücksstrahlenden Fassade Betrug, Lügen, Krankheit und Intrigen gegeben hat. Aber Kennedy bleibt ein zentraler Teil von America the Beautiful, dem Amerika, für das irgendein glorienbesoffener Mensch mal das Synonym The Shining City on the Hill erfunden hat. Es wird nicht ein Mann sein, der auf den Mond fliegt, sondern eine ganze Nation. Das verkündet John F. Kennedy in einer Rede vor dem Kongress im Jahr 1961. Und dann hat er einen zunächst völlig surreal wirkenden Zeitplan hinterhergeschoben. Bis Ende der 60er Jahre sollte der erste Amerikaner den Mond betreten haben. Bei der NASA haben sie sich erstmal alle an den Kopf gefasst. Nie und nimmer würde das klappen. 8 Jahre später sind dann aber doch 3 Herren unterwegs zum Mond und haben auch Musik dabei. Armstrong, Aldrin und Collins haben sich jeder ein Mixtape mit auf die Reise genommen. Dass Neil Armstrong beim Betreten der Mondoberfläche Dvoraks Sinfonie aus der neuen Welt gehört haben soll, ist vermutlich nur Legende, wenn auch eine schöne. Mir persönlich gefällt Buzz Aldrins Mondmusikliste am besten. Sinatra ist da dabei mit Fly Me to the Moon, das wunderschöne People mit Barbara Streisand und ein Stück, dessen Text für eine Reise zum Mond irgendwie besonders sinnig wirkt. Spinning Wheel mit Blood, Sweat and Tears. 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

Ein späterer Mondfahrerkollege von Aldrin, Armstrong und Collins, hatte dann bei seiner Reise zum Mond Hector Berlioz' Symphonie Fantastique dabei. Auch eine gute Wahl. Die sensationelle Mondlandung 1969 ist nicht nur ein Jahrhundertereignis für die Menschheit, sie ist die dringend benötigte Verschnaufpause für die Amerikaner, ein Zusammenkommen der Nationen unter positiven Vorzeichen in einer ansonsten brutal chaotischen Zeit. Der amerikanische Astrophysiker und Schriftsteller Carl Sagan, der an unzähligen ins All gesendeten Menschheitsbotschaften mitgearbeitet hat, Carl Sagan hat damals geschrieben: Für mich ist das ironischste Symbol der ersten Mondlandung diese von Präsident Nixon signierte Gedenktafel, die Apollo 11 zum Mond mitgenommen hat. Darauf steht: Wir kamen in Frieden für die gesamte Menschheit. Während die Vereinigten Staaten 7,5 Megatonnen konventioneller Sprengstoffe auf kleine Nationen in Südostasien abwarfen, beglückwünschten wir uns selbst zu unserer Menschlichkeit. Auf einem leblosen Stück Fels würden wir niemandem Schaden zufügen. Ab Mitte der 60er Jahre werden Tausende von jungen Amerikanern ohne angemessene militärische Ausbildung nach Vietnam ausgeflogen und sterben dort wie die Fliegen. Die anderen kommen versehrt und fürs Leben traumatisiert aus dem Dschungel zurück. Bis 1974 dauert der Vietnamkrieg, eine schlecht koordinierte, ideologisch verbohrte Unternehmung, die sich mithilfe von Monsantos Entlaubungsgiften, Kosename Agent Orange, zu einem massiven Chemiekrieg entwickelt. Sowas ist eigentlich laut UN verboten, aber Amerika kippt trotzdem 80 Millionen Liter Herbizide auf Vietnam, die dann nicht nur die vietnamesische Bevölkerung, sondern auch die eigenen Leute vergiften. Was genau da in Vietnam passiert ist, was für ein entsetzliches Schlachten für nichts und wieder nichts dort im feuchten Dschungel Südostasiens stattgefunden hat und wie traumatisch das für die dorthin beorderten jungen Männer gewesen ist, die vor Ort auch nicht die strahlenden Saubermänner und Freiheitshelden waren, sondern oft zu brutalen Schlechtern wurden, das will man in den USA dann nicht so recht wahrhaben. Und Amerika und die Welt erfahren es denn auch eigentlich erst Jahre später, als das Grauen in Büchern und Filmen verarbeitet wird. Filme wie Francis Ford Coppolas Apocalypse Now, Oliver Stones Platoon oder Kubricks Full Metal Jacket überlassen da nichts der Fantasie. Wenn man sie aushält, sollte man sich das anschauen. Man kann aber auch einfach Jimi Hendrix zuhören, wie er am letzten Tag des Woodstock Festivals vor den Blumenkindern des Jahres 1969 die amerikanische Nationalhymne spielt. Alle, die anfangs reflexhaft die Hand aufs Herz legen wollten, haben sie dann schnell wieder sinken lassen, weil Hendrix da mit seiner verkehrt herum bespannten Stratocaster und wütender Virtuosität aus dem Star-Spangled Banner einen ohrenbetäubenden Bombenangriff samt Helikopterpropellern, Raketensturzflug und Sirenen gemacht hat. Skandal. Als man ihn später fragt, was er denn da gemacht hat mit dem heiligen Star-Spangled Banner, sagt er nur: Keine Ahnung, Mann, ich bin Amerikaner, also hab ich's gespielt.

0: I think it was beautiful, sagte Jimi Hendrix, als man ihn zu seiner Woodstock-Version von The Star-Spangled Banner befragt hat. America the Beautiful. Das war Teil 4 der Musikstundenreihe zum 250. Geburtstag der USA. 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Danke fürs Zuhören, sagt Katharina Eickhoff.
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1: Um 0 Uhr mit Christine Beitsch.

0: Bundeskanzler Merz hat Kritik an den geplanten Änderungen bei Krankschreibungen zurückgewiesen. Der CDU-Chef sagte im ARD-Brennpunkt, die Rückkehr zur Krankschreibung ab dem ersten Krankheitstag helfe, die hohen Krankenstände in Deutschland zu senken. Aus Berlin Dietrich Karl-Meurer.
1: Die Regelung knüpfe an die Zeit vor der Corona-Pandemie. Merz erläutert, Unternehmen könnten davon aber abweichen und eigene Vereinbarungen treffen. Für die Wirtschaft plant die Bundesregierung unter anderem weniger Bürokratie und Änderungen im Datenschutzrecht. Merz erwartet davon deutliche Vorteile für Unternehmen. Für das kommende Jahr strebt er wieder ein Wirtschaftswachstum von mehr als 1% an. Zudem kündigt Merz für den Herbst weitere Gespräche über eine Reform des Arbeitszeitrechts an.
0: Am 1000. Tag nach dem Überfall der Hamas auf Israel haben überall im Land Menschen der Opfer gedacht. Bei dem Angriff am 7. Oktober 2023 wurden mehr als 1200 Menschen getötet und über 250 als Geiseln in den Gazastreifen verschleppt. Der Überfall löste den Krieg dort aus, in dem laut der von der Hamas kontrollierten Gesundheitsbehörde mehr als 73.000 Palästinenser ums Leben kamen. Die Weltgesundheitsorganisation WHO hat den jüngsten Ausbruch des Hunter-Virus für beendet erklärt. Die letzte bekannte Kontaktperson habe ihre Quarantäne abgeschlossen und sei negativ getestet worden. Bei dem Ausbruch auf einem Kreuzfahrtschiff hatten sich 13 Menschen mit dem Virus infiziert, 3 starben, darunter auch eine Deutsche. Bei der Fußball-WM in Nordamerika hat Spanien das Achtelfinale erreicht. Das Team gewann gegen Österreich mit 3:0. André Siems berichtet.
2: Die Mannschaft von Trainer Luis de la Fuente hat Österreich über das ganze Spiel dominiert und hätte locker höher gewinnen können. Oyarzabal hat 2-mal getroffen, Pedro Porro 1-mal. Vor allen Dingen in der ersten Halbzeit haben sich die Österreicher sehr schwer getan und waren viel zu weit weg von den Gegenspielern. Im zweiten Durchgang hat sich das Team von Ralf Rangnick zwar mehr zugetraut, aber nach vorne ging einfach zu wenig. Mit 3:0 gewinnt also Spanien und steht verdient im Achtelfinale.
0: Tennisprofi Alexander Zverev steht beim Rasenturnier in Wimbledon in der 3. Runde. Er gewann in 3 Sätzen gegen den Franzosen Valentin Roncalier. Ebenfalls eine Runde weiter ist Jan-Lennard Struff. Er besiegte den US-Amerikaner Brandon Nakashima in 5 Sätzen. Das Wetter für Deutschland. In der Nacht teils klar, teils wolkig, vereinzelt Regen. Die Tiefstwerte 17 bis 8 Grad. Tagsüber mal dichte Wolken, mal längere sonnige Phasen. Am meisten Sonne gibt es in Rheinland-Pfalz und im Saarland sowie in Teilen von Nordrhein-Westfalen, Hessen und Baden-Württemberg. Dazu maximal 19 Grad an den Küsten und 28 Grad entlang des Oberrheins. Die Zeit 0:03.
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4: Guten Abend, ich bin Benedikt Schregle und begleite Sie gern ein Stück durch diese Nacht. Die Aufnahmen kommen in den ersten beiden Stunden vom Bayerischen Rundfunk und da hören wir gleich mal das Symphonieorchester des Bayerischen Rundfunks unter Leitung von Maris Jansons mit dem Concertone für 2 Solo-Violinen, Oboe, Violoncello und Orchester C-Dur von Wolfgang Amadeus Mozart, Köchelverzeichnis 190. Also ein Werk am Übergang zwischen dem barocken Concerto Grosso und der späteren Sinfonia Concertante. Hier sind als Solisten Antonio Spiller, Violine, Irina Simon-Renes, Violine, Ramon Ortega-Quero, Oboe und Sebastian Klinger, Violoncello.

Ein Werk, das Wolfgang Amadeus Mozart mit 18 Jahren komponiert hat, mit besonderen Solopassagen für zwei Violinen, Oboe und Cello zum Orchester dazu. Dieses Concertino in C-Dur für diese Besetzung, Köchelverzeichnis 190, haben gespielt Antonio Spiller, Violine, Irina Simon-Renes Violine, Ramon Ortega-Quero Oboe und Sebastian Klinger Cello zusammen mit dem Symphonieorchester des Bayerischen Rundfunks unter Leitung von Maris Jansons. Im ARD-Nachtkonzert jetzt für Sie ein Auszug aus der Oper Lucia di Lammermoor von Gaetano Donizetti. Und zwar Szene und Arie des Edgard aus dem dritten Akt. Was passiert an dieser Stelle? Wir befinden uns auf dem düsteren Friedhof der Familie Ravenswood. Dort wartet der verzweifelte Edgard auf seinen Duellgegner, bereit für den Tod, weil er fälschlicherweise glaubt, dass Lucia ihn betrogen habe und eben nicht weiß, dass seine geliebte Lucia in Wahrheit dem Wahnsinn verfallen ist und im Sterben liegt. Inmitten der Gräber seiner Ahnen beklagt Edgard also sein bitteres Schicksal und besingt ein letztes Mal seine tiefe, scheinbar verratene Liebe. Und das hören wir jetzt, gesungen vom Tenor Ramon Vargas.

Ein verzweifelter Edgardo in der Oper Lucia di Lammermoor von Gaetano Donizetti. Szene und Arie des Edgardo aus dem dritten Akt hat hier der Tenor Ramon Vargas gesungen, begleitet vom Münchner Rundfunkorchester unter der Leitung von Marcello Viotti. Musik ist ein göttliches Geschenk, das Sorgen vertreibt und Freude bringt. Und wenn sich Menschen der Musik hingeben, dann weicht das Böse. So die Idee von Christoph Kuffner in seinen Texten, die Ludwig van Beethoven vertont hat. In der Chorfantasie in C-Moll. Und die hören wir jetzt in einer Aufnahme mit Jefim Bronfmann und dem Chor sowie dem Symphonieorchester des Bayerischen Rundfunks. Die Leitung hat Lorin Masell.

Nehmt denn hin, ihr schönen Seelen, froh die Gaben schöner Kunst, schreibt Christoph Kuffner in seinem Gedicht, das Ludwig van Beethoven vertont hat in seiner Chorfantasie in C-Moll Opus 80. Wir haben sie gehört in einer Aufnahme mit Jefim Bronfmann Klavier sowie dem Chor und dem Symphonieorchester des Bayerischen Rundfunks. Die Leitung hatte Lorin Masell. Jetzt hören wir Mitglieder der Akademie des Symphonieorchesters des Bayerischen Rundfunks hier im ARD-Nachtkonzert. Und zwar mit einem Nonett für Flöte, Oboe, Klarinette, Horn, Fagott, Violine, Viola, Violoncello und Kontrabass von Bohuslav Martinu.

Dieses Nonett hat Bohuslav Martinů geschrieben für Flöte, Oboe, Klarinette, Horn, Fagott, Violine, Viola, Violoncello und Kontrabass. Gespielt worden ist das Nonett in dieser Aufnahme von Mitgliedern der Akademie des Symphonieorchesters des Bayerischen Rundfunks. Für Sie jetzt im ARD-Nachtkonzert Musik von Johann Sebastian Bach, und zwar aus dem ersten Teil seines wohltemperierten Klaviers, die Nummer 24, Präludium und Fuge in H-Moll mit Dina Ugorskaya.

Präludium und Fuge in H-Moll, Bachwerke-Verzeichnis 869 von Johann Sebastian Bach aus dem ersten Teil des wohltemperierten Klaviers. In dieser Aufnahme haben wir die Pianistin Dina Ugorskaja gehört. Jetzt steht im ARD-Nachtkonzert das Cello im Mittelpunkt, und zwar im Konzertstück für Cello und Orchester D-Dur von Ernst von Dohnányi. Solist ist David Pier und das Münchner Rundfunkorchester wird geleitet von Ulf Schirmer.

David Pier war hier der Solist im Konzertstück für Violoncello und Orchester D-Dur von Ernst von Dohnányi. Das Münchner Rundfunkorchester ist geleitet worden von Ulf Schirmer. Und gleich haben wir im ARD-Nachtkonzert noch ein Solowerk fürs Cello für Sie, und zwar von Georges Enescu. Gleich nach den 2 Uhr Nachrichten.

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1: Um 2 Uhr mit Wolfgang Berger. Eine Sekunde. Ich muss hier kurz zurückfahren, tut mir leid. Die Pläne der Bundesregierung zu Krankschreibungen haben viel Kritik ausgelöst. Laut Union und SPD soll künftig ein ärztliches Attest ab Tag 1 einer Krankmeldung vorgelegt werden und telefonische Krankschreibungen ganz wegfallen. Ärzte, Sozialverbände und Krankenkassen befürchten eine Überlastung durch weitere Patienten in den Praxen. Bundeskanzler Merz verteidigte das Vorhaben im ARD-Brennpunkt.
2: Wir kehren zu der Regelung zurück, die wir vor Corona hatten. Und gleichzeitig ist es den Betrieben überlassen, auch andere Regelungen zu vereinbaren. Aber das ist die gesetzliche Regelung, die wir vereinbart haben. Und das Ziel ist klar, wir müssen die hohen Krankenstände in Deutschland runterbringen. Und das ist unsere Antwort oder das ist unser Angebot.
1: Kanzler Merz in der ARD. Kurz vor dem NATO-Gipfel in Ankara hat US-Präsident Trump erneut gegen Deutschland und andere Verbündete ausgeteilt. Trump bezeichnete deren Beiträge